Zwei Kinotipps für heute Abend habe ich für euch beide fürs Clubkino Sigma. Dort wird um 19.30 Uhr im kleinen Saal der deutsche Film Dann passiert das Leben gezeigt mit Ulrich Tukur und Anke Engelke. Für einen Schuldirektor rückt der Ruhestand immer näher und damit auch die pure Angst vor der neuen Herausforderung nach 35 Jahren Ehe. Also dann passiert das Leben um 19.30 Uhr im kleinen Saal des Clubkino Sigma und im großen Saal gibt's ab 20 Uhr den amerikanischen Film Die Odyssee, ein Film basierend auf dem gleichnamigen Roman, gleichnamigen Epos von Homer, also Die Odyssee um 20 Uhr im großen Saal des Clubkino Sigma. Soweit die beiden Kinotipps für heute Abend.

0: Zum ersten Beitrag in dieser Sendung. Große und heftige Waldbrände, die sich tagelang nicht löschen lassen, das erleben wir in diesem Sommer auch in Deutschland. Was sind die Ursachen? Wie müssen wir die Wälder umgestalten? Dazu sprach Heike Demmel von Radio Z Nürnberg mit Dr. Yvonne Hengst, Leiterin des Arbeitsbereichs Risiko- und Krisenmanagement an der Forstlichen Versuchs- und Forschungsanstalt Baden-Württemberg, kurz FVA in Freiburg. Sie beschäftigt sich verstärkt mit den Ursachen und der Prävention bei Waldbränden.
1: Deutschland ist ja kein klassisches Waldbrandland, aber dieses Jahr, da brennt es auch hier ungewöhnlich häufig und auch stark. Werfen wir doch erstmal einen Blick auf die Ursachen. Wie stark spielen denn hier Ihrer Meinung nach neue Wetterphänomene, Extremwetter oder Klimawandel eine Rolle?
2: Also die aktuellen Klimaveränderungen spielen da sehr wohl eine Rolle, weil man einfach sagen muss, wenn es nur lang genug trocken ist, brennt praktisch jeder Wald. Entsprechend nach der langen Dürre, die wir jetzt erlebt haben in den letzten Wochen, muss man einfach sagen, dass die Waldbrandgefahr entsprechend hoch ist.
1: Wie stark sind denn aber viele Feuer menschengemacht, also noch direkter durch den Menschen verursacht im Klimawandel? Da sind wir ja auch selber schuld.
2: Ja, fast alles. Der Klimawandel sorgt einfach dafür, dass die Situation dramatischer ist, dass Brände sich besser ausbreiten können. Aber die Ursache sind natürlich Menschen in erster Linie. Fast alle Brände, die wir haben, Vegetationsbrände, Waldbrände, sind leider menschengemacht in erster Linie durch Brandstiftung und Fahrlässigkeit.
1: Was meinst du mit Fahrlässigkeit? Was sind das für Ursachen dann?
2: Fahrlässigkeit ist meist, sage ich mal, die kleinen Versehen, die passieren. Dass eine Grillstelle nicht ordentlich abgelöscht wird, dass vielleicht auch irgendwo ein Feuer gemacht wird, illegal, wo es nicht gemacht werden soll, im Wald oder in Waldnähe. Die weggeworfene Zigarette, ein Fahrzeug, das über brennbarer Vegetation abgestellt wird, in Waldrandnähe. All diese Dinge können zu Bränden führen. An der Stelle wäre von meiner Seite einfach nochmal der Appell, dass Waldbrände zu verhindern eine Aufgabe ist, bei der wir alle mithelfen können, indem wir uns entsprechend verhalten.
1: Da können wir ja auch auf Bildung oder auf so ein bisschen Aufklärung setzen, aber das reicht ja sicherlich nicht alleine. Wälder sind ja oft auch so angepflanzt, dass es Monokulturen sind. Wald ist ja auch oft nach ökonomischen Kriterien angepflanzt. Wie müssen wir denn Wälder umbauen, damit sie weniger anfällig sind für Waldbrände?
2: Das ist regional sehr unterschiedlich, wie weit wir da sind im Waldumbau. Und es ist richtig, dass an einigen Orten aus ökonomischen Gründen bevorzugt Nadelholz angepflanzt wurde. Manchmal liegt es aber auch einfach daran, dass die Böden es gar nicht so einfach hergeben, dass man sich da irgendeinen Wald hinwünschen kann. Also gerade zum Beispiel auf sandigen Böden wachsen einfach Kiefern deutlich besser häufig als andere Baumarten. Und da war das dann auch oft, dass die aus der Not dann eine Tugend gemacht wurde. Insgesamt ist es aber richtig, dass der Waldumbau mit einem Wechsel hin zu verstärkt Laubholzanreicherung die Situation deutlich verbessern kann, ja.
1: Jetzt haben wir ja, beobachten wir dieses Jahr gerade auch eine neue Dimension von der Art des Feuers, also sehr intensiv, sehr heiß, es zerstört stärker. Wie zerstört es dann auch die Wälder stärker?
2: Es ist einfach so, dass die meisten Brände, ich nenne es immer die 0815-Brände, einfach Lauffeuer sind, Bodenfeuer, die über den Boden laufen und dort im Prinzip auch nur die Vegetation wegnehmen. Und oftmals sind die großen Bäume davon gar nicht so dann belastet. Wenn aber ein Feuer in der Lage ist, in die Höhe zu klettern, und das passiert in erster Linie in jungen Nadelholzbeständen, wo viele Gräser und Büsche sind, also wo sozusagen eine Feuerleiter nach oben entstehen kann. Und wenn das auch noch trocken ist, wie jetzt unter den aktuellen Witterungsbedingungen, dann kann ein Feuer bis in die Kronen gehen und dann habe ich einen Vollbrand, der viel intensiver brennt und dann auch fast nicht mehr bekämpfbar ist. Und das sorgt für deutlich größere Schäden dann.
1: Lassen Sie uns noch mal einen Blick werfen auf die Feuer in den letzten Wochen und Monaten. Also da waren ja nicht nur klassische trockene Gebiete betroffen, sondern das hat jetzt auch Gegenden erwischt, wie zum Beispiel in der Eifel, die ja eher feucht und kleine klassischen Waldbrandgebiete sind. Weshalb das?
2: Ja, das liegt daran, dass auch in der Eifel, wenn es nun lang genug nicht regnet, wir einfach Bedingungen bekommen, die dann auch letztendlich die Brände dann auch möglich machen. Und der Witz ist, dass gerade dann, wenn zum Beispiel in Gegenden, die sonst ganz gut wasserversorgt sind, also die Vegetation auch gute Chancen hatte, hochzuwachsen, und wenn dann alles abtrocknet, dann natürlich auch viel feines Material da sein kann, was dann den Brand sehr schnell und sehr intensiv auch weiterträgt.
1: Eine große Rolle spielt ja auch Biomasse oder Brennmaterial, was jetzt meistens bodennah eben ist. Wenn wir einen Blick werfen auf Südeuropa, da werden Wälder vor der Waldbrandsaison ja oft ausgelichtet. Das brennbare Unterholz, das wird da entfernt, es werden Schneisen geschlagen, damit man dort eben dann die Feuer stoppen kann. Muss es sowas denn hierzulande auch stärker passieren?
2: Das wird durchaus bei uns auch getan. Gerade in stärker betroffenen Regionen sieht man das auch. Das ist tatsächlich eine Überlegung, die man machen kann, aber man sollte das jetzt nicht grundlegend überall tun, sondern sich überlegen, wo habe ich schützenswerte Güter? Das sind Siedlungen, das kann Infrastruktur sein. Und an den Orten, um diese zu schützen, ist es natürlich auch sinnvoll, wenn gerade man in Richtung Waldumbau denkt, Wälder wachsen einfach nicht schnell, und wenn man eine schnelle Lösung braucht, dann sind eben gewisse Auflichtungen, das Anbringen von Schutzstreifen eine durchaus gute Lösung, um das zu schützen, was wir wirklich dringend schützen wollen.
1: Bei dieser Maßnahme, von der wir gerade sprechen, da geht's ja darum, ja, Material rauszunehmen, trockenes Material, die Brandlast auch zu verringern. Aber ist denn Biomasse, und das ist ja oft auch gerade am Boden, nicht auch wichtig für gesunde Wälder? Also Totholz ist wichtig für Biodiversität und für Artenschutz. Kommen sich denn da Maßnahmen gegen den Waldbrand und Naturschutz ins Gehege?
2: Ich denke nicht, dass sie sich ins Gehege kommen müssen, wenn man das Ganze mit einem Blick auf beides aufbaut. Zum Beispiel, wenn wir davon reden, kleines, feines Material irgendwo anzureichern, das ist irgendwo mitten im Wald, weit entfernt von Siedlungen, ein deutlich geringeres Problem als an Orten in Siedlungsnähe, wo vielleicht auch viele Waldbesucher unterwegs sind. Totholz hat eine sehr, sehr wichtige Rolle für die Waldgesundheit und indirekt dann natürlich auch für die langfristige Waldbrandgefährdung. Deswegen, ohne Totholz geht es auch nicht. Aber zum Beispiel ein starker, dicker liegender Stamm ist im Zweifel sogar eher ein Brandhemmnis, weil der vom Boden her mit Wasser vollgesogen ist. Während jetzt, sage ich mal, dünnes, feines, totes Astmaterial, teilweise auch am lebenden Baum in Form von jüngeren Nadelbäumen, dann sehr wohl ein Problem sein kann. Also man muss genau hinschauen und trennen, um was geht es eigentlich und wo können wir welches Risiko eingehen.
1: Jetzt ist im Augenblick auch immer wieder von einer Störungsökologie durch Feuer die Rede und einer Anpassung der Ökosysteme. Ist es denn hier auch relevant und was bedeutet das überhaupt?
2: Also Störungsökologie, gerade in Bezug auf Waldbrand, besagt, dass im Prinzip das Feuer Teil des ökologischen Gleichgewichtes ist. Da gibt es durchaus weltweit Regionen, bei denen das der Fall ist, dass zum Beispiel Samen nur aufgehen können von Bäumen, wenn da auch tatsächlich durch die Hitzeeinwirkung aktiviert werden und sich öffnen können. Das ist bei uns in Deutschland praktisch nicht der Fall. Wir haben keine Wälder, die in irgendeiner Form auf Brände angewiesen sind. Wir haben mehr oder weniger resiliente Baumarten, die besser oder schlechter mit Waldbrand umgehen können, das schon. Aber eigentlich ist Waldbrand kein Element des Ökosystems Wald bei uns in Mitteleuropa.
1: Und wie muss dann hierzulande Ihrer Meinung nach ein sinnvoller Waldumbau aussehen, der klimaresilient ist, Waldbränden trotzt und den Artenschutz fördert?
2: Das ist genau der Punkt. Das ist so die eierlegende Wollmilchsau, nach der jeder sucht, jetzt auch im Klimawandel. Und Waldbrandschutz ist nur ein Ziel, was wir erreichen wollen. Wir fahren sicher am besten, wenn wir grundsätzlich im Zuge des Klimawandels uns Baumarten heraussuchen und Bewirtschaftungsarten heraussuchen, die möglichst risikoarm sind. Das heißt, wir setzen auf Laubholz verstärkt. Wir setzen auf unterschiedliche Baumarten, um auch eine Möglichkeit zu haben, wenn uns eine Baumart ausfällt, dass die andere dann eher durchkommen kann. Wir haben so vieles, was jetzt an Störungen gerade auf uns zukommt. Auch allein die Dürre spielt ja eine ganz, ganz große Rolle als Störungsfaktor, auch an Orten, wo es nicht brennt. Das heißt, man muss da sich unterschiedlich und breit aufstellen. Das heißt, Vielfalt, ein guter Mix und laubholzreich wäre jetzt im Groben das, was sinnvoll wäre.
1: Und das ist wahrscheinlich je nach Region auch sehr unterschiedlich. Also wir sind jetzt zum Beispiel in Mittelfranken eher so ein sandiger Boden. Sie haben den Schwarzwald ums Eck, das ist vielleicht ein bisschen anders.
2: Ja, ist tatsächlich anders. Wobei wir die sandigen Böden auch, jetzt ich komme ja aus Freiburg, auch in der Oberrheinebene haben und dort auch traditionell viele Kiefern stehen. Dort sehen wir aber auch, dass selbst die Kiefern gar nicht mehr so gut durchkommen und sich gut verjüngen und dass teilweise schwierig ist, überhaupt Wald zu erhalten. Das heißt, je nach Boden, den ich habe, und gerade wenn das arme, sandige Böden sind, ist es umso schwieriger, dort einen guten Waldumbau zu betreiben, weil einfach die Bedingungen sehr, sehr schwierig sind, den Wald zu steuern.
1: Wir merken ja gerade jetzt immer stärker, dass es nicht reicht, Waldbrände zu löschen, sondern dass Prävention eigentlich das A und O ist und viel stärker berücksichtigt werden müsste. Wie gut sehen Sie da den politischen Willen dafür im Moment?
2: Ich denke, dass der in diesem Jahr sehr stark ansteigen wird. Grundsätzlich muss man sagen, die Waldbrandvorsorge ist Ländersache, weil in erster Linie Wald, aber auch das Feuerwehrwesen Ländersache ist. Und ich erlebe, dass das grundsätzlich in eigentlich allen Bundesländern ein Thema ist, was verstärkt jetzt aufgebaut wird, dass man sich über Prävention, über Vorsorge Gedanken macht, die Feuerwehren sich ausrüsten und fortbilden. Dass in das Thema Waldbrandprävention auch in die Forstwirtschaft als weiteres Zielsystem eingebracht wird. Sicherlich ist der ein oder andere aber auch überrascht worden, weil man in vielen Regionen Waldbrände noch nicht gehabt hat oder kaum gehabt hat. Und dieses Jahr ist da sicherlich auch ein bisschen ein Wachrüttler, dass man da mit verstärkt hineingeht. Und ich denke, dass die Politik da auch mitziehen wird.
1: Gibt es da aber nicht viele Hürden auch? Also jetzt zum Beispiel Wälder werden ja oft nach ökonomischen Kriterien bewirtschaftet. Dann gibt es auch viele Faktoren, eben nicht nur, ich sag mal, die Waldbäuerin und denjenigen, der es anpflanzt, sondern auch andere Akteure.
2: Sicherlich, die Hürden gibt's. Nur kann man natürlich auch den Punkt machen, dass ein abgebrannter Wald mir auch nichts bringt und dass es auch ökonomisch sinnvoll ist, Klimaanpassung zu betreiben. Und ich sehe zumindest, dass das bei den Waldbesitzenden wirklich auch intensiv betrieben wird. Wir haben aber auch Hürden natürlich durch den Föderalismus. Das lässt sich alles nicht zentral dirigieren. Grundsätzlich denke ich aber, dass wir auf einem guten Weg sind. Dafür sehe ich doch zu viel Engagement, als dass ich da jetzt pessimistisch wäre.
1: Und wie sieht's eigentlich danach aus? Also nach einem Waldbrand auf der abgebrannten Fläche erholt sich Wald am besten von alleine?
2: Das ist gar nicht selten der Fall. Manchmal braucht es sogar gar keine Erholung, weil niedrig intensive Brände auch gar nicht so schädigend sind. Da hat es dann die Bodenvegetation, die Gräser- oder Strauchschicht weggenommen, hat so ein bisschen Aschedünger sozusagen auf der Fläche und die größeren Bäume sind gar nicht betroffen. Bei einem Vollbrand habe ich natürlich einen kompletten Verlust dann auch der Fläche. Und in den meisten Fällen ist es so, dass sich Wälder wieder von allein erholen. Man muss aber immer im Blick haben, wenn ich eben Waldumbau im Rahmen des Klimawandels betreiben will, ich kriege meistens auf den Flächen die Wälder wieder, die drumherum auch sind. Das heißt, wenn ich da jetzt Kiefernreinbestände drumherum habe, was soll da anderes hinkommen als wieder Kiefer? Deswegen ist manchmal natürlich auch Pflanzung sinnvoll, um einfach andere Baumarten zu etablieren.
0: Ja, soweit Dr. Yvonne Hengst, Leiterin des Arbeitsbereichs Risiko- und Krisenmanagement an der Forstlichen Versuchs- und Forschungsanstalt Baden-Württemberg. Und das war ein Beitrag von Radio Z Nürnberg.

Es ist hier im Montagsdetektor auf Radio T Zeit für die gute Nachtgeschichte und die wurde wie immer produziert von den Kolleginnen und Kollegen von Radio Ginseng in Grünheide.

0: Es folgen nun die Gute-Nacht-Geschichten für unsere kleinen Zuhörer.
1: Die große Nase. Manchmal gibt es große Nasen, sehr große Nasen. Das kann schrecklich aussehen und ihr denkt natürlich, das ist ein Unglück. Aber seit wann ist etwas Nützliches ein Unglück? Ein Schmied ohne Muskeln, das wäre ein Unglück. Ein Jäger ohne Augen, ein Musiker ohne Ohren, das wären Unglücke. Und nun frage ich euch, wozu eine große Nase gebraucht wird. Zum Riechen natürlich. Gewiss, um Minze in der Zahncreme zu riechen oder Zwiebeln in der Zwiebelsuppe braucht man keine besonders große Nase. Aber um Meerrettich am Tafelspitz oder Dill im Gurkensalat zu erkennen, muss man schon eine ausgeprägte Nase haben. Wie? Dafür braucht ihr keine Nasen? Dafür nehmt ihr eure Zunge? Ach, ihr Nichtwisser, ihr Nichtriecher. Haltet euch die Nase zu und ihr werdet ein Stück Schokolade nicht von einem Stück Kartoffel unterscheiden können. Hm? Ich habe also recht. Wir wollen über etwas wirklich Feines zum Riechen und Schmecken haben. Wie schmeckt wohl ein Braten, wenn man ihn einen Tag in Bier einlegt? Wie ein Reissalat, wenn man ihn mit Curry abmischt? Wie Kürbissuppe, wenn man Ingwer hineinreibt? Ach, so könnte man unendlich weitermachen, denn es gibt so viele Gewürze, von A wie Anis bis Z wie Zimt. Wie haben die Menschen eigentlich diese ganzen Würzen gefunden, als es noch kein Regal mit Gewürzen im Markt gab? Gehen wir über die Wiese. Gleich am Straßenrand stehen die Brennnesseln. Ihh, werdet ihr denken, ja, die haben Nesseln. Aber die ganz jungen Blätter kann man zu einem würzigen Salat verarbeiten. Und die Dollen, wenn die Brennnessel blüht, liefern Samen, die auch ein Salatgewürz sind. Vogelmiere wird nicht nur von Vögeln gern gegessen, sondern kann auch ein Salat werden. Und Löwenzahn, ihr wisst schon, der die Pusteblumen im Sommer macht, von dem kann man alles essen, die Wurzeln, die jungen Blätter und die Blüten machen einen Honig. Ihr könnt ja mal Urmenschen spielen und ausprobieren, was schmeckt. Wir machen es uns ganz einfach. Aus dem Markt bringen wir Brausepulver mit und dann stecken wir den Finger hinein. Natürlich vorher den Finger im Mund nass machen. Und jetzt testen wir, wonach die Brausepulver schmecken. Ja, ich weiß, im Bett kann man das nicht mehr machen. Erstens kann das Brausepulver aufs Laken rieseln und zweitens muss man nochmals aufstehen und sich die Zähne putzen. Aber dafür sind wir jetzt große Nasen, also ich meine Geruchs- und Geschmacksexperten. Und nun träumt mal, wie es aus einem Gulli riecht. Ah, nein, pfui, wie es aus einem Bonbonladen riecht.
0: Das waren die Gute-Nacht-Geschichten. Und nun wünschen wir euch eine gute Nacht, liebe Kinder.
2: 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Und nächste Woche gibt's dann, also nächsten Montag gibt's dann eine neue Gute-Nacht-Geschichte und da geht's dann um Zahlen zählen. Und hier im Detektor geht's weiter mit der lokalen Band. Da habe ich heute ausgesucht Scoopin mit dem Song Müde wach.

0: Wie wir den Sozialstaat retten, so lautet das Motto von Verdi zu den geplanten Demonstrationen, die im September in 15 Großstädten stattfinden sollen. Seit Monaten hören wir nahezu täglich dieselbe Geschichte. Wirtschafts- und Arbeitgeberverbände, der konservative Wirtschaftsflügel der CDU und Bundeskanzler Friedrich Merz behaupten in Interviews, Reden und Schlagzeilen, der Sozialstaat sei zu groß, zu teuer und eine Belastung für wirtschaftliches Wachstum. Gezimmert wurde ein riesiges Maßnahmenpaket, das sich gegen die Beschäftigten, Rentner, Studierenden und die Ärmsten in unserer Gesellschaft richtet. Die Kolleginnen und Kollegen von Radio Lora München sprachen mit dem Pressesprecher von Verdi Bayern, Nils Schmidbauer, und wollten wissen, worum es bei der Kampagne zum Erhalt des Sozialstaates geht.
1: Also ganz konkret geht es natürlich um einen starken und handlungsfähigen Sozialstaat, aber das ist nicht einfach irgendwas Abstraktes, sondern es geht um erreichbare Krankenhäuser, gute Pflege, starke Kitas, aber auch eine faire Rente. Und das ist ganz wichtig und Teil der öffentlichen Daseinsvorsorge. Und uns ist wichtig, das ist nichts Abstraktes, sondern das begegnet uns jeden Tag.
2: Jetzt lass uns mal ein paar Sachen der Reihe nach angehen. Also ins Herz trifft die Gewerkschaften ja der Angriff auf den 8-Stunden-Tag.
1: Ja, absolut.
2: Und dann haben die ja auch noch so andere Sachen vor, wie Kettenbefristung und kannst du kurz was dazu sagen?
1: Na, im Grunde geht es darum, lang erkämpfte und teilweise über Jahrzehnte bestehende Arbeitsschutzvorschriften aufzulösen, sei es dem der 8-Stunden-Tag, von dem abgewichen werden soll, und es wird hingestellt, als würde das nicht gehen. Das ist faktisch falsch, auch jetzt wird schon davon abgewichen, es soll aber grundlegend davon weggehen. Man möchte mehr Unsicherheit für Arbeitnehmende schaffen, indem man sagt, Befristung, 1 Jahr, 2 Jahre, 10 Jahre, was natürlich immense Probleme für die Menschen selber hat, denn Planbarkeit, zukünftige, Investitionen oder auch der Aufbau einer Familie wird damit immens erschwert.
2: Ja, und aber auch auf dem Wohnungsmarkt mit Befristungen bekommt man nicht so leicht eine Wohnung und all diese Sachen.
1: Gerade das in den Ballungszentren, das merken ja junge Menschen schon, wenn sie in Ausbildung sind oder noch in einer befristeten Übernahme, ist es fast unmöglich, eine Wohnung ohne Bürgen zu bekommen. Und all das soll oder will die Regierung tatsächlich angreifen und noch weiter verschlechtern.
2: Ja, die haben ja eine Masse vor. Unter anderem ab dem ersten Tag Krankmeldung?
1: Auch das völlig utopisch. Also wir haben weder ein Krankheitsproblem, wir haben eher die Tatsache, dass in Deutschland viele Menschen krank auf die Arbeit gehen, auch weil Angst vor dem Jobverlust herrscht. Und die Ärzteschaft selber sagt auch, wie sollen wir das leisten? Das ist überhaupt nicht sinnvoll und würde eher dazu führen, dass Menschen tatsächlich noch mehr ausfallen, weil sie sich krank zur Arbeit schleppen.
2: Genau, jetzt sind wir beim Gesundheitswesen. Da habt ihr ja auch einige Forderungen. Da gibt's ja ein riesiges Paket neben dieser Krankmeldung.
1: Absolut, also es braucht schon seit Jahren nichts Neues. Gute Pflege, gute Bildung und auch einfach eine gesicherte Krankenversorgung. Und es wird oft so hingestellt, als wäre das ein Luxus, der jetzt nicht mehr finanzierbar sei. Und aus Sicht von Verdi ist es genau andersrum. Es muss die Frage sein, wie können wir uns das weiter leisten? Wie sorgen wir für gute Löhne? Denn unterm Strich, wer selbst mal betroffen war in einer Krankensituation oder Pflegesituation, der merkt sehr schnell, was es bedeutet, wenn Menschen sich Zeit nehmen dürfen, wenn sie auch nach Tarif bezahlt werden und einfach gute Arbeitsbedingungen haben, die dafür sorgen, dass sie nicht selber krank werden.
2: Die Gewerkschaften haben in dem Bereich ja auch Reformvorschläge.
1: Es gibt verschiedene Ansätze unsererseits, die ich jetzt nicht in allem Detail vorstellen möchte. Aber eins der Sachen ist natürlich, man muss an einem Tariflohn festhalten für die Pflege. Man muss die Arbeitsbedingungen menschlich gestalten und nicht nur auf Zahlen gucken. Na, Stichwort Privatisierung der Krankenhäuser, neue Finanzierungsmodelle, die sich Ökonominnen und Ökonomen ausdenken, die aber mit der Realität der Pflege und der Patientinnen und Patienten nichts zu tun haben.
2: Ja, wie wär's mit einem Blick nach Österreich? Ja, wir haben 100 Krankenkassen. Dort gibt es nur eine. Und vor allen Dingen, es zahlen alle ein. Ist das auch eine Forderung der Gewerkschaften?
1: Also wir fordern nicht, diese Krankenkassen alle abzuschaffen. Es wird ja oft behauptet, das würde so und so viel Geld sparen. Das sehen wir nicht so. Wir sehen es eher so, dass es absolut notwendig wäre, eine sogenannte Bürgerversicherung zu machen. Also dass vor allem die Menschen mit hohem Einkommen oder Höchsteinkommen sich nicht eben einfach rauskaufen können, privat versichern können, sondern solidarisch in eine gemeinsame Versicherung einzahlen. Und laut unserer Berechnungen ist dann auch wieder, enorm viel Geld da, um alle Menschen ausreichend oder vernünftig versorgen zu können.
2: Das ist so ähnlich wie bei der Rente.
1: Es ist absolut ähnlich wie bei der Rente, ja. Auch da gibt's die Möglichkeit oder wird uns ja propagiert, ach, man soll sich doch privat vorsorgen. Und die meisten Menschen, die Verdi aber vertritt, die haben überhaupt nicht die Möglichkeit zu sagen, ja, dann sorge ich eben privat vor und die staatliche Rente ist nur ein Zusatz, sondern sie sind darauf angewiesen, dass eine staatliche Rente zum Leben reicht. Und vor allem Frauen sind davon betroffen, denn das ist die Gruppe, die am häufigsten in der Altersarmut landet, trotz jahrzehntelanger Arbeit.
2: Was sind sonst noch Forderungen? Ich lese hier Finger weg vom Wohngeld.
1: Nun, es gibt weitere Forderungen wie, das Wohngeld soll gekürzt werden, was völlig utopisch ist, denn in eigentlich allen Gebieten Deutschlands werden Mieten teurer. Von Kaufen ist für die meisten Menschen, die normal arbeiten, überhaupt nicht dran zu denken. Aber es sind auch Themen wie, das BAföG soll nicht erhöht werden, Studierende sollen doch mehr arbeiten, statt zu studieren. Also auch hier sehr konträr, wenn man doch eigentlich gute Bildung propagiert in Deutschland. Und auch weitere Kürzungen oder das Transparenzgesetz der Regierung, was da gekippt werden soll, ist höchst problematisch aus unserer Sicht, denn es würde einfach Transparenz wegnehmen, was eigentlich politische Entscheidungen beeinflusst. Und ja, die letzten Skandale, die dann doch mal öffentlich geworden sind, zeigt, wie wichtig so ein Gesetz ist.
2: Ja, und was ist jetzt eure Zukunftsvision, mit der die Gewerkschaften am 26. September auf die Straße gehen?
1: Unsere Zukunftsvision ist vor allem, dass der Politik klargemacht wird, wir sind viele, wir sind laut, es trifft auch nicht nur Menschen, die bei der Gewerkschaft sind, sondern alle, die in Deutschland leben, und dass eben nicht es, ja, ich sag mal, der Sozialstaat nur ein Sparposten ist und Unternehmen entlastet werden, sondern genau andersrum die Frage sein muss, wie können wir uns dieses gute Leben, was wir uns aufgebaut haben, weiter leisten? Und da erwarten wir sinnvolle Vorschläge, als nur den Rotstift anzusetzen und zu sagen, wir müssen kürzen, alles ist zu teuer. Und damit vermeintlich dann alle retten. Denn wir sehen die größte Gefahr, dass Zusammenhalt und Solidarität in der Gesellschaft weiter abgebaut wird. Und das hilft vor allen extremen Kräften.
0: Ja, soweit Nils Schmidbauer von Verdi Bayern in einem Beitrag von Radio Lora München. Hier in Chemnitz gibt's auch eine Demo, und zwar schon am Mittwoch, dem 9. September um 15 Uhr. Der genaue Veranstaltungsort wird noch rechtzeitig bekannt gegeben.

0: Ihr hört immer noch den Detektor, das Infomagazin von Radio T. Und ich komme auch schon zum letzten Beitrag in dieser Sendung. Der Film Verspätung in Marienborn von Regisseur Rolf Hedrich eröffnete 1963 die Berlinale. Will Tremper gewann für das Drehbuch 1964 den Deutschen Filmpreis. Der Film erzählt von einer wahren Begebenheit im November 1961, als ein Reisezug der US Army an der Ausreise aus der DDR gehindert wird, weil die sowjetische Armee einen DDR-Flüchtling im Zug vermuteten. Anlässlich der Veröffentlichung auf Blu-ray-Disc stellt Stefan Kyrileis von Radio X aus Frankfurt am Main den Film vor.
1: Im November ist es 37 Jahre her, dass in Berlin die Grenze für DDR-Bürger geöffnet wurde. Bereits ein Jahr später war die Deutsche Demokratische Republik nach 41 Jahren Bestehen Geschichte. Zumindest bei den heute über 40-Jährigen, die die Existenz der DDR noch mit Bewusstsein miterlebt haben, ist die DDR und die deutsche Teilung in den Köpfen noch immer präsent. Das abrupte Ende der DDR und der Verlust von Gewohnten haben bei vielen Menschen, die in diesem Land gelebt haben, offenbar eine Art Trauma hervorgerufen. Es scheint so, dass positive Erinnerungen heute die schlechten Erinnerungen, zum Beispiel an die Versorgungslage, Repressalien und die Bevormundung durch den Staat, vergessen lassen. Zumal diese, je nach persönlicher Situation, mehr oder weniger stark spürbar waren. Aber auch wenn man in der damaligen Bundesrepublik aufgewachsen ist und die DDR besucht hat, bleiben Erinnerungen. Bei mir beispielsweise das Unwohlsein, das mich in den ersten Tagen in der DDR beschlich, aber auch die Gewöhnung an die anderen Verhältnisse nach einigen Tagen. Nach der Wende sind viele Filme über die DDR gedreht worden, teils realitätsnah, teils klischeehaft. Einen besseren Eindruck geben Filme, die zu der Zeit gedreht wurden, in der sie auch spielen. Das gilt auch für die Produktionen aus der DDR, die der Bevölkerung kein völlig fremdes Land zeigen konnten und so auch einiges vom Alltag verraten. Manchmal für die Zensur zu viel und dann wurden die Filme nur kurz gezeigt oder landeten im Giftschrank. Heute stelle ich euch einen Film vor, der im Grenzbereich in einem Zug des United States Army Transportation Corps spielt. Zwischen West-Berlin und Frankfurt am Main bringt er Soldaten, ihre Familienangehörigen sowie Diplomaten oder andere berechtigte US-Bürger nach Fahrplan von Berlin in die Bundesrepublik. Die US-Armee in Deutschland verfügte für solche Züge über einen eigenen Wagenpark. Auf BRD-Gebiet stellte die Deutsche Bundesbahn, auf dem Gebiet der DDR und Berlin die Deutsche Reichsbahn, Lok und Personal. Der Zug ist exterritoriales Gebiet. Zwar sind jeweils ein Schaffner der Reichsbahn und der Bundesbahn an Bord, das Sagen hat aber der amerikanische Train Commander. Er hat dafür zu sorgen, dass alles gemäß des Transitabkommens mit der sowjetischen Besatzungsmacht abläuft. Als der Zug am DDR-Grenzbahnhof kurz vor Helmstedt aufgehalten wird, weil die Sowjetarmee einen Flüchtling im Zug vermutet, bekommt der Train-Commander nicht nur mit seinen Vorgesetzten Probleme, sondern auch mit seinem eigenen Gewissen. Verspätung in Marienborn entstand im Jahr 1963, 2 Jahre nach dem Bau der Berliner Mauer und der Schließung der innerdeutschen Grenze für die DDR-Bürger. An die dramatischen Ereignisse, die sich im August 1961 abspielten, erinnern Dokumentarfilmszenen am Anfang der westdeutschen, französischen, italienischen Koproduktion. Das Drehbuch schrieb Will Tremper, der mit Flucht nach Berlin und die endlose Nacht auch eigene Drehbücher als Regisseur verfilmte. Für das Drehbuch zu Verspätung in Marienborn, das von einem realen Vorfall im November 1961 inspiriert ist, gewann Tremper 1964 den Deutschen Filmpreis. Die Regie führte Rolf Hedrich, der ein Jahr später für den Hessischen Rundfunk das Böll-Stück Dr. Murkes gesammeltes Schweigen mit Dieter Hildebrandt in der Hauptrolle und 5 Jahre später Mord in Frankfurt nach eigenem Drehbuch verfilmte. Verspätung in Marienborn eröffnete 1963 die Berlinale. Den Goldenen Bären, für den er nominiert war, erhielt der Film zwar nicht, dafür aber den Jugendfilmpreis, auch wenn der Film nicht speziell auf Jugendliche ausgerichtet ist. Im englischsprachigen Raum kam der Film unter dem Titel Stop Train 349 in die Kinos. Die Plakate dafür waren reißerisch.
2: They're all inside. This sealed International Express making the most dangerous run on Earth.
1: Das weckte bei den Zuschauern völlig falsche Erwartungen. Geht es dem Film nicht um spektakuläre Action, sondern um die alltäglichen Tragödien der deutschen Teilung. Auf der eingleisigen Strecke, die der Zug befährt, weil auf DDR-Gebiet das zweite Gleis von den Sowjets als Reparationsleistung demontiert wurde, ist alles verkehrssicher. Regisseur Rolf Hetrich und Drehbuchautor Will Tremper geht es um eine fast dokumentarische Darstellung der Geschehnisse, nah an den Menschen und weniger um den Thrill. Dies wird in der gekürzten Fernsehfassung des Hessischen Rundfunks, der maßgeblich an der Filmproduktion beteiligt war, noch betont, indem Nebenhandlungen wie Liebesszenen herausgeschnitten wurden. Die zeitgenössische Kritik des Spiegel fand die Fernsehfassung daher wirkungsvoller, zumal ein Schwarz-Weiß-Film im Kino 1963 schon etwas aus der Zeit gefallen war, während er im Fernsehen noch ganz normal war. Im Gegensatz zu einem Actionfilm wirkt Verspätung in Marienborn sehr authentisch, auch wenn die Szenen in der DDR natürlich nicht an Originalschauplätzen gedreht werden konnten und es keine Kooperation mit der US-Armee gab. Die Rollen der amerikanischen Soldaten wurden mit US-amerikanischen Schauspielern besetzt. Jean Flynn spielt den Train-Commander. Da er im Filmgeschäft nicht so richtig Fuß fassen konnte, wurde Flynn Kriegsfotograf und letztmalig im April 1970 an der Grenze zu Kambodscha lebendig gesehen. Danach galt er als verschollen und wurde für tot erklärt. In der Originalfassung wird Englisch, Russisch und Deutsch gesprochen, was wohl auch im Sinne von Regisseur und Drehbuchautor war. In der deutschen Fassung sprechen die Amerikaner allerdings akzentfreies Deutsch, während das Russisch der sowjetischen Soldaten nicht untertitelt wird. So wurde im Kalten Krieg die Sympathie der Zuschauer für ein Lager gesteuert. Bleiben die Russen durch ihre unverständliche Sprache unnahbar. Vermutlich aus lizenzrechtlichen Gründen nur mit dieser deutschen Fassung ist Verspätung in Marienborn jetzt beim Label PDAX auf Blu-ray-Disc erschienen. Als Extra zeigt eine Bildergalerie Szenen, Fotos und Plakate, die je nach Land ganz unterschiedlich ausfielen. Wie auch die anderen Werke von Rolf Hetrich und Will Tremper unterscheidet sich Verspätung in Marienborn durch seine sachliche Inszenierung und eine Handlung, die mehr von der Realität als von kommerziellen Absichten gelenkt ist, von anderen Kinoproduktionen ihrer Zeit. Ein Jahr nach dem Oberhausener Manifest »Papas Kino ist tot« erschienen, zeigt er, dass der deutsche Film anders als Heimatfilm, aber auch anders als US-amerikanischer Actionfilm sein kann. Dies fällt besonders auf, da die Hauptrollen von US-Amerikanern gespielt werden, aber Hollywood einen ganz anderen Film daraus gemacht hätte. Nicht nur als Erinnerung an das geteilte Deutschland ist Verspätung in Marienborn daher sehenswert.
0: Eine Filmkritik von Stefan Kyrileis von Radio X Frankfurt am Main zum Film Verspätung in Marienborn, der wie gesagt kürzlich auf Blu-ray-Disc wieder veröffentlicht wurde.

0: Danke schön.
1: Und das war ja dann schon fast wieder der Detektor am Montag hier auf Radio T. Was gibt's heute Abend noch auf Radio T? Gleich im Anschluss ein Radiospezial der Medienspiegel August, eine Übernahme von Radio Korax aus Halle. Und danach 2 Stunden lang Punk U1, also von 21 bis 23 Uhr mit Punk, Hardcore und Oi. Und wer uns auf DAB Plus hört, kann dann ab 23 Uhr die Straße der Nationen, den Radio T Musikmix hören. Redaktion und Musikredaktion dieser Sendung hatte Andreas Thiemer und der sagt Tschüss und wünscht euch noch einen schönen Abend.

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King wird Modus Mioisiert. 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

0: ist ab das. Ja.
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0: du darfst anfangen.
1: Warum darf ich anfangen?
0: Na, weil du sonst immer weiter. Also bei der nächsten Sendung im September wirst du bestimmt Ödlei anfangen. Das erste Lied ist vorbei und dann fängst du gleich an mit Herzlich Willkommen.
1: Und woher weißt du das?
0: So eine Vorahnung ist das. Also Kinder, wissen, irgendwie liegt mir das ein bisschen im Blut. Und
1: ja. Also hallo und herzlich willkommen heute am 24. August. Tatsächlich produzieren wir wieder vor, aber sind jetzt am 23. August, also relativ.
0: Ja.
1: Ja, da sind wir halt relativ nah dran. No. Wir haben heute auch einen Studiogast.
0: Ein Studiogast, das und wir haben ein Thema zur Sendung. Leider ein trauriges Thema, aber ich denke, das werden wir hier gut rüberbringen, beziehungsweise im Interesse dieses Anlasses dort auch zu würdigen wissen. Machen wir erstmal einen Studiogast oder Anlass? Machen wir erstmal einen Studiogast aus der Höflichkeit, weil der lebt nämlich noch.
2: Schönen guten Tag.
0: Ja, warte, ach, jetzt muss ich wieder diesen spanische Wand hier, die jetzt habe ich euch alle zwei hier im Blick.
1: Ja, also die Stimme ist uns

0: vertraut. Die Stimme ist uns vertraut. Er ist von weit her angereist, ne, aus dem beschaulichen Thalheim. Da sonntags in Thalheim keine Bäcker auf haben, hat er natürlich erstmal schon versagt.
1: Ne? Ja. Das allererste, wo er versagt hat, ist, dass die K-Bestellung, nämlich die Kekse-Bestellung, wurde also sowas von rigoros gleich in der ersten Nachricht abgelehnt. Da hat man schon ein bisschen Schnappatmung gekriegt. Da war nicht mal irgendwie, man dachte noch ein Hauch von irgendeinem Handlungsspielraum. Na, und also das hätte schon also eigentlich für Konsequenzen der Ausladung sorgen können sollen.
0: Das harte Pflänzchen unserer Freundschaft, das wurde schon ganz schön strapaziert.
1: Das ist fast totgetreten worden. Ja.
2: Keks-Jule muss auch mal Urlaub haben, sage ich.
1: Keks-Jule. Ja, na hallo, aber da kommt dann noch Keks-Karl ins Spiel. Genau. Na, und Keks-Karl, Keks-Karl kann von Keks-Jule mit Sicherheit ganz viel noch lernen. Ich hoffe, Keks-Jule hört jetzt zu.
0: Ja. Mhm. Aber wie ihr jetzt richtig rausgehört habt, haben wir Keks-Karl, also KK.
1: Was ist mit K oder mit C? Nee,
2: mit C tatsächlich.
1: Mit C, also CK. Oh.
0: CK. CK.
2: Ja. Ich bin die amerikanische Interpretation des KK.
1: Man kann auch Cookie. Wir haben ja immer mit C geschrieben.
2: Also nur 2K, nicht 3K.
1: Ja, ja.
0: Ne? Wir müssen aufpassen. Ich habe heute auch schon, ich habe in der Sendung, die es erst nächsten Monat zu hören gibt, habe ich auch schon ganz schön.
1: Woher weißt denn du das? Die kommt doch erst noch.
0: Ne, wir müssen es auflösen, oder? Wir kriegen es doch eh nicht hin.
1: Ne, lass uns erstmal kurz den Anlass für die Sendung jetzt und dann können wir noch ein bisschen weiter auflesen. Ja, wir hatten es in der letzten Sendung, aber wirklich in der richtigen letzten Sendung schon gesagt, und es hat dieser Tod vom Sick of It All-Sänger von Luke Collar leider ein bisschen eingeholt gehabt hier, dass wir da nicht mehr drauf reagieren konnten in der Sendung, um das ein bisschen aktueller zu machen, haben aber beschlossen, dass wir im August jetzt die Sendung, also heute am 24. August, dort mal so eine Hardcore-Sendung im Gedenken oder einfach um die gute Zeit, die man mit Luke Collar, die alle drei, denke ich mal, mit uns verbindet, obwohl der Karl jetzt sagte, ja, es ist nicht so seins, aber er hat auch ein bisschen was mit beigesteuert, wo man auch sagt, okay, musikalisch ist das akzeptabel, hat auch noch anderen Rotz mit beigesteuert, aber das werden wir ja dann noch vermutlich hören.
0: Genau, also ich würde es ein bisschen als Tribute-Sendung, weil auch für mich die drei Hardcore-Bands, die mich natürlich in meiner Jugend, die ist ja jetzt noch nicht lange her, aber
1: Sick of und It und All oder was?
0: Sick of, It und All und dann Agnost und Tick, Front. Agnostic Front und auch Slapshot muss ich dazu.
1: Wo Sick of It All kannst du ja auch noch verenglischen. Psychofeidel hatte mal irgendwie.
0: Psychofeidel.
1: Ja, und der Karl ist natürlich auch eine andere Generation, was er dann auch in seiner Musikauswahl mit hört.
2: Also um ehrlich zu sein, bin ich schon auch eher die Generation von Hardcore-Musik. Also auch so Slapshot und Agnostic Front, Madball. So, das sind so die Sachen, wo ich schon steil gehe, die ich wo daheim sammle. Aber ich habe mir halt, oder beziehungsweise ich habe vorhergesehen, dass ich nicht der Einzige bin, der solche Musik mitbringen würde, könnte.
1: Ja.
2: Oh, und deswegen habe ich gedacht, halt KI, ja, komm, brichst du das mal ein bisschen auf und holst mal ein paar neuere Sachen ran, von denen ich sage, dass ich die jetzt gerade aktuell ziemlich geil finde, was da so passiert in der Hardcore-Szene. Aber naja, red mal dann drüber. Ja,
1: schrei mal nicht so rum, also du kannst ruhig normal.
0: Aber es ist trotzdem ja, es ist ja erstmal gut, weil wir alten Männer kritisieren ja natürlich immer, dass es gibt genug.
1: Ja, man kennt das nicht.
0: Man kennt das nicht und davon ist das schon mal gut. Also sehr dankbar. Obwohl, trotzdem würde ich es auch ein bisschen als
1: Bei den Bands, sehen, was ich heute mit rausgesucht habe, da, ich denke, da können auch ein paar Kiddies was damit anfangen.
0: Ja.
1: Ich bin ja so ein bisschen Indie-Emo. Gibt so gewisse Sachen. Aber um nochmal, also wir haben ja am Ende haben wir ja sogar noch eine Weltpremiere. Den Song, den wir jetzt gerade gehört haben von Sick of It All, Step Down, das ist der Song, der unabhängig von, ich habe bloß gesagt, hier schickt mal was von Sick of It All, zwei Songs, was euch gefällt. Und das kam vom schönen dicken Kai Johnny, vom wunderbaren Karl und auch vom Herrn Schmeling. Derselbe Song, nämlich Step Down. Und der musste einfach mal dabei sein, weil mit diesem Song eigentlich jedes Sick of It All Konzert unvollständig wäre, wenn die den nicht gespielt hätten.
0: Naja, und ich muss auch ganz ehrlich sagen, ich habe es jetzt in der Sendung, ihr werdet es in der Sendung dann im September nochmal hören.
1: Woher weißt denn du, was in der Sendung ist? Wir haben die doch noch gar nicht.
0: Ich war, wie gesagt, auf dem Highfield letztes Wochenende und da haben Dropkick Murphys gespielt und auch die haben sich an Step Down probiert und es war von der Stimmung her auf dem Highfield geil, also auch die jungen Menschen haben dann mal ein bisschen schnuppern können und die haben das relativ gut performt, würde man heute auf Neudeutsch sagen.
1: Ja, sind ja alte Männer, die spielen können.
0: Ja, aber es war mega und das finde ich auch geil und mir gefällt das, wenn so ein also das ist ja wirklich eine Wertschätzung von ihm als Menschen, denke ich. Ne? Obwohl ja. Wenn die im AJZ waren die toll cool. Man weiß trotzdem, man ist mit dem nicht groß geworden. Aber ich denke auch, dass die zwei Geschwister da auch so tolle Menschen sind. Und natürlich haben uns die Bands geprägt. Also das ist einfach meine Jugend. Und das ist dann, zieht sich bis heute durch. Und was mich echt auch beeindruckt hat, und das ist halt leider, dass da immer erst sterben muss, ne, dass diese Anteilnahme in dieser ganzen Musikszene auch von genreübergreifenden Bands, die also gar nicht so sehr aus Hardcore- und Punkrock-Richtung oder Metal-Richtung kommen, dass die so groß ist. Ne? Ja, also da hat das, auch andere geprägt.
1: Aber
0: ne?
1: Das hat bei Sigurd All war so, dass du wirklich alle dort unter einen Hut gekriegt hast. Sei es vom Metal-Freak zum Skindy, zum Hardcore, zum Punker-Kitty. Alle waren dort. Sigurd All war für die auf jeden Fall. Und natürlich, Sigurd All, musikalisch war das nicht unbedingt immer, dass die was Neues gebracht haben, aber die Live-Konzerte haben einfach übelst Spaß gemacht gehabt, mit das, allen drum und dran.
0: Das war wie...
1: Ja, und das war ich Unity. Das war nicht...
0: Richtig. Was das jetzt war, irgendwie das war so, echt, das kam rüber, gepackt. Das kam auf der Bühne, das empfinde ich auch bei Agnostic Front so, ist jetzt auch nicht jede Platte, kannst du dir von denen anhören. Empfinde ich auch bei Slapshot so, das ist halt so ein irgendwie, ist es da, man geht irgendwie... Zum Klassentreffen, es ist halt einfach geil, man freut sich auf den Abend.
1: Ja, nee, also das meinte ich nicht mit, dass man jetzt zum Klassentreffen geht, sondern ich meinte damit, dass du dort die verschiedenen Genres unter einen Hut gebracht hast.
0: Ja, ich hab das schon verstanden.
1: Nee, hast du nicht, weil du mit Klassentreffen
0: schon wieder anfängst. Du musst mich ja schon mal ausreden lassen, trotzdem.
1: Das mache ich ungern, weil dann kommt nichts Gescheites raus. Ja, Karl, noch lachst du.
2: Irgendwie ist er heute zu mir komisch nett und zu dir besonders hart.
1: Ja, pass mal auf, du bist 10 Minuten, 11 Minuten bist du jetzt da. Ne? Wir haben noch ungefähr eine Stunde 48 haben wir jetzt noch vor uns. Da kann noch ganz viel passieren. Und passieren wäre jetzt auch, dass du erstmal, du hast ja auch Musik rausgesucht und da fiel jetzt gerade ein Name Endit.
2: Jawohl.
1: Und du hast mir deine Musik geschickt gehabt, mit dem, da kann ich was dazu erzählen. Erzähl mal bitte was zu Endit, außer Banane.
2: Also ich verstehe schon gar nicht den Begriff Banane.
1: Hast du gegoogelt, wie ich dir befohlen hatte?
2: Ich habe gegoogelt Bananen-Hardcore und habe gedacht...
1: Endit, Banane und dann wirst du fündig werden.
2: Ah, nee, habe ich
1: ja,
2: leider
1: nicht gemacht. Ja, das war wieder dann, das war so eine Herangehensweise, wie der schöne, dicke Kai Johnny das machen würde.
2: Aber
1: ja, einfach mal nach der Hälfte schon abschalten und denken, ach, das krieg ich hin.
2: Naja, das ist ja, also...
1: No, mit was hast du dein
2: Abi abgeschlossen? Mit stelle ich mich ja nicht so gut an.
1: Ja, mit was hast du dein Abi abgeschlossen?
2: Mit 1,4.
1: Mhm. Ja, und da bist du auf demselben Level wie hier unser... Lernförderschüler.
2: Nee, guck mal, man muss so sein, ich habe halt mit Büchern gelernt, nicht mit Google.
1: Okay, aber was? Der hatte ja okay Google, Bücher zwar nee, auch nicht, aber...
0: Woher wissen du das Niveau von mir? Ich habe mit 2,0 abgeschlossen,
1: das Abi. Ja,
0: das... Aber es Rische, nee, das Fachabi ist Rische.
1: Ja,
2: es Rische.
0: Ja. Gut, das ist 1,5, ist gut, Glückwunsch.
2: Danke. Ja,
0: aus der Jugend wird doch noch was, oder die haben
2: naja,
0: das Niveau Jugend. Nach unten.
1: So, jetzt machen wir zu Endit, ansonsten
2: ja, Endit hier und gleich. Ich verstehe tatsächlich nicht, wie man die Band nicht geil finden kann, weil die bringt für mich absolut frischen Wind rein, die scheißen auf... sämtliches, was cool ist oder cool sein könnte, denn seine Stimme ist so piepsig hoch. Für mich absolut geile Nummer.
1: Mhm. Naja, gut, wir hatten es auch schon in der Sendung. Ja, geht, aber Stimme piepsig hoch. Kennst du eigentlich nur
0: aber von Ignite. Was verbindet dich da als Tribute im Prinzip mal was Neueres?
2: Tatsächlich zu Sick of It All verbindet mich da nicht viel. Mhm. Für mich war halt wirklich Anlass der Sendung, also beziehungsweise meine Herangehensweise einfach frisches Zeug mitzubringen.
1: Und
2: um Hardcore. Halt zu sehen, dass halt Hardcore nicht tot ist, sondern ja. Hardcore trotzdem weiterlebt, auch wenn jetzt natürlich diese ganze Helden-Ära, New York Hardcore-Helden-Ära, da jetzt gerade leider so ein bisschen...
1: Ja, die sterben alle weg in der Zeit noch.
0: Also das muss man einfach so hart sagen, die sind Stigma 67, 68, glaube ich jetzt schon.
1: 69
0: schon.
2: Mhm. Ja, und selbst wenn es nicht altersbedingt ist, sieht man ja, wie es krankheitsbedingt aussieht.
1: So.
2: Also ja. Roger Myatt auch... an Krebs erkrankt gewesen oder
0: der sieht auch
1: immer gepackt.
0: Der hat's gepackt, der sieht aber auch trotzdem, wenn du den siehst du ihn halt an. Ne?
1: Nee, der sieht für sein Alter sehr gut aus.
0: Ja, ja trotzdem siehst du es ihm an und Luke Holler hast es ja schon dann zum Schluss sehr
1: an. Das war, also, ja. Aber Krebs ist natürlich schon eine andere Hausnummer. Ich mache jetzt erstmal Endit, bevor wir hier über Krankheiten uns wie alte Männer unterhalten. Das ist ja auch nicht Sinn und Zweck der Sache. Wäre auch nicht Sinn von Luke Holler. Geht eine lange Endit, nur nicht, dass du jetzt wieder hier mit deinem Handy rumverwerkelst.
2: Hey, Fresse.

0: Perfekt.
1: Ja, perfekt ist was anderes, aber gut. Gut, und das, weißt schon, wenn ich gut sage, dann ist das schon, ja.
2: Wie ein Ritterschlag.
1: Naja, das ist schon so doppelter. Da musst du schon fast in die Knie gehen.
0: Aber du hast gerade in der Pause hast du sehr schöne Sätze gesagt, die wiederholst du jetzt mal bitte.
2: Also das ist halt wirklich, anendet, imponiert mir einfach extrem, dass sie in einer Zeit, wo irgendwie jeder Hot-Comment so krass und heftig und langsam und alle wollen irgendwie bloß den nächsten fetten Breakdown und irgendwie scheißen da, endet für mich komplett drauf. Die pulvern da in maximal 2 Minuten, glaube ich, ich kenne kein Lied, was länger geht von denen. Pulvern die ihre Scheiße da raus, gehen, wie die Jugend von heute sagt, gottlos auf Mutter.
1: Oh. In so ziemlich. Ey, so was sagen die doch nicht, das wäre ja
2: in so ziemlich jedem Lied. Also, Chapeau. Das, was die Herren da machen, ist wirklich großes Kino für mich.
0: Aber da hab ich eine perfekte Überleitung in die alte Zeit.
1: Aber warte mal, perfekte Überleitung. Also vor uns schon diese Herleitung zu Endit und Sicko for All, das war schon echt ein bisschen beeindruckend. Man könnte denken, da hat ja Abi mit 1, noch was bestanden.
0: Ja, 1,4 denke ich, so hört sich das an.
1: Stimmt, irgendwie war da. Also so meine Güte. Abi
0: 1,4 an, muss man sagen, aus Thalheim hätte ich jetzt das nicht erwartet.
1: Ja, aber es ist halt dieses, ja, aber diese Klugscheißer-Sachen ist halt nicht nur regional begrenzt.
0: Ja. Ja.
1: Ich hab halt da kannst du in der Oberlausitz geboren sind oder aufgewachsen sind, das jetzt nicht.
2: Dafür kann ich ja auch nicht stehen.
0: Aber wer eben ähnlich in der alten Zeit, und jetzt gehen wir mal in die alte Zeit, wie die schon in der alten Zeit über die alte Zeit gesungen haben. Ne? Also ich würde mal Slapshot All-Time Hardcore bringen, weil das auch schon ja in den Jahren, wo mir schon, also Slapshot habe ich ähnlich so, ne? Slapshot rotzt halt raus. Ja. Ist musikalisch jetzt auch, wenn du dir die Platten anhörst, geile Songs, aber jetzt auch nicht die Übersongs. Und die haben auch auf alles geschissen. Waren ja auch teilweise sehr umstritten mit ihren Äußerungen, wobei ich da immer sage, da muss man halt auch mal ein bisschen die Geschichte des Landes angucken, wo sie halt herkommen.
1: Aber
0: die
1: haben halt mal den Kontext betrachten.
0: Den Kontext betrachten. Die haben halt auch rausgerotzt und rausgeschissen und wir singen jetzt All-Time Hardcore mit, obwohl das Lied ja auch schon, wie alt ist das durch schon aus den
1: 94 oder 96
0: ist die Platte. Also die haben sich damals schon über die neuen Hardcore-Kids aufgeregt. Analog Blatt vor Blatt haben wir bestimmt auch irgendwo auf irgendeiner Playlist mit dabei, ne? Ja, All-Time Hardcore passt doch am besten nach Endit, wenn du es jetzt als Moderator auch so siehst oder mich ja nicht abloben
1: lässt. Ich habe ja auch ein Faible für Slapshot. Meine Slapshot-Konzerte im OZ Chemnitz sind mir auch immer noch in guter Erinnerung geblieben. Mhm. Sind nämlich dann meistens in einem nach dem Stage-Steifen, in einem volldrückenden Zustand, im schlafenden Dasein. Irgendwo immer auf dem
0: oder Klavier. Oder auf Covern.
1: Immer auf dem Klavier und immer im Redeco hinten an der Wand neben Mischpult, wo das gerade umgebaut wurde, da habe ich dann genächtigt gehabt. Beziehungsweise bin ich eingeschlafen während des Konzertes, weil man dann irgendwann nicht mehr konnte. Cover, das war Sick of It All, da kann ich dann nochmal was dazu mit sagen. Ja, dann machen wir halt mal Slapshot, Ultime Hardcore. Also Slapshot für mich auch eine der absoluten Top-Bands. Haben sich leider, wie gesagt, aufgelöst, beziehungsweise gibt's nicht mehr. Aber wer noch den Bedarf hat nach der Stimme oder vielleicht auch nach so Konzerten, Stars and Stripes,
0: And Like You.
1: Gibt's. Auf jeden Fall. Stimmt, die sind jetzt gerade erst angekündigt worden und in Barcelona beim Beach Beer Chaos haben da auch gespielt.
0: Okay. Also beim And Like You.
1: War beim And Like You,
0: was das bessere Festival als Full Rewind ist, muss ich mal ganz klar sagen.
1: Ja. Ohne Frage.
0: Und da gehen wir ohne mehr hin.
1: Nee, war schon noch nie gewesen. Weder bei dem einen noch bei dem anderen.
0: Aber And Like You, die sind ja.
1: Ja, jetzt erstmal Slapshot.

0: Es wird halt die Stunde der kurzen Lieder, oder?
1: Ja, ich habe gerade geguckt gehabt, um was geht denn irgendwie am längsten. Also ich habe eh zwei Sachen, die gehen über 4 Minuten. Okay. Das wird ein bisschen eher was fürs Squid. Och nee, ich habe noch, der absolute Joker ist dann 6 Minuten 32.
0: Oh.
1: Ja, das ist...
0: Da könnte man noch eh zwei Croissants fressen.
1: Da ist bloß noch eins da, ne? Da prügelt ihr euch doch noch drum.
2: Ja, also ich bin satt.
0: Ich schon.
1: Ja, ihr seht satt aus.
2: Wirst du halt satt. Dein Croissant da essen müssen.
0: Ja, aber nein, der feine Herr, wegen der Inhaltsstoffe. Ja, und frisst dann aber so einen Haferkeks.
1: Ja, Soft Cookie.
0: Soft Cookie. Also
1: ich habe es nur wegen dem C, wegen Karl habe ich es gegessen.
0: Ich finde das eine tolle Geste.
1: Ich weiß, Croissant wird auch mit C geschrieben, aber...
0: Ne, in Sachsen mit G.
2: Also ja, ich kenne Croissant mit K-R-O-S-O-N-G.
1: Das ist dann Everlausitz.
0: Everlausitz.
1: Ja. Und im Schacht oben, da wird es dann wahrscheinlich Hörnchen. Heißt dann im Stehengedenken an aus dem Böhmischen. Ein süßes Hörnchen. Butterhörnchen. Ah ja, Butterhörnchen gibt's auch.
0: Butterhörnchen. Hm. Das ist wie Bulette und Beefsteak.
1: Beefsteak. Bitte, ne? Beefsteak, ja. Wie schreibst du denn da? Beefsteak, das ist ganz klar. B-E-F-F.
2: Gut. Wie Besteck bloß mit F.
1: Genau. Doppel-F.
0: Ja.
1: Ja, na, kam, du hast vor uns wegen hier Cover-Sache was gesagt gehabt. Also
0: bei, ich hatte wegen Cover-Sache ja, was gesagt gehabt?
1: Wegen hier Titelbild.
0: Ach so, ja, na, du, so, das war doch ein Slapshot-Konzert.
1: Nee, das war ein Sing of the All-Konzert, nämlich das Sing of the All-Konzert 1994, am 4. oder am 20. Juli 1994. Da war der Herr Dietmar Wuschanski, der Theaterfotograf von Chemnitz, der auch ganz viele Konzertsachen fotografiert hat in Chemnitz in den 90ern und danach auch, dort mit vor Ort und hat dort Fotos gemacht und hat dort auch ein Foto gemacht gehabt vom Sing of the All-Konzert mit dem Sänger und der Stage-Dive in dem pogenden Masse und hat doch dummerweise mich noch gleich mit erwischt auf dem Bild und da bin ich mal auf dem Stadtstreicher-Cover gelandet und hab's jetzt sogar noch, das ganz Witzige dazu, der hatte jetzt vor kurzem in Marschallschloss Laffenbach eine Ausstellung mit Konzertbildern. Und meine Mutter, die uns Ausstellungen so angucken, geht dorthin, kommt dort rein, sieht dort das erste Bild, sagt, es ist doch mein Sohn, der dort drauf ist.
0: Das ist aber geil.
1: Ja, und da hab ich bin häng eigentlich schon sehr lange diesem Herrn Wuschanski dort hinterher, dass der mal irgendwie dort mal einen Abzug oder irgendwas macht. Damals war noch nicht digital, sondern musste mit Abzügen. Und habe jetzt meine Mutter nochmal eine Spurgeschichte geschickt, weil der Mann von meiner Mutter ist Fotograf, die kennen sich so ein bisschen untereinander. Mal schauen, ob da noch irgendwie was mit rausspringt oder so.
0: Also das. Auf dem Cover, auf dem Stadtstreicher, so war es ja und damals eine Berühmtheit.
1: Und in einem englischen Musikmagazin ist es auch noch wirklich mitgelandet.
0: Echt?
1: Ja.
0: Meine Fresse, kannst du Tantieme verlangen.
1: Ja, das hätte man damals wissen müssen.
0: Oh, ich habe recht nochmal einklagen. Und
1: ja, du kennst, wie gesagt, du kennst dich ja aus. Aber da haben wir in der nächsten Sendung auch nochmals.
0: Ich kenne mich mit Urheberrechten aus.
1: Genau. Sehr schön. bei dem Konzert, das ist nämlich jetzt meine Überleitung, ich glaube, wir hangeln uns heute wirklich richtig schön von Überleitung zu Überleitung, waren noch zwei Bands mit dabei, nämlich Rikers. Können wir dann nochmal mitmachen? Habe ich schon noch was rausgekriegt?
0: Habe ich auch was rausgesucht.
1: Ja, und Snapcase.
0: Ja.
1: Die waren dort mit dabei und das war so ein bisschen, ja, also ich habe jetzt nicht so die direkte Erinnerung dran, aber ich fand es trotzdem zum Diven super, alles prima, alles schön. Man war halt eben dann auch erst 16 Jahre alt gewesen. Na, jetzt Snapcase ist schon ein bisschen, wo man sagt, hui. Bisschen anstrengend, aber irgendwie hat es doch was. Und da habe ich schon mal von der ersten Snapcase gleich mal hier noch was rausgesucht gehabt. Ich glaube, da werden sie alle zwei jetzt ein bisschen die Zähne heben oder irgendwas, was jetzt nicht der Arm ist, hoffe ich mal.
0: Das sind ein paar Überleitungen,
1: die sind geil. Ja, ne, irgendwie. 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

0: Der Karl war da minus 1.
1: 1994, ja. Hm. Aber war begeistert von Snapcase, wie er gerade sagte.
2: Ja,
1: hat sich also zu seiner Lieblingsband jetzt also hingeführt oder will uns jetzt zu seiner Lieblingsband hinführen, wo sich bei mir wirklich nicht nur die Zehennägel, sondern auch die Fingernägel hochrollen. Nee, geil.
0: Schöne gespannte.
1: Nee, jetzt näher. Snapcase, ja, aber du weißt, der hin will. Das,
0: ach so.
1: Ja. Ja, ja.
2: Und da muss ich tatsächlich sagen, also Lieblingsband ist das so ganz weit weg von, was dann jetzt kommen wird. Aber ich muss da das erste Mal sagen, dass ich das verstehen kann, warum man die nicht geil finden kann. Also da muss ich tatsächlich mal einräumen, das verstehe ich. Weil die Band, die jetzt kommt, die ist ja wirklich schon sehr experimentell unterwegs teilweise.
1: Also ich kann nicht, wie gesagt, mit Snapcase habe ich schon so ein bisschen meine Schwierigkeiten, obwohl alle zwei hier gegenüber Made in wäre hat gegroovt und dann habe ich mir so auch mal versucht, ja klar, so ein bisschen ist es schon, aber es ist irgendwie so ein bisschen trotzdem abgehackt. Also so zum Sport würde ich es mir jetzt nicht unbedingt anhören, da kommst du bitte aus dem Rhythmus raus. Da brauchst du dann schon ein bisschen mehr Platz
0: für Platz. Das ist doch dieses Grundgerüst von Hardcore, dieses, also wenn, stell mir den Schlagzeugspieler vor, ich kann das gar nicht in Worte fassen, das ist, für mich ist das ein ganz typischer Hardcore-Groove gewesen.
1: Und das sagt der, und, der hier und, sagt, Slapshot ist für ihn das Nonplusultra, wo einfach nur drauf geprügelt wird.
0: Na, das stimmt ja auch nicht genau.
1: Muss also guck dir mal das, guck dir mal das Schlagzeug von Slapshot an, wenn du dich mal an den 90ern erinnerst. Das war ein Snare, das war eine Bassdrum und das war hier.
0: Ja, aber das ist aber Agnostic von dir auch jetzt nicht groß anders. Ja, auch, dass die zwei Toms hatten, hat mich gewundert beim letzten
1: Mal. Wir haben
0: einen neuen Schlagzeuger, aber das brauchst du ja alles gar nicht. Natürlich ist bei Slapshot nicht viel dabei, das ist schon klar, aber das ist doch trotzdem ein Ohrengourmet und das gerade Snapcase war nicht zu verwechseln mit Snapchat.
2: Also ich finde halt, im Hardcore gibt es drei Sachen, die du machen kannst. Entweder du pulverst alles vor, was du hast, du rotzt da wirklich, wie es bei Ended war, in zwei Minuten alles hin oder wie Slapshot macht. Dann entweder du hast die groovige Nummer, so wie wir es gerade gehört haben von Snapcase, oder du gehst halt wirklich auf diesen brutal Hardcore. Also nicht unbedingt, dass es Beatdown unbedingt sein muss, aber...
1: Das ist eigentlich eine ganz gruselige Geschichte. Also ich habe ja wirklich Metal, liebe ich auch, mache Metal-Sendungen und Pipapo, aber mit diesem Beatdown-Hardcore oder so kann ich auch diesen Deathcore, was es da noch alles geben mag, kann ich null anfangen. Nasty ist totaler Müll. Wirklich, wird auch nicht in der Sendung heute hier gespielt werden.
2: Aber ja, aber vielleicht was anderes.
1: Jetzt,
2: aber da kommen wir später zu. Ich würde jetzt gerne erstmal den Bogen spannen zu der Band, die ich gerade schon gesagt habe.
1: Genau, wir haben ja gesagt, da muss ja eine Überleitung bringen hier.
2: Weil nämlich ich fand dieser Groove von Snapcase schon sehr nah an den hardcoreigen Sachen von Turnstile dran ist, für mich. Mhm. Wie ich gerade schon gesagt habe, kann ich verstehen, warum man Turnstile nicht geil finden kann, weil die wirklich sehr experimentell unterwegs sind. Also die haben da viele Synthies manchmal drin. Es gibt ein Lied, das ist wirklich so... Das besteht aus gefühlt 80er Jahre Glamrock und wenn der Glamrock in den Refrains nie gespielt wird, besteht das Lied nur aus Synthies. Dass das Leute
1: nicht geil finden. Du hast es bitte können, nicht mit.
2: Nee, das habe ich nicht mit.
1: Oh Gott sei Dank.
2: Dass das Leute nicht geil finden können, verstehe ich. Ich find's aber gerade geil, weil die sich trotzdem hardcore auf die Fahne schreiben und wirklich mit allem brechen, was man sich irgendwie unter Hardcore vorstellt.
1: Das ist jetzt eigentlich perfekte Überleitung.
0: Ja.
1: Brechen.
0: Ist oh. Ich wollte gerade loben, weil das war eigentlich schön formuliert.
1: Man ja, na, formulieren kann er schön mit dem 1-4er Abi, kann man, oder hat man formulieren gelernt.
0: Ja, das sitzen wir da
2: mir 13 Punkte im Deutsch-Abi.
0: Ja. Das habe ich aber auch gehabt. Das habe ich auch gehabt. 13 Punkte im Deutsch-Abi.
1: So, jetzt halten wir uns alle mal die Taschen zu und hören mal schnell Turnstile an. Geht eine lange.
2: Ist es Birds geworden?
1: Ja, du hast ja geschickt, was anderes. Ich habe das mir rausgesucht und habe den Rest dann gleich wieder gelöscht. Ja.

0: Ja, Snapcase hat man schon ein bisschen rausgehört. Da hast du recht, Karl.
1: Aber es ist auch, also es ist, du hast vor uns auch zwei schöne Sätze gesagt, dass es so drei Richtungen gibt. Das stimmt vielleicht nicht ganz, aber ich weiß, was du meinst. Weil mir gefällt das Kufische durchaus auch. Es kann aber, wenn das, wir haben hier in der Region zwei Bands, Fight Against Monuments und One Step Back.
0: Yep.
1: So, beide qualitativ sehr hochwertige Bands und auch sehr gut und auch menschlich. Sind das echt tolle Typen. Und Fight Against Monuments, das ist so dieses brachiale, grufische Hardcore eher. Das gefällt mir nicht ganz, obwohl die live auch geil sind, ja. Aber es ist nicht ganz so meins. Mir ist dann eher,
0: sind aber doch nette Leute.
1: Es sind wirklich nette Leute, sind ganz, ganz liebe Leute. Und One Step Back ist immer für mich so, weil die halt
0: genau
1: so, die tun so einen Hardcore, der auch groovt, aber trotzdem so ein bisschen schneller halt unterwegs ist. Und das ist, die Nuancen machen es da manchmal, und da liegt es manchmal an der Stimme, manchmal liegt es an was anderem, aber im Prinzip hast du recht, gibt's diese drei Richtungen. Und
0: One Step Back oder One Step Ahead?
1: One Step Ahead, warte mal.
0: Keine Ahnung.
2: One Step Ahead sind doch die aus Limbach.
0: Genau, ja.
1: Genau, die männliche.
0: Und
1: One Step Back war doch hier das ist doch hier die Punkband von.
0: Nee, One Step Ahead sind die aus Limbach.
1: Ja, das One Step Ahead sind die aus Limbach und One Step Back ist hier die Punkband vom Dicken, vom Gunnar.
2: Nee, das ist One Step Ahead. Und One Step Back ist die
1: Hardcore-Band. Jetzt bringst du mich total durcheinander. One Step Back ist die Hardcore-Band, One Step Ahead ist.
0: Und die werden wir am 7. November im AZ wahrscheinlich noch mit sehen.
1: Die sind toll. Die mag ich ganz sehr, haben wir beim Kosmos letztes Jahr gemacht.
0: Sehr angenehme Leute, haben ihre ganzen Kumpels mitgebracht und haben mich aber dort wirklich schön.
1: End Like You haben sie weggefallen lassen fürs Kosmos und dann haben die ein bisschen verloren auf dem AJZ-Trailer gespielt, was so ein bisschen scheiße war, aber trotzdem okay.
0: Und haben dieses Jahr dann auf dem End Like You gespielt.
1: Genau. Dafür. Also da muss ich jetzt haben sie mich gefragt, ob sie als Wars of Jericho Support spielen können. Aber die spielen bei Wars of Jericho.
0: Ja, das ist am 7. November.
1: Ach so.
0: Aber das erfährst du erst in der nächsten Sendung.
1: Aber wer hat denn die dann, weil ich da gar nicht geantwortet habe, der Claudia, viele Grüße an die Claudia, weil die hatte mich gefragt, und ich hatte aber, wie es halt ist, ne, wenn man in einem Messenger eine Nachricht kriegt, liest man sie und sie ist weg.
0: Ist klar.
1: Gut, aber das ist ja schön, dass es jetzt geklappt hat.
0: Also zumindest war es so mein letzter Stand.
1: Das ist gut.
0: Gut, so, du bist dran.
1: Ja, also ich würde jetzt trotzdem, ich gehe wieder in die alten Zeiten zurück, oder beziehungsweise in einer der,
0: ja, nicht. So alt ist es
1: nicht. So alt ist es auch nicht, aber ich gehe jetzt so mal nicht auf die New Yorker Seite, sondern eher auf der andere Seite. Also was mich auch geprägt hat in diesem ganzen Zusammenhang, in diesen ganzen Ami-Härten, ist Terror. Terror auf der Platte ist manchmal gut, manchmal scheiße, aber Terror live ist einfach.
0: Ohne Frage, ich kann mich noch an das Konzert, ich war 2004, glaube ich, war das, in Leisten schon erinnern, wo sie mit Comeback Kids zusammen waren und wo der Scott Vogel auf der Bühne ist und gesagt hat, wir fangen nicht eher an, bevor wir anfangen mit Stage Diven. Und dann war in Leisten im AEZ dort ganz schön was los.
1: Also muss ich sagen, es ist eine, die mich auch geprägt hat, neben eben Agnostic Front, Blatt vor Blatt und so, ist Terror einfach gehört dazu in das ganze Gedöns. Und wenn es ein Tribute an Sick of the All ist, dann müssen die auf jeden Fall gespielt werden.
0: Ohne Frage bin ich auch dort dabei. Terror hört allerdings bei mir nach der zweiten Platte auf, weil dann wird es wirklich belanglos. Obwohl die neue jetzt, also die dieses Jahr rausgekommen ist, kann man sich mal wieder anhören. Ja.
2: Wirst du zufällig den Namen der zweiten Platte?
0: Entweder One with the Underdogs oder... Mhm.
2: Also war die Keepers of the Faith dann die dritte?
0: Nee, das war dann schon, da ging es schon... Bitte weiter runter. Ich weiß nicht, was du hast. Hast du von Song rausgesucht?
1: Warte.
0: Ich habe bestimmt einen anderen genommen, weil der mir besser gefallen hat.
1: Das ist ein Arschloch. Der meckert, dass man nicht mitarbeitet.
0: Nein,
1: ne?
0: Los, jetzt. Komm.
1: Warte doch mal.
0: Ja.
1: Keine Listen nicht ausgedruckt. Keep your mouth shut.
0: Ja, ich hab's ganz knapp. Spit my rage. Der ist geiler. Der ist, geht doch gut zum Sport.
2: Muss ich leider weg.

0: Genau. So endet's dann halt. Ja, hab's gut rausgesucht für dich, ne, als für deinen Song.
1: Hast du, ja, alles gut.
0: Aber Terror, wie gesagt, die ersten zwei Platten, das ist schon wirklich, kann man auf jeden Fall oder muss man mitmachen bei so einer Runde. Ich wäre jetzt wieder dran, ne? Mhm. Oder gibt's von euch noch irgendwas jetzt zu erwähnen? Also wir müssen dann wieder mal eine Runde Sick of It All reinwerfen, weil deswegen machen wir die Sendung ja, und da hat ja jeder auch noch so ein bisschen seine anderen Lieblingssongs, wo wir uns jetzt vielleicht nicht so ganz drauf einigen können, dass es für uns alle guten Geschmack hat, aber zumindest bei Step
1: also,
0: Down.
1: Also was mir aufgefallen ist, war eine sehr schöne, also nee, das ist eigentlich der falsche Ausspruch. Es ist natürlich keine sehr schöne Aufgabe gewesen, aufgrund eines Todesfalls Musik rauszusuchen, ja. Aber trotzdem.
0: Aber es hat Spaß gemacht, einfach mal
1: dort. Hat Spaß gemacht, dort mal wieder zu wühlen und mal zu gucken, wo kommen denn eigentlich die Wurzeln her, und auch wenn du mir mal alle möglichen Musikrichtungen unterstellst, ich will es immer noch mal wieder erzählen, ich war 13 oder 14, da hatten wir die Biergarage Süd angefangen zu besetzen unter Punkrock-Konzerte. Da war ich noch in dieser vollen Deutsch-Punk-Welt, die so in den 90er, 93, 94, 95er Jahren, und da hieß es immer, das böse AJZ, das ist nur noch Kommerz und nur noch Scheiße. Das war aus unserer Jungpunker-Sicht war das natürlich so. Und dann bin ich mal einmal ins AJZ zum Konzert, und ich kann bis heute nicht mal sagen, welche Band da gespielt hatte. Und das war aber eine Hardcore-Band, ich weiß es aber nicht, welche. Und da war für mich plötzlich so, ei, es gibt außer Deutschpunk ja noch was ganz anderes. Und dort habe ich dann angefangen, mich mit den Bands zu beschäftigen. Habe natürlich noch viele, viele Jahre trotzdem Deutschpunk gehört. Aber da ging für mich eine ganz andere Welt auf. Und dann warst du natürlich bei diesen ganzen Yuppie-Sides, bei diesen Agnostic
0: Front. Ah, die habe ich vergessen, Yuppie-Side.
1: Yuppie-Side ist auch auf meiner Liste nicht drauf. Ist sehr ärgerlich. Also,
0: man kommt dann gar nicht mehr hinterher.
1: Diese Bands alle. Und dann fallen dir ja auch so diese Geschichten ein. Wenn der Böhme davon erzählt, wie die bei Freiberg irgendwo in so einem Hinterhof gespielt haben. Und die große amerikanische Band ankam, auch zu Zeiten, wo es eben kein E-Mail-Verkehr gab, wo du mit Fax noch gebucht hast und so. Das hast du ja damals gar nicht bewusst so erlebt. Du warst ja in der Zeit und kanntest ja keine E-Mails, weil es gab
0: das immer war ja, oh, warte mal, hatten wir das jetzt erzählt gehabt, entweder auch irgendeine New Yorker-Band, entweder war es Killing Time oder irgendwas, die waren in den Tag eher im AJZ gewesen, als die spielen sollten, weil das einfach mit dem Datum nicht ganz hingehauen hat. Das ging über Fax, ging da vieles damals noch, und das Fax ist halt nicht irgendwie angekommen, das wüsste keiner. Und dann haben die aber eben dann einen Tag lang erstmal gewartet, bis sie dann nächsten Tag die Europa-Tour in Chemnitz im AJZ losgegangen ist. Mal so 92, 93, ich weiß aber echt nicht mehr, jetzt, welche Band es war.
1: Aber diese Geschichten, und dann ist das so ein alte Männer-Ding, dann doch, dann muss ich trotzdem immer eins sagen, ich bin ja dadurch, dass ich selber zwei Kinder habe, die eine ist 17, bist du trotzdem ja an der Jugend ein bisschen dran, ohne dass ich das will, dass ich da irgendwie eine Rolle spiele, weil es peinlich wäre. Und ich finde das auch immer gut, dass es eine Jugend gibt, die mich auch rauskickt. Das muss sein. Ansonsten bewegt sich eine Gesellschaft nicht weiter. Aber in der Zeit hast du eben die Wut, die du in dir stecken hattest. Und wir hatten ja viel Wut auf die Bullen, auf den Staat, auf Faschos. Wir hatten ja richtig auch ein Faschoproblem. Das vergessen ja viele. Wir hatten in den 90ern ja im Prinzip den Grundstein für das heutige Faschoproblem gelegt. Die hat sich dort eben in der Musik wiedergespiegelt. Also ich bin dort sofort abgeholt worden von diesen ganzen Hardcore-Herden, die eben das irgendwie ausgedrückt haben, was ich in mir drinne hatte. Und das war mega. Und das hat mich beeindruckt. Und das ist so, leider muss man das sagen, ist es trotzdem zeitlos. Du hast das eben bis heute. Und das wird's halt auch so nie wiedergeben. Und das hört sich richtig nach alter Mann an. Aber auch heute noch, wenn ich meiner Mutter Hardcore vorspiele aus den 90er Jahren, sagt die, was ist denn das für eine schreckliche Musik? Spielst du der aber irgendwie, ja, was war damals, was ja, Dancefloor-Musik und so, das war ja eigentlich so die Zeit,
0: ne? Das
1: und
0: halt
1: sowas, ne, was halt im Radio
0: kam. Runtergedudelt war.
1: Das läuft ja jetzt quasi als Oldie, und das hört sich ja jetzt auch, ne, das hört sich ja irgendwie eine Gemeinschaft immer noch an. Also von daher war das schon auch dieses ganze Nachwendeding, dieses ohne Polizei, dieses Entstehen dieser Jugendzentren, diesen Faschostress, ich meine, Ende der 90er Jahre wurde das AJZ ja auch überfallen, das spiegelte für mich diese Aufgabe dieser Sendung wieder, und da hast du halt zu jeder Band nicht bloß das Lied dazu, sondern irgendwie auch eine Geschichte, die dich damit verbunden hatte. Und deswegen schade, dass der Anlass da war. Aber das wird uns wahrscheinlich in den nächsten Jahren jetzt auch häufiger
0: ereilen. Ich glaube, wir werden die Songs, die wir heute hier haben, die ich alle rausgesucht habe, das werden wir nicht alles schaffen. Da wird es wohl noch eine Nachfolgesendung geben. Und ich glaube, die werden wir wohl dann wahrscheinlich im Oktober machen, weil im November ja auch ganz hardcore-lastig im AJZ in Chemnitz wird, mit Words of Jericho, mit Sheer Terror, mit Ignite. Und da, denke ich mal, können wir doch vielleicht nochmal, Madball sind aber im Oktober schon, aber die können wir, denke ich mal, da alles so ein bisschen mit verwursteln.
1: Und wir haben ja in der nächsten Sendung eine Tradition ausgerufen.
0: Genau, dass wir wahrscheinlich, nicht wahrscheinlich, sondern dass wir Ein Song in jeder Sendung sollte von Siegfried Orl oder in Bezug zu der Band dort mit haben. Haben wir jetzt erstmal gesagt. Und ich denke,
1: aber das war erst in der nächsten Sendung.
0: Genau, das war der erst in der nächsten Sendung. Und wer weiß, wie viele Alben es von Siegfried Orl gibt, der weiß, dass wir wahrscheinlich in den nächsten Jahren noch ganz schön zu tun haben.
1: Genau.
0: So, jetzt bin ich auch mal dran hier mit Musik. Für mich eine Band, die, also gab ja auch diese oder seltsamsten Auswüchse dann im Hardcore-Bereich, unter anderem Krishna-Chor inzwischen Unsinn.
1: Ah, furchtbar.
0: Shelter geht gar nicht, kann ich nichts damit anfangen. Aber eine Band, die das dort
1: also so ein bisschen... Also ich bin auch wieder Shelter, ne?
0: Die haben wir beim End Like You gespielt und so. Aber eine Band, die das so ein bisschen, ich weiß nicht, zwar vom Inhaltlichen her genauso rübergebracht haben, aber ein bisschen nicht so versöftet zu Friede, Freude, Eierkuchen klingen, waren 108. Und die habe ich vor vielen, vielen Jahren dann auch in Leisnig noch, waren schon mal reformiert gehabt, beziehungsweise sind mal rübergekommen, haben Leisnig gespielt und das war einfach nur
1: das geil. Schon
0: kam
1: geil,
0: das oder? Intro, lässt du mich jetzt bitte mal ausreden? Ah, jetzt ist er leider runter.
2: Wieso, ich hab mein Mikro.
0: Ja, der ist auch runter so.
3: Die kamen nach Europa und haben in Leisnig gespielt.
0: Ja. Okay. Und? Wo ist jetzt dein Problem?
1: Nee, gar keins.
0: Na, siehst du, dann halt's Maul. Ich finde den Satz. 108. Machen wir jetzt erst mal. Und dann kann es sein, dass ich bloß noch zu hören bin, weil die anderen zwei in der Ecke liegen und stinken. Außer die tun mich irgendwie zwischen sich nehmen. Dann habe ich verloren. Dann liege ich in der Ecke und stinke nicht mehr. Bin ich aufgefressen worden, weil die immer Hunger haben.

0: Disziplin. Herr Winkler, hallo.
1: Ich muss mich ja drum kümmern, wenn wir eine Anfrage haben von einer Band, ob der Emu schon eine Antwort gegeben hat, ist nämlich noch nicht so raus, ob man Stepback spielt am Wars of Jericho-Tag.
0: Ja, ne, hauptsache, das ist deine Frisur.
2: Ich muss gerade sagen, schade, dass ich heute Gast bin und nee, Zuhörer, weil wenn ich Zuhörer gewesen wäre, hätte ich jetzt abgeschalten.
0: Kannst ja morgen machen.
1: Aber es ist ja typisch, der Schmeling schafft es ja immer
0: du
1: mal wieder.
0: Du kannst ja um 21.48 Uhr oder sagen wir um 21.45 Uhr kannst du ja abschalten für 3 Minuten 31 Sekunden.
1: Der Schmeling schafft es ja auch in gut besetzten Positiven. Ich habe vorher so eine Laudatio auf Hardcore der 90er Jahre gehalten und der Schmeling muss es kaputt machen mit so einer verdammten, hätte so Shelter spielen können, ist genau so ein Dünnsches.
0: So, aber ich bin froh, dass jetzt... Das ist jetzt aber der Vorgeschmack für den zweiten Teil der Sendung, für die andere Stunde, weil ich denke, dort werden wir auch noch mal ein paar Welten hier aufeinanderprallen.
2: Ja, das kann gut
0: sein. Aber machen wir erstmal noch ein bisschen Unity jetzt und machen wir noch mal ein bisschen Sick of It All. Wir haben ja gesagt, jetzt tut mal jeder seinen anderen Lieblingssong von Sick of It All, darf jetzt mal noch hier mit zum Anhören kommen. Paul, ich würde mal mit dir anfangen und mit mir dann enden und das sind aber dann bloß die zwei Songs. Mehr haben wir ja dann nicht hier. Also, ach nee, Kai, du hast ja auch noch irgendwas.
1: Ja, aber den hast du schon vor dir.
0: Aber gar nicht gewusst, dass Sigurd Orlo Ska-Punk machen.
1: Nein,
0: das tut er nämlich in seiner Vita immer so gerne dort verschweigen, sein Faible für Ska-Punk.
1: Ja, und?
0: Zirkelmusik.
2: Ist ja aber hoch, also.
0: Was jetzt?
1: Also. Tust du mal bitte unseren Gast hier nicht so verschüchtern?
2: Es gibt auch Ska-Punk, der durchaus gut ist. Oder willst du mir jetzt erzählen, dass Oxo 86 kacke sind?
1: Vor allen Dingen Oxo 86

0: 6.
1: Ja.
2: Öxel 86.
0: Öxel 86, mein Willi, viele Grüße.
1: Genau. Ja, sind sie.
2: Du hast wirklich überhaupt keine Ahnung. Warum machst du diese Sendung?
0: Ja, ne, da hat keine Ahnung.
1: Aber vielleicht kann der uns erzählen, ja, wir haben ja Thema in der nächsten Sendung, sagen wir so ein bisschen Festivals. Warum wird denn bei Festivals immer mit diesem Bengalo-Scheiß gearbeitet jetzt? Was ja, ist denn dort der Hintergrund?
0: Junger Mensch, Karl.
2: Also ich war auf dem Ain't Like You. Hm. Mal finde ich das ja echt schön.
1: Ja.
2: Aber warum dort bei jeder Band, also es war wirklich...
1: Also wenn der Kreisbrandmeister dort vor Ort ist, der kollabiert doch.
2: Also wirklich, ich habe mehr Bengalos teilweise gesehen als Menschen. Also es ist jetzt ein bisschen überspitzt, aber ich verstehe es auch nicht.
0: Das werden wir nicht klären, oder?
1: Es scheint aber jetzt nicht so, auch in der nächsten Sendung werden wir es nicht klären können.
0: Nee, da aber haben wir es noch nicht geklärt.
2: Kommen wir dann wieder zu einer Band, bei der ich es dann wieder geil finde. Also was weiß ich schon.
1: Welche Band findest denn du geil mit Bengalos?
0: Kraftklub.
2: Ghetto Justice. Mhm. Aber da kommen wir später dazu.
1: Hoffentlich, ne?
2: Aber wir wollten ja jetzt eigentlich nochmal zu Sick of It All
1: nicht eigentlich,
2: zurück.
1: Sondern wir müssen jetzt zu Sick of It All zurück.
2: Okay, dann mache ich es kurz. Während bei vielen halt so Step Down und so der erste Berührungspunkt mit Sick of It All war, war es bei mir Death or Jail. Das heißt, eigentlich ein ziemlich neueres Lied ist.
1: Von 2015, glaube ich.
2: Ja, also sieht man wie, also bei mir so die Punkrock-Liebe hat so 2008, 2009 wahrscheinlich angefangen. Und da sieht man mal, wie lange ich eigentlich überhaupt keinen Berührungspunkt mit Sick of It All hatte.
0: Ja, warte mal, da muss man aber auch wissen, wie alt du bist und wann du geboren bist. Also wir wissen schon, 94 minus 1 bist du 1995 geboren.
2: Also so mit 13, 14 ging das dann auch bei mir los. Habe ich dann so bei Fadi die Planet Punk von die Ärzte gesehen, habe gedacht, was hat denn der denn da Lustiges auf dem Kopf? Sieht da witzig aus und dann ging das so langsam los. Und genau, ja, und Death or Jail war dann so das Erste, was mich so ein bisschen so... zu Sick of It All gebracht hat, dann habe ich mich so ein bisschen reingehört, habe festgestellt, dass es nicht so hundertprozentig alles meine, aber ein paar gute Sachen gibt's.
1: No.
2: Und aber wenn ich an Sick of It All denke, dann sehe ich mich 2015 dann wahrscheinlich, als das rauskam, an meinem Laptop sitzen, dieses Musikvideo sehen und denken, boah geil.
1: Ja, dann hören wir das doch mal
0: an. Mehr muss man dazu nicht sagen.
1: Genau.

0: Tod oder Knast, Junge.
1: Feines Lied.
2: Ja, nee, aber wie gesagt, Sick of the Old, das zieht sich durch dort. Du hast kein totales Überalbum, aber du hast so keinen Durchfaller. Und live war es immer über. Egal, was die dort gespielt haben, was sie gebracht haben.
1: Also die konnten in der Woche in der Chemie, auch in den letzten Jahren, wo die Besucherzahlen zurückgegangen sind, haben die immer noch 500, 600 Leute gezogen in der Woche. Die haben auch mal donnerstags gespielt. Ja. Das ist schon, das hat Agnostic Front, die ich dann auch noch gerne hören will, hat es dann schon nicht mehr geschafft. Obwohl die auch gerade wieder, letztes Jahr haben die schon dann auch wieder viele gezogen. Ne? Das war schon auch spannend.
2: Agnostic Front?
1: Ja.
2: Naja, ja, aber Agnostic Front, ja, ich glaube, das...
1: Ne, die spielen noch in 10 Jahren.
2: Ja, vermutlich, aber da
1: geht das auch so. Also was mich ja bei der Krankheitsgeschichte eben so, naja, also zwischendurch hattest du ja den Eindruck, dass es geschafft hat, ne? Also,
2: der war mal weg gewesen
1: und da hast du gedacht, Mensch, geil, schön, und dass es dann so wieder so gnadenlos zugeschlagen hat, dass es dann auch so schnell ging. Also es war ja insgesamt, waren es ja, glaube ich, 2 Jahre jetzt, ne? Ja, und jetzt weiß ich ja gar nicht, habt ihr was gehört, ob es die restlichen Musiker irgendwas machen werden oder ob es das
2: dann... Ich glaube, das war es jetzt für Sick of It All. Ja. Und der Dings, der Craig Satteri, der ist ja bei The Take, war der ja letztens mit in Chemnitz mal gewesen. Und der hat ja selber noch bei hier Straightforward, glaube ich, gespielt. Jetzt, glaube ich, beim Revolution Calling spielen die noch und so ein paar Bands. Aber ich denke, der Rest Sick of It All, das, ja, man muss das war es dann.
0: Ich finde,
2: ist ja okay.
0: Sick of It All ist Luke Koller und Luke Koller ist Sick of It All. Das wäre wie wenn du jetzt bei Agnostic Front jemand anderen als
1: Nein, Pirate das, stehen. Das hatte ich jetzt
2: auch selbst Stigma, wenn der nicht spielt, aber wenn Stigma dort weg ist bei Agnostic Front, dann war es das auch für die Band, dann brauchst du die nicht mehr.
1: Also das war jetzt auch gar nicht so gemeint, dass die sich einen neuen Sänger suchen, weitermachen, aber ob die vielleicht in irgendwelchen Nebenprojekten oder da noch so, das hatte mich jetzt interessiert.
2: Ja, weil, wie gesagt, der Craig Satteri, das ist der Ähnliche, der schon vorher auch bei anderen Sachen mitgespielt hat, aber ansonsten, naja. So, du hattest dir Scratch the Surface rausgesucht gehabt. Ist auch ein cooler Song, der auch den 90ern, glaube ich, damals auch so ein bisschen mehr Richtung, so diese,
1: man kann schon fast sagen, gleichen Album drauf wie Step Down.
2: Ja, und so ein bisschen diese Crossover-Welle so ein bisschen mit losgetreten hat, wo eben dann auch so, ja, Hip-Hop und, also, das hat irgendwie so einen komischen Beat, Scratch the Surface. Ja. Aber es ist trotzdem ein geiler Live-Song.
1: Das ist ja auch für mich, wenn mich immer fragen, ja, mal Leute, was ist denn Hardcore-Musik? Fragen mich dann immer und man kann es ja nicht so richtig erklären, weil es gibt ja diese, was du vor uns schön beschrieben hast. Aber trotzdem ist es ja eigentlich für mich die perfekteste Mischung, weil du hast Einflüsse von Metal, Einflüsse von Punk, von Street-Punk und trotzdem auch von Hip-Hop drinne. Was ja irgendwo passt jetzt hier nicht rein, aber für mich Rage Against the Machine als ganz kleines Kind war, ne? Das war ja für mich so dieser Crossover mit diesen, die haben eine gewisse Härte trotz Langsamkeit.
2: Und ich glaube, das Scratch the Surface Album war auch, das waren sie erstmal auf Warner irgendwie, auf so einem Major-Label sind da gelandet damals. Und war halt eben, das war schon ein bisschen so Verkaufsbringer und Bestseller.
1: Naja, und das hatte halt, man, also Hip-Hop-Einflüsse höre ich auch bei Blood for Blood oder bei solchen Bands oder
2: Zip. So, jetzt müssen wir runterdrehen. Hip-Hop-Einflüsse bei Blood for Blood.
1: Na doch, hörst du schon raus. Du hörst
2: also Madball, ja.
1: Bei Madball hörst du es raus. Du hörst es raus bei, welche Band hatte ich jetzt immer?
2: Wir machen einfach mal Scratch the Surface, bevor der Herr Wörter weiter einen Unsinn verzapft.
1: Ich erzähl,
2: verzapft keinen Unsinn. Blood for Blood.
1: Natürlich.
2: Um Gottes Willen.
1: Du musst mal richtig hinhören.
2: Naja, Scratch the Surface.

0: Ich muss mich gerade revidieren. Ich meinte wirklich nicht Blatt vor Blatt. Ich meinte, wisst ihr, mit Change, dort hast du ordentlich Lieder dabei mit Hip-Hop-Einfluss. Ja. Also nochmal Entschuldigung. Beide Bands liebe ich auch sehr.
1: Ja.
0: Beide Bands bin ich sehr großer Fan davon. Und bei Wissen mit Change hast du wirklich, das Letztere war dann wieder ein bisschen mehr Hardcore-lästischer, aber du hast dazwischendurch haben sie auch einen richtigen Hip-Hop-Song drauf. Und das ist so für mich auch Wissen mit Change ist auch eine Band, die mich auch sehr geprägt hat.
1: Da müsste ich dir sogar mal recht geben. Aber die sind nicht so diese erste Welle mit Wissen mit Change. Sie sind ja wirklich erst später gekommen.
0: Wir haben die mal alleine gemacht im AJZ.
1: Erste Welle ist jetzt halt hier diese ganze New Yorker. Auch jetzt der nächste Song, der von mir kommt, von Sigurd, oder Wisdom and Chains, war ja wirklich erst so um 2000 rum. Zweite Welle oder dritte Welle oder was weiß ich von der Welle, das ist ja die perfekte.
2: Wir haben doch gar keinen Juli mehr.
1: Karl, du bringst dich schon wieder hier in Position als neuer Kümmerderater. Da gab's echt mal, ich glaube, das hat hier der schöne dicke Kai Johnny, hat das auch so gespürt gehabt. Da waren so gewisse Harmonien, Sympathien zwischen uns beiden. Und da war doch so kurz an sich wieder gezweifelt. Na, ich sag's jetzt mal nur so zu dir dort, Karl, Kai hört jetzt einfach mal weg. Ich kann ohne den die Sendung schon nicht machen. Das geht nicht. Ich brauch den schon. Ich will das auch. Das macht doch Spaß mit dem. Aber es ist natürlich so ein bisschen damit, du bringst dich auch so mit Sympathien hier schon ganz schön eine gute Rolle. Ne?
2: Da bin ich ja fast zu Tränen gerührt.
1: Ja, das denke ich schon, diesen emotionalen Part. Aber was wir nämlich gerade noch vergessen haben, tschüssi, die Sachen für die erste Stunde, die ist nämlich schon rum.
0: Ja.
1: Bei der Sendung jetzt, die im September dann kommt, ich glaube, da werden wir uns übelst durchquälen, dass wir irgendwas haben oder so, aber hier ist jetzt eine Stunde schon rum und war wie scheiße. Ist so schnell rennt die Zeit. Ich bin noch dran mit Sick of It All. Und bei mir, es sind halt die 2 Jahre, die ich älter bin als du. Ne? Für mich einer der geilsten Songs, den die jemals gemacht haben, vom ersten Album Injustice System. Weil es dann noch richtig schön rumpelig, bisschen roher, nicht so glatt gebügelt ist.
0: Und bei Sick of It All von glatt gebügelt zu reden, das ist schon noch ein bisschen.
1: Ja, komm, witzig. Also die von der Produktion, ja, brauchst du jetzt bloß mal diese Desert Jail oder auch Scratch the Surface, das war ja schon mehr dort. Ja. Hör das jetzt einfach mal an. Das rumpelt ein bisschen mehr.
0: Jetzt dein Sieger wird auch und dann sind wir wieder bei der Jugend, oder?
1: Dann sind wir wieder bei der Jugend, genau. Injustice System.
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0: Punkt, habe ich der Kopfhörer drauf.
1: Aber rucki zucki hier.
2: Punktlandung.
1: So.
0: Ja.
1: Jetzt wurde, hieß es, wir müssen jetzt wieder was Neues, was Modernes, was richtiges Modernes machen.
0: Na, das da Erbe, ne? Darf ja nicht.
1: Da kommt Keule wieder ins Spiel.
2: Das wird jetzt, denke ich, wirklich ein kompletter Stilbruch.
0: Mhm.
2: Aber ist ja erstmal nicht schlimm.
1: Okay, was wird gebrochen jetzt? Also unsere Herzen.
2: Oh. Also vor allem wird jetzt viel Breakdown gemacht.
1: Mhm.
2: King of Überleitung.
1: Mhm.
2: Ja, es folgt jetzt eine Band, von der ich sagen muss, auf der Platte meh.
1: Mhm. Aber deswegen spielen wir die jetzt hier auf Platte. Mhm.
2: Aber ja, wir spielen die tatsächlich nur, weil ich allen, die schon so ein bisschen auf verrückten Scheiß stehen, wirklich die nachfolgende Band sehr empfehlen muss, eigentlich schon. Nämlich kommt jetzt Ghetto Justice.
1: Mhm. Ich kann
2: wie gesagt, nicht. Musikalisch überhaupt nicht mein Fall, ist wirklich sehr grober Hardcore-Beatdown-Kram. Also ist wirklich dieser eben erwähnte schon Gorilla-Hardcore, würde ich es nennen. Aber
0: haben wir auch noch mit Gorilla Biscuits. Hm.
2: Aber ich habe die guten letztes Jahr das erste Mal auf dem Störfaktor sehen können. Bin da komplett ohne Störfaktor Zwickau. Bin da komplett ohne Erwartungen rein, weil wie gesagt, auf der Platte muss ich jetzt sagen, ja, wenn das mal mitläuft, dann schon okay. Aber es ist jetzt nicht, wo ich sage, ich leg mir da die Platte auf und genieße das, was da eine Stunde auf mich einrieselt. Aber meine Fresse sind das geile Typen. Also wirklich, ich kann es nicht anders sagen.
1: Jetzt wird doch schöne Kai Johnny ein bisschen spitz. Wieder, ja.
0: Journalistisch ist das so, das sind das Aussagen.
2: Also wirklich, ich habe da, wie gesagt, ohne Erwartung reingegangen. Es war die letzte Band des Wochenendes. Ich war eigentlich nur müde, wollte heim ins Bett. Und dann haben die dort aber eine Dreiviertelstunde so eine Party abgerissen, wo ich danach einfach nur da stand und gedacht habe, boah. Was ist denn jetzt passiert?
1: Na, da bin ich ja gespannt. Machen wir mal Ghetto Justice, oder? Entschuldige.
2: Und dieses Jahr auf dem Ain't Like You war ich mit dem Herr Sebastian Hensel, der ja auch schon Gast in dieser Sendung war, und der kann so mit diesem modernen Hardcore überhaupt nicht anfangen.
1: Ach, mein Mann.
2: Und hab ihm aber gesagt, du musst dir die angucken, weil die sind eigentlich einfach positiv bekloppt. Und dann kommen die da auf die Bühne, haben erstmal so Schwimmbassängs in die Masse geworfen. Und
1: okay, dann haben sie schon verloren bei mir.
2: Also es ist wirklich wirklich live, einfach nur grandios. Treten nur ab und zu mal, wenn sie auf einer Burg irgendwo spielen, in Ritterrüstungen auf und also wirklich einfach nur positiv bekloppt. Macht richtig
1: wenn die ab und
0: wo kommen
1: zu
0: sie denn her?
2: Berlin, glaube ich. Also
1: wenn die ab und zu mal so auf einer Burg spielen.
2: Ja, die haben auf so einem Festival auf irgendeiner Burg gespielt.
0: Und lass doch mal die Jugend neue Wege beschreiten, du alter Knispel.
1: Nee, das ist ja okay, aber das klang so wie, als hätten jedes jede Wochenende auf einer Burg spielen.
0: Nee, naja, wenn du das so spielen, spielst du ja in Extremo oder was? In Extremo spielt auch im Wasserstadt
1: auf dem Burg.
0: Ich glaube, nächste Woche am Freitag, glaube ich.
1: Egal,
2: es sollte eigentlich nur heißen, dass die sich wirklich zu jedem Gig irgendeine Scheiße einfallen lassen und wirklich einfach nur da sind dafür, dass die Leute einfach eine geile Zeit haben, wirklich komplett den Schädel ausmachen können und einfach bloß mal ein bisschen Party machen.
0: Wenn das Kosmos nicht so verscheißen würde, wäre das die perfekte Band fürs Kosmos.
1: Okay, wir machen es jetzt einfach mal und dann darfst du wieder.

0: ja, es scheint wahrscheinlich live dann doch ein bisschen anders zu wirken. Also so fand ich es jetzt total langweilig. Also das war ins Inno rein und nicht mal irgendwas hängen geblieben oder alles.
1: Aber haben's schöne, also das Schlagzeug war sehr gut produziert, fand ich. Also ich fand das jetzt gar nicht so schlecht. Man muss sich halt an die deutsche Sprache immer gewöhnen. Ne? Das ist deswegen mein kleiner Vergleich zu Übergang.
2: Der
1: ist ein bisschen böse. Das ist die sinnloseste Band, die ich jemals in meinem Leben gehört habe.
2: Und das, obwohl es Stomper noch gibt.
1: Ja. Huch.
0: Warum hoch? Warum ja. Das? Achso, weil, ja, gut, ja. Egal, was hast denn du jetzt rausgesucht hier?
1: Na, ich dachte, jetzt gehen wir wieder ganz zurück in die Vergangenheit. War so in 1987, da war ich, oh, wie alt war ich da? Da war ich 79 geboren, 7, da war ich 8, also das war noch nicht bewusst gehört, dann später gehört, aber
0: ich erzähle.
1: Don't Forget the Streets, 1987 schon, haben sie schon gestruggelt mit der
0: Struggle, genau. Mhm. Haben sie mich mal auf dem Flughafen in Washington auf das T-Shirt drauf angesprochen, wo wir eingereist sind in die USA? Was das denn, hab ich erzählt, so alte New Yorker Hardcore-Band und pipapo, ach cool und geil und hier und da und dort, da waren sie, da bin ich gut durchgekommen, durch die Immigration, die waren da recht begeistert gewesen.
1: Und Warzone gibt's jetzt wieder.
0: Naja, ja, sind beim End Like You für nächstes Jahr bestätigt, zumindest sind das wohl jetzt zwei Typen, die mal dort bei Warzone mal Gitarre halten durften oder mal auf die Bühne gereicht haben, ist, ja, also die Kritiken sind bisher relativ negativ, nicht relativ, fallen ziemlich negativ, als sei es hier auf der Seite des Teichs oder auf der anderen Seite des Teichs, dass viele Sachen, ja, braucht man eigentlich nicht. Und da muss ich wirklich sagen, ja, immer tot. Und gerade Warzone, das lebt ja auch von der Stimme her, vom Rebase mit. Und da
2: aber denke ich auch sehr gerne an die guten Leute von den Eastside Boys und sage in dem Sinne, ach ja, viva la Reunion.
0: Ja, danke, Karl. Schön, dass du da bist.
2: Immer gerne.
0: Warzone.
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0: Das ist von ganz neu zu ganz alt.
1: Genau. Und da würde ich jetzt als nächstes wahrscheinlich den Mittelweg dort mitnehmen. Mittelweg, also jetzt kommt die Überleitung. Hardcore ist ja nicht nur Ost- und Westküste in den USA, sondern Hardcore ist ja auch zwischendrin.
2: Von der Ostsee bis zur Nordsee müssen alle dringend los.
1: Ja. Hä? War das jetzt über der East Side Boys?
2: Nee, das war Jesus Skins.
1: Oh Gott, ey, vom einen Müll zum nächsten. Also das, Karl, was du, ja klar, ich
0: hab aber warte mal, da müssen
2: wir zusammen stehen wir rum, was alleine fallen wir um.
0: Aber da müssten wir doch jetzt eigentlich von der East Coast und die West Coast.
2: Genau das
1: alle, ist es ja. Hast du gerade mal zugehört, was der auch gerade gesungen hat?
0: Von der Ostsee bis zur Nordsee.
2: Müssen alle dringend los. 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
1: Schade, Karl, du hast so viel aufgebaut in der ersten Stunde. Na, du hast sogar ein öffentliches
2: Lob. Ich finde das super.
1: Hast du gerade erhalten. Aus? Hast jetzt mit dieser Minute, hast du das gerade einfach kaputt gemacht.
0: Ja.
1: Da lobe ich mir doch den schönen Kai Johnny wieder her.
2: Gott sei Dank bin ich raus aus der Nummer hier.
1: Ja. Das sind nur gewisse Verpflichtungen.
2: Immer im Monat 2 Stunden beleidigt werden, hält meine Psycho einfach nicht aus.
1: Ja, weil du halt noch so ein Mimi bist.
0: Nicht saufen und Drogen.
2: Ja, mache ich ja alles nie. Das ist also ein Problem.
0: Ich habe deswegen angefangen.
1: Ja. Und siehst du, wie auch das erträgt, seit wie vielen Jahren?
0: Ja, na, mach doch deinen Scheiß.
1: Mach doch deinen Scheiß alleine. Mach ich doch alleine.
0: So, was hast du denn nur?
1: Inclination habe ich. Kennt ihr ne?
0: Ne.
1: Der andere ohne? Xer.
0: Freut er sich. Ja, Xer
1: hört. Kentucky.
0: Ja, Kentucky schreit ficken.
1: Einer der geilsten, moderneren Bands, muss ich wirklich sagen. Und ich hoffe mal, dass die irgendwann mal rüberkommen nach Europa, aber sieht nicht so aus.
0: Aber die haben dich, warum im Kontext zu Sick of It All?
1: Hardcore.
0: Ach so.
2: Reicht.
0: Ja. Okay, so. Ich verstehe.
1: Weil am Ende kennst du jetzt auch so einen Kontext von Turnstile zu Sick of It All.
2: Oder von Ghetto Justice zu Sick of It All.
1: Ja. Hardcore.
0: Also. Achso, nee, wegen East und no.
1: Inclination. Der Song ist nur für dich. An Axe of My Own.

0: Das kann man schon mal machen.
1: Was?
2: Das war ein guter Lied, habe ich gesagt.
0: Und ich habe gesagt, kann man schon mal machen.
3: Das habe ich gehört gehabt, aber ich wollte wissen, was der Call dazu meinte.
0: Der CK.
3: Nee, Cookie Call. Nee, Call Cakes.
2: Call Cakes,
3: nein. Call Cakes.
2: Nee, ja doch.
3: Nicht Cupcakes, CK. Sondern Call Cakes.
0: CK. Ja. Calvin so. Klein.
3: Gut. Hat uns nämlich gerade, hat er noch gerade so die Kurve gekriegt, ne? Er hätte gestern Abend mit seiner besseren Hälfte was angeguckt gehabt und da hat er vor uns noch gesagt gehabt, nee, die ist im Urlaub, ne? Ja, Keksurlaub ist ja bloß.
2: Ja,
0: der hat gelogen, ne? Also wir müssen uns überlegen, den nochmal einzuladen, wer uns ja beschwindelt.
3: Ich hab vielleicht sollten wir auch einfach nur
2: das Wichtigste weggelassen.
3: Dings, ja, deine bessere Hälfte einladen. Die ist der zuverlässige Part bei den Keksen.
0: Da, pass auf, ich fasse zusammen. Wir haben eine Sendung, die vorwiegend aus alten Männern besteht und vorwiegend von Musik, die von Männern gemacht wird. Und jetzt muss die Frau uns noch Kekse bringen. Also ich finde...
3: Ja. Das war jetzt so deine Interpretation. Ich habe jetzt eigentlich eher gedacht, dass ich mir die gerne einladen würde hier zur Sendung und nicht zum Kekse bringen, sondern dass er einfach darüber
0: das
3: berichtet.
0: Das sagst du jetzt, wo die Mikrofone an sind, wo die Mikrofone aus waren, hast du das noch ganz anders formuliert, ne?
3: Da habe ich gesagt, ich würde mich sehr freuen,
0: wenn wir hier noch mal durchfeudeln und durchwischen, sprachst du ja noch. Ja. Ne? Ich habe vor uns gesagt, hier, wisst ihr was, dass mir gar keine weibliche Interpretin hier irgendwie oder
3: ja, so das machst du aber auch bloß, weil nächstes Wochenende Kosmos ist. Und du das sagen musst, du bist dazu vertraglich verpflichtet worden. Das ist
0: auch der Headliner 0,10,99.
3: Und das ist jetzt keine Frau mit dabei?
0: Nee, da ist tatsächlich keine Frau mit dabei. Aber wir wissen ja schon, dass am welchen November? Am 7. November spielt Wars of Jericho und die vermisse ich auch sehr auf meiner Liste, auf meiner eigenen, weil ich die sehr feiere.
3: Ja, die machen wir im Oktober, machen wir das dann nochmal.
0: Mein Feed jetzt immer so, wie man das so schön sagt, wird es mir von irgendwelchen Metal-Bands, werden mir immer Frauen eingespielt, was echt geil ist manchmal. Die haben echt Stimmen, das ist schon Wahnsinn. Ne,
3: wir Alter. Haben übrigens noch 3 Minuten und dann müssten wir eigentlich Madball jetzt spielen.
0: Wir haben noch 3 Minuten und müssten jetzt Madball spielen? Ja, warum?
3: Das wird dann wahrscheinlich erst in der Sendung darauf aufgelöst werden, wieso, weshalb, warum.
0: Okay. Ach so, ja. Okay, pass auf, da müssen wir jetzt mal vorziehen. Wir müssen Madball spielen und die geneigten Hörer können sich dann schon mal die Frage stellen, warum wir es jetzt spielen müssen.
3: Und das Dumme ist, ich würde auch was von der neuen Platte spielen, dass man einfach merkt, wie unsinnig die ist. Deins machen wir dann leider nach, das ist jetzt ein kaiserschöner Wunsch hier.
0: Nee, das habe ich mir nicht gewünscht.
3: Das hast du dir gewünscht.
0: Ich habe mir 94 Madball gewünscht.
3: Nee, du hast dir das gewünscht.
0: Ich habe mir das gar nicht gewünscht.
3: Doch.
0: Nein.
3: Hört euch an und ihr wisst genau, dass das ein Kaiser ist.
0: Ich habe es mir nicht gewünscht. Dann.

0: grober Unfug, aber ich weiß trotzdem, dass viele Leute zum Konzert kommen werden, weil sie auch ewig nicht gespielt haben. Und ja, man hofft ja auch, dass sie ein bisschen was von dem alten Zeug spielen.
1: Aber ich sage, aber es ist wirklich langweilig. Fällt nichts Neues mehr ein und am Ende, dort wäre es wirklich konsequent. Ach, pass auf, hör mal halt auf. Hm. Bringt nicht mehr. Der hat ja auch genug Nebenprojekte, wo er noch irgendwie vielleicht mal vom Kultfaktor her was machen könnte. Oder
0: aber ich meine, Stigma hat sich nur erst vor ein paar Jahren Metal auf den Schädel tätowieren lassen.
1: Die haben ja jetzt, war ja denn ihre neueste Erfindung, Stigma und Gallo, dass sie sich einen Kopf tätowieren lassen. Hm. Ja, dann hat er ja, wo sie in Chemnitz gespielt haben, hat der Gallo erstmal das Muster auf sein Keppel dort sich drauf mit dem Edding malen lassen. Und jetzt haben sie das wohl nochmal ja bei der zweiten Europa-Tour-Runde dann jetzt tätowieren lassen. Naja. Hm. Wenn sie mähen, ne? Wer weiß, was die Mutti sagt.
0: Hauptsache Monster Energy Armbänder tragen.
1: Ja. So, jetzt eigentlich war ja der Karl dran gewesen, aber da waren wir jetzt zugunsten vom schönen Kai Johnny.
0: Wie geht's denn dann weiter? Ich komme dann völlig durcheinander. Springst du dann zu dir wieder über? Oder
1: ja,
0: dann?
1: Natürlich springst du mir über. Jetzt ist erstmal Karl dran. Soul Prison wolltest du. Warum das?
2: Das ist eine gute Frage.
1: Danke.
2: Und zwar bin ich dann nur so ein bisschen durch meine ehemalige Tätigkeit des Kekses durchgegangen. Vinylkeks. Und hab da mal so
1: Das ist wirklich Überleitung auf Next Level.
0: Ja, hätte Vinylkeks, also selbst mit Vinylkeks können ja viele nichts anfangen. Vielleicht müsstest du noch mal kurz erklären,
2: Das ist eine wunderbare Plattform, wo Schallplatten rezensiert werden. Punkt.
0: Deswegen haben wir dich nämlich auch als Gast, weil sonst könnten wir dich ja gar nicht leiden, aber du bist ja in der Funktion auch hier.
1: Ich weiß auch nicht, wie der sich ja reingedrängt hat. Aber
0: na, weil er ein Keks ist, weil er uns auf den Keks gegangen ist mit Vinylkekse.
1: Irgendwas war da.
2: Ja, das war mal drei Platten für die Ewigkeit, deswegen war ich das erste Mal hier.
0: Das stimmt.
2: Genau.
1: Naja, gut.
2: Und, weiter im Text. Hab dann einfach dort überlegt, was habe ich mal so an Hardcore-Sachen gekriegt, was mich überzeugt hat. Und da musste ich wirklich eine Weile suchen, weil Hardcore da im Vinylkeks sehr selten ist. Und hab dann aber mal eine Platte gekriegt, das waren 6 Lieder sind da drauf, glaube ich, eine 10 Zoll. Und die Band hieß Soul Prison. Und da bin ich erstmal ohne große Vorahnung dort reingegangen. Muss sagen, stabil, ist schon sehr grober Hardcore, ist so ein bisschen trashiger Metal noch mit drinne. Und da gab's aber ein Lied auf dieser Scheibe, Boiling Point, da ist der Sänger von Paleface dabei. Paleface aus der Schweiz, die ja wirklich über sehr groben Beatdown Hardcore machen. Sehr begnadeter Mann, übelst wirklich eine sehr brachiale Stimme. Und es kam dieser Breakdown an diesem Liedende. Das Lied heißt Boiling Point und ich war mir beim ersten Anhören dann tatsächlich unsicher, ob ich jetzt auf dem Sofa sitzend meine Anbauwand zerschlage, weil dieser Breakdown so heftig ist, oder ob ich mir von dem Druck, der da auf mich einwirkt, einfach in die Hosen scheiße. Das habe ich damals auch so genau in diese Rezension reingeschrieben und deswegen... Und
1: hast du in den Hosen geschissen oder ist die Anbauwand kaputt gegangen?
2: Weder noch, Gott sei Dank.
0: Weil ich hätte beides gemacht.
1: Ich hätte jetzt Angst,
2: Beim Anbauwand zerschlagen
0: in die Hosen.
1: Ich hätte jetzt eher Angst, was jetzt passiert, aber den sonst spielen hier mit euch zwei. Wer von euch sich in die Hosen scheißt und wer hier irgendwas zerkloppt.
0: Ich scheiße auf den Tisch und der Karl
1: zerkloppt dann den Tisch.
2: Aber die Scheiße dann.
1: Ja, ja. Na gut, machen wir es mal. Boiling Point, Sölpissen, naja. Deine Ankündigung lang jetzt nicht so, als würde ich mir das gefallen, aber naja, mal sehen.
0: Ich bin sehr gespannt.
1: Ja, natürlich. Jetzt hängen wir den toleranten Trottel wieder raus hier.

0: Also wenn du so öffentlich sitzt, dann werden die Nachbarn öfters über dich reden.
1: Also ich fand es auch geil. Ich fand, der erste Teil klingt ein bisschen wie Raised Fist, was mir auch noch... was ein bisschen, aber jetzt zum Ende klang es wie Fight Against Monuments.
0: Okay.
1: Geil.
0: Meins war es, ne?
1: Oh ja.
0: Nee.
1: Das Schlagzeug.
0: Wollen wir auch schon wie.
2: Also wo der gute Herr dann so mit dieser psychotischen Stimme anfängt, das ist the boiling point zu sagen, da kriege ich Erpeltapete von einer anderen Welt. Also wirklich.
1: Das sind ein paar über. Hast du geübt, das ganze Wochenende?
0: Nee, den Begriff Erpeltapete, das hatte der schon mal angebracht. Und mir ist ein bisschen unwissend, aber mittlerweile kann man ja mit seinen Ausdrücken hier umgehen. Aber ich hätte da jetzt zu sagen, das geht auch recht lang, wo ich so ein bisschen Erpeltapete kriege, muss ich gestehen. Und das ist eine Band, die ist wirklich mehrere Jahre an mir total vorbeigegangen. Keine Ahnung warum. Die Feeder. Finde ich total geil mittlerweile, weil das eben dieses hier, was von Comeback Kid damals so ein bisschen langsam hochgebracht wurde, dieser moderne melodische Hardcore.
1: Comeback Kid so geil, ne?
0: Ja.
1: Fehlt auch. Fehlt auch in meiner Liste. Ja, schade.
0: Ne? Bunker damals hier, mal eine Mittwoch.
1: Mega, eine Mega-Band.
0: Und die eben dann dort auch so mit hier Bane und Modern Life is War, so ein bisschen diese ganze Richtung. Sehr viel in Boston ist dort hochgekommen und dann muss man sagen, Mensch, was machen die in Boston? Was ist denn dort im Wasser, dass die so einen musikalischen Output dort irgendwie hinkriegen? Ist ja schlimmer als in Chemnitz. Und wie gesagt, die Feeder und dort ist E-Song, die haben ja so, die fahren ja immer Konzeptalben, machen dort über irgend so eine Familie, die in New Jersey in den 40er Jahren lebt und tun dort so ein bisschen diese Zweite Weltkriegs, Soldaten, Familiengeschichte und sowas irgendwie verarbeiten. Klingt ein bisschen strange, so vom Konzept her, aber musikalisch und
1: Was interessiert denn schon die gesungenen Worte?
0: Ja, am Ende schon. Und wie gesagt, dieser Song, also 6 Minuten 30, könnt ihr euch jetzt mal ein bisschen zurücklehnen.
1: Jetzt kannst du kacken gehen. Jetzt oder die Schrankwand zu kloppen. Irgendwas
2: ist,
1: kannst du
2: ist schon, machen. Ist schon erledigt.
1: Ach, ist schon eingeschissen.
0: Ja, genau, ist schon eingeschissen. Und der Song heißt Bleed Out.

0: Also man kann das machen. Es klang geil, gebe ich dir recht, Herr Schmeling, muss ich mal sagen, so dein nordisches Zeug kann auch was, aber es hätten 3 Minuten gereicht.
1: Könnte ja noch endlos so weitergehen, aber gut für dieses Schleppende da.
0: Du sitzt dann auf deinem Balkon und heulst eben mit dir selber und hörst das an, das verstehe ich schon. Und du hast viel zu heulen, weil du nichts zu lachen in deinem Leben hast.
1: Ja, weil ich immer mit dir mich abgeben muss, mindestens immer im Monat.
0: Na, jetzt haben wir es aber ja vor 2 Monate schon vorgearbeitet,
1: ja, das was ist immer,
0: vielleicht die geneigten Hörer dann auch merken.
1: Aufblühen werde in meinem wohlverdienten Urlaub.
0: Warte mal, wohlverdient, das kannst du weglassen.
2: Das heißt, ihr seht euch erst im Oktober jetzt wieder.
0: Wir sehen
1: wenn uns nicht vermeiden erst lässt,
0: im Oktober, sehen wir uns wieder.
2: Also an wem lasst ihr dann die ganze aufgestaute, also wir müssen da jetzt leiden statt hier untereinander.
1: Wir wohnen mittlerweile nicht mehr wieder so weit auseinander. Es kann nicht sein, dass man sich irgendwie ihren Weg läuft mal. Ansonsten
2: durch
1: den sein Auto früh mal zertreten,
2: wenn es wieder einen Parkplatz weggenommen hat. In den Briefkasten gelegt und so.
1: Ach, Hundekacke, mit sowas gehen wir uns nicht ab.
0: Nee, wir schießen richtig. Also ich könnte theoretisch schräg auf seine Wohnung gucken, wenn er Haus dazwischen ständ. Ich würde eigentlich schießen.
2: Okay. Ja, Chemnitz halt wieder andere Methoden. Ne?
1: Ich könnte Zugang zum Hinterhof und bei ihm dort einen Balkon abreißen, wenn er drauf sitzt. So, Chromex wolltest du.
0: Naja, es gehört ja irgendwo dazu. Aber ich merke heute schon wieder in der Sendung, wir müssen noch eine machen, dass so vieles, was noch fehlt, Hatebreed fehlt ja irgendwo in der ganzen Reihe noch. Ziff fehlt in der ganzen Reihe noch. Raised Fist fehlt noch.
1: Ganzen deutschen Sachen. Reikers Breitzeit.
0: Reikers fehlt absolut.
1: Dann die Holland-Core-Fraktion, Holland-Belgien, Hard Resistance, Discipline, Right Direction.
2: No Turning Back.
1: Backfire.
2: Muss auch dort mit rein.
0: Backfire muss mit rein, genau. Also da haben wir noch gut eine Sendung zu füllen.
1: Oh ja.
0: Also da können wir einige Tributes-Sendungen
1: machen. Wir haben ja noch ein Viertelstündchen, haben wir erstmal. Dann machen wir erstmal Chromex, auch eine absolute Lieblingsband von mir.
0: Ja.
1: Trotz, ja.
0: Alterweise
1: Männer, die auf John Joseph stehen. Und Holly Flanagan, aber egal, macht nicht.
0: Aber ist noch durchstaniert für sie, Alter.
1: Ja, und John Joseph erzählt immer noch von seinem Triathlon, seinem Ironman, den er 2017 gemacht hat, bereitet sich immer noch auf den nächsten vor, aber hat es nie wieder
0: eine Reihe.
1: Und irgendwann muss ich auch sagen, pass auf, vielleicht bin ich doch mit 60 Jahren jetzt irgendwann zu alt, einen Ironman zu machen.
0: Naja.
1: Ja, lass mal ihn in seiner
0: Bubble. Ich muss trotzdem irgendwas vorankündigen. Ich hatte ja trotzdem noch Agnostic Front mit. Ich möchte das bitte nicht, dass das unter den Tisch gekehrt wird. Ich streite mich ja vielleicht nicht rum über das Lied, was ich rausgesucht habe. Aber für mich gehört neben Sick of It All immer Agnostic Front und Slapshots drauf, aber heute wahrscheinlich nicht gespielt werden.
1: Weil jetzt wischt er doch mal einfach die Sapper vom Mund. Jetzt wolltest du Chromex haben und
0: jetzt gut machen wir Chromex.
1: Genau, World Peace. Das ist richtig. Das heißt nämlich World Peace can't be done. Und da haben sie recht.

0: Als wäre nicht gewesen.
1: Also was klatschst du jetzt, dass er es rechtzeitig geschafft hat?
2: Oder? Also das ist heute wirklich...
1: Weil er ja mal gute Musik ausgesucht hat.
2: Also mir ist so, als ob in der Sendung dann im Morgen? September,
0: ach so,
2: als ob das da einmal nicht so gut geklappt hat. Da war irgendwas mit... Oh, ich sehe da was vor mir. Da hat irgendjemand angerufen, glaube ich.
1: Ja, stimmt. Jetzt, wo du sagst, da musst du mal die KI fragen, wer ruft im September in der Sendung kurz vor Sendungsende an? Das kann eigentlich nur Haken Schanze.
0: Nur Haken Schanze, ja. Haken Schanze.
1: Da ruft er mich immer an.
0: Ein begnadeter Hardcore-Fan der alten Schule.
1: Ignite.
0: aber leider Fan von Ignite. Die
1: ja.
0: haben wir halt bewusst weggelassen, weil das ist die Band, die man nicht braucht.
1: Ja. Übrigens alles Gute nachträglich zur Hochzeit, Haken.
0: Ja.
1: Hab ich dann Arsch mitgekriegt, wo es passiert war. Ich konnte dich nicht mehr davon abbringen. War auch nicht mein Ziel. So, du willst zur Final Prayer. Könnte ich ja nie was anfangen damit, muss ich gleich von vornherein sagen. Aber du wirst ja uns jetzt noch irgendwas kurz dazu erzählen.
2: Tatsächlich eine der ersten Bands, die mich so wirklich mit Hardcore voll in Berührung gebracht haben. Und die haben mir ja, also, jetzt ist mein Albumtitel leider entfallen. I Am Not Afraid, glaube ich, ist das Album.
1: Und wirklich. Bist du mal aufmerksam, was der Karl hier erzählt und hörst auf mit dem Rollo rumzuspielen?
3: Ich will es hochmachen.
1: Warum? Karl, das tut mir echt leid. Jetzt aber ist es
2: weiter runter, toll. Ja. Ich habe dir gerade applaudiert, das würde ich gerne zurücknehmen.
1: Ja, bitte. Bitte, bitte.
2: Ja, genau, also Final Prayer, so, wie gesagt, bin ja schon was jünger. Final Prayer war so eine der ersten Bands, die mich so wirklich voll in den Hardcore-Bann gezogen haben. Hab dann leider nicht mehr sehr viel von denen mitbekommen, weil die sich dann, 2013 oder 14, glaube ich, dann aufgelöst haben, leider. Aber wie schon gesagt, der Albumtitel I Am Not Afraid, bilde ich mal ein, hieß der. Bombastisches Album. Also für mich, wie man so schön sagt, all killer, no filler. Und
0: der hat geübt.
2: Und wirklich, also Mind Eraser, was wir jetzt hören werden, wirklich ja. fantastisch.
1: Ja, gut, jetzt nimm dir ein Taschentuch, wisch dir die Sapper vom Mund, jetzt haben wir Mind Eraser. Okay, dann
0: wollen wir es nicht wissen, was es ist.

0: Sehr schön.
1: Man hat schon Schlechteres aus Deutschland gehört. Ja, aber Final Prayer damals an mir wie Black Friday 29 an mir vorbeigegangen.
0: Aber Ich traue mich gar nicht zu sagen, dass es für mich, also mal von den ganzen Klassikern, die wir gespielt haben, die unerreichbar sind, ist das heute das ist für mich eine neue Entdeckung. Hat mir gut gefallen.
1: Ja, freut mich. Naja, immerhin, was hat's noch abgefasst?
0: Muss ich mir dann gleich mal irgendwo raussaugen.
1: Ja, so, ich mach mal noch eben jetzt, bevor wir dann zum Abschluss nochmal Sick of It All hören. Ich habe vorhin schon mal auch gesagt, so ein bisschen dieses Indie mit Hardcore ist so ein bisschen meins auch und da ist England gerade so eine Nummer, Highwiz. Finde ich absolut großartig, diese Band, und möchte ich euch natürlich nicht vorenthalten. Und hast vor kurzem in der Schemel gespielt.
0: Scheiß Indie.
1: Gut, machen wir mal schnell noch Highwiz hier.

0: Also hier bin ich zweigeteilt, es hat mir sehr gut gefallen, gebe ich zu, das hat was, aber es ist für mich kein Hardcore.
1: Macht nichts, am Ende jetzt Sendung zu Ende, vielen Dank für eure Aufmerksamkeit, Musikredaktion, hatten wir alle drei, der Karl, vielen Dank fürs Kommen nochmal, der schöne dicke Kai, Johnny, vielen Dank. Ne?

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2: Das Morgenmagazin von Radio Korax. Heute, falls ihr wirklich lange geschlafen habt, ein kurzes Update. Es ist 7 Uhr, es ist der 25.8. Wenn ihr sehr lange geschlafen habt, vielleicht noch die Info 2026. Und jetzt kommt das Morgenmagazin. Ich habe heute 3 Stunden Programm für euch, mit dem ihr in den Tag kommen könnt.

da machen wir jetzt 2026, 7 Jahre später, einen kurzen Rückblick mit der Autorin des Buches Penny Prinz. Und dann gibt es auch in dieser Stunde noch zum Budapest-Komplex Nachrichten. Dieses Mal geht es um Gino. Da ist jetzt der aktuelle Stand, dass er nach Deutschland ausgeliefert werden soll. Das alles aber im Verlauf der Stunde. Danach geht es noch weiter. Jetzt erstmal kommen wir ganz entspannt in den Tag rein. Es ist früh. Es ist vielleicht früh für zu viele Worte. Deswegen hören wir als erstes einen Song, der sich selbst ankündigt und dann nichts mehr sagt. Vielleicht ist es aber auch früh genug für ein bisschen Funk. Wir hören Flexi-Funk von The Electric Peanut Butter Company.

Das war Flexifang von The Electric Peanut Butter Company. Wir fangen heute schon mal mit ein bisschen ein paar Infos über den Tag an. Welcher Tag ist heute? Heute ist tatsächlich der Tag der seltsamen Musik. Irgendwie ist ja jeder Tag irgendein Tag und heute ist der internationale Tag der seltsamen Musik. Jetzt ist es natürlich so, dass seltsame Musik auch ein bisschen ein judgy Begriff ist und natürlich das auch ganz viel damit zu tun hat,

womit man aufgewachsen ist, was man für vertraute Rhythmen hat. Und gerade bei einem freien Radio ist uns der Begriff seltsame Musik natürlich nicht ganz wirklich ein Begriff. Aber trotzdem hatte ich mir überlegt, welchen Song höre ich, der bei mir das letzte Mal von irgendjemandem als seltsam kommentiert wurde. Und den spiele ich jetzt einfach hier im Namen der seltsamen Musik rein. Und das ist Red Sex von Vessel. Wieder ein Song ohne Worte. Ich verspreche, die kommen noch im Verlauf des Tages. Aber es ist so früh, wir müssen noch nicht.

0: Red Sex von Vessel. Ja, ein Song, der ganz viel mit Disharmonie spielt. Und ja, Disharmonie gab es oder gibt es immer noch zwischen Hongkong und China. Lange Zeit hatte ja Hongkong, die Stadt in China, einen spezifischen Autonomiestatus. Das hat sich aber sehr spürbar 2019 geändert. Da gab es dann sehr große Proteste in Hongkong gegen das Auslieferungsgesetz nach China. Und nach diesen Protesten, da verschärfte sich die Überwachung in Hongkong dramatisch. Das gilt sowohl für juristische als auch die praktische Repression. Die hat sich dann eben an der chinesischen angenähert. Hongkong genießt eigentlich noch bis 2047 Autonomie. Das mal nebenbei. Das Rundfunkkombinat, sprach mit Penny Prinz, Autorin des Buches Nach der Revolte, über die zunehmende Überwachung in Hongkong und auch in Deutschland. Wir erinnern uns, an die gelockerten, nenne ich es mal, Rechte von Geheimdienst und Co. Das war ja letzte Woche Thema. Aber was war 2019 eigentlich in Hongkong los?
1: Die Proteste 2019 fingen an über einen geplanten Gesetzesentwurf der Hongkonger Regierung zu einem Auslieferungsgesetz. Das heißt, dass Gefangene in bestimmten Fällen auch ins Ausland überführt werden könnten. Da ging es dann darum, dass unter anderem diese Auslieferung auch nach Festlandchina stattfinden könnte. Und in Festlandchina gilt eine Verurteilungsrate von 99%. Deswegen hatten HongkongerInnen zu Recht Angst, dass das das Ende ihrer Regelung sein würde, die eigentlich den Hongkongern spezielle Freiheiten garantiert, zumindest bis 2047.
2: Also Hongkong war ja eine britische Kolonie und ist jetzt quasi offiziell schon Teil von China, aber es gibt diese Übergangsphase bis 2047, wo die eine gewisse Eigenständigkeit haben sollen.
1: Richtig, ja. Das Ganze nennt sich One Country, Two Systems und wurde bei dieser Übergabe 1997 eben vereinbart. Aber eigentlich kann man sagen, das, was in der Folge dieser Proteste passiert ist und die politischen Entwicklungen der letzten Jahre sind eigentlich faktisch das Ende dieser One Country, Two Systems Lösung, weil sich Hongkong extrem krass an Festlandchina angeglichen hat.
2: Ja, diese Proteste, die waren riesig. Also, wer hat denn da protestiert? Und ja, so einen groben Überblick, was ist da alles los gewesen?
1: Ja, die Proteste waren total breit. Ich würde sagen, das Gros der Protestteilnehmenden war bürgerlich-liberal gesinnt. Die hatten relativ gemäßigte Protestforderungen. Das Hauptargument oder die Hauptforderungen waren die sogenannten Five Demands, also die fünf Forderungen. Und da gesellte sich nach quasi diesem Demand für gegen das Auslieferungsgesetz gesellten sich dann weitere Forderungen dazu, unter anderem eine unabhängige Untersuchungskommission, die die vorgefallene Polizeigewalt untersuchen sollte, das Freilassen und nicht weiter Verfolgen von den im Zuge der Proteste festgenommenen politischen Gefangenen, eine Absetzung der Regierungschefin, das war damals Carrie Lam, und eben auch ganz wichtig und zentral die Forderung nach einem allgemein freien und direkten Wahlrecht, was es so nicht gab, also was weder durch die Briten noch durch Festlandchina eingeführt worden war. Das waren erstmal so die Forderungen, unter die sich alle stellen konnten. Trotzdem gab es unterschiedlichste Kräfte innerhalb dieses Protestes. Also zu Hochzeiten des Protests waren über 2 Millionen Menschen auf der Straße. Das ist bei einer Stadt von 7 Millionen natürlich extrem viel. Es gab linksradikale Fraktionen innerhalb der Proteste, die waren eben dezentral, das heißt, jeder konnte so ein bisschen seins machen. Und es gab auch rechte bzw. so ethnonationalistische Kräfte innerhalb der Protestfraktionen. Und es war ein bisschen schade, dass die, wie so oft, sehr laut und sehr präsent waren, sodass die Proteste teilweise als Ganzes rechts eingeordnet wurden. Wobei da wirklich sehr, sehr viele unterschiedliche Akteure auf die Straße gegangen sind.
2: Ja, leider hat das nichts gebracht. Also dieses Gesetz ist trotzdem eingeführt worden. Also trotz dieser riesigen Proteste. Vielleicht kannst du so ein bisschen die Zeit seit 2020, seit diesem nationalen Sicherheitsgesetz beschreiben, also was sich jetzt für Hongkong so verändert hat.
1: Ja, man kann sagen, der Albtraum ist wahr geworden. Es ist nicht nur das Auslieferungsgesetz gekommen, sondern eine ganze Reihe an neuen Gesetzen. Allen voran ist das nationale Sicherheitsgesetz in Kraft getreten. Das ist ein sehr, sehr umfassendes Sicherheitsgesetz, was sehr, sehr viele breite, vage Tatbestände umfasst, wie Terrorismus, Kollusion mit ausländischen Mächten, Sezession, Insurrektion, also so Begriffe, die eben sehr weit interpretiert werden können. Und zusätzlich zu diesem nationalen Sicherheitsgesetz sind neue Instanzen ins Leben gerufen worden, wie eine spezielle Einheit bei der Polizei, die nur fürs nationale Sicherheitsgesetz zuständig ist, ein spezielles Gericht, was nur Fälle der nationalen Sicherheit verhandelt, etc. Also viele neue Institutionen sind dazugekommen und haben quasi auch so rechtsstaatliche Prozesse, die eigentlich installiert waren, zu einem gewissen Grad ausgehebelt, weil Sachen einfach dahin verlagert werden können und dann nach anderen Maßstäben bewertet werden. Und dann ist nochmal 4 Jahre später, also 2024, das Artikel 23 Gesetz in Kraft getreten, was nochmal so ein bisschen den Riegel schiebt vor allerletzte Reste politischer Freiheit, die es eventuell noch gab. Aber seitdem geht in Hongkong wirklich sehr wenig. Also die Repression ist sehr harsch. Leute werden unter dem nationalen Sicherheitsgesetz in der Regel zu mehrjährigen Gefängnisstrafen verhaftet, bis zu 10 Jahre, und können in speziellen Fällen auch eben nach Festlandchina überführt werden und dort vor Gericht gestellt werden. Es haben ganz viele Menschen das Land verlassen. Die sind jetzt nicht alle geflohen. Da muss man, glaube ich, einen Unterschied machen. Teilweise ist das quasi wirkliches Fliehen aus Angst vor politischen Konsequenzen, vor politischer Repression. Teilweise ist es einfach auch ein Auswandern gewesen, weil sie die Stadt nicht mehr als lebenswert empfunden haben. Aber es haben 500.000 Menschen Hongkong verlassen, also 500.000. Ganz viele Medien haben dicht gemacht, auch aus Angst vor politischer Repression, weil teilweise Medien eben auch Unterstützung der Aufstände vorgeworfen wurde und deren Geschäftsführer im Knast gelandet sind. Dann haben sich ganz viele NGOs aufgelöst, Studentenvereinigungen, also das, was man in Deutschland so als ASTA kennt, haben sich eigentlich in allen Hongkonger Universitäten aufgelöst, und es zieht sich so durch. Also in allem, was man hier so unter Zivilgesellschaft fasst, hat es krasse Veränderungen gegeben, auch durch neue Gesetze, die eben vorsehen, dass NGOs alles Mögliche über ihre Mitglieder transparent machen müssen und Leute einfach total Angst haben vor strafrechtlichen Konsequenzen.
2: Ja, du hast in deinem Buch auch immer so Teile von diesem nationalen Sicherheitsgesetz so halt reinkopiert, reingeschrieben. Und das ist wirklich sehr umfassend, aber andererseits auch sehr vage. Und daraus hast du dann geschlossen, also es ist quasi alles verboten, aber wie genau das jetzt umgesetzt wird und wie die Rechtsprechung dann eigentlich ist, ist halt allen völlig unklar, was dann wiederum zu einer großen Angst führt. Vielleicht kannst du das nochmal ein bisschen zusammenfassen. Also wie ist die Stimmung und was bedeutet das für Leute, die vielleicht politisch nicht so einverstanden sind mit dem, wie es abläuft?
1: Ja, man kann schon sagen, die Stimmung ist sehr, sehr vorsichtig. Wir kennen das ja in so Überwachungsdiskursen, nennen wir das auch den Chilling-Effekt, also den Effekt, dass man aus Angst vor folgender Repression sich schon selber zensiert und eben nichts mehr sagt. Das ist in Hongkong gerade sehr stark spürbar und das zieht wirklich sehr weite Kreise. Gerade gab es ja nochmal eine Verhaftungswelle letzten Monat. Da hat es unabhängige BuchhändlerInnen betroffen und da muss man eben verstehen, das sind keine politischen Buchhandlungen, wie wir sie kennen, vielleicht aus Deutschland, sondern das sind normale Belletristik-Buchhandlungen, und deren BesitzerInnen sind jetzt verhaftet worden und werden auch verschiedener Delikte angeklagt. Das heißt, auch vorher war man schon sehr vorsichtig, welche Bücher darf ich noch lesen, welche Bücher dürfen überhaupt noch verkauft werden, was darf ich noch sagen, was darf ich noch posten. Das führt eben dazu, dass so ein politischer, öffentlicher Diskurs eigentlich mehr oder weniger zum Erliegen kommt. Natürlich kann man, wenn man digital so ein bisschen versiert ist, kann man über einen Proxy-Zugang ins Internet gehen und unter anonymen Accounts immer noch politische Statements posten. Aber auch im Internet ist die Strafverfolgung aktiv und guckt viel mehr nach, zu wem gehört eigentlich welcher Account und wer hat da was gesagt. Und deswegen muss man sehr, sehr vorsichtig sein, und der ganz normale Bürger hat eben dieses Know-how nicht und kann deswegen sich einfach viel weniger äußern. Das merkt man überall, also egal, ob man jetzt sich Social Media anguckt oder eine Standardzeitung liest oder so. Auch in Gesprächen, ich habe dort ja viele Interviews geführt mit Leuten, die in der Bewegung aktiv waren, natürlich vornehmlich linke Leute. da ist eine große Vorsicht. Also es geht immer viel darum, wie wird veröffentlicht, wo können wir uns treffen, um sicher zu sprechen, welche Kommunikationswege können wir noch nutzen. Da muss man einfach krass aufpassen, weil man eben nicht weiß, was verfolgt wird und was nicht. Und das ist in Ländern wie, oder zum Beispiel an Orten wie in Festlandchina, wo eben seit Jahrzehnten auch politische Repression herrscht. Aber ich meine, genauso, ne, ähnlich gibt es das auch in Deutschland. Also überall kennen wir rote Linien von, das darf man sagen und das darf man besser nicht sagen. Und dadurch, dass in Hongkong aber diese Gesetze so neu sind, sind diese roten Linien noch sehr unklar. Und das Austesten der Linien hat halt möglicherweise krasse strafrechtliche Konsequenzen. Deswegen sind Leute, würde ich sagen, in Hongkong gerade sogar viel vorsichtiger als in Festlandchina.
2: Was mir auch mal nicht so bewusst war oder so, also auch das gibt's jetzt in Deutschland ein bisschen ähnlich. Also es gilt halt auch für Delikte in der Vergangenheit. Das Internet vergisst ja nicht. Also wer irgendwo mal irgendwas irgendwo gepostet hat und das mit dem irgendwo, also gerade im Fall von Hongkong, gilt's halt auch explizit für Delikte, die im Ausland begangen worden sind. Das macht dann ja noch kürrer.
1: Dass man in Deutschland strafrechtlich verfolgt werden kann für etwas, was im Ausland passiert ist, ist auch normal. Wenn irgendwas, weiß ich nicht, wenn irgendeine schwere Straftat in Thailand passiert von einem Deutschen, der in Thailand sich eines Verbrechens schuldig gemacht hat, dann ist es schon auch so, dass das mit nach Hause genommen wird, teilweise. Was aber krass ist, ist die Dimension, in der das in Hongkong passiert, dass Leute teilweise, die in der Vergangenheit im Ausland waren und auf Facebook einen Post abgesetzt haben, dann 3 Jahre später mit der Einreise in Hongkong für diesen Post verhaftet werden, nach ihren Jahren, die sie im Ausland verbracht haben. Das sind einfach so Sachen, die konnte man sich nicht vorstellen, dass die Hongkonger Regierung das ernsthaft macht. Aber wenn das dann da eine Verhaftung in dem Sinne gab, dann gibt es natürlich tausende Menschen, die aufgrund ihrer eigenen Posts jetzt nach dieser Verhaftung Angst haben. Zweite Sache, die gerade viel passiert, ist, dass vergangene Verfahren neu aufgerollt werden. Also es gab eigentlich ein Verfahren, es wurde ein Tatbestand festgelegt und ein Verfahren zum Beispiel eingestellt oder ein Urteil ist gefällt werden und jetzt werden fertige Fälle neu aufgerollt unter der neuen politischen Wirklichkeit und neu geschaut, was war denn eigentlich nach heutiger Interpretation von meinetwegen Terrorismus oder Sezession, was war hier die Lage. Das heißt, auch Leute, deren Gerichtsverfahren eigentlich bereits abgeschlossen ist, müssen Angst haben, dass es sie doch wieder betrifft.
2: Ja, klingt wirklich gruselig. Du hast es ja trotzdem geschafft, auch noch zarte Blüten des Widerstandes, sage ich mal, hier und dort zu finden. Aber ich würde jetzt mal, also du hast immer so ein bisschen einen Vergleich zu Deutschland oder auch zu Europa gezogen, weil ja auch hier immer härtere Sicherheitsgesetze kommen und ein wichtiger Punkt war von dir, dass halt, ja, dass es einfacher ist, dagegen vorzugehen, bevor halt der autoritäre Wandel dann vollzogen ist. Vielleicht kommen wir einfach ein bisschen dazu und vielleicht kannst du so ein bisschen vergleichen, also wie jetzt irgendwie die Entwicklung in Hongkong war und wie sie zum Beispiel jetzt in Deutschland ist, wo da Ähnlichkeiten sind und wo da auch Unterschiede sind.
1: Ja, mir ist das immer ganz wichtig, da so ein bisschen dem dominanten Diskurs, den wir aus unseren liberalen westlichen Medien kennen, neu einzuordnen, weil wir ganz oft diese Brille haben von, naja, wir sind ja eine Gesellschaft, die in Freiheit lebt und wir blicken jetzt mal nach China und in China ist ja alles ganz besonders furchtbar. Und dem würde ich widersprechen, weil das immer sowas aufmacht wie, China findet in einer ganz anderen Dimension statt. Da ist grundsätzlich eine Diktatur oder da ist ein ganz anderes politisches System. Und ich glaube, Überwachung und Repression so sehen, bringt einem nicht so viel, weil natürlich teilweise Überwachungsmaßnahmen, die dort sind, schon eine andere Qualität haben, also gerade in Festlandchina, aber es viel mehr, würde ich sagen, Ähnlichkeiten als Unterschiede gibt. Und dieser Blick in die Ferne manchmal so ein bisschen überschattet, was auch hier eigentlich gerade passiert und was auch schon immer passiert und kontinuierlich passiert. Und ne, viele sagen, das passiert in Deutschland oder in Europa seit 9/11, aber auch vor 9/11 gab es schon Ausweitung von Sicherheitsbefugnissen etc. Deswegen glaube ich, ist es manchmal ganz gut, eher nach zu Hause zu gucken. Und ich bin auch nach Hongkong gegangen, nicht um zu gucken, oh Gott, wie furchtbar ist es da, zum Glück kann mir das hier nicht passieren, sondern wie funktioniert so ein Aushöhlen politischer Freiheit denn gerade in der Praxis, eben in dem Bewusstsein, dass das auch auf uns zukommt und dass das ja gerade vielfältig stattfindet. Und in Deutschland passiert das in Form von verschiedenen Gesetzen. Seit einigen Jahren werden ja in verschiedenen Bundesländern die Polizeigesetze neu geschrieben, egal ob in Berlin oder in Sachsen, und werden der Exekutive mehr Befugnisse zugeschrieben. Und was jetzt zusätzlich ansteht, ist ja einmal eine Reform der Geheimdienste und auch das sogenannte Sicherheitspaket, was der Polizei nochmal ganz neue Befugnisse zur Strafverfolgung geben soll.
2: Ja, also das ist wirklich so ein Dauerthema. Das, also es kommen auch immer wieder dieselben Sachen auf den Tisch wie Vorratsdatenspeicherung oder so. Und es wird halt immer härter und härter und dann gibt es wieder irgendeinen Vorfall, irgendwelche Hooligans oder irgendwelche Kinderpornografie und dann wird es wieder verschärft. Ist denn das wirklich nötig immer oder ist es einfach so ein Wunsch, dass halt die Polizei einfach die absolute Macht erhält?
1: Ich finde das gerade spannend, wenn man sich sowieso vielleicht nochmal kurz drauf eingehend auf das, was du sagst, mit es wird immer irgendein Fall vorgeholt, das ist ja jetzt auch, jetzt gab es den Angriff auf den Berliner CSD, dann auch noch durch einen islamistischen Terroristen. Und einen Tag später spricht jemand in Brandenburg darüber, dass sie ja auch mal das Polizeigesetz verschärfen müssen etc. Da ist wichtig, irgendwie den Blick dafür zu haben, dass die meistens die ganzen Polizeigesetze oder so Gesetzesentwürfe, um die es geht, schon fertig in den Schubladen liegen haben und nur darauf warten, dass irgendwas passiert und sie dann sagen können, hey, guck mal hier, wir haben hier was ganz Tolles für mehr Sicherheit. Und in der Regel haben eben diese Fälle überhaupt nichts mit den Gesetzen zu tun. Also für das aktuelle Sicherheitspaket zum Beispiel galt als Aufhänger einmal die Festnahme oder das Finden von Daniela Klette, dem Ex-RAF-Mitglied. Dann gab es den Messeranschlag in Solingen, dann gab es den Anschlag der Vulkangruppe. Also diverse Sachen werden herangezogen, um neue Sicherheitsbefugnisse zu legitimieren. Und wenn man reinzoomt, merkt man, dass das komplett sinnlos ist. Meinetwegen, wenn man sich den Anschlag in Solingen anguckt, da ging es um einen Messeranschlag auf einem Stadtfest. Und in der Folge wurde gesagt, ja, wir brauchen jetzt biometrischen Abgleich mit dem Internet. Das heißt, wir müssen wissen, wer diese Täter sind und müssen dafür das ganze Internet nutzen können. Der Mensch, der Attentäter aus Solingen war, hatte aber sein Perso in der Tasche. Also das war nicht so, dass man den nicht identifizieren konnte. Und der Fall hatte rein gar nichts mit den Befugnissen zu tun, die danach gefordert wurden. Das heißt, ich glaube, man kann diese neuen Befugnisse eher verstehen als so ein Gesamtstreben nach einer Law-and-Order-Politik, die nicht nur CDU, sondern auch SPD-Regierungen sie pushen seit langem. Und das, glaube ich, dient jetzt nicht im Einzelfall wirklich einer Aufklärung von irgendwelchen Straftaten, sondern dient einem Grundgefühl von permanenter Unsicherheit, die der Schaffung von permanenten neuen Exekutivbefugnissen dienen, die wiederum natürlich, also ne, unterschiedliche Akteure haben unterschiedliche politische Interessen an so einer Law-and-Order-Politik. Im Einzelfall würde ich sagen, bringt es nicht so viel. Also man kann in die verschiedenen Technologien, die da anstehen oder die bereits legitimiert worden sind, reinzoomen. Und es gibt ja Statistiken dazu, wie oft die schon geholfen haben. Meinetwegen, wenn wir das Beispiel automatisierte Verhaltensanalyse uns anschauen, das sind quasi KI-Kameras, die Verhalten scannen. Da gab es ein Projekt in Hamburg am Hansaplatz, das läuft seit Jahren. Und da wurden irgendwie 1400 Vorfälle geflaggt, davon wurden 11 weiterverfolgt und bei einem hat es tatsächlich geholfen. Und so oder so ähnlich gilt es für verschiedene Projekte, dass der erwiesene Nutzen noch nicht so richtig da ist. Und ich glaube auch viele Stimmen sagen, naja, wenn wir jetzt die ganzen, also wenn wir einfach den Fokus verschieben würden in der Polizei. Es ist ja oft so, dass nicht die technologischen Mittel fehlen, sondern dass grundsätzlich dass da an einer vernünftigen Priorisierung mangelt oder auch Kräfte falsch eingesetzt werden etc. Also dass es nicht grundsätzlich darum geht, dass uns Technologie fehlt. Und ich glaube, die Polizei hinkt krass hinterher und die benutzen alle noch Scanner und die sind im letzten Jahrhundert. Das ist auf jeden Fall ein überholtes Narrativ. Die haben schon ganz, ganz viele Befugnisse, die sie vorher nicht hatten. Und trotzdem ist fraglich, wie viel diese Befugnisse irgendwie in der Praxis bringen. Hm.
2: Ja, in unserer jetzigen Gesellschaft, so wie sie jetzt halt ist, so, da finde ich es auch ganz gut, dass die Polizei uns so vor Terroristinnen so ein bisschen beschützen kann. Allerdings gibt's ja, also so eine allmächtige Polizei, das ängstigt mich auf jeden Fall auch schon wieder. Also ich find's auch gut, wenn es irgendwie Proteste möglich sind, die halt womöglich nicht so ganz legal sind. und ja, das auch weiterhin möglich bleibt. Aber daran wird halt gearbeitet, dass ja, so ungewollter Protest auch irgendwann unmöglich gemacht wird.
1: Ja, total. Eben das mit den roten Linien gilt ja hier wie anderswo. Wir sehen das ja ständig, wenn man irgendwie reinzoomt auf irgendwelche Palästina-Demos oder so, ist das natürlich so ein bisschen wie im Brennglas, aber auch in anderen Themen sieht man ja, sobald ein Protest den Staat trifft, also den Staat in seiner Stabilität trifft, wird der Protest illegalisiert. Solange ein Klimaprotest meinetwegen sich freitags vor irgendein Rathaus stellt und sagt, hallo, bitte macht bessere Klimapolitik, und die Politik sich immer noch entscheiden kann, einfach nicht zuzuhören und es zu lassen, ist das legitim. Und wenn dann aber Leute irgendeinen Wald besetzen gehen und sich zur Not auch mit zivilen Ungehorsam gegenüber der Polizei wehren, wird das als illegitim abgestempelt und eben genau hart strafrechtlich verfolgt. Und Protest ist ja auch immer dazu da, die Regierung in ihre Schranken zu weisen, wenn man so will, und diesem Narrativ folgt. Und die Regierung kann nicht in ihre Schranken gewiesen werden, wenn die Regierung selber die Schranken vorgibt, innerhalb dessen politischer Protest stattfinden kann. So funktioniert es einfach nicht. Und wenn wir jetzt auch hier weitere Überwachungsbefugnisse einführen, dann führt das ganz sicher dazu, dass eben so ein Chilling-Effekt wie den ich in Hongkong beobachtet habe, auch hier, den gibt es ja hier auch schon, aber dass das noch viel krasser hier eintritt. Gerade weil die Technologien, die jetzt verhandelt werden, sind ja oft KI-basiert und finden relativ gut einzelne Menschen und sind dafür gemacht, eben einzelne Gesichter in Protesten zu erkennen etc. Und deshalb entwickeln Menschen grundsätzlich eine Angst, irgendwie an Versammlungen teilzunehmen. Und ein Recht auf Versammlung ist ja in einer Demokratie schon recht essentiell.
2: Ja, auch im Osten gab es jetzt ja ein paar neue Polizeigesetze und das finde ich jetzt mal sehr gruselig in Anbetracht der Tatsache, dass jetzt hier so AfD-Landesregierungen nicht unmöglich sind, sag ich mal. Also ne, jetzt werden schon Gesetze auf den Weg gebracht, die halt irgendwie rechtsextreme Regierungen dann das Leben erleichtern könnten. Von daher ist die Idee, jetzt gegen Überwachung zu sein, ja durchaus ganz gut. Also und du hättest da wahrscheinlich auch ein paar Vorschläge, wie Mensch sich da einbringen könnte.
1: Ja, naja, ich glaube, es ist nie zu spät. Es gilt ja oft dieses Argument von, oh nee, ich bin doch eh schon findbar. Und ich glaube, wenn wir dieses Argument nutzen, dann haben wir einfach verloren. Daran darf man sich nicht aufhängen. Und gerade im Jahr 2026 werden eben so massiv viele neue Gesetze verhandelt, die eben gerade KI-basierte Überwachung einführen sollen. Und es ist aber noch nicht zu spät. Also in Berlin ist das ASOG durch, in Sachsen ist das PVDG, das sind die jeweiligen Polizeigesetze, ist auch durch. Aber auf Bundesebene ist das Sicherheitspaket eben noch nicht durch. Und im Sicherheitspaket sollen Sachen eingeführt werden wie A, die automatisierte Datenanalyse, also das, was wir oft unter dem Schlagwort Palantir kennen, und B, der biometrische Abgleich mit dem ganzen Internet, also dass man dein Foto nimmt und einfach das ganze Internet nutzt, um rauszufinden, wer du bist. Das sind ja einfach krass invasive Befugnisse, die dort geschrieben werden, die mit allen möglichen Rechtsstaatprinzipien brechen und die sehr wahrscheinlich auch zumindest in Teilen vom Bundesverfassungsgericht scheitern werden. Trotzdem will die Polizei die alle einführen und ich denke, dass das total sinnvoll ist, dagegen auf die Straße zu gehen und würde jeden ermuntern, der irgendwie freie Kapazitäten hat, das zu tun. Wir haben mit verschiedenen Gruppen aus dem linken und aus dem bürgerlicheren Spektrum uns zusammengetan zu einer Vernetzung, die heißt Sicherheit ohne Überwachung. Wir haben auch eine Website, da kann man uns finden, die heißt sicherheit-ohne-überwachung.org. sicherheit-ohne-überwachung.org. Und wir haben gegen dieses Sicherheitspaket im Juni eine größere Demo in Berlin organisiert und probieren eben unterschiedlichste Akteure zusammenzuführen, um uns gemeinsam dagegen zu vernetzen. Das heißt, wenn man Teil einer Gruppe ist, die tendenziell auch an sowas Interesse hat, kann man sich gerne bei uns melden. Und aber auch sonst freuen wir uns natürlich über jede kleine, mittlere oder große Aktion, die dezentral irgendwo in irgendeinem Stadtteil stattfindet gegen KI-Überwachung. Weil wir das Gefühl haben, dass Leute so ein bisschen Berührungsängste mit dem Thema haben. Weil es oft so ein bisschen ist, es ist relativ komplex, man versteht nicht ganz, was da genau verhandelt wird. Und viele Menschen haben das Gefühl, sie müssen erstmal ganz genau verstehen, wie die Technologie funktioniert, bevor sie da eine Aussage darüber treffen können. Und ich würde im Gegenteil sagen, naja, es geht erstmal um extrem invasive Überwachungsbefugnisse, wenn man Zeit und Muße hat, sich da reinzufuchsen, was das im Technischen konkret bedeutet, dann auf jeden Fall tun. Aber dagegen auf die Straße zu gehen, ist eben jetzt ein Muss. Und wir haben die Zeit nicht mehr, um uns zu überlegen, ob und inwiefern wir das gut oder schlecht finden, sondern das ist einfach, das steht jetzt auf der Agenda. Das Sicherheitspaket war schon in der ersten Lesung im Bundestag. Das heißt, die zweite und dritte Lesung stehen jetzt noch an, wahrscheinlich im September. Und dann wird es vielleicht oder wahrscheinlich beschlossen. Und dann haben wir den Salat und haben eben diese Befugnisse. Deswegen ist es total gut, wenn man vorher probiert, noch was dagegen zu tun.
0: Das war das Interview von Radio Blau im Gespräch mit Penny Prinz, der Autorin des Buches Nach der Revolte über zunehmende Überwachung. Erste Hälfte in Hongkong, zweite Hälfte in Deutschland. Nebenbei bemerkt zu dem Bundesnachrichtendienst in Deutschland, der hat ja im Vergleich zu anderen Ländern weniger Befugnisse. Das ist tatsächlich vielleicht ganz interessant zu wissen. Das ist historisch gewachsen, einfach aus der Lage im Zweiten Weltkrieg und dem Missbrauch durch den Nationalsozialismus. Und die geplanten Reformen, das sei vielleicht auch noch an der Stelle erwähnt, beinhalten ja nicht nur so eine Befugniserweiterung, sondern auch die Kontrollgremien sollen ja verschlankt bzw. zusammengefasst werden. Ach, das muss diese Entbürokratisierung sein. Wir bleiben ein bisschen in der Stimmung mit einem nächsten Song. Wir machen ein bisschen Postpunk, Darkwave mit I Saw Nothing Good, So I Left von Bragolin. In der nächsten Stunde wird es dann ein bisschen heller in der Musik versprochen.

0: Wir kommen zu unserem nächsten Beitrag. Da geht es jetzt um den Budapest-Komplex. Dieses Mal geht es um den Fall Gino. Wer den Budapest-Komplex nicht kennt, das sind eine Reihe an Gerichtsprozessen gegen Antifas, die sich gegen Neonazis, die auf am Tag der Ehre vor circa 3 Jahren, 2023, in Budapest aufmarschiert waren. Die haben Übergriffe gegen die ausgeführt. Der Fall Gino ist ein bisschen kompliziert. Eigentlich italienischer Staatsbürger, jetzt aber in Paris vor Gericht. Und der neueste Stand ist eben jetzt, dass der im Budapest-Komplex angeklagte Gino von Paris nach Deutschland gebracht werden sollte. Der Grund, der dafür geliefert wurde, ist, dass es sich um die Neonazis, um Neonazis aus Deutschland gehandelt haben soll. Dementsprechend erließ Deutschland nach der Ablehnung der Auslieferung nach Ungarn, die auch einen Auslieferungsantrag gestellt hatten, erneut einen europäischen Haftbefehl gegen Gino. Im Fall von Ungarn wurde das noch zurückgewiesen, doch jetzt ist das Pariser Urteil so ausgefallen, dass Gino jetzt nach Deutschland ausgeliefert werden soll. Radio Dreieckland sprach darüber mit dem freien Kollegen Luke, der in Frankreich das Urteil beobachtete. Zuerst wurde Luke gefragt, wie es jetzt zu dieser Gerichtsentscheidung kam und wie das Gericht ihre Entscheidung begründet hat.
1: Tja, sehr, sehr gute Frage. Der Punkt ist, in Frankreich läuft das alles anders, als man das von deutschen Gerichten gewohnt ist. Es gab in dem Sinne gar keine öffentliche Begründung, wurde der Beschluss verlesen. Das ist im Prinzip dann das Resultat gewesen der Plädoyers der letzten 6, 7 Verhandlungstage, die sich ja seit Dezember nun gestreckt haben. Das wurde auch immer wieder vertagt. Und im Endeffekt wurde dann nur verkündet, dass es keinen Grund gibt aus Sicht des Gerichts, eine Abschiebung nicht durchzuführen. Klar wurde auch ein bisschen erwartet, dass das natürlich eine andere Nummer ist, weil Deutschland ist ja ein ganz anders glaubwürdiger Partner in diesem Kontext. Und gut, du hast es ja schon erwähnt, das war ein sehr, sehr wichtiges Urteil. Im April letzten Jahres wurde Gino freigelassen, weil davon ausgegangen wurde, dass die Menschenrechtslage in Ungarn nicht dem entspricht, was sich ein französisches Gericht vorstellt, um jetzt dorthin abzuschieben. Zumal nun ihm 24 Jahre Haft drohen wegen eines tätigen Angriffs oder tätiger Angriffe. In Ungarn wurde das und wird das als kriminelle Bande gewertet, also die organisierte Antifa und was dann alles da hinten dran hingen, eben Antiterrorermittlungen auf internationaler Ebene. Und jetzt ja im Dezember hat ja die Karlsruher Generalstaatsanwaltschaft wohl den europäischen Haftbefehl nachgereicht, also einen zweiten, was nun auch die Frage natürlich aufwerfen könnte, ob hier nicht eh in der gleichen Sache nochmal geurteilt wird. Da war so ein bisschen die Hoffnung, dass vielleicht das Gericht sagt, wir sind nicht zuständig. Und nun haben sie sich aber wohl doch als zuständig befunden und gesagt, Gino soll nach Deutschland ausgeliefert werden. Das gibt jetzt das Kassationsgericht muss das jetzt beurteilen, weil eben die Anwälte von Gino gesagt haben, dass natürlich nicht drin ist, dass er jetzt ausgeliefert wird. Das hätte jetzt 3 Tage Zeit gehabt, die haben das jetzt wohl heute dann eingelegt. Und jetzt hat das Kassationsgericht 40 Tage Zeit, darüber zu urteilen. Das heißt aber überhaupt nicht, dass das dann irgendwann erst im Oktober stattfindet. Ich vermute, die Anwälte werden da auch nochmal ein dickes Dossier auflegen und Argumente einspeisen, dass das ausführlich nochmal durchverhandelt wird. Genau, und nun können wir eigentlich davon ausgehen, dass irgendwann in den nächsten Wochen da ein neuer Entscheid zustande kommt, eben aller spätestens in 40 Tagen.
2: Gibt es schon eine Reaktion von Gino selber?
1: Nun, also die Leute, die dort den Prozess beobachteten, haben berichtet, diese Option stand im Raum, aber es ist natürlich eine heftige Entscheidung. Also wie du auch erwähntest, ist ja schon so, dass Gino, bald 2 Jahre in Paris lebt, dort integriert ist, arbeitet, seine Leute, seine Freunde hat und es ist so ein bisschen surreal, weil ja die Grundlage bleibt, du bist Teil einer kriminellen Bande, aufgrund dieser Schlägerei, in die du mutmaßlich involviert gewesen bist. Ich denke, das ist schon ganz schön was zum Schlucken für Gino und sein Umfeld und die Verteidigung. Aber es geht darum, jetzt natürlich gegenzuhalten und auf dem nächsten und in Frankreich dann letzten Rechtspfad so gut zu argumentieren, dass es möglicherweise noch verhindert wird. Und das hieße dann, dass das Ganze an ein europäisches Gericht weiter wandert. Also das wäre dann vor dem EuGH, wo geprüft werden müsste, ob dieser europäische Haftbefehl im wiederholten Male und diesmal von Deutschland gegen Gino Bestand haben kann.
2: Was würde Gino denn im Falle der Auslieferung nach Deutschland hier drohen?
1: Also in Deutschland ist das Strafmaß dann wohl nicht ganz so hoch, aber es geht immerhin trotzdem um 10 Jahre. So wie ich das verstehe, ist ein Hauptgrund, den die Bundesgeneralanwaltschaft anführt, dass sie Gino haben wollen, dass er eben deutsche Neonazis angegriffen haben soll. Das heißt, da wird sich dann irgendein deutsches Gericht finden, völlig unklar auch welches bisher, das dann darüber urteilen soll. Und eben da wäre das Strafmaß eben als Teil einer kriminellen Vereinigung, so wie ich es verstehe, bis zu 10 Jahre Haft.
2: Das wäre dann so ähnlich wie jetzt die anderen Verfahren rund um diesen Budapest-Komplex.
1: Ja, es würde sich ein bisschen einreihen in das, was ja jetzt schon viel in der Öffentlichkeit ist, nämlich vor allem sind das ja zurzeit die Verfahren in Düsseldorf, genau, wo es ja auch jetzt dann die Einlassungen gab vor wenigen Wochen. Es ist aber genau mir noch überhaupt nicht klar und wir haben da überhaupt keine Informationen. Also was die Anwälte gesagt haben, ist, dass es auch keine Garantien gibt, dass Deutschland ihn nicht nach Ungarn weiter abschiebt. Das ist ja auch noch was im Raum steht, dass sie sagen, sie wollen den jetzt haben und aber gleichzeitig möglicherweise, und wir haben es ja in der Vergangenheit gesehen, die enge Kooperation mit Ungarn in diesem Kontext fortführen. Da sehen wir auch bisher keine Argumente, warum das nicht so sein sollte. Aber ja, von der gesamtjuristischen Lage bleibt es das Resultat dieser Jagd auf die Antifas und es wird dann wahrscheinlich eine ähnliche Richtung einschlagen, möglicherweise wie jetzt die Verfahren, die schon am Laufen sind in Nordrhein-Westfalen.
2: Gab es nach dieser Entscheidung des Berufungsgerichtshofs Solidaritätsbekundungen in Frankreich?
1: Ja, zahlreiche, klar. Die Unterstützungsgruppe vor Ort hat weiterhin den Prozess natürlich begleitet. Ich habe es ja vor ein paar Wochen schon mal angemerkt. Das ist natürlich alles gerade hier Sommerloch-Stimmung. Es werden aber einige Kundgebungen jetzt auch und Demonstrationen geplant. Ich meine, sogar auch in Berlin wird was stattfinden, jetzt die Tage schon. Und in Paris zeichnet sich auch ab, dass es hoffentlich vor dem Kassationsgerichtsentscheid in den nächsten Tagen irgendwann eine größere Versammlung, Kundgebung geben wird. Und ich denke, das wird wahrscheinlich auch erst der Beginn einer neuen Solidaritätswelle sein, so ist zu hoffen, weil die ganze Geschichte von Budapest sich ja jetzt schon ins dritte Jahr streckt und wir ja letztlich von vielen schweren Verurteilungen reden, auch die Geschichte vor Augen haben mit Maya, die mit Hanna, wo einfach die Strafmaße einfach dem entsprechen, was der rechtspopulistische Diskurs gerade so hergibt. Es ist einfach eine ganz klare politische Intention dabei, diese antifaschistische Bewegung zu bekämpfen und zu schwächen. Und das versucht nun Deutschland sehr fleißig nach wie vor. Eine Sache, die nicht unbedingt überrascht, aber eine Sache, die natürlich auch enttäuschend ist, weil man ja auch sagen könnte, diese ganze Geschichte, die hat jetzt schon so viel aufgewirbelt an Dreck, dass da auch mal Schluss sein kann. Aber so sind die deutschen Gerichte nicht, so sind die ungarischen Gerichte nicht. Es war die Hoffnung, dass in Frankreich ein bisschen anders läuft und hier ist jetzt gerade so das Gefühl, dass der Druck einfach wahnsinnig groß war auf die französischen Justizbehörden das Spiel mitzuspielen, dieser gnadenlosen Verfolgung, und eben nicht, wie sie es bisher getan hatten, weiterhin die Fahne der Europäischen Menschenrechtskonvention hochzuhalten und eben zu sagen, naja, nach Ungarn, das geht gerade nicht, und das geht auch nicht, wenn ein Orban seit 4 Wochen oder 8 Wochen weg ist, weil die, was er da angerichtet hat an Mess in den Justizinstitutionen, das wird noch viele Jahre brauchen, bis das zurückgebaut wird. Und ob das dann ein Magyar auch tatsächlich umsetzen möchte, ist ja nochmal eine andere Frage. Aber aus Sicht der Verteidigung von Gino hat sich an der Lage dort halt überhaupt nichts geändert. Und es hat sich auch überhaupt nicht geändert, dass diese ganzen Ermittlungen politisch motiviert getrieben worden sind von und unter Orban, von dem Fidesz-Regime. Und dass, naja, eine hochpolitisierte Stimmung und alles andere als eine unabhängige Rechtsprechung die Grundlage ist für diese Verfolgungsjagd.
0: So viel zum Fall Gino bei den Budapest-Komplex. Darüber sprach Radio Dreieckland mit ihrem freien Kollegen Luke, der in Frankreich war und dort die Gerichtsverhandlung zu Ginos Auslieferung nach Deutschland beobachtete. Am Mittwoch letzte Woche hatte das Gericht also entschieden, dass Gino nach Deutschland gebracht wird. Gino wird im Budapest-Komplex beschuldigt, an den Angriffen auf Neonazis am Tag der Ehre in Budapest vor 3 Jahren beteiligt gewesen zu sein. Die Anwälte von Gino haben für die Entscheidung nun in folgenden Rechtsmittel eingelegt, um die Auslieferung zu überprüfen. Ja, an dieser Stelle lohnt sich vielleicht auch nochmal so ein Blick auf die anderen Antifa-Prozesse, die aktuell noch laufen. Da gibt es zum Beispiel den einen in Düsseldorf, eben auch bei Personen, die eben mutmaßlich bei dem Angriff beteiligt sein sollten. Da war letzten Monat die Neuigkeit, dass es da erstmalig Aussagen gab. Bisher waren in den meisten Antifa-Prozessen in diesem Fall Aussageverweigerung. Und Maya T. Ist ja auch eine Person, die mit dem Budapest-Komplex im Zusammenhang steht. Und Maya T. hat letzten Monat queere Diskriminierung in der Haft in Ungarn erfahren, nachdem T. Frauenkleidung entrissen wurde, die in einem Männergefängnis nicht erlaubt sei. Wir machen weiter mit Musik. Es wird Let's Go Underground von Mariama aus Anlass, aus Anlass, aus Anlass.

Underground von Mariama und wir nähern uns der nächsten Stunde. Gleich ist es 8 Uhr. Ein bisschen will ich noch Zeit schinden, um auch jeden Wecker zu erreichen. Mein Name ist Lucien, so viel schon mal vorweg. Wir gehen gleich in die nächste Stunde. Eine Stunde haben wir schon rum. Wir haben gehört über den Prozess mit Gino und wir haben gehört über Hongkong und die Befugnisse von Geheimdiensten in Deutschland und in Hongkong. Jetzt hören wir erst einmal von Loma Affinity. Ich habe es ja versprochen, in der nächsten Stunde geht es ein bisschen ruhiger zu.

Affinity von Loma. Der Song wurde tatsächlich in einem Sarg aufgenommen. Man mag es kaum glauben, aber wenn man länger drüber nachdenkt, ist ein Sarg ja ähnlich wie ein Tonstudio eine richtig gute Schallkabine. Für alle Vampire, die gerade zuhören, bitte ich jetzt die Sargdeckel zu schließen, denn es ist 8 Uhr und draußen ist die Sonne und ihr würdet jetzt verbrennen. Ich habe mir vorhin die Frage gestellt, ob Vampire Radio Koax hören würden, wenn es sie geben würde, und ich glaube, sie würden auf jeden Fall Radio hören, aber ich weiß nicht, ob Vampire links genug sind, um Radio Korax zu hören. Aber vielleicht hören sie ja einen der anderen freien Radios, auf denen man uns gerade hört. Die sind aber natürlich auch in der Regel allerdings. Naja, und zwar hört ihr mich gerade vielleicht bei Freie Radios Berlin-Brandenburg oder bei Radio Blau in Leipzig oder beim Koloradio in Dresden oder für ganz Sachsen online beim Rundfunkkombinat oder bei Radio Swupfurt in Frankfurt an der Oder oder in Radio Unerhört in Marburg. Ja, ihr hört das Morgenmagazin. Das ist hier alles live. Es passiert gerade hier jetzt vor euren Augen, Ohren. Und was passiert denn jetzt in der nächsten Stunde? Ja, kleiner Teaser. Gleich gibt es auf jeden Fall noch Veranstaltungstipps und Terminempfehlungen. Und dann um 8.30 Uhr gucken wir mal wieder auf unsere beliebte Sendereihe Platz der Republik. Da gehen wir dann nach Freiburg bei Zeitz, genau, bei Zeitz, nämlich zu Rotkäppchen und dem Arbeitskampf, der da ist. Und dann ist die Stunde auch schon vorbei und um 9 Uhr gibt es das Jura-Spezial. Das hat nichts mit den JuristInnen zu tun, das wäre vielleicht auch interessant, aber sondern das ist immer der wöchentliche Sendeplatz vom Jugendradio Spezial. So, darauf könnt ihr euch also freuen. Jetzt geht's erstmal wieder weiter mit Musik. Weiterhin entspannt. Wir bleiben mal beim Sarg, habe ich gemerkt. Und zwar, es ist immer noch entspannt, auch wenn es um Sarg geht, ist okay. Und zwar von Fantagram, Futuristic Casket.

Futuristic Casket von Phantogram. Ein Lied, das einen ja auch sehr melancholisch stimmen kann. Weiter geht's. Wir haben ja keine Nachrichten heute, aber natürlich schaue ich trotzdem, was so gerade in der Welt passiert. Und eine dieser Sachen, die ja momentan einfach Dauerthema sind, sind Waldbrände. Da gibt es immer irgendwo in diesem Sommer, wie wahrscheinlich auch in den kommenden Sommern, irgendwo einen. Und jetzt ein großer Waldbrand ist jetzt in Nevada in den USA bei Reno. Da mussten jetzt zehntausende Menschen bereits evakuiert werden oder wurden zumindest aufgerufen, ihre Wohnungen zu verlassen. Und bei Reno denke ich tatsächlich immer an einen ganz spezifisches Lied, das auch so heißt. Das können wir jetzt mal hier anmachen. Das nehmen wir uns jetzt mal zum Anlass. Reno von Redvox.

0: Redvox, Reno, Heading on Back, naja, vielleicht aktuell mehr Heading Away from Reno, wenn da gerade Waldbrände sind. Weiter geht's mit den Veranstaltungen und Terminen.
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0: Veranstaltungen und Termine. Wir fangen mal in Halle an. Da gibt es heute am 25.08. wieder mal eine Kunstgebung, tatsächlich die vorletzte Kunstgebung in Halle. Die freie Theaterszene in Halle will nämlich vor der Landtagswahl auf die Bedeutung von Kunst und Kultur für die Stadt aufmerksam machen und auf eventuelle Gefahren, die bei der Landtagswahl für die Theaterszene und Kulturszene gegeben sind, aufmerksam machen. Dieses Mal in Trotha um 17 Uhr. Den Auftakt gibt es als Impro-Theater am Planetengarten in der Jupiterstraße. Anschließend gibt es dann einen Demozug in Form eines City Walks in Richtung Nordbad vom Ensemble Stabile Seitenlage. Das ist ein Impro-Theater-Ensemble, falls jemand das nicht kennt. Eine kleine Empfehlung auch da. Dann im Puschkino läuft aktuell heute, aber soweit ich weiß, auch die nächsten beiden Tage um 21 Uhr Teenage Sex and Death at Camp Miasma von Regisseurin Jane Schönbrunn oder Schönbrunn, ich weiß es nicht genau. Jedenfalls die Person, die auch schon Regie geführt hat für I Saw the TV Glow. Dementsprechend auch dieser Film sehr viel um Queerness und natürlich auch um das Slasher-Genre, das hört man vielleicht aus dem Titel raus. Inhalt: Die Regisseurin einer Slasher-Sequel will unbedingt die Hauptrolle des Originalfilms casten. Als sie die inzwischen zurückgezogen lebende Schauspielerin besucht, geraten die beiden in eine Welt voll Begehren, Angst und Wahnvorstellungen. Ja, in Cannes wurde der Film mit der Queeren Palme ausgezeichnet und Schönbrunn stellt eben alle queerfeindlichen Tropes des Slasher-Genres auf den Kopf. Dann gibt es auch noch im Push-Kino die Scary Surprise-Runde. Die Runde 6 der monatlichen Horrorüberraschung. Nach einem halben Jahr voller schauriger Liebesgeschichten und tragischer Monsterfiguren kennt die neueste Ausgabe nur ein Motto: die buntestmögliche Packung an Gruselspaß sämtlicher Geschmackseinrichtungen. Ja, damit haben wir das Horrorgenre richtig abgefrühstückt heute. Gehen wir nach Leipzig. Da gibt es eine Veranstaltung zu Antisemitismus im Fußball. Antisemitismus nimmt in vielen Bereichen der Gesellschaft mit dem Rechtsruck zu, auch im Fußball. Und obwohl Sport ja eigentlich Gemeinschaft schaffen soll und Menschen verbinden soll, erleben Jüdinnen und Juden in deutschen Stadien weiterhin Ausgrenzung und Anfeindungen. Wie zeigt sich Antisemitismus im Fußball? Was erleben Betroffene im Alltag? Welche Verantwortung tragen Vereine, Fans und Verbände? Zu Gast sind die Autoren Monty Ott und Ruben Gersikow, die mit ihrem Werk Juden auf dem Platz, Juden auf den Rängen eine aktuelle und viel diskutierte Analyse vorgelegt haben. Sie geben Einblicke in ihre Recherchen und ordnen die Lage fachkundig ein. Dafür seid ihr eingeladen, am 25.08., also heute um 18:30 Uhr, sich die Buchvorstellung anzuhören. Das Ganze findet statt im Erich-Zeigner-Haus in der Zschocherstraße 21. Der Eintritt ist kostenlos. Dann zum technologischen Schleier: Anmerkungen zu einem Sprachbild bei Adorno. Das ist Teil einer KI-Reihe in Leipzig. Also da wird quasi über KI geredet. Die Diskussion über das, was im Laufe der letzten Jahre als künstliche Intelligenz Realität geworden ist, nimmt ebenso viel Raum ein, wie ihre Anwendung im Alltag stetig zunimmt. KI scheint somit nicht mehr bloß ein Zukunftsversprechen, eine Idee, sondern ist aus dem Reich der Vorstellungen zur Wirklichkeit geworden. Die Vortragsreihe strebt eine Auseinandersetzung damit an, was KI unabhängig von Fantasie und Hype eigentlich genau ist und was von ihr als Technik und Maschine unter den Voraussetzungen unserer Gesellschaft und Zeit zu erwarten ist. Christian Voller befasst sich in seinem Vortrag mit dem Begriff des technologischen Schleiers bei Adorno. So, habe ich jetzt noch eine Adresse für euch? Ja, und zwar im Index in der Breitenstraße 1 in Leipzig. Auch das ist kostenlos. Dann schauen wir nach Berlin. Da gibt es wissenschaftstheoretische Überlegungen zum Genozidvorwurf gegen Israel. Das ist ein Vortrag von Dr. Verena Busa, der wissenschaftstheoretische Überlegungen zum Genozidvorwurf gegen den Staat Israel beinhaltet. Untersucht wird, welche AkteurInnen den Vorwurf erheben, auf welche Evidenzen sie sich stützen und wie sie ihn theoretisch begründen. Ziel sei es, einen verengten Diskurs, der einen wissenschaftlichen Konsens hinsichtlich des Genozidsvorwurfs behauptet, kritisch zu hinterfragen und die zugrunde liegenden erkenntnistheoretischen sowie methodischen Annahmen offenzulegen. Die Veranstaltung wird vom Stura ausgerichtet und beginnt am 25. August um 19 Uhr im Raum 114H im Zäunerbau in der Georg-Bär-Straße 3C. Ja, ein Thema, ja, viele Meinungen aufeinander kommen, wo wahrscheinlich Diskurs wichtig ist. Viele Sachen abgewägt werden müssen. Für Berlin vielleicht auch noch wichtig. Berlin hat ja diesen Monat als letztes Bundesland die Bezahlkarte für geflüchtete Personen eingeführt, die eben dafür sorgt, dass geflüchtete Personen kein Bargeld mehr bekommen, sondern eben nur Zugriff auf eine Bezahlkarte und mit dieser Bezahlkarte eben nur in bestimmten Läden einkaufen können, zum Beispiel Supermärkten. Da ist seit Mitte August die Bezahlkarte gibt es auch seit Mitte August Möglichkeiten, Bezahlkarten gegen Bargeld zu tauschen in Berlin. Und da sei an dieser Stelle nochmal darauf hingewiesen, am besten da mal auf neinzurbezahlkarte.de mit, also nein-zur- schauen. Der nächste Gutscheintausch, der findet morgen um 20 Uhr in der Küfer, in der Katerschmiede statt. Und zwar im Friedrichshain in der Rigaer Straße 94 10247 Berlin. Schauen wir nach Potsdam. Da gibt's den Femjam im August. Der Femjam ist eine öffentliche Jam-Session für musikbegeisterte Flinterpersonen. Die Femjam ist ein Ort der Begegnung, Vernetzung, Kollaboration und des Empowerments. Das gilt auch, wenn man noch nie ein Instrument gespielt hat, kann man sofort mitmachen. Man kann einfach eins ausprobieren und sich bei Bedarf die Basics zeigen lassen für alle, die da eine Schwelle sehen. Die Teilnahme ist kostenlos, Spenden für die Betriebskosten sind gern gesehen. Das Ganze findet statt im Kunst- und Kreativhaus im Rechenzentrum Dorfhusstraße 46. Und auch hier habe ich eine Uhrzeit für euch, und zwar 19 Uhr. Soweit erstmal zu den Nachrichten. Aber natürlich gibt es auch die Leute, die vielleicht heute aufgewacht sind und gedacht haben, nee, ich muss heute nirgendwo hin. Und für die gibt es zumindest einen Song, keine Termine von Fritzi Ernst.

0: Keine Termine von Fritzi Ernst. Weiter geht es mit unserem nächsten Beitrag. Der Flaschenhals der Sektflasche ist nicht das einzige, was rot ist bei Rotkäppchen. Bei dem doch sehr bekannten Sekthersteller befinden sich die Angestellten im Arbeitskampf. Seit 2023, da wurde zum ersten Mal am Standort Freiburg, das ist in Sachsen-Anhalt, bei Rotkäppchen gestreikt. Und auch heute noch laufen Tarifverhandlungen. Freiburg liegt bei Pauscher in der Nähe von Zeitz und dort war vor ein paar Tagen unsere Redaktion für den Platz der Republik. Das ist die Sendereihe, die momentan sich oft an den Ortschaften und kleineren Städten Sachsen-Anhalts aufhält und dort Zivilengagement und Aktivismus vorstellt. Vor Ort haben sie, also Platz der Republik, mit Tom Karwart gesprochen. Er arbeitet in der Weinverarbeitung bei Rotkäppchen und ist in der NGG organisiert, die Gewerkschaft Nahrung, Genuss, Gaststätten. Hören wir rein.
1: Wir sprechen jetzt über Arbeit, über Arbeitskämpfe und zwar auch in der Region. Wir sitzen hier immer noch in Pauscher im Burgenlandkreis in Sachsen-Anhalt. Wir sitzen hier jetzt gerade mit Tom Karwart, der arbeitet als Weintechnologe bei Rotkäppchen genau. In Freiburg. Hallo Tom, schön, dass du da bist.
2: Hallo, danke für die Einladung.
1: Den weiten Weg aus Bad Kösen gefunden. Das Unternehmen Rotkäppchen Mumm, also Rotkäppchen ist den meisten Begriff, der Sekt mit der roten Kappe obendrauf, ist ja sowas wie oder gilt als so ein ostdeutsches Wirtschaftsmärchen. Zwar schon zu DDR-Zeiten der Marktführer und ist heute der größte Sekthersteller in Deutschland. Und seit einigen Jahren ist es eben nicht mehr nur oder ist das Unternehmen nicht mehr nur für das Produkt bekannt, sondern auch, so weit auch noch nicht, da werden wir auch noch drüber sprechen, für einen Arbeitskampf, weil nämlich gestreikt wird seit 2023 und die Beschäftigten sich in einem Arbeitskampf befinden, in Tarifverhandlungen befinden. Und Tom, du bist hierher gekommen, um mit uns darüber zu sprechen und arbeitest bei Rotkäppchen. Was genau machst du da?
2: Ich verarbeite den Sektgrundwein zu fertigen Sekt. Das beinhaltet halt das Annehmen, die Qualitätskontrolle, dann ganz besonders auch die zweite Gärung, die extrem wichtig ist, damit wir dann Sekt haben und das anschließende Filtrieren und Einstellen des Sektes, damit er dann in die Flasche landen kann.
1: Was ich zum Beispiel gelernt habe, ist, dass bei Rotkäppchen ihr schon fertigen Wein angeliefert bekommt und dann aus dem Wein Sekt macht.
3: Wir haben es jetzt gerade schon gehört, 2023 wurde das erste Mal gestreikt bei Rotkäppchen. Vielleicht können wir da einfach jetzt mal drauf blicken. Wo steht man denn da momentan mit den Arbeitskämpfen? Was sind da vielleicht so eure Forderungen, die ihr aktuell stellt?
2: Genau. Richtig, im Vergleich zu 2023 befinden wir uns ja jetzt in den Entgelttarifverhandlungen, in denen das Entgelt verhandelt wird. In 2023 waren wir da bei dem Manteltarifvertrag, wo die allgemeinen Arbeitsbedingungen quasi verbessert werden sollten, wo wir für bessere Arbeitsbedingungen gekämpft haben.
3: Das heißt, der Manteltarifvertrag wurde so abgeschlossen?
2: Der wurde dann abgeschlossen, genau. Und jetzt mit dem Entgelttarifvertrag begannen halt neue Verhandlungen und damit halt auch die neuen Streiks.
3: Und wie sehen eure Forderungen aus in Bezug auf den Entgelttarifvertrag?
2: Unsere Forderung ist ganz einfach. Wir wollen gleichen Lohn für gleiche Arbeit. Wir wollen das verdienen, was unsere Kollegen im Westen auch verdienen. Das ist das Ziel der NGG, das für uns durchzusetzen, mit uns durchzusetzen. Und das wollen alle Beschäftigten hier in der Region.
1: Was auch eine wichtige und krasse Info ist, die vielleicht viele Menschen nicht auf dem Schirm haben, dass es eben diesen großen Lohnunterschied gibt, immer noch zwischen Ost und West, jetzt zum Beispiel bei der Sektherstellung. Das hat ja auch historische Gründe sozusagen. Oder vielleicht kann man das auch damit erklären, was halt mit den Betrieben in den 90ern passiert ist. Nach der Wende ist es so, dass unter der Führung der Treuhand fast alle Mitarbeiter entlassen wurden.
2: Genau.
1: Und dann eben 1993 fünf ostdeutsche Manager zusammen mit einem westdeutschen Unternehmer das Werk gekauft haben und privatisiert haben. Vielleicht kannst du uns nochmal mitnehmen in die Geschichte von dem Unternehmen.
2: Ja, also das war eine sehr schwierige Zeit für Rotkäppchen. Es gab eine große Welle an Kündigungen. Die Mitarbeiter wurden entlassen und dann war es halt an den Verbliebenen, die Marke irgendwo wieder aufzubauen. Und Gott sei Dank haben sie es halt auch geschafft, ne, mit Aktionen wie zum Beispiel den Sekt in Großmärkten aus dem Kofferraum raus zu verkaufen und sich präsent zu zeigen in Deutschland und zu sagen, wir sind da, uns gibt's noch, wir haben überlebt. Mit solchen Aktionen hat es Rotkäppchen geschafft, wieder zurückzukommen.
3: Vielleicht würde ich noch mal ganz kurz anknüpfen an den aktuellen Stand eurer Forderungen und auch des Streiks, weil du hast ja jetzt gesagt, man versucht jetzt einen Entgelttarifvertrag irgendwie hinzubekommen. Genau. Wo steht man da denn ganz genau? Also wird davon ausgegangen, dass nochmal gestreikt werden muss oder
2: Also aktuell sieht so aus, dass es Angebote von beiden Seiten her gibt. Unsere Forderungen sind jetzt angekommen, sind klar. Und wir versuchen jetzt irgendwo daran zu orientieren, was die MEG geschafft hat. Und das ist halt ein Angleich jetzt bis 2031 mit bis zu 30% mehr Lohn. Und das ist jetzt in den letzten 6 Verhandlungen so weit rausgekommen. Wir warten jetzt darauf, dass die nächsten Verhandlungen im September weitergehen und hoffen, dass wir ähnliche Abschlüsse erzielen können.
3: Das heißt, es geht vor allem um diese 30% mehr Lohn.
2: Genau, weil das ist aktuell noch so, die Lohnunterschiede sind bis zu 30% weniger Lohn bekommen die Beschäftigten in der Region hier im Osten im Vergleich zu den Kollegen im Westen.
1: Du hattest uns auch vorher erzählt, dass du einmal bei so einer Tarifverhandlung schon dabei gewesen bist und da auch mal die Arbeitgeberseite sozusagen mitbekommen hast, wie die argumentieren.
2: Es war eine sehr spannende Erfahrung, gegenüber der Arbeitgeber zu sitzen und mitzubekommen, wie so das Denken aus der Perspektive des Unternehmens heraus ist. Da haben wir ja auch gesehen, dass in den ersten 3-4 Verhandlungen fast gar nichts passiert ist, weil unsere Forderung ist der Westangleich, das war von vornherein klar. Und die Arbeitgeberseite versucht sich halt immer so ein bisschen davor zu drücken und das Ganze hinauszuzögern. Und ja, da fallen halt auch Argumente, wie das im Osten günstiger gelebt werden kann. Und das ist halt ein Argument, was nicht nachzuvollziehen ist. Für mich zeigt, wenn ich weniger bekomme als mein Kollege im Westen, dass ich weniger wert bin. Und das kann irgendwo nie sein.
1: Jetzt 2023 war der erste Streik bei Rotkäppchen überhaupt jemals, ne, im November.
2: Genau, in Freiburg, ja.
1: Du warst auch dabei gewesen.
2: Ich war auch dabei.
1: Wie war die Stimmung? Wie hat sich das angefühlt?
2: Wir waren alle sehr aufgeregt. Wir wussten ja überhaupt nicht, was auf uns drauf zukommt. Aber wir waren am Ende sehr positiv überrascht, dass dann doch so viele Kollegen rausgegangen sind und dass wir einheitlich dem Arbeitgeber zeigen konnten, wir wollen bessere Bedingungen und jetzt in dem Fall dieses Jahr, wir wollen mehr Geld haben. Und das ist, denke ich, auch angekommen. Wie das Ganze dann verarbeitet wird, passiert dann in den Verhandlungen.
3: Wir haben dazu passend, haben wir einen O-Ton mitgebracht von dem Journalisten Daniel Kuller aus Thale, der insgesamt über Streikwellen in den letzten Jahren in Sachsen-Anhalt und insgesamt in Ostdeutschland nochmal so seinen eigenen Eindruck mit uns hier teilt.
4: Tatsächlich ist in Sachsen-Anhalt in den letzten Jahren, wie auch fast überall im Osten, vor allen Dingen in Thüringen und in Sachsen, ja auch einfach wahnsinnig viel gestreikt worden. Seit 2018 rollt einfach so eine Riesenstreikwelle durch die ostdeutschen Bundesländer, angetreten von diesem ersten Konflikt damals bei Teigwaren Riesa, die 2018 dann irgendwie mal festgestellt haben, Moment mal, was müssen wir eigentlich machen? Wir kriegen so viel weniger als die Leute, die im gleichen Unternehmen im Westen arbeiten. Und dann ist sich erstmal informiert haben, Moment mal, wir brauchen erstmal einen richtigen Betriebsrat. Wir müssen erstmal richtige Wahlen abhalten. Wir müssen hier erstmal alle in die Gewerkschaft. Wir müssen hier erstmal einen Tarifvertrag haben. Und das ist wirklich alles, das ist auch so offensichtlich, wie das so lange überhaupt nichts passiert irgendwo. Und das ist jetzt einfach wie so eine Welle losgerollt. Es sind jetzt einfach hunderte von Betrieben, die mittlerweile einfach das gemacht haben, sich da stolz wie Bolle einfach mal vor ihren Kaufland gestellt haben, die ganze Belegschaft. So hier, wir haben jetzt hier Betriebsrat und so weiter. Und das ist auch in Sachsen-Anhalt passiert, auch in unglaublich vielen Betrieben. Es passiert auch immer noch die ganze Zeit. Und es kriegt einfach keiner mit. Es redet einfach keiner drüber. Auch Linke machen das kaum zum Thema. Also da immer vor Ort, ja klar, taucht das so ein bisschen auf. Aber das Bewusstsein dafür, dass es diese Streikwelle überhaupt gibt und dass die eben auch in Sachsen-Anhalt eine ähnlich große Rolle spielt, ist, glaube ich, nicht wirklich vorhanden.
3: Ja, hier zu hören war Daniel Kuller. Er ist Schriftsteller und Journalist aus Thale und hat eben hier seinen Eindruck von den bestehenden Streikwellen in Sachsen-Anhalt und allgemein in Ostdeutschland geteilt. Er redet eben auch von dieser fehlenden Angleichung von dem Ostentgelt und dem Westentgelt. Vielleicht die Frage an dich, Tom, würdest du das so teilen? Würdest du sagen, da gab es eigentlich eine ganz, ganz große Streikwelle in den letzten Jahren oder in den letzten Monaten, die medial irgendwie gar nicht so aufgegriffen wird oder die irgendwie wie so ein bisschen untergehen zu scheint?
2: Ja, das kann ich durchaus bestätigen. Also wir haben eine große Streikwelle, wir haben auch dieses Jahr wieder neue Betriebe hier aus der Region, die schon länger bestehen und anfangen zu streiken, ihren ersten Streik absolviert haben, zum Beispiel Ditch war das ja. Es müsste auf jeden Fall publiker werden. Wir haben ja dieses Jahr dann die große Aktion in Magdeburg gehabt, bei der wir uns vor dem Landtag präsentiert haben auf dem Domplatz, um zu zeigen, wir sind hier, wir fordern mehr Geld, wir wollen die Lohnmauer einreißen, gleiche Arbeit für gleiches Geld und müssen das einfach medial rüberbringen.
3: Ja, und was vielleicht nochmal ganz kurz eingehend auf diesen Ton, den wir gerade gehört haben, ich glaube, du hast es so auch schon erwähnt, aber dieser Streik irgendwie als Erfahrung auch, wo man vielleicht aufgeregt ist, ne, das hattest du irgendwie so gerade benannt, und aber irgendwie vielleicht auch ganz schön viel Mut braucht, da überhaupt dran mit teilzunehmen.
2: Ja.
3: Und dann aber irgendwie ja wahrscheinlich auch dasteht und Forderungen stellt, so gemeinsam in der Gruppe. Wie hat sich das für dich so angefühlt?
2: Das war ein durchaus positives Gefühl. Also ich möchte mich ja dafür einsetzen, dass nicht nur ich, sondern auch meine nachfolgenden Generationen irgendwo ein besseres Leben hier im Osten haben. Und dafür stehe ich gerne ein. Und das ist einfach ein sehr bindendes Gefühl auch, gemeinsam mit den Kollegen dann draußen zu stehen und zu fordern. Das schweißt einfach zusammen.
1: Es ist ja jetzt auch so, dass ihr nicht nur bei Rotkäppchen streikt, sondern das zusammen mit der MEG macht.
2: Mhm, genau.
1: Die unter anderem das Wasser bei Lidl,
2: ja,
1: ne, herstellen.
2: Ja, Saskia Wasser, genau.
1: Und das ist, Saskia Wasser. Ja, was Besonderes, weil das gar nicht so oft passiert, dass Beschäftigte von zwei unterschiedlichen Unternehmen quasi sich zusammenschließen oder zusammenstreiken. Wie ist es denn dazu gekommen? Und wie sieht diese Zusammenarbeit aus?
2: Also wir versuchen uns halt gegenseitig zu unterstützen, indem wir auch zu den anderen Betrieben mitfahren und dort die Kollegen unterstützen, die auch ja mit für mich einstehen, ne? Also wir fordern das ja als Region gemeinsam, diesen Einriss der Lohnmauer. Und von daher gibt es ja kein unser Betrieb, euer Betrieb, sondern es ist halt irgendwo ein Gemeinschaftsprojekt und da kann man sich auch gemeinsam unterstützen. Und da war das für uns selbstverständlich, uns von Anfang an irgendwo auch mal zu besuchen und zu unterstützen. Ich war 2020 bei dem letzten Entgelttarifvertragsverhandlungen in Rosbach-Furt, MEG Rosbach. 2023 war ich dann in Leisling und habe dann da die Kollegen besucht zum Manteltarifvertrag. Es wäre halt schön, wenn man das halt noch mehr ausbauen könnte.
3: Ja, wir wollen auch gleich nochmal sprechen über die unterschiedlichen Betriebe und die Organisierung auch in der Region. Vielleicht vorab oder vielleicht nochmal so eingeschoben, auch jetzt heute in der Sendung, aber auch in der Sendung gestern wurde sehr häufig dieser Begriff Strukturwandel verwendet, um eben zu zeigen, es gibt ganz viele wirtschaftliche Veränderungen und es wird noch ganz viele Änderungen geben, in der Zukunft auch. Und uns ist dabei schon auch wichtig, nochmal so im Blick zu nehmen, dass es eben auch einhergehen muss mit der Forderung nach guter Arbeit. Und was bedeutet dann eigentlich gute Arbeit? Mhm. Und dass gute Arbeit eben vielleicht auch oder wahrscheinlich bedeutet Mitbestimmung und starke Tarifverträge, so wie ihr das jetzt auch erkämpft. Vielleicht kannst du nochmal so ein bisschen erklären, wie ist das bei der NGG? Die NGG organisiert ja verschiedene Betriebe in Sachsen-Anhalt oder hier in der Region. Hast du da so ein bisschen einen Einblick? Was sind das für Betriebe, die da versucht werden, gewerkschaftlich zu organisieren oder wo es eben vielleicht auch schon starke Tarifverträge gibt oder so?
2: Ja, also wir sind ja jetzt dabei, irgendwo gute Abschlüsse erzielen für unsere Lebensmittelbranche, ne? Gerade in der Getränkeindustrie. Wir haben halt aber auch schon gute Abschlüsse, zum Beispiel in der Milch- und Brotindustrie, in der Zuckerwarenindustrie. Da geht es halt gut voran. Aber wir versuchen irgendwo auch immer mehr Leute zu aktivieren, mehr Beschäftigte zu finden. Wir brauchen einfach auch mehr Mitglieder, müssen mehr Aufklärungsarbeit leisten, auch in den Betrieben, und versuchen irgendwo als Region Ost gestärkter auftreten zu können.
1: Was sind das dann so für Unternehmen? Also Ditch, Rotkäppchen?
2: Genau, wir haben dann die MEG-Betriebe zum Beispiel, wir hätten da Dolger, wir haben Füngers Feinkost, Freiberger, Burger Knecke, Gänsefutter, Haserburg, Vergona. Das sind so die Betriebe, die bei uns in der Region vorhanden sind und jetzt irgendwo mit an einem Tisch sitzen.
1: Und dann so andere Beschäftigte, Kollegen, Kolleginnen zu überzeugen, auch sich gewerkschaftlich zu organisieren. Wie nimmst du das wahr? Wie sieht das konkret aus? Also jetzt, wenn du von deiner Erfahrung bei Rotkäppchen sprichst, was sind da zum Beispiel auch die Bedenken vielleicht?
2: Ja, es ist immer wieder ein Kampf. Die Bedenken sind halt vor allem, gerade auch bei den Älteren, die andere Zeiten noch kennengelernt haben, so ein bisschen die Angst, ne? Was passiert, wenn jetzt mein Arbeitgeber mitbekommt, ich bin in einer Gewerkschaft? Dass die Angst unbegründet ist, das muss man den Leuten halt vermitteln, ne? Dass es Streikrecht ein Grundrecht ist und dass ich mich auch gern dafür einsetzen kann, dass auch meine Kinder und Enkelkinder zum Beispiel ein besseres Leben haben hier in der Region. Das müssen sich die Leute dann irgendwo vor Augen führen und die müssen darüber aufgeklärt werden, dass es kein Problem ist, sich in der Gewerkschaft einzufinden und für bessere Arbeitsbedingungen zu kämpfen. Aber es ist auf jeden Fall ein Kampf, die Leute aufzuklären.
3: Du hast mir im Vorgespräch schon gesagt, dass du seit 10 Jahren bei Rotkäppchen bist.
2: Genau.
3: Das heißt, du hast jetzt wahrscheinlich auch schon mehrere Jahre miterlebt. Du hast gerade auch schon erzählt, du warst bei verschiedenen Streikbegleitungen, also hast verschiedene Streiks mit begleitet.
2: Ja.
3: Warst vielleicht eben auch bei Tarifverhandlungen dabei und so. Würdest du sagen, da hat sich was verändert in den letzten Jahren? Also gibt es da, würdest du vielleicht von einem Selbstbewusstsein sprechen oder einem anderen Selbstverständnis? Oder wie nimmst du das so wahr?
2: Wir sehen es ja 2023 zum allerersten Streik bei uns in Freiburg, dass da schon irgendwo ein Umdenken stattfindet bei den Beschäftigten. Auf jeden Fall geht es da vorwärts, es ist Bewegung drinne, wir akquirieren immer wieder neue Mitglieder. Die Wende, die kommt langsam bei uns auch an.
3: Und was mich noch interessieren würde, würdest du sagen, es sind eher jüngere Beschäftigte, die dann so bei den Streiks dabei sind, oder ist es total unterschiedlich?
2: Also aktuell muss ich sagen, sind es wahrscheinlich eher die älteren Leute, und die Jüngeren sind schwieriger zu organisieren und zu akquirieren. Ja, auch da Aufklärungsarbeit leisten und mit den Kollegen halt einfach sprechen, ne?
1: Oder hast du da eine Erklärung, wieso es dann die Jüngeren sind, die vielleicht noch mehr Bedenken haben?
2: Ich glaube, bei den jüngeren Menschen ist das große Problem, dass die noch nicht so weit in die Zukunft gucken und sich Gedanken darüber machen, wie ihre Rente aussehen soll und ob sie vielleicht sogar in Altersarmut irgendwann leben werden, auch bei einem jetzigen guten Verdienst für die Region. Und bei den Älteren kommt das halt so langsam an, ne? Die denken halt mehr an ihre nächsten Generationen, die denken dann halt auch daran, für wie viel die Leute vielleicht schon mal gearbeitet haben. Ja, haben halt einfach ein anderes Denken als die jungen Menschen. Die jungen Menschen, denke ich, die schieben das eher vor sich hin.
3: Und das sind dann wahrscheinlich auch so die Herausforderungen der Gewerkschaft, genau die Leute auch so aktiv, als Aktive zu gewinnen, oder?
2: Ja, genau. Also die Gewerkschaft agiert ja sehr beteiligungsorientiert, ne? Da, wo nichts von den Beschäftigten kommt, keine Forderungen, kein Zusammenhalt, kein Nachfragen, kann halt die Gewerkschaft dann auch wenig machen, ne?
3: Und wie hast du das so bei Rotkäppchen erlebt in den 10 Jahren? Also ging das stark von den Beschäftigten aus, auch dieses Interesse?
2: Ja, also erstmal ging das Interesse von wenigen Beschäftigten aus. Die haben dann halt einfach angefragt, dann kam so langsam die Gewerkschaft ins Haus und dann wurde halt viel Aufklärungsarbeit geleistet. Also vor 2019 war das, glaube ich, nicht mal so das Thema. Aber seitdem hat halt dieses Umdenken stattgefunden und uns wurden so ein bisschen die Augen geöffnet, was da eigentlich so schief läuft.
1: Wie geht's jetzt so weiter konkret? Also ihr habt ja jetzt im Frühjahr das letzte Mal, glaube ich, gestreikt, ne? Also Warnstreiks organisiert,
2: genau,
1: im April und Mai.
2: Im Mai waren die letzten Streiks, genau. Aktuell warten wir auf die nächsten Tarifverhandlungen und ja, bereiten uns dann halt darauf vor, irgendwie neue Aktionen zu planen. Sollten die scheitern, kann es natürlich sein, dass wir da wieder Maßnahmen ergreifen und irgendwo versuchen, wieder Druck aufzubauen bei dem Arbeitgeber.
3: Jetzt wäre so mein Wunsch, dass man durch das Edeka-Center läuft und am Rotkäppchenregal vorbeikommt und nicht nur daran denkt, wie gut der Sekt schmeckt, sondern auch, wie stark vielleicht die Beschäftigten ihre Arbeitskämpfe vorantreiben in dem Unternehmen und irgendwie das Unternehmen auch in Verbindung bringen mit einem selbstbewussten Beschäftigten agieren. Das fände ich total schön. Wir haben darüber ja eingangs so ein bisschen gesprochen, dass diese Streiks vielleicht medial doch noch nicht genug aufgegriffen werden oder es irgendwie noch nicht genug Informationen dazu gibt. Hast du da so ein Gefühl für, was es bräuchte, damit sich das verändert?
2: Ich glaube, wir müssen einfach lauter sein und organisierter auftreten, öfters auftreten und dann ist es auch unvermeidbar, dass wir medial Aufmerksamkeit erreichen. Ja, also nach dem Streik 2023 gab es total viele Leute, die auch auf mich persönlich zugekommen sind und gesagt haben, auch aus der Familie, was, ihr Streik, das kann doch gar nicht sein. Ich dachte, euch geht's so gut bei Rotkäppchen. Und ja, uns geht's nicht schlecht, aber wir wollen natürlich Gerechtigkeit irgendwo auch, ne? Lohngerechtigkeit.
1: Eine sehr nachvollziehbare, wichtige Forderung.
3: Tom, vielen Dank, dass du hier mit uns im Gespräch warst.
2: Also mir wäre noch wichtig, dass ich halt alle Beschäftigten, die irgendwo jetzt in einem Lebensmittelbetrieb arbeiten oder auch allgemein in der Region jetzt hier im Osten arbeiten und zuhören, sich überlegen, verdiene ich vielleicht dann doch weniger als meine Kollegen, wäre es an der Reihe, irgendwo auch mal Forderungen zu stellen und mich halt nicht immer nur, unterbuttern zu lassen oder sich ausbeuten zu lassen für einen Niedriglohn. Das wäre mir noch wichtig, dass wir einfach als gestärkte Formation irgendwo für uns kämpfen können.
0: Das Abschlusswort von Tom Kawat. Er arbeitet bei dem Sekthersteller Rotkäppchen und ist dort in der Gewerkschaft Nahrungsgenuss Gaststätten aktiv. Die Platz der Republik-Redaktion hat mit ihm gesprochen über Lohnunterschiede zwischen Ost und West, Erfahrungen bei dem Arbeitskämpfen und aktuelle Forderungen der ArbeiterInnen bei Rotkäppchen. Die Gewerkschaft Nahrungsgenuss Gaststätten, das sei auch hier mal erwähnt, ist tatsächlich übrigens die älteste Gewerkschaft in Deutschland. Die wurde nämlich schon 1865 gegründet, beziehungsweise die Vorläuferorganisation der Allgemeine Deutsche Zigarettenarbeiterverein. Ja, 1865, das sind 160 Jahre. Damit sind die Gewerkschaften in Deutschland genauso alt wie der hochindustrielle Kapitalismus. Ja, das ergibt sich. Und wer jetzt gedacht hat, diese ganzen Streikwellen, davon habe ich gar nichts mitbekommen, für den ist vielleicht nochmal erwähnt, dass zum Beispiel morgen ein Streik stattfindet in Magdeburg. Und zwar ein Migra-Streik. Da werden quasi migrantische Gewerbetreibende ein Zeichen setzen gegen Rassismus und Ausgrenzung. Also nicht ausschließlich geht es um ArbeiterInnenrechte. Aber auch das ist ja wichtig, und da gibt es dementsprechend Betriebsschließungen von 10 bis 15 Uhr und auch eine Kundgebung in Magdeburg mit Presseerklärung um 13 Uhr vor dem Landtag Sachsen-Anhalt. Ja, wir hatten von dem Migra-Streik auch jemanden bereits bei uns im Interview. Falls man es also nicht schaffen sollte, kann man das bei uns auf der Webseite nachhören. Weiter geht's mit einem Lied, das ich so ein bisschen mit so Hierarchien in Unternehmen verbinde. Ich glaube, ich interpretiere vielleicht auch ganz schön viel da rein. Aber es ist No Reptiles von Everything, Everything.

0: No Reptiles von Everything Everything. So, jetzt hatte ich auch nochmal Zeit nachzugucken, worum der Song eigentlich geht. Und ja, ich lag nicht ganz falsch. Er geht tatsächlich um Anti-Verschwörungstheorie No Reptiles. Deswegen, weil eben die Menschen, die halt Einfluss und Macht haben, eben keine Reptilien sind, sondern einfach nur ein bisschen doof. Naja, es passt so ein bisschen rein. Wir haben 8.54 Uhr. 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
0: Beziehungsweise hört ihr vielleicht auch nicht Radio Korax, denn das Morgenmagazin, das läuft ja auf ganz vielen freien Radios, zum Beispiel im Berlin-Brandenburg in den freien Radios, bei Radio Blau, beim Koloradio Leipzig und Dresden respektive, für ganz Sachsen online beim Rundfunkkombinat, bei Radio Slupfurt, bei Radio Unerhört in Marburg. Ja, und wenn man mit mir im Tonstudio sitzt, dann sogar vor Ort oder so. Wir kommen in die letzte Stunde unseres 3-Stunden-Programms. Gleich geht es weiter mit dem Jugendradio-Spezial. Und danach haben wir noch ein Live-Interview für euch. Denn in Halle war jetzt die letzten 3 Tage, es war ja der ukrainische Nationaltag. Die letzten 3 Tage gab es dementsprechend ganz viele kulturelle und Begegnungsveranstaltungen unter dem Begriff Ukraine verbindet. Und dafür ist dann Marina Amstislavska vor Ort. So, aber erstmal starten wir jetzt in die nächste Stunde. Und da, was wollen wir denn da jetzt machen? Ich denke, na gut, letzte Stunde. Lass uns rein starten mit Queen von Perfume Genius. Na, wenn es denn lädt. Na, sonst beginnen wir jetzt einfach erstmal schon mal direkt mit dem Jugendradio.
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6: Wann hattest du das letzte Mal so richtig Freude gefühlt?
11: So richtig doll Freude. Ich finde das immer gar nicht so leicht zu sagen bei Freude, weil ich finde, Freude ist so ein ganz, bei mir oft so ein ganz dezentes Gefühl. Und ich habe mich tatsächlich heute hier gefreut, euch irgendwie alle hier zu sehen, wie ihr irgendwie alle so, so schön miteinander diese Radiosendung vorbereitet. Und da habe ich mich gefreut. Das fand ich richtig schön.
6: Ja, ich habe mir auch viel Mühe gegeben mit diesen Fragen und so.
11: Schön.
6: Aber dann wäre meine zweite Frage noch. Was hilft einem Menschen oder dir in schlechten Zeiten?
11: Oh, da gibt's ganz viele Sachen. Es kommt auch mal ein bisschen drauf an, was gerade so schlecht ist in der Zeit. Weil es gibt Phasen, da bin ich zum Beispiel ganz erschöpft von der Arbeit. Und wenn ich zum Beispiel zu viele Aufgaben dann irgendwie noch im Privaten erledigen muss, dann fühle ich mich einfach schnell erschöpft und es ist dann für mich eine schlechte Zeit. Und da hilft es mir manchmal dann einfach, alleine Fahrrad zu fahren, in die Natur zu gehen oder tatsächlich einfach Sport zu machen mit Kumpels und einfach die ganze Zeit nur Blödsinn zu reden.
6: Also vielleicht so Hobbys könnten jemandem helfen in einer schlechten Zeit.
11: Hobbys können total helfen. Sport kann grundsätzlich sehr gut helfen. Das zeigt auch die Wissenschaft, dass Sport einfach richtig, richtig toll ist für den Körper. Da werden so Botenstoffe ausgeschüttet, die es einem auch leichter machen, sich freudig zu fühlen. Aber es gibt auch Sachen, da brauche ich einfach nur jemanden, den ich sehr gerne habe, um mich herum. Ich muss dann mit dem auch gar nicht reden, aber ich verbringe dann einfach gerne, habe die Person dann einfach gerne in meiner Nähe und das hilft mir manchmal auch richtig gut. Durch eine schlechte Zeit, einfach zu wissen, dass da jemand ist.
6: Jemand, der sich über dich interessiert, der dich nicht allein lassen würde?
11: Ja, genau.
6: Was glaubst du, kann die Menschen Freude so bereiten? Egal ob schlechte Zeiten, einfach so, um die glücklich zu machen?
11: Also es gibt Sachen, so in der Psychologie, da benutzt man ja so Statistiken und da sagt man so, Sport macht glücklich. Das heißt dann in der Regel einfach nur, dass es ganz vielen Leuten Glücksgefühle gibt, aber dass manche Leute finden das voll doof. Und ich glaube, das ist wichtig, sich auch mal darauf zu konzentrieren, dass Leute einfach da ganz, ganz, ganz, ganz unterschiedlich sind und jeder bei unterschiedlichen Sachen Glück empfindet. Deswegen ist das eine ganz persönliche Frage und mich macht glücklich, Zeit mit anderen Menschen zu verbringen. Das mache ich sehr gerne, mich zu unterhalten und dann auch danach alleine zu sein. Das ist so diese Kombination, die macht mich richtig glücklich. Wenn ich dann Ruhe habe, nach einem Tag mit vielen Menschen, abends Ruhe haben für mich und meinen Gedanken hinterherzuhängen, das ist für mich ganz großes Glück. Und vielleicht magst du ja sagen, was dich glücklich macht.
6: Geschenke. Wenn mir jemand was schenkt, dann fühle ich mich dankbar.
11: Ja.
6: Da bin ich fröhlich.
11: Ja.
6: Also jeder Mensch hat auch seine eigene Art von Freude.
11: Ja, aber da ist auch immer wieder so dieses Gefühl, oh, da ist jemand anderes und der schenkt mir was Schönes.
6: Ja. Es ist ja dasselbe Gefühl, aber manche Leute empfinden es einfach anders.
11: Ich glaube, alle Menschen empfinden es irgendwie auf ihre Art und Weise. Und alle Menschen sind halt glücklich über andere Sachen.
6: Können manche Menschen mehr Freude fühlen als andere? Und wenn, dann warum?
11: Grundsätzlich können so gut wie alle Menschen, so gut wie alle. Es gibt, glaube ich, ein paar ganz kleine Ausnahmen, weil es die immer irgendwo gibt. Es gibt immer irgendeinen Mensch, der irgendwie ganz weird und anders ist. Grundsätzlich können alle Menschen Freude empfinden. Und ich glaube, alle Menschen können auch viel Freude empfinden. Aber auch alle Menschen können Phasen in ihrem Leben haben, in denen das ganz schwer fällt, Freude zu finden. Psychische Krankheiten sind ein ganz, ganz großes Thema mittlerweile. Da wird viel drüber gesprochen. Eine der bekanntesten psychischen Erkrankungen ist Depression. Und Menschen mit einer mittleren und schweren Depression, die haben eigentlich nur noch wenige Dinge im Leben, wo die wirklich sagen würden, das macht mich glücklich oder da empfinde ich Freude bei. Das fällt denen ganz schwer. Die haben manchmal noch so eine Erinnerung daran, was war denn eigentlich mal schön früher. Das kann auch jeden Menschen treffen. Also da ist man nicht gefeit vor.
6: Und ist es auch so, dass wenn zwei Menschen dasselbe Geschenk bekommen oder so, dass sie sich dann gleich freuen?
11: Nee, ich glaube, dich könnte man vielleicht jetzt, wir drehen es mal andersrum. Mich könnte man jetzt richtig glücklich machen, wenn man mir ein paar neue Kletterschuhe schenkt. Damit könntest du jetzt wahrscheinlich nicht so viel anfangen, oder?
6: Was ich brauche, ist eigentlich Fußballschuhe, ne?
11: Ja, siehst du, Fußballschuhe kannst du mich todunglücklich machen. Ich mag gar keinen Fußball. Ich glaube, da sind die Menschen einfach sehr unterschiedlich, ne? Also
6: jeder hat seine eigenen Interessen, seine eigenen Hobbys. Und die macht die Person ja auch glücklich.
11: Aber was Schönes ist, wenn du ein paar Fußballschuhe geschenkt bekommst und dich darüber freust, freue ich mich wahrscheinlich auch mit dir. Weil unser Nervensystem so aufgebaut ist. Wenn wir jemanden sehen, der glücklich ist, dann macht das auch was mit uns. Und gerade wenn die Person einem irgendwie auch noch wichtig ist oder man sich gut kennt. Und wir sehen uns ja beide auch

0: mich nicht unter andere Leute, weil die denken dann bestimmt doof über mich und sonst was. Meine Haltung dazu ist das Gegenteil. Ich möchte eigentlich Leute einladen, wenn es denen schlecht geht oder wenn die wütend sind oder traurig sind oder so, dass die zu mir kommen können, dass wir darüber reden können. Weil ich glaube, wenn man Platz für die Traurigkeit findet, ich glaube, dann kommt die Freude irgendwann von alleine wieder, weil man wieder mehr in Kontakt kommt mit sich und anderen. Ich glaube, so ist dem Menschen am besten geholfen. Freude erlebt man dann, wenn man auch die anderen Sachen erleben darf.
1: Also manchmal weinen ist auch nicht schlimm.
0: Weinen ist großartig. Weinen ist was ganz, ganz Tolles, wenn man jemanden hat, der einen da begleitet. Aber wenn man traurig ist, habe ich immer das Gefühl, das ist ein Gefühl, das eigentlich auch den anderen Leuten ja zeigt, hey, ich brauche Hilfe. Ich möchte gerade nicht allein sein, ich möchte, dass jemand an meiner Seite steht. Das ist das, was Tränen ja eigentlich irgendwie auch bei anderen bewirken. Wenn du jemanden weinen siehst, macht das was mit dir.
1: Wie unterscheidet sich Freude bei jungen Menschen im Vergleich zu alten Menschen?
0: Ich finde das eine ganz spannende Frage, weil ich habe gerade eine 1,5 Jahre alte Tochter. Und wenn die sich freut, dann freut sich so jede Zelle ihres Körpers. Die hüpft und lacht und springt und das beobachte ich das und denke so, pff, wann habe ich denn das letzte Mal gehüpft, gelacht, gesprungen? Und ich glaube, da verändert sich ganz viel. Ich kann dir tatsächlich nicht sagen, ob das jetzt irgendwie was damit zu tun hat, dass sich unsere Biologie ändert oder so. Aber ich würde schon sagen, es gibt einen Unterschied, wie man sich freut. Aber ich glaube, mit der Lebenserfahrung kann Freude auch
1: geht's vielleicht
0: intensiver werden.
1: Geht es auch vielleicht einfach um die Sachen, die man machen muss. Als ein Baby ist man frei, man muss nicht so viel machen. Wenn man schon älter wird, dann muss man mehr Sachen machen.
0: Das ist ein sehr guter Punkt. Ich glaube, dass für kleine Kinder auch viel normaler ist, ihre Gefühle einfach so richtig auszuleben. Ne? Also wenn die wütend sind, dann schmeißen die sich ja auch auf den Boden und bla bla. Wenn ich wütend bin, dann suche ich einen Weg, dass es irgendwie funktioniert für die Leute in meinem Umfeld. Ne? Also ich kann mich da nicht auf den Boden schmeißen. Vielleicht ist das auch bei der Freude so, dass ich meine Freude gar nicht mehr so mich dann nicht wie meine Tochter jetzt so nackig ausziehe und freudig durch die Gegend renne. Das kann ich halt nicht mehr machen.
1: Warum ist Freude eigentlich so wichtig für das Leben?
0: Ich finde, Gefühle jeder Art sind wichtig fürs Leben. Weil Menschen sind Herdentiere. Menschen brauchen andere Menschen, um zu überleben, um durchs Leben zu kommen. Und es gibt Leute, die sind lieber alleine als andere. Aber grundsätzlich funktionieren wir ja als Menschheit nur, weil wir zusammenarbeiten. Und Gefühle sind der erste Anker oder der erste große, wichtige Baustein unserer Kommunikation, wie wir miteinander interagieren. Und ich hatte ja vorhin schon gesagt, Traurigkeit ist zum Beispiel ein Signal für andere, hey, ich brauche Unterstützung, ich brauche hier gerade Hilfe, ich brauche Beistand. Und Freude ist wie eine Einladung für andere Leute, etwas miteinander zu tun. Das ist was andere Leute auch irgendwie anderen Leuten auch teilweise dann Hoffnung gibt. Ne? Also Freude ist für einen selber hervorragend, aber ich glaube, es ist auch einfach für die ganze Gesellschaft wichtig, dass da Leute sind, die auch Freude haben an dem, was sie machen. Das macht das Leben. Es macht einfach mehr Spaß, wenn man Leute um sich herum hat, die Freude haben.
1: Dann die letzte Frage. Kann man eigentlich zu viel Freude empfinden?
0: Das ist eine witzige Frage, also auch eine wichtige Frage. Ich glaube, wenn es um richtig ernsthafte Freude geht, also wo es wirklich ganz persönliche, berührende Momente sind, kann man nicht zu viel Freude empfinden. Da gibt es kein zu viel. Es gibt aber auch da bestimmte psychische Erkrankungen, bei denen man so eine sehr oberflächliche Freude empfindet. Da gibt es so ein bisschen das Gegenstück zur Depression, ist so die Manie. Das sind so Leute, die sind super angetrieben, super, können gar nicht mehr schlafen, so viel Energie haben die und die wirken auch nach außen hin, als wären die total freudig, aber die verbrennen dabei, geben mehr Energie aus, als sie eigentlich haben. Wenn man mit den Menschen länger Kontakt hat und denen auch ein bisschen zuhört, wie die reden, würde ich sagen, die empfinden schon sowas Ähnliches wie Freude, aber das ist nicht mehr so tiefgehend, das ist nicht so berührend, sondern das ist eher so eine Freude, die so an denen vorbei rauscht.
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5: Ja, das war das Spezial von der Jugendredaktion hier bei Radio Korax. Diesmal ging es um Freude und auch irgendwie um

dass das nicht Freude ist und wo Freude hingehört und ja, all diese ganzen Dinge mit Freude. Ein Song, der auch um Freude geht, vor allem so um Queer, aber auch irgendwie halt so typisch Pride, den ich vorhin schon versucht habe anzuspielen, ist Queen von Perfume Genius.

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Das war dann noch Magic von Lady Hawk, das da dazu geschaltet wurde von mir. Ja, wir haben jetzt erstmal ein bisschen Zeit und die Zeit nutzen wir ganz entspannt, indem wir einfach weiter durch eine musikalische Reise gehen. Und weiter geht's dementsprechend mit Find Me at the Bottom of the Ocean von Nothing Special.

Ach, Dhaka Braka, Baby. Ja, Dhaka Braka aus Kiew, eine ukrainische Band, bezeichnet sich selbst als Ethno-Chaos. Gibt es schon ganz lange, 2003 haben sie sich gegründet und machen ganz viel Chaos, ganz viel Ethno-Chaos. Song auf Englisch und Ukrainisch, vielleicht ein kleiner Rückblick damit auf den ukrainischen Unabhängigkeitstag und auch schon ein kleiner Vorausblick auf das Interview, das wir gleich führen werden, zu eben den Veranstaltungen im Rahmen in Halle Ukraine verbindet. Aber jetzt geht's erstmal weiter mit La Chaleur de Cour von Fake Ear.

Le Chaleur de Corps. Wahrscheinlich wird das überhaupt gar nicht so ausgesprochen. Zu Deutsch die Wärme der Körper. So viel zu unserer musikalischen Reise, die sich langsam dem Ende nähert, aber noch nicht ganz. Wir gehen weiter mit More Than Abstract Hip-Hop von DG Holgi.

0: Das war dann noch There's Only So Much a Soul Can Take von Shungutsu. Aber eine Soul kann auf jeden Fall noch dieses Interview taken, das wir jetzt endlich machen. Ich hatte schon ganz, ganz oft erwähnt heute, aber gestern war ja der Unabhängigkeitstag der Ukraine, der 35. Die Bedeutung des Tages für eine unabhängige, freiheitliche und demokratische Ukraine ist besonders in diesen unseren Jahren wichtig, in denen der russische Angriffskrieg weiterhin andauert. Gefeiert wurde der Unabhängigkeitstag dementsprechend auch hier in Halle von der ukrainischen Diaspora und natürlich auch darüber hinaus. Mehrere AkteurInnen in der Stadt haben sich außerdem den Tag zum Anlass genommen, um zu einer kulturellen bzw. interkulturellen Veranstaltungsreihe einzuladen. Hierunter zählen zum Beispiel der Safe Ukraine e.V., die Toloka-Initiative und der Ukraine-Hilfe Halle-Verein. Ja, unter dem Titel Ukraine verbindet gab es von Samstag bis Montag mehrere Events zur Kultur und gemeinsame Begegnung. Das ist inzwischen also alles vorbei. Einen Rückblick auf die vergangenen Tage machen wir jetzt aber doch noch mit Marina Amstislavska. Sie ist sowohl Mitglied der Toloka-Initiative als auch des Migrationsbeirats Halle und hat die Ukraine-Tage mitorganisiert. Herzlich willkommen im Studio, Marina Amstislavska.
1: Herzlich willkommen. Hallo, guten Morgen.
0: Ich hatte schon erwähnt, 3 Tage voller Ereignisse für euch, ganz, ganz viele Veranstaltungen. Was gab es denn zu sehen, zu schmecken, mitzumachen?
1: Das war sehr interessant für uns. Das ist unsere erste Erfahrung, diese 3 Tage Kultur zu organisieren. Wir möchten sagen, dass wir die viele Initiative in Halle zusammen sind und wir möchten mehr Menschen integrieren und auch mit unserer Kultur kennen lernen. Es ist ukrainische Spezialität, nationale Vareniki. Das ist anders, auch Grill, Getränke. Es ist eine Kanapé mit Wurst. Es ist unsere nationale mit Schinken und mit Gurken. Viele Menschen sind gekommen. Das war auch ein Konzert bevor. Am 22. Das organisiert Leuchtturmhilfe. Es ist auch ein Verein in Halle. Und sie kommen zu uns nächsten Tag und haben ihre Souvenirs, ihre Produktion bei uns präsentiert. Und es ist auch sehr schön. Viele Menschen waren am Samstag und sie waren sehr zufrieden und sie möchten wiederholen. Und kamen am Sonntag. Es ist auch gut. Und gestern haben wir einen Film gezeigt. Es ist, Film erzählt eine Geschichte über Nationalcharakter. Er heißt Dobusch. Er hat in Westukraine geblieben. Es ist eine Legende, wie Robin Hood, ich glaube. Wir möchten zeigen, dass wir eine Teile große europäische Geschichte, nicht nur ukrainische. Es ist ein großes Bild. Und wir sind zusammen. Es ist eine Integration. Für uns ist es zu schwer, unsere Kultur zu halten und auch mehrere Menschen mit unserer Kultur kennenzulernen. Es ist auch wichtig, die Ukrainer, die in Deutschland sind, etwas Interessantes auf unserer Sprache zu organisieren. Aber nicht vergessen, dass wir machen nicht nur für uns und für alle. Und alle Menschen können auch etwas über uns mehr wissen. Das war DDR, Sowjetunion und nur ein Stereotyp. Wir möchten dieses Stereotyp kaputt machen, ja, und mehr erzählen. Es ist ein Bild, ukrainische Spezialitäten, ukrainische Kultur, Lied und viele, viele Gespräche. Bei uns waren am Sonntag viele Gäste aus Rathaus, ja, aus Stadt Halle. Es ist auch große Ehre. Das ist Politiker, sind auch gekommen. Es ist auch große Ehre. Wir sind nicht geschlossen und nicht sitzen in unserer kleinen Umgebung und sagen, nee, wir feiern unsere Unabhängigkeit zusammen und nicht mehrere Menschen. Nein, wir sind zusammen und wir sind als eine Teile Bevölker Halle. Es ist sehr wichtig für uns auch. Und meine Aufgabe persönlich als Mitglied Migrationsberat, als Mitarbeiterin der Passage, als Mitglied Toloka, zusammen mit Menschen zu arbeiten und mehr engagieren. Sie kommen, wir reden. Es ist ein Netzwerk. Ein Mann ist gekommen und er sucht Arbeit. Eine Frau sagt, ich suche diesen Mann. Und es ist so einfach. Sie kommen kennenlernen und etwas Interessantes finden. Zuerst Sprache, zweitens besser integrieren. Integration ist nicht nur Sprache lernen und interessante Veranstaltungen besuchen. Es ist sich fühlen als zu Hause. Und es ist auch sehr kompliziert. Wir sind hier mehr als 4,5 Jahre und für uns ist wichtig, Arbeit haben und bewusst sein.
0: Ja, da haben Sie schon ganz, ganz, ganz viel angesprochen. Nochmal zurück auf die letzten 3 Tage. Ja, Sie haben es schon angesprochen, irgendwie die zentrale Message ist eben dieses Zusammenbringen, dass die Ukraine-Community ein Teil von der Stadt ist, dass es alles zusammen funktioniert, dass es eben auch diese Verbindungen zwischen all diesen Menschen geben muss. Jetzt nochmal ganz konkret auf die Tage bezogen, was für Begegnungen gab es denn da so? Also Sie hatten das schon angesprochen mit dem, dass die Stadt da war zum Beispiel. Ja, wie haben Sie das so erlebt?
1: Komplizierter ein bisschen. Das war total voll. Ja, ganzen Tag am Sonntag, gestern auch lange Veranstaltung und am Samstag war auch Malereiaktion für Kinder. Ja, das war kompliziert mit diese viele Veranstaltungen zusammen zu organisieren. Das war Konzert. Ich habe gesagt, ja, am Sonntag. Und jeder von uns hat verschiedene Teile. Mein Teil war, Menschen zu engagieren und auch denken, wie können wir unsere Spezialitäten präsentieren, einen Kauf machen, ja, diese Tische vorbereiten, Netzwerk und auch Promotion. Es ist wirklich wichtig. Und du denkst, es ist Kommunikation kostet keine Zeit. Nein, es ist, kostet viel Zeit. Es ist, ja, unsere Gesellschaft. Wenn du über unsere Veranstaltung am Sonntag fragst, ja, kann ich ein bisschen erzählen. Das war 3 Teile. Nonstop Kleinmarkt mit unserer Produktion, Spezialitäten und zum Beispiel Honig, Kräuter oder Schmücken. Zweite Teile, es ist Konzert mit Aktivitäten. Ja, Lied und danach eine Aktion oder etwas. Und auch nonstop ein Workshop, Malerei-Workshop für Kinder und für alle. Ja, das war 3 Teile in Hof Save Ukraine. Ich glaube, mehr als 500 Menschen sind zu uns gekommen. Ja, das war große, große Veranstaltung.
0: Und die haben sich dann alle untereinander auch ein bisschen kennengelernt, vernetzt, oder wie sah das aus?
1: Ja, ich denke, ich kenne in Halle viele Menschen, aber das war für mich überrascht. Neue Menschen oder ganz neue in Halle oder wir haben nicht kennengelernt und das war auch sehr interessant. Interessante Menschen mit interessanten Berufen. Designer, Musiker, Ingenieuren und so weiter. Ja,
0: also genau das, was ihr eigentlich quasi bezweckt habt, dass ganz viele Leute zusammenkommen, ganz viele unterschiedliche Leute. Jetzt nochmal mit Blick, jetzt fallen ja diese ukrainischen ukrainische Unabhängigkeitstag ja irgendwie 2 Wochen vor dieser Landtagswahl in Sachsen-Anhalt. Und als Mensch mit ukrainischer Staatsangehörigkeit ist man ja quasi 2-mal von der Politik deutscher Regierungen abhängig. Das ist ja einmal, weil Deutschland die Ukraine militärisch, also mit Waffen und diplomatisch, also mit Worten unterstützt, aber auch, weil man eben, wenn man hier wohnt, natürlich auch irgendwie abhängig davon ist, wie die Regierung Migrationspolitik gestalten. Und jetzt gerade mit Blick auf eine AfD-Politik, die eben sagt, ja gut, Leute machen Familienbesuche in die Ukraine, also muss das Land sicher sein und solchen Quatsch. Welches Zeichen wolltet ihr vielleicht auch in dieser Hinsicht mit euren Aktionstagen setzen?
1: Gute Frage. Ich denke, wir haben kein Recht zu stimmen. Ja, und wir können nicht machen. Aber es ist große Politik, wenn funktioniert stark Mathematik. Wenn du eine Stimme für eine Partei, die niedrige Unterstützung hat, bedeutet, du gibst automatisch diese Stimme für AfD. Und danach, es ist, nach meiner Meinung, ist eine Katastrophe für ganze Sachsen-Anhalt. Und das ist für Schulsystem, alle Bildungssystem, für Kultur. Und unsere Aufgabe war zu zeigen, wir sind keine Enemy. Ja, wir auf Deutsch Enemy.
0: Feind. Ja. Also Enemy ist auch ein gutes Wort.
1: Ja, wir sind keine Enemy. Wir machen Kultur. Und Kultur ist Vielfalt. Und wenn das funktioniert nicht und kommt andere Geschichte mit andere alternative Geschichte. Ja, wir können natürlich vergessen über 2 große Welt. Natürlich. Und danach, was wird? Die Menschen keine Kenntnisse haben, können nicht Kultur entwickelt. Das war unsere Aufgabe, auch Politiker einzuladen. Und sie kommen und sie verstehen, okay, wir machen Veranstaltungen. Die Menschen, die zu Kriminalität kommen können, kommen zu unserer Veranstaltung und wir entwickeln nicht nur unsere Gesellschaft, nicht nur unsere Umgebung ukrainische. Wir entwickeln ganze Halle. Und es ist auch gut, es ist ein großes Problem in Halle. Diese Drogen ist sehr einfach zu kaufen. Ja, du kannst kommen und es ist ein Problem für junge Menschen. Junge Menschen haben wenige Alternativen für Hobby. Deshalb gehen sie zu einfacher Dopamin. Unsere Aufgabe zu zeigen, haben wir Alternativen. Und wenn wir zusammenarbeiten, können wir gegen AfD zusammen sein. Und dieses deutsche System kann weiter funktionieren. Ja.
0: Also ein gemeinsames Bündnis quasi machen und die Probleme, die die AfD ja auch quasi anspricht, sowas wie jetzt Drogenprobleme mit tatsächlich Lösungsansätzen zu lösen, die tatsächlich auch konstruktiv sind, was bringen, indem man die Leute mehr einbindet. Vielleicht als letzte Frage, was wünscht ihr euch von der Stadthalle und der Politik in der Stadthalle, wie sie die ukrainische Community hier in Halle, aber auch die UkrainerInnen in der Ukraine im Krieg unterstützen kann. Was wünscht ihr euch?
1: Von Politikern. Mhm. Diese Unterstützung für uns ist auch über Sprache, über Kurse, über Arbeit, Ja, viele Ukraine-Menschen suchen jetzt Arbeit. Und die Problem ist, sie haben gute Qualifizierung, aber können nicht diese Arbeit finden. Und nicht nur Sprachniveau. Ich kenne viele Menschen, die C1 haben, aber sie können nicht in diese Richtung arbeiten. Und sie müssen etwas anderes finden. Es ist auch nicht gut. Und wir möchten, dass es zusammen arbeiten und sagen, helfen bitte unsere Menschen, diese nicht nur Arbeit finden, aber besser konzentrieren oder auf Kurse, keine Kurse für Menschen und für junge Menschen auch. Und es ist ein bisschen kompliziert. Und es ist erstens, natürlich ist mit Stadtverwaltung und mit Politiker, die können beeinflussen, zeigen, wir können mehr machen. Es ist nicht über Waffen, ja, es ist nicht über Kriegen. Ja, wir unterstützen Ukraine, natürlich, wir sammeln Geld für Auto, die Leben retten. Es ist wichtig, das ist Evakuation. Viele Soldaten, viele ukrainische Menschen brauchen diese Evakuation. Und wenn sie können, können sie gerne persönlich das unterstützen. Und diese Geld gehen nicht für Waffen, für Retten. Und es ist auch wichtig. Die Verwaltung Ukraine investiert Geld in Waffen. Ja, und diese humanitarische Ziele sind niedriger als Militarität. Und wir sind in Europa. Wir können das für Ukraine machen. Und die Stadt kann auch uns unterstützen, humanitärische Ziele zu unterstützen.
0: Das als abschließendes Wort von Marina Amstislavska. Ich bedanke mich sehr für das Interview. Sie ist sowohl Mitglied der Toluca-Initiative als auch des Migrationsbeirats in Halle. Heute haben wir also über die drei vergangenen Aktionstage unter dem Titel Ukraine verbindet gesprochen. Anlass dafür war der gestrige 24. August. Das ist nämlich der Unabhängigkeitstag der Ukraine. Gefeiert wurde der Unabhängigkeitstag dementsprechend auch hier in Halle von der ukrainischen Diaspora und darüber hinaus. Dazu hat Save Ukraine, der Verein, und die Toluca-Initiative und der Ukraine-Hilfe Halle-Verein von Samstag bis Montag mehrere Events zu Kultur und gemeinsamer Begegnung organisiert. Vielen Dank für die Zeit, für heute, dass Sie uns heute Morgen, mit uns heute Morgen einen Rückblick gemacht haben auf die vergangenen Aktionstage, aber auch danke für den Einblick in die ukrainische Diaspora in Halle und die aktuellen Forderungen an Politik und Stadt. Vielen Dank. Weiter geht es mit Regensommer Winterwald von Raab.

Und damit sind wir auch schon am Ende angekommen von diesem Morgenmagazin am 25.08. Es ist 2 vor 10. Regen, Sommer, Winterwald von Ra hat uns gerade verabschiedet. Weiter geht es bei Radio Korax mit, jetzt muss ich kurz schauen, das hatte ich nicht mehr vorbereitet. Mit dem Magazin Zwischenfälle bei Radio Blau hören wir jetzt die Sonic Radio Show. Und bei Radio Unerhört gibt es jetzt beziehungsweise erst Freiradios Berlin. Da gibt es jetzt das Ohrsichtradio. Und bei Marburg gibt es heute Mr. Pepsteins Welt WDH. Bei uns gehen jetzt die letzten Sekunden vorbei, dann ist es offiziell nicht mehr Morgenmagazin, aber natürlich gibt es auch noch beim Radio Korax-Programm heute um 1 Uhr in der Nacht auf Mittwoch etwas.

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Die Fotos gut, jetzt schnell noch was geschrieben, für die paar Herzchen sich verbiegen. Ich mache es direkt daneben, zum Elend dieser Welt die ernsten Worte hinkriegen. Ich mache es.

0: Das deutsche Asylrecht ist weder human noch effizient. Es wird vielen Schutzsuchenden nicht gerecht und schadet uns selbst. Frank Richter, sächsischer SPD-Landtagsabgeordneter, kämpft gegen diesen gesellschaftlichen Missstand und hat in einem Projekt www.abschiebung-sachsen.de einige Fälle dokumentiert, welche die Unsinnigkeit des deutschen Asylrechts nachweisen. Dabei ist er nicht generell gegen Abschiebungen, aber vieles, so Richter, bedarf anderer Grundlagen. Gerechtigkeit sei ein zu hohes Gut, als dass man sie Behörden und Gerichten allein überlassen dürfte, sagt er. Und daraus ist die Idee zum Abschiebeprojekt entstanden. Dabei geht es hier nicht um Schuldzuweisungen, sondern um eine neue Sichtweise auf Menschen, die unter uns leben oder lebten, wie wir gleich anhand von drei dargestellten Fällen sehen werden. Seitdem Russland im Februar 2022 einen Angriffskrieg gegen die Ukraine begonnen hat, sind viele tausende Flüchtlinge in die Bundesrepublik und nach Sachsen gekommen. Sie wurden und werden mit offenen Armen empfangen. Sie erfahren Mitgefühl und tatkräftige Unterstützung von großen Teilen der Gesellschaft und auch vom Staat. Das ist gut so. Es ist bemerkenswert und fragwürdig, warum viele tausende geflüchtete Menschen, die in den Jahren zuvor aus Syrien, Eritrea, Iran, Pakistan, Afghanistan und anderen von Krieg, Gewalt, Folter und Zerstörung heimgesuchten Ländern nach Deutschland geflüchtet sind, eine gegenteilige Erfahrung machen mussten. Sachsen hat im Vergleich mit den anderen Ländern der Bundesrepublik einen hohen Altersdurchschnitt. Die demografische Pyramide steht auf dem Kopf. In nahezu allen Branchen fehlen Fachkräfte. Pflege, Gastronomie, Einzelhandel, Bau und Handwerk sind auf die Zuwanderung von Arbeitskräften angewiesen. Warum das Projekt entstanden ist, dazu jetzt Frank Richter.
1: Also ich habe vor dem Projekt nicht gewusst, wie viel Leid, wie viel Traurigkeit, wie viel Verzweiflung unter den Flüchtlingen und Asylbewerbern sind, die hier unter uns leben. Mir sind dann einige persönlich begegnet in Meißen. Das hängt damit zusammen, dass wir da eine offene Tür im Bürgerbüro haben. Und peu à peu habe ich viele Geschichten kennengelernt, von denen ich dann glaubte, dass man sie präsentieren sollte, um Verständnis für diese Menschen zu befördern in unserer Gesellschaft. Wir haben dann gelernt beim Projekt, dass viele sich aus Angst zurückgezogen haben, weil sie meinten, sie sollten sich nicht öffentlich darstellen oder darstellen lassen. Das könnte sie in Schwierigkeiten bringen. Das gilt es natürlich zu respektieren. Wir werden das Projekt jetzt nicht von heute auf morgen beschließen, aber im Rahmen der Möglichkeiten, die ein einzelner Abgeordneter mit seinen Mitarbeitern nun mal hat, können wir es auch mit derselben Kraft, wie wir bisher gefahren sind, nicht mehr weiterfahren. Das Thema allerdings, die Sorge und die Hilfe für Flüchtlinge und Asylbewerber hier unter uns, das Thema bleibt uns natürlich erhalten und da werden wir auch weiter dranbleiben.
2: Fall 1. Die Familie Pariolice Gaugashvili beantragte 2015

0: Golice Gaugashvili eine Duldung. Ihr Asylantrag war abgelehnt worden. Am 18. Januar 2019 hatte der Bundestag Georgien als sicheres Herkunftsland eingestuft. Der Bundesrat stimmte diesem Vorhaben allerdings nicht zu. In der Folge arbeitete die Bundesregierung an verschiedenen Konzepten, um die Zustimmungspflicht der Bundesländer zu umgehen. Hinzu kommt die Strategie, weitere Länder nunmehr als kleine, sichere Herkunftsländer zu definieren, somit also einen neuen Rechtsbegriff einzuführen, der keine Abstimmung durch den Bundesrat benötigt. Die Rechtsfolgen für Betroffene blieben dabei aber dramatisch gleich. Die Abschiebung der Familie erfolgte am 26. Mai 2021 gegen 5 Uhr morgens, ohne Ankündigung. Die Familie wurde aus dem Schlaf gerissen. Die Polizei drang in die Wohnung ein und forderte Eltern und Kinder auf, sich für den Abtransport und die Abschiebung nach Georgien fertig zu machen. Ayşat Parioğlu gibt an, dass ihnen dafür ganze 25 Minuten Zeit gegeben wurde. Die Behörden sprechen von einer Stunde. Noch am selben Tag, kurz vor Mitternacht, steht Maurina Gaugashvili mit ihren 5 Kindern auf dem Flughafen in Tiflis. Sie weiß nicht wohin, ihr fehlt Geld, um ein Taxi zu bezahlen. Nach langem Warten und vielen Fragen findet sie einen Chauffeur, der bereit ist, sie und ihre Kinder unentgeltlich in ein Dorf zu fahren, in dem Verwandte wohnen. Dort kommt sie vorübergehend unter. Ihr Mann ist zu diesem Zeitpunkt wegen einer ärztlichen Behandlung noch in Deutschland. Er hatte sich in seiner Verzweiflung selbst verletzt. Ein Polizist hatte ihn daraufhin mit den Knien auf dem Rücken justiert. Nach erfolgter medizinischer Behandlung kam er in die Abschiebehaft Dresden und wurde kurz darauf ebenfalls abgeschoben. Nach Aussage der damals 13-jährigen Ayşat beschlagnahmten die Polizisten am frühen Morgen während der Abschiebung die Mobiltelefone und Tablets der Familie sowie 4 Kindersparbüchsen samt Inhalt von jeweils ca. 100 Euro. Das Geld wird benötigt für die Bezahlung der Abschiebung, heißt es. Von den Geräten und vom Geld fehlt bisher jede Spur. Die Familie war in Meißen gut integriert. Die Eltern bemühten sich um Arbeit. Vater Sasa Parioğlu bekam keine Arbeitserlaubnis, obwohl er ein geschickter Mechaniker ist und durch Reparaturen und den Zusammenbau von Fahrrädern den Lebensunterhalt seiner Familie hätte verdienen können. 3 der 5 Kinder gingen zur Schule. Sie lernten fleißig und sprachen hervorragend Deutsch. Doch der Ayşat war Klassenbeste. Sie besaß gute Chancen, ein Gymnasium besuchen zu können. Ihr Berufswunsch? Kinderärztin. Jetzt in Georgien kommt sie in der Schule schlecht nach, weil sie der georgischen Sprache kaum mächtig ist. Bis heute bleibt außerdem unklar, wann und wo die Wertsachen der Familie verloren gingen. Die älteste Tochter Ayşat versichert schriftlich, dass 2 Tablets, 2 Handys und mit Geld gefüllte Kinderspardosen sowie ein Portemonnaie nicht mehr im Gepäck waren, als die Familie in Tiflis ankam. Am Morgen der Abschiebung durften die Wertsachen nicht mit in die Koffer. Die Polizei hätte den Kindern ihre Spardosen aus den Händen gerissen, obwohl sie sich dagegen wehrten und weinten. Laut Landespolizei seien die Wertgegenstände verwahrt und an die Bundespolizei übergeben worden. Die Bundespolizei weiß davon nichts.
1: Haben Polizisten also den Kindern die Sparbüchsen geklaut? Angesichts weiterer absurder Fälle bei der Asylpraxis in Sachsen liegt auch dieser Verdacht im Bereich des Möglichen, denken wir. Und es geht weiter hier auch darum, dass oft eben gerade gut integrierte Familien abgeschoben werden, deren Mann in ihrer Wohnung habhaft wird. Jene Ausländer, die in der Tat kriminell sind, haben ganz andere Möglichkeiten, sich dem Zugriff der Behörden zu entziehen.

Ein besonders grotesker Fall ereignet sich bis zum heutigen Tag in Chemnitz. Dort soll Famfi Son abgeschoben werden. Er kam im Jahre 1987 im Alter von 30 Jahren als Vertragsarbeitnehmer in die DDR. Herr Pham hatte bis Ende 2018 eine Niederlassungserlaubnis, Arbeit und Wohnung in Chemnitz. Nach dem Ende der DDR arbeitete er in verschiedenen Betrieben, in der Gastronomie und auch als Versicherungskaufmann. Zurzeit liegt ihm das Angebot vor, eine kleine Chemnitzer Filiale in der Gastronomie als Betriebsleiter zu übernehmen, mit entsprechendem Gehalt. Herr Pham nahm an verschiedenen Weiterbildungen über Betriebswirtschaft, Organisation und Vertrieb teil und erwarb zahlreiche Zertifikate. Er ist verheiratet und hat eine Tochter. Dann wurde festgestellt, dass er sich im Jahr 2016 ohne Genehmigung der Ausländerbehörde länger als 6 Monate in Vietnam aufgehalten hatte. Herr Pham war infolge seiner Kriegsverletzung krank geworden und musste sich in Hanoi einer Behandlung unterziehen. Im Jahr 1980 schlossen die DDR und Vietnam ein Abkommen zur Übernahme von Vertragsarbeitern. Die Vietnamesen galten als fleißig und genau. Deshalb arbeiteten sie vor allem in der Textilindustrie, welche nach der Wende nahezu vollständig zusammenbrach. 16.000 Vietnamesen sind nach dem Ende der DDR in Deutschland geblieben. Nach dem Willen des Einigungsvertrages sollten DDR-Vertragsarbeiterinnen lediglich ein Bleiberecht für die ursprünglich mit der DDR geschlossenen Vertragszeit erhalten. Immer wieder bekamen sie je nach veränderter politischer Einschätzung neue Aufenthaltstitel und standen unter Aufsicht der Ausländerbehörden. 1997 beschlossen die Innenminister der Bundesländer, den ehemaligen Vertragsarbeiterinnen aus Vietnam, die Arbeit hatten und straffrei waren, ein Daueraufenthaltsrecht zuzusprechen. 30 Jahre nach der deutschen Einheit sind viele Vietnamesen selbstverständlich ein Teil der bundesdeutschen Wirklichkeit. Die Vietnamesen gehören zu Deutschland. Sie haben ihren Platz gefunden, haben Familien gegründet, melden sich zu Wort oder ziehen es vor, unsichtbar und leise zu bleiben. Seinen Aufenthalt in Vietnam hatte Herr Pham der deutschen Botschaft in Hanoi gemeldet. Es sich aber nicht schriftlich dokumentiert, allein dieses Versäumnis, eine Ordnungswidrigkeit, nahmen die Behörde zum Anlass, den Verlust jeder Aufenthaltsgrundlage festzustellen. Anstatt weiterhin gut integriert, verheiratet, mit einer deutschen Tochter und finanziell abgesichert in Chemnitz leben und arbeiten zu können, wurden die Mitglieder der Familie zu Statuslosen und mussten sehen, wo sie bleiben. Er hatte Arbeit und konnte seine Familie aus eigenen Kräften ernähren. Er zahlte Steuern. Seine langjährigen deutschen Bekannten, noch aus der Zeit der DDR, und viele vietnamesische Kollegen, die ein Bleiberecht erworben hatten, setzen sich für seinen Verbleib in Deutschland ein. Inzwischen beschäftigt sich auch die Sächsische Härtefallkommission mit dem Fall. Die Gemeinde der katholischen Vietnamesen in Leipzig war und ist für die Familie Pham Nguyen über die Jahre hin eine wichtige Anlaufstelle geworden. Inzwischen besucht die Familie auch die katholische Kirche in Chemnitz.

0: Im Jahr 2022 betrug der Ausländeranteil in Sachsen 7,3%, bundesweit 14,6%. Steht Sachsen mit dieser merkwürdigen Asylpraxis nun allein da in der Bundesrepublik? Wir glauben, nein. Es gibt immer wieder ähnliche Fälle auch in anderen Bundesländern, aber auch Beispiele, etwa aus Hamburg oder Bremen, wo man zeigt, dass es auch anders gehen kann, bis hin zu erleichterten Einbürgerungen. Gesprochen haben wir deshalb anlässlich der Vorstellung des Projektes www.abschiebung-sachsen.de vor der Landespressekonferenz in Dresden noch mit Stefan Theo Reichel aus Bayern. Ihn haben wir auch befragt nach der quasi letzten Instanz, die es im Fall von Abschiebungen geben kann, dem Kirchenasyl.
1: Stefan Theo Reichel, du kommst aus Bayern. Wie hast du dieses Projekt wahrgenommen? Was nimmst du mit aus der sächsischen Abschiebelandschaft nach Bayern?
2: Also wir betreiben ja vom Verein her in Bayern ähnliche Projekte, aber was uns aufgefallen ist, wie professionell und engagiert und intensiv das hier auch von Frank Richter betrieben wurde. Das ist eigentlich eine vorbildliche Geschichte, die man als Modell auch für viele andere Bundesländer verwenden könnte. Weil die Probleme sind überall ähnlich. Es gibt mehr oder weniger in vergleichbaren Bundesländern von uns selbst verschuldete Härtefälle, die man leicht lösen könnte, weil wir den Schlüssel in der Hand haben.
1: Nochmal das Thema Kirchenasyl. Du bist Vorsitzender von Matteo e.V., einem Verein, der sich schwerpunktmäßig um das Kirchenasyl kümmert. Welche Chancen hat Kirchenasyl in Sachsen und wo sind vielleicht die Unterschiede in dieser Frage zwischen Bayern und zwischen Sachsen oder zwischen Sachsen und der Bundesrepublik?
2: Also ein großer Unterschied zwischen Bayern und Sachsen ist natürlich, dass die kirchliche Durchdringung in Bayern deutlich höher ist. In Bayern gibt es noch in jedem kleinen Dorf, also wo es keine Wirtschaft und kein Rathaus mehr gibt, gibt es aber noch eine funktionierende Kirche mit einer funktionierenden Kirchengemeinde. Dadurch hat man einfach viel mehr Leute, ein viel größeres Netzwerk, um sowas wie Kirchenasyl aufzufangen. Zum anderen haben wir in Bayern natürlich auch viel rechtsradikale und rechtspopulistische Tendenzen bis in unsere Regierung hinein, aber wir haben doch deutlich mehr Zustimmung zu den Geflüchteten, als ich das in Sachsen erlebe. Wobei ich auch merke, dass hier in Sachsen die große Mehrheit ähnlich zugewandt ist und herzlich und viele Flüchtlinge mir Gutes auch berichten.
1: Hm. Wie viele Fälle Kirchenasyl gibt es in Sachsen nochmal? Wir hatten darüber vorhin schon gesprochen.
2: Ich schätze mal gerade so um die 20. In Bayern haben wir immer so zwischen 50 und 100. Das variiert. Das ist schon ganz beachtlich, aber wir brauchen sowohl in Bayern wie in Sachsen deutlich mehr Bereitschaft und Kapazitäten.
1: Und wie viel Kirchenasyl im Bund?
2: Im Bund sind es immer so im Schnitt 300 bis 400, die aktuell laufen. Es gab auch schon Zeiten, wo es höher war. Wir hatten in Bayern in 2015/16 hatten wir regelmäßig übers Jahr gesehen 300 bis 400 Kirchenasyle.
1: Was sind die Risiken beim Kirchenasyl für alle Beteiligten?
2: Das einzige Risiko ist, dass es schlecht vorbereitet ist oder der Fall falsch ist und nicht gut reagiert ist. Das vermeiden wir durch professionelle Beratung. Das passiert uns in Bayern eigentlich nie. Aber wenn man mal eine Kirchenasyl machen würde ohne Beratung, ist es hochgefährlich. Das ist das Risiko. Sonst gibt es kein Risiko. In Bayern gab es den Versuch der Kriminalisierung von Pfarrern und Pfarrerinnen. Das ist durch ein oberstes Gerichtsurteil endgültig vom Tisch. Sonst gibt es nicht viel. Die Gäste müssen möglichst in den Kirchenräumen bleiben, sonst haben sie ein eigenes Risiko. Die Gemeinden könnten sich übernehmen, tun sie aber in der Regel nie. Inzwischen gibt es ganz viel Helfer aus den Familienkreisen der Betroffenen. Das ist eine neue Entwicklung, die das auch sehr gut machen im Zusammenspiel mit den Kirchengemeinden. Es ist generell eine große Bereicherung für die Kirchengemeinden, Kirchenasyl zu machen. Ich habe viele Gemeinden in Bayern, aber auch hier in Sachsen erlebt, die gesagt haben, wir haben eigentlich unser Gemeindeleben wieder etabliert durch die Flüchtlingshilfe und durch Kirchenasyl.
0: Dabei ist der Aufenthalt von geflüchteten Ausländern eben nicht nur eine humanitäre Angelegenheit und auch nicht nur christliche Nächstenliebe, wie das folgende Beispiel aus Leipzig zeigt.
3: Fall 3. Dawit Gebru wurde 1999 in Eritrea geboren. Gemeinsam mit seiner Mutter war er als Dreijähriger wegen des Grenzkrieges zwischen Eritrea und Äthiopien in den Sudan geflohen, wo er seine Kindheit verbrachte. Als 17-Jähriger erreichte er Libyen, über das Mittelmeer gelangte er nach Italien, dann nach Österreich und schließlich nach Deutschland. Er hat wegen der Kriegswirren keine Papiere, nur ein eritreischer Impfausweis ist vorhanden. In Deutschland stellt er als unbegleiteter minderjähriger Flüchtling einen Asylantrag. Nach absolviertem Sprachkurs und Berufsvorbereitungsjahr trat er im Leipziger Restaurant Gasthaus Alte Nikolaischule eine Lehre zum Koch an und bestand die Berufsprüfung erfolgreich. Dann jedoch bauten sich unerwartete Hürden auf. Das Ausländeramt in Grimma verweigerte ihm die Arbeitserlaubnis mangels Personaldokuments und wegen, nach Ansicht der Behörde, ungeklärter Identität. Dawit Gebru besitzt, wie gesagt, keine eritreischen Ausweispapiere. Obwohl der junge Mann alle möglichen Versuche unternahm, diese Dokumente zu beschaffen, entzog ihm das zuständige Amt deshalb die zuvor erteilte Arbeitserlaubnis. Bis dahin hatte er schon ein halbes Jahr als Koch gearbeitet. Sein erster Etappenerfolg, Arbeitserlaubnis durch die Ausländerbehörde Grimma im Sommer 2021 erteilt, erwies sich als vorübergehende Hoffnung. Die Erlaubnis war mit der Auflage verbunden, bis Februar 2022 die notwendigen Identitätsdokumente zu beschaffen. Dies erwies sich jedoch als unmöglich. Dawit Gebru sprach insgesamt 5-mal in der eritreischen Botschaft in Berlin vor. Dort bekam er als oppositionell eingestufte Person keine Unterstützung. Zu Oppositionellen gehören nach eritreischer Lesart auch Menschen, die keinen Kriegsdienst leisten wollen. Und in Eritrea kann man schon ab einem Alter von 16 Jahren eingezogen und gezwungen werden, auf Lebenszeit im Militär zu bleiben. Auch forderte die diplomatische Vertretung ein sogenanntes Reuegeld. Dies bedeutet, dass Eritrea mit einem Arbeitseinkommen auch rückwirkend 2% des Nettolohnes zahlen müssen, damit die Vertretung für sie tätig wird. Im Mai 2022 erteilte die Behörde Arbeitsverbot. Daraufhin hätte das von der Familie Reinhardt betriebene Restaurant in Leipzig Dawit Gebru kündigen sollen. Familie Reinhardt war dazu aufgrund des massiven Fachkräftemangels im Betrieb nicht bereit. Somit musste Dawit Gebru selbst kündigen, was ihm eine Sperre des Arbeitslosengeldes 1 für 6 Wochen einbrachte.

Die Frage steht im Raum. Warum durfte David Gebru trotz amtlich festgestellter fehlender Identität die Lehre zum Koch absolvieren? Hat die zuständige Ausländerbehörde einen Fehler begangen? Immerhin hätte man merken müssen, dass er minderjährig war und einen Vormund beauftragen können. Die Tragik des David Gebru ist die Tragik vieler junger Menschen in Deutschland, die von Abschiebung bedroht sind, obwohl der Arbeitsmarkt nach ihnen schreit. Die Personalplanung in dem renommierten Restaurant sah vor, ihm nach seiner Ausbildung dauerhaft weiter zu beschäftigen. David Gebru spricht Deutsch und hat die Zubereitung von Gerichten auch der deutschen Küche gelernt. Wegen der Verweigerungshaltung der Behörden schrieben die Reinhardts, die wie viele Gastronomen dringend Personal suchen, an zahlreiche Instanzen. An Sachsens Ministerpräsidenten Michael Kretschmer, an den inzwischen entlassenen Innenminister Roland Wöller, an den sächsischen Ausländerbeauftragten Gerd Mackenroth sowie an verschiedene Mitglieder des Bundestages. Ohne Antworten. Auch unter den Restaurantbetreibern im Leipziger Zentrum, wo zahlreiche Menschen anderer Nationalitäten, zum Beispiel Vietnamesinnen und Vietnamesen, arbeiten, herrscht Unverständnis. Man brauche Migranten zur Aufrechterhaltung des Wirtschaftsstandortes Deutschland und in diesem Zusammenhang neue Gesetzgebungen. Es gäbe Leute, deren Aufenthaltstitel nicht gerechtfertigt seien. Bei anderen wiederum würden hervorragende Integrationsleistungen nicht anerkannt, sagt Wirtin Heike Reinhardt. Die Reinhardts haben am 9. September 2022 zum letzten Mal von David Gebru gehört, als er sich in einem langen WhatsApp von ihnen verabschiedete und ihnen dankte. In welches Land er gegangen ist, blieb unbekannt.

0: dieses Land investierte in David. Wir investierten in David. Die Gesetze haben David Gebru gezwungen zu gehen, obwohl er bei uns angekommen war und wir ihn dringend brauchten. Ich schäme mich für dieses Land und ich hoffe und wünsche mir, dass David da, wo er hingegangen ist, ankommt, aufgenommen wird und leisten darf ohne Angst vor morgen. Ja, das wünsche ich ihm ganz fest. So Heike Reinhardt.
1: Was haben die Autoren und Frank Richter nun aus dem Projekt noch erfahren, außer dass Abschiebungen in vielen Fällen unnötig sind und auch durch die aufwendige Verwaltungspraxis Steuergelder vergeuden, die woanders besser eingesetzt werden könnten? Zum Beispiel hatten die Befragten teilweise Angst, sich zu offenbaren. Andere hatten nach Erstellung ihrer Biografien darum gebeten, das nicht zu veröffentlichen, mit Hinweis darauf, dass Ausländerbehörden es lesen könnten und sie auf die Abschiebelisten kommen. In den Interviews wurde auch wahrgenommen, dass die Protagonisten das juristische und soziale Umfeld, in dem sie eingebunden sind, kaum oder wenig verstehen. Sie werden mit ausländerrechtlichen Regelungen konfrontiert, die nur mit Hilfe von Juristen oder Sozialarbeitern bearbeitet werden können. Es stellt sich in diesem Zusammenhang auch die Frage nach der Sinnhaftigkeit eines solch kostenaufwendigen Beratungssystems und ob Konflikte zwischen Migranten und Behörden nicht einfacher, das heißt humaner gelöst werden könnten. Außerdem werden Polizeibeamte bei der praktischen Durchführung von Abschiebungen seelisch durchaus belastet, verhalten sich in anderen Fällen aber auch emotionslos. Die Migranten kamen psychisch in teilweise guter Verfassung in Deutschland an. Für Flucht braucht es psychologisch Mut, Resilienz und auch finanzielle Mittel. In Sachsen hatten die Protagonisten ein System erfahren, welches durch zählebige Bürokratie, soziale Härten und Diskriminierung sowie teilweise Nichtakzeptanz im gesellschaftlichen Umfeld gekennzeichnet ist. Ihre Psyche wird in Sachsen beschädigt, bis hin zu Suizidabsichten. Die Autoren dokumentierten auch Fälle von Personen, die sich hervorragend integrieren konnten und in wichtigen Berufen, etwa in der Pflege, arbeiten. Nicht alles im Projekt ist Anklage. Andererseits erschließt sich in den Dokumentationen, wo abgeschoben wurde, oder im gehörten Fall von David Gebru, der jetzt in Schweden sein soll, die volkswirtschaftliche Sinnhaftigkeit überhaupt nicht. Außerdem ist es inhuman, wenn, wie im Projekt dargestellt, Jugendliche mit guten Lern- und Berufsaussichten wegen der Abschiebung ihrer Eltern in Länder gehen müssen, wie etwa Georgien, deren Landessprache sie niemals gelernt haben. Abschiebungen von Migranten, die gesellschaftlich integriert waren, mit deutschen Nachbarn gut zusammenlebten, haben Enttäuschungen bis hin zu öffentlichen Zweifeln am deutschen Rechts- und Gesellschaftssystem auch bei Deutschen ausgelöst. Mark Kitau, ein Augenoptiker aus der Kulturhauptstadt Europas 2025 Chemnitz. Ahmed Tokanajew, der mit 8 Jahren in Delitzsch vom Hort mit einem Polizeiauto abgeholt wurde. Oder Musa Mbarek aus Dresden, der als Angehöriger des Tuareg-Volkes gar keine Staatsbürgerschaft hat, gehören zu den vielen anderen Opfern des deutschen Asylsystems bis zum heutigen Tag.

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0: Ja, liebe Hörerinnen und Hörer, ich begrüße Sie zu einer neuen Sendung im Radio Z, dem Radio im Dreiländereck. Die Sendung heißt Wege nach Görlitz und es wird darum gehen, wie Menschen, die nicht in Görlitz und in Deutschland geboren wurden, nach Görlitz gekommen sind und was sie hier so erlebt haben oder auch nicht erlebt haben, wie sie sich hier fühlen und so weiter. 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Das sind also die Förderer dieser Sendung und speziell das Görlitzer Programm Partnerschaft für Demokratie. Wir sind heute zu Gast im Café Oriental in Görlitz auf der Nikolaistraße bei Uma Zimmermann. Und da wir uns schon so lange kennen, werden wir uns duzen, was ja nicht alltäglich ist im Radio. Also, hallo, liebe Uma.
1: Ja, hallo Micha, ich grüße dich. Ich grüße auch euer Zuhörer. Ich freue mich, heute hier zu sein.
0: Ja. Also, die erste Frage ist natürlich immer die Frage, wie bist du nach Deutschland gekommen? Du wirst ja noch erzählen, wo du eigentlich herkommst und ja, das ist ja nicht alltäglich. Es gibt ja Länder, aus denen Tausende in Görlitz leben, aber aus deinem ursprünglichen Heimatland ja nicht.
1: Ich bin in Indien geboren und ich bin auch dort aufgewachsen. Ich war 24 Jahre alt und ich bin hier geheiratet mit einem Lateinlehrer und ich bin 1990, so etwa 3 Tage vor dem deutschen Vereinigung, nach Deutschland gekommen. Und ich wohne jetzt seit 33 Jahren hier und seit 15 Jahren bin ich selbstständig.
0: Und wohin bist du als erstes gezogen? Also wo habt ihr gelebt, bevor du nach Görlitz gekommen bist?
1: Von 1990 bis 1992 waren wir in Niedersachsen, in Vechta, in der Nähe von Osnabrück und Oldenburg, kann man sagen. Dort hat mein Mann sein Zweitstudium absolviert, für Lehramt. Und als er mit Studium fertig war, dann wegen seiner Referendariat, sind wir nach Emsland gezogen für 2 Jahre in Papenburg, wo große Meierwerk ist. Mhm. Und 1996 sind wir nach Görlitz gekommen.
0: Und wenn du 24 Jahre alt warst, heißt das ja auch, dass du in Indien schon wahrscheinlich einen Beruf gelernt hast, vielleicht studiert hast oder so. Kannst du ein bisschen was erzählen von diesen ersten 24 Jahren?
1: Ja, ich war in Mumbai, in Bombay und dort wohnte ich mit meinen Eltern. Mein Vater war Rechtsanwalt und die Mutter war Schriftstellerin. Mumbai ist eine ganz große Stadt, so 22 Millionen. Das ist eine Metropol wie Singapur oder Los Angeles. Und dort habe ich englische Literatur studiert und Innenarchitektur am Wochenende, Diplom gemacht. Und in Indien, das ist üblich so, dass man damals, vor 30 Jahren, dass die Mädchen nach der Berufsausbildung oder nach Studium, wenn sie 20 sind, sofort heiraten und eine eigene Familie gründen. Aber ich wollte nicht sofort heiraten, deshalb habe ich weiter studiert und meine Eltern dachten, oh je, diese Mädchen wird niemals heiraten. Weil ich komme aus der Familie mit 2 Töchtern, meine Schwester, die waren alle geheiratet, als ich 20 war und ich habe weiter studiert und meine Eltern waren glücklich gewesen, dass ich überhaupt heirate und ja, ich habe meinen Mann, ich kenne ihn seit 40 Jahren, wir hätten auch lange Briefkontakt gehabt und mein Mann hat 2 Studien absolviert und das erste Studium hat er Indologie studiert, Religionswissenschaft und Philosophie in Bonn, der ist Rheinländer und damals gab keine Social Media oder auch keine Internet und wir hatten Kontakt über unsere Universität In Bonn hat mein Mann studiert und ich habe in Bombay in Frauenuniversität studiert. Und ja, damals haben wir von unserer Universität, weil sie ganz große Bibliothek hatte, immer Referenzen nach Bonn geschickt für Indologiestudenten. Und dadurch kannten wir uns. Und 1990 kam mein Mann nach Indien und ja, da haben wir uns das erste Mal gesehen. Aber wir kannten uns durch Briefe schon ziemlich lange her. Und 1990, damals in Indien, liefen so, in Ausführungszeichen zu sagen, viele Ausländer so ungewaschen oder hippie-mäßig. Und mein Mann war immer so schön gekämmt und gebügeltes Hemd, langarmiges Hemd, gute Hose. Und er hat erst einmal bei uns zu Hause, als ich ihn eingeladen habe, mit Fingern gegessen. Und er war natürlich nervös, vor meinen Eltern Mittagessen zu essen. Und sogar mit Fingern. Und ich habe ihm gesagt, du musst genauso essen, wie ich das mache. Und meine Eltern saßen vor uns und wir beide auf der anderen Seite. Und mein Mann hat genau angeschaut, wie ich mit Fingern esse, wie ich die Fladenbrot breche und in Curry tunke. Und er hat nicht gekleckert oder so. Der hat sehr dezent alle Gänge brau gegessen. Und als wir mit dem Essen fertig waren, meine Mutter hat gesagt, ja, der kann sich benehmen, du kannst ihn ruhig heiraten. Und haben wir innerhalb von 5 Wochen in Indien im Standesamt geheiratet. Aber ich musste in Indien bleiben, weil ich musste Visum beantragen. Ich war noch nie außerhalb Indiens davor. Und ja, wegen Familienzusammenführung 1990 konnte ich erst mal nach Vechta reisen. Aber in Deutschland mussten wir nochmal heiraten, ins Standesamt.
0: Ach so.
1: Ja, bis dahin galten wir nicht als Eheleute. Ja, Deutsche haben ihre eigenen Gesetze und Inder haben ihre eigenen Gesetze. Ja. Aber das war problemlos.
0: Ja, und deine Eltern waren aber, waren die nicht traurig, dass du dann weg warst?
1: Nein, nein. Meine Eltern waren gebildete Leute und sie waren froh, wenn die alle ihre Töchter ihren eigenen Haushalt haben, dass sie auch mit ihren Hobbys widmen können. Mhm. Und in Indien, das ist eine Tradition, dass keiner bleibt zu Hause, außer die Jungs.
0: Ja.
1: Ja.
0: Und hast du nach dem Studium eigentlich gedacht, dass du arbeitest oder dachtest du auch, du heiratest und bist dann zu Hause?
1: Nein, das war eine ganz neue Erfahrung mit dem Deutschen. Erst einmal muss man die Sprache lernen, erst einmal mit anderen Klima klarkommen. Aber wenn man jung ist, ist man neugierig für ein anderes Leben. Ich habe damals auch nicht, was ich studiert habe, weitergeführt, aber ich habe auch, weil meine Mutter Schriftstellerin war, habe ich viele Bücher übersetzt, Kinderbücher übersetzt, meine Mutter hat Korrekturen gemacht. Ich war auch nach dem Hochzeit nicht berufstätig. Hm. Ich habe nur zeitweise beim Kieferorthopäden gearbeitet, bis der Hans fertig wurde mit dem Studium. Und sonst habe ich ehrenamtlich viel in Büchereien gearbeitet, weil Literatur war für mich was Spannendes, immer mit den Büchern zu tun oder mit der Sprache oder mit Worten übersetzt.
0: Ja. Und nach Görlitz bist du dann, weil dein Mann hier dann eine Stelle hatte, oder?
1: Ja, ja. Als mein Mann mit dem Lehramt fertig war, mit Referendariat fertig war, hat er bundesweit 80 Bewerbungen geschickt für Lehrstelle. Damals war Überfluss an Lehrern gewesen. Der hat nur 3 Einladungen bekommen. Eine aus Dresden, Chemnitz und Görlitz. Und für Vorstellungsgespräch kam er nach Görlitz und dann stand er vor seiner Schule, das ist die Anna-Augustum-Gymnasium, das ist ein alter Franziskanerkloster. Mhm. Und er sah diese Pracht und dann sagte er, wir bleiben hier. Ich gehe nicht nach Dresden oder in Chemnitz, wir bleiben hier in Görlitz. Und dann damals wusste ich nicht, in Emsland, wo Görlitz ist, habe ich den Brockhaus rausgeholt, dann habe ich nachgeforscht, wo Görlitz ist. Damals wusste ich nicht, dass es ein Bundesland gibt, der Sachsen heißt, weil ich war nur im Westen zu Hause. Und als mein Mann sagte, wir bleiben hier, und das hat mich auch neugierig gemacht.
0: Ja.
1: Ja, und damals, das war kurz nach der Wende gewesen, und meine Schwiegermutter ist ursprünglich Schlesierin.
0: Ach so.
1: Und sie hat mir viel erzählt von dem Schlesien und sie hatte auch damals Vorurteile, dachte, also eine Inderin nach Sachsen geht und in Grenzstadt und in Görlitz, wie soll es das werden? Aber ja, man macht oder man macht es nicht. Ne?
0: Ja. Na, und ich überlege gerade, ob es das indische Restaurant schon gab. Sonst wärst du wahrscheinlich die erste Inderin in Görlitz gewesen.
1: Nein, ich glaube, der Herr Gartan war schon da. Wir sind gleichaltrig, auch befreundet. Und der hat sein Krishna-Restaurant 25 Jahre.
0: Ach so, dann war der
1: ja
0: schon da.
1: Ja.
0: Gut, aber zumindest war das, glaube ich, für Görlitz sehr exotisch.
1: Ja, wir waren nur damals 6 oder 7 Inder. Es waren damals waren die Grenze zu 96. Das war für mich exotisch genug, als schön angekleidete Frauen mit High Heels und bunte Kleider und Blumen in Haar durch den Görlitz liefen. Da wusste man sofort, die Dame, die kommt aus Polen. Ja.
0: Ja.
1: Aber ich, als wir nach Görlitz kamen, habe ich sofort angefangen, meine ehrenamtliche Tätigkeit weiterzuführen. Ich war mehr als 10 Jahre in Tiere eine Welt e.V. Mhm. Damals hatten wir diese Geschäfte auf der Hospitalstraße, davor auf dem Postplatz. Und dort war ich 10 Jahre ehrenamtlich tätig.
0: Ja. Und hast du zu der Zeit schon überlegt, ob du selber irgendwas machst? Irgendwie dich im Selbstständig machst?
1: Nein, so? Nein. Ich habe weiterhin übersetzt, die Kinderbücher, aber nach dem Tod meiner Eltern, dann ist das auf dem stille Basis gelegt und ich habe ja in Schulen zum Beispiel habe ich über Hinduismus Vorträge gehalten, über Frauenrolle in Indien oder wir haben auch in Basta Bollywood-Abende Partys gemacht oder ich war auch in Nice Gallery tätig gewesen, wo wir Festivalkulturen organisiert haben und auch mehrere Künstler eingeladen haben für ihre Bilderausstellung aus Polen, aus Hamburg, aus Türkei. Und das war eine schöne Zeit. Aber als ich 40 Jahre alt wurde, habe ich gedacht, jetzt habe ich genug für die Stadt getan, jetzt muss ich etwas für mich tun.
0: Eine Zwischenfrage noch. In Indien, gibt es da immer noch Frauenuniversitäten oder sind die inzwischen gemischt?
1: Ja, es gibt auch gemischte Universitäten. Ich war aber in SNDT, das war Frauenuniversität.
0: Ja.
1: Nee, es gibt auch gemischte Universitäten.
0: Hm. Ja, und dann hast du also überlegt, wenn was Eigenes, dann ein Restaurant oder so.
1: Nein, ich wollte etwas für mich tun, dann habe ich auch, das hat auch monatelang gedauert. Für mich war das ein Schritt von dem Hausfrau, ehrenamtliche Tätigkeit zu der Selbstständigkeit. Damals waren mir drei Sachen ganz wichtig. Das ist eine gute Lage, wo ich mich hinpflanzen konnte, dann gut durchgedachtes Konzept und Marktlücke. Was gab damals in Görlitz nicht? Und ich habe ein bisschen geforscht und dann dachte ich mir, ich möchte gerne einen Kaffee aufmachen. Ich will keine indische Restaurant, weil ich wollte nicht Konkurrenz machen mit dem Herr Gartan von Krishna Restaurant. Und ich dachte, was gibt es noch nicht in Görlitz? Es kam die Idee auf dem Wasserpfeifen. Und habe ich gesagt, okay, ich mache einen Kaffee mit Wasserpfeifenlokal. Und darauf hat sich alles aufgebaut. Aber am Anfang war viel los. Ich bin sehr froh, dass ich in Herzpunkt auf dem Görlitz gelandet bin, in Altstadt, in der Nähe von Peterskirche und Nikolaiturm und Untermarkt. Und die gute Lage habe ich schon gefunden. Viele ältere Görlitzer waren ein bisschen skeptisch gewesen von Anfang an. Das Wasserpfeifenlokal in der Nähe von Peterskirche, eine Opiumhöhle, das gibt doch nicht. Aber ich habe mit meiner Seriosität alle überzeugt und das mache ich vielleicht nach 15 Jahren auch so. Ich wollte Kaffee werden, aber meine Geschäftsidee, das hat sich mit Jahren geändert. Ich bin nicht nur Kaffee, sondern auch Wasserpfeifenlokal, aber mit Corona-Zeiten, das ist jetzt auch eine neue Situation. Viele junge Leute sind jetzt mehr bewusster geworden, was Gesundheit angeht und so weiter. Das ist spannender bei der Selbstständigkeit, dass der Blatt immer wendet. Man kann ja nicht eine fixe Idee haben und die fixe Idee jahrelang genauso durchführen wie am ersten Tag. Ich muss mich auch jeden Tag neu einordnen. Und das hält mich lebendig und das ist auch aufregend, spannend. Zum Beispiel morgen habe ich dreigängige Essen nach Anfrage bekommen. Ich habe ja gesagt, das ist für mich was Schönes, dass man ab und zu mal nur Shishas macht oder nur Mokas macht oder Lassis, aber man kann auch kochen. Und das jeden Tag so neu einstellen, das ist für mich sehr Lebendiges. Und nicht nur im Alltag so routiniert jeden Tag das Gleiche machen, das ist nicht der Fall.
0: Haben denn Wasserpfeifen in Indien eine Tradition? Eigentlich verbindet man die eher so mit Arabien, so aus irgendwelchen Märchen und aus der Literatur. Aber Wasserpfeifen gibt es auch in Indien.
1: Ja, überall, wo Islamtum geherrscht hat, gibt eine Tradition, Wasserpfeife zu rauchen. Das fängt an von Nordafrika, so Tunesien, Libanon, bis zum arabischen Länder, bis zum Nordindien. Weil in Nordindien hätte auch Mughal-Herrschaft gehabt im 16. Jahrhundert.
0: Ja.
1: Und also deshalb in Nordindien gibt diese Tradition, Wasserpfeife zu rauchen.
0: Und im Süden dann eher nicht?
1: Nein, das ist dravidische Volk. Das sind ganz andere Leute, ich meine.
0: Ja. Ja, und also würdest du auch sagen, da es dich ja heute immer noch gibt, nach so vielen Jahren als Café Oriental, dass es eben dann doch funktioniert hat?
1: Ja, weil ich habe ganz unterschiedliche Leute im Haus. Überwiegend junge Leute, Studenten, Angestellte, junge Angestellte, und in 15 Jahren habe ich so ganz große Stammkundschaft. Nicht nur von dem Görlitz, sondern auch von Umgebung bis zu Zittau, Dresden, Berlin. Wenn die Leute, junge Leute, die bei mir am Anfang häufig waren, jetzt studieren sie irgendwo anders hin, aber deren Eltern wohnen hier, und wenn sie nach Görlitz zum Elternbesuch kommen, dann wollen sie nicht bei denen zu Hause treffen, den Freundeskreis, dann kommen die alle her. Und ich habe ganz liebe junge Leute, mit denen ich seit 15 Jahren regelmäßig Kontakt habe, und ich folge deren Werdegang, und es ist was Schönes zu erleben. Und sie kommen immer wieder, immer wieder, in kürzeren oder in größeren Abständen. Zum Beispiel vor der Feind Synagoge tagt auch jeder Monat bei mir.
0: Ja. Ja, eine Frage, die werde ich sicher jedes Mal stellen. Hast du denn in Görlitz schon schlechte Erfahrungen gemacht, weil du ja dann doch schon optisch nicht...
1: Nein, überhaupt. Ich werde das nie sagen. Ich gehe auch nachts nach dem Feierabend alleine nach Hause, am Wochenende sogar 1 oder 2 Uhr nachts, aber ich habe nie schlechte Erfahrungen gemacht. Ja, und ich würde auch nicht belästigt oder so, weil... Ich gehe ja wie ein Soldat durch den Stadt. Vielleicht wacht ja keiner, mich zu belästigen. Weiß man nicht. Aber nein, ich habe keine schlechte Erfahrungen gemacht.
0: Das ist sehr schön.
1: Ja.
0: Und gibt es denn Pläne für die Zukunft? Also du hast ja schon gesagt, du reagierst sozusagen, was die Leute so wollen. Aber man hat ja vielleicht dann doch Ideen, die man noch umsetzen will oder so.
1: Nein, nein. Mich liegt das ganz besonders im Herzen, dass die Kontinuität zeigen. Jeden Tag ist anders, aber ich werde meinen Kaffee nicht aufgeben. Ich werde das weiter betreiben, solange es geht. Und das ist mein Ziel. Ich habe keine großen Pläne. Ich bin auch nicht die Jüngste mehr. Ich bin 66.
0: Oh.
1: Nein, ich bin Jahr 66 geboren. Und ich habe keine große Vision. Ich will nur meine Kontinuität zeigen, jeden Tag anders erleben. Jeder Gast ist ganz herzlich hier willkommen. Und dann Leute nur zeigen, es gibt, die Welt ist groß, die Welt ist vielfältig. Und in Görlitz, wenn ich ein klitzekleiner Teil von dieser Vielfalt irgendwie realisieren kann, es ist auch viel erreicht. Ich will keine große Projekte machen oder so, sondern nur Kontinuität zeigen, was ich mache, und das tue ich auch mit Liebe, und das soll auch so weiterlaufen, weil Projekte macht man so einmal im Jahr, die sind gefeiert und nächsten Tag werden sie vergessen. Aber ich werde immer hier bleiben, so ein Teil von Görlitz, ein Teil von allen Menschen, die ganz lieb zu mir sind. Und das ist was Wertvolles, die Kontinuität zeigen und, und das weiterführen mit Herz und Seele. Und das ist eine tolle Aufgabe, nehme ich an.
0: Und diese Vorträge in den Schulen, hältst du die immer noch?
1: Nein. Nein, dazu habe ich keine Zeit. Weil ich habe seit 15 Jahren alle Fäden von Geschäft in meiner Hand. Ich meine, ich gebe die Verantwortung aus, weil mein Kaffee ist mein Baby und ich trage die Verantwortung. Wenn ich etwas falsch entscheide, dann trage ich die Konsequenzen. Und wenn ich etwas gut entscheide, dann das sehen die Leute auch. Weil ich habe in diese Mobilität fast über Millionen investiert. Ich habe die alte Mauer gepflegt, gehegt und jedes Jahr habe ich in Haus investiert, dass dieser mittelalterliche Bau so weiter belebt wird und die Gäste kommen gerne zu mir. Als hier war früher in Nikolaistraße 14, war Kulturhauptstadt Europas Büro gewesen von Herrn Baumgart.
0: Ja.
1: Weil Görlitz hat 2010 sich beworben, als Kulturhauptstadt Europa zu werden. Und in dieser Räumlichkeiten hat Herr Baumgart sein Büro gehabt, seine Ausstellungsräume. Erinnerst du dich noch?
0: Ja, ja. Ich war ja auch in dem Büro, aber erst als es sich vergrößert hat.
1: Ja.
0: Das gab ja dann hier in der Peterstraße ein zweites Büro und dann auf dem Demjani-Platz. Das wurde ja immer größer und wurden immer mehr Leute.
1: Ja, ja. Ja, ja. Wir haben auch mitgefiebert. Als der Entscheidungstag, Essen wurde gewählt und Görlitz wurde nicht gewählt. Und wir haben alle mit Journalisten und mit den Freunden hier in diese Räume getroffen. Und Herr Seipel hat damals Rede gehalten und Essen alles Gute gewünscht. Aber Herr Baumbach ist weggegangen, die Räume standen 3 Jahre leer. Und dann 2007 kam ich hier rein und dann musste ich viel machen, weil die Wände so Feuchtigkeit erhalten haben. Ich habe mehrmals malen lassen und Ölfarbe runter, Klimaanlage einbauen lassen, neue Heizkörper. Und das macht mir Freude. Ich denke, das ist ein natürliches Bedürfnis von einer Inderin, was Altes zu ehren, zu pflegen. Ich habe keine Eltern, ich habe keine Schwiegereltern mehr, aber dafür habe ich alte Mauer und die pflege ich und hege ich sehr gern. Das braucht mir jeder Mensch, hat andere Bedürfnisse. Ne?
0: Ja. Es gibt ja hier drunter schöne Gewölberäume, aber die lassen sich eben nicht wahrscheinlich nutzen, weil es keinen zweiten Ausgang gibt.
1: Ja, Rettungsweg.
0: No,
1: viele meiner Kollegen von N13 oder Nancy, die bedauern sehr, dass ich die Kellerräume nicht mitbenutze.
0: Ja.
1: Weil sie haben wirklich ein großes Potenzial, aber da fehlt ein Rettungsweg und dieses Haus gehört, dieses Haus steht unter Denkmalschutz.
0: Ja.
1: Ich kann ja nicht einfach ein Loch in die Mauer bauen, um den Rettungsweg zu schaffen. Das hat die Bauingenieure und Denkmalschutzbehörde, die sind nicht miteinander geeinigt. Und ich bin zufrieden, was oben alles so läuft. Ich habe auch den Überblick hier. Ich kenne fast alle meine Gäste mit dem Vornamen und ich weiß, was sie da machen. Und ich habe Überblick und das ist gut, wenn ich unten erweitere, das wird noch mehr zusätzliche Probleme geben. Und momentan ist es auch großer Personalmangel überall und ich tue auch vieles alleine und das läuft.
0: Und auch wenn deine Eltern nicht mehr leben, du hast aber trotzdem ja noch Kontakte nach Indien.
1: Ja, meine 3 Schwestern wohnen noch in Indien. Aber Neffen und Nichten, sie sind überall in der Welt gestreut. So Kanada, USA, Singapur. Und wenn ich nach Indien fliege, dann treffe ich mit meinen Schwestern, meine Schwester.
0: Ja. Waren die denn schon mal hier in Görlitz?
1: Ja. Zwei Schwestern waren sogar in Görlitz gewesen.
0: Ja.
1: Die haben damals so ein Europa-Ticket gekauft. Ich weiß jetzt nicht, ob das sowas gibt.
0: Ja.
1: Die konnten überall in Europa mit der Bahn reisen.
0: Das gibt es auch heute noch.
1: Aha.
0: Also für Studenten sowieso, aber es gibt es wahrscheinlich dann auch für Erwachsene
1: sozusagen. Ja, ja. Ja, meine Schwester, die war so fast 6 oder 7 Wochen, kam die ab und zu mal nach Görlitz und dachte, morgen bin ich in Paris. Und dann hat sie was zu essen gemacht, Indisches zu mitnehmen. Und dann kam sie, ich komme jetzt gerade aus Amsterdam. Und ja, sie haben ihre Reise genossen mit der Bahn.
0: Ja. Ich vermute aber, in Paris hätte es auch ein indisches Restaurant gegeben.
1: Ja, das Essen ist nie ein großes Thema für mich gewesen. Ich koche gerne, aber nach 33 Jahren ist mein Magen ein bisschen eingedeutscht. Ich vertrage kein scharfes Essen.
0: Ja.
1: Ja, ich esse gerne Schnitzel.
0: Aber auch heute ist es wahrscheinlich eine Attraktion, wenn ihr drei Schwestern dann vielleicht indisch gekleidet durch Görlitz geht, dann auch wenn es jetzt vielleicht nicht mehr 6 Inder in Görlitz sind, sondern vielleicht 10 oder 12, aber
1: ja, mehr.
0: Viele, ach, sind mehr. Aber eben, es ist noch nicht alltäglich, denke ich. Wenn man nicht Stammgast ist im Oriental, dann oder eben öfter mal ins Krishna geht zum Essen, dann sieht man, glaube ich, in Görlitz selten Inder oder Inderinnen.
1: Ja, ich meine, wir sind auch Menschen und wir werden nicht wie ein Zoo angekleidet in unseren nationalen Trakt oder so durch den Görlitz laufen. Mir interessiert viel den Dialog zwischenmenschliches, zwischen Inder und Deutschen. Und es gibt so viele Themen, die man miteinander unterhalten kann. Ich denke, das verbindet mehr, als ich in Sari durch den Görlitz raufen würde. Das bringt viel mehr, mit Menschen zu unterhalten, mit denen zu lachen und zu austauschen. Ja.
0: Ja. So, da danke ich dir vielmals. Und ich denke, das war ein gelungener Start in unsere Sendereihe, weil es ein interessantes Leben ist, aus dem du erzählt hast.
1: Ja.
0: Ja, und da verabschieden wir uns von den Zuhörerinnen und Zuhörern. Die Sendereihe, sonst wäre es ja keine Reihe, wird also fortgesetzt. Es gibt keine festgelegten Sendezeiten, weil natürlich immer wir sehen müssen, wann die Gesprächspartnerinnen oder Partner Zeit haben. Deswegen also in lockerer Folge. Aber die Sendung ist auch auf der Seite von Radio Z, dem Radio im Dreiländereck, dann in kurzer Zeit nachzuhören.
1: Ja, ich bedanke mich auch ganz herzlich bei dir, Micha. Das war eine Freude. Dankeschön.
0: Gut, dann tschüss.
1: Tschüss.
0: Und auf Wiederhören. Ich melde mich noch einmal, um etwas zur Musik zu sagen, die vorher und vor allem jetzt hinterher zu hören ist. Sie stammt von der Lieblings-CD von Uma Zimmermann, die sie auch manchmal im Café abspielt. Das ist ein Sampler und auf dem sind verschiedene indische Sänger und Musiker zu hören, die moderne indische Musik einspielen. Viel Spaß beim Hören.

0: Ja, liebe Hörerinnen und Hörer von Radio Z, dem Radio im Dreiländereck, dem Bürgerradio im Dreiländereck. Ich begrüße Sie und euch zu einer weiteren Folge der Reportagereihe Wege nach Görlitz, Migrantinnen und Migranten in Görlitz und ihr Leben hier. Das ist Titel und Inhalt dieser Sendereihe. 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Ja, ich sitze heute, natürlich nicht nur ich, aber in der Galerie Alena in Görlitz. Und das trifft sich gut. Man muss sich ja nicht so viele Dinge merken, dass die Besitzerin auch Alena heißt. Da muss man sich dann nur einen Namen merken.
1: Guten Tag.
0: Ja, und da wir uns schon lange kennen, werde ich Sie auch duzen, was nicht unbedingt üblich ist. Aber das würde viel Kraft kosten, wenn ich mir das die ganze Zeit merken müsste, Sie jetzt zu siezen. Das habe ich vor vielen Jahren das letzte Mal gemacht. Ja, also, wir sitzen hier bei Alena und Alena, so viel will ich jetzt schon sagen, kommt aus der Tschechischen Republik oder der Tschechei oder Tschechien. Also da haben wir uns auch schon mal drüber unterhalten, wie man das nun sagt, aber eigentlich ist es alles gleichwertig. Ja, also hallo.
1: Noch einmal guten Tag, ja.
0: Ja, lieber Alena, meine erste Frage ist immer, wie bist du nach Deutschland gekommen und wie bist du nach Görlitz gekommen?
1: Also ich fange damit an, ich komme zwar aus Tschechien, aber sozusagen ich bin eine gebürtige Oberlausitzerin, weil ich wirklich, ich bin, weil ich an der Quelle von Mandau geboren zur Welt gekommen bin. So, und ja, mein Leben war immer so sehr, sehr bunt. Und zuerst mal bin ich nach Spanien gekommen, damit ich es nach Görlitz nicht so einfach habe. Und dann kam ich nach Nordrhein-Westfalen, weil in Spanien diese riesige Krise war, da konnte man nicht leben. Und dann kam wieder ein großer Sprung in meinem Leben und ich wollte in der Nähe von meiner Tochter leben. Sprich, ich wollte irgendwo in die Nähe von tschechischen Grenzen und dann wurde ich krank und habe einen Arzt gesucht. Und ja, den habe ich hier in Görlitz gefunden. Das ist der Herr Dr. Tietz und das ist jetzt der Eigentümer des Hauses, wo sich meine Galerie befindet. Sendung nicht geeignet ist.
0: Ja, oh, dann, Entschuldigung. Aber es hätte ja sein können, dass es auch eine
1: Nee,
0: spannende
1: das war die
0: Geschichte
1: Liebe.
0: ist.
1: Ja, das war eine sehr spannende
0: Ja,
1: Geschichte, aber sehr privat, ja.
0: zu privat. Okay, dann lassen wir das. Also, dann wissen wir jetzt, warum du hier in Görlitz bist. Aber eine Sache weiß ich ja, du hast ja nicht nur die Galerie, sondern du machst ja auch verschiedene andere Sachen. Zu der Galerie kommen wir noch, aber so, das war jetzt dein breites Betätigungsfeld auch noch im
1: Naja,
0: Kennen.
1: eine Kunstgalerie, eine private Kunstgalerie, ist eigentlich ein Luxus, den sich jemand leisten kann, der auch es irgendwie bezahlen kann. Weil ich, Gott sei Dank, habe ich ja sehr vernünftige Miete, weil der Eigentümer mich und auch unterstützt und die Galerie unterstützt. Aber auch die muss man bezahlen. Also, wenn ich Galerie haben möchte, muss ich für die Miete und alles drum und dran auch Geld verdienen. Also das mache ich damit, dass ich Stadtführerin geworden bin, weil diese Stadt so schön ist. Die Stadt hat mich dazu gebracht, sich überhaupt mit der Geschichte zu beschäftigen. Und die ganze Geschichte hier in Görlitz, die war so bunt. Naja, aber das war jetzt nicht die Frage. Auf jeden Fall arbeite ich auch als Stadtführerin. Ich mache Übersetzungen. Ich bin auch als Übersetzerin bei dem Neiße Film Festival. Ja, und in der Galerie, da organisiere ich Treffpunkt, zum Beispiel für Neukörlitzer. Und ab Januar werde ich internationale Donnerstage machen. Sprich, allen gerade Wochen wird hier Französisch gesprochen und alle ungerade Wochen wird

0: hier wieder Spanisch geredet. Also zum Beispiel da haben mich sogar die Spanier, die hier in Görlitz wohnen, die haben gesagt, wissen Sie was, wir kommen mit der deutschen Kultur nicht so ganz klar und wir würden uns sehr gerne mit Deutschen treffen, die Spanisch sprechen können, die uns die Sitten und überhaupt das, wie ein Deutscher tickt, erklären können, weil wir wollen das verstehen. Ja, weil wenn in Südamerika eine Frau kommt und deutet ein Küsschen an die Wange an, der deutsche Mann erklärt er sich so, dass er sie sofort an die Lippen küssen kann. Und die Spanierin oder die ist dann erschrocken, was passiert denn jetzt? Und der Deutsche ist wieder mit der Situation. Also das war natürlich der ganz harte Beispiel und davon gibt es viel. Davon gibt es viel, wo es zu Missverständnissen kommt, obwohl man die Sprache kennt, weil die Kultur anders ist. Also das soll hier in Görlitz oder in meiner Galerie soll die Möglichkeit sein, dass man sich gegenseitig diese Sachen erklärt. So, also das ist die nächste Sache. Und auf jeden Fall, derjenige, der bei mir in der Galerie jetzt Käffchen oder Glas Wein trinkt, der unterstützt die Galerie selbst, das ist halt so. Also jeder, der bei mir dann, wie gesagt, ein Gläschen trinkt, ist sozusagen ein kleiner oder ein größerer Kunstmäzen.
1: Ja, eine andere Variante, die es häufig in den alten Bundesländern gibt, ist ja die, dass die Frau dann einen reichen Mann heiratet und sich dann die Galerie leisten kann. Das ist dir offensichtlich nicht so gelungen.
0: Ich habe danach auch nicht gesucht. Ah, ja. Und eine Sache, ja, mein Stolz würde es mir nicht erlauben, Entschuldigung.
1: Ja, was ich aber weiß, ist, dass die Stadtführungen ja manchmal auch ganz besondere Stadtführungen sind.
0: Was meinst du damit jetzt? Ja, Sagenführungen. Ja, dazu hast du mich auch gebracht. Naja, in Görlitz, da kann man bei einer Stadtführung nie alles erklären. Und wenn die Leute dann mit dem Bus nach Görlitz kommen, ich habe das ist so ein Beschnüffeln. Und da kann man denen ein bisschen andeuten, wie besonders diese Stadt im Mittelalter war, wie besondere Rolle es auch in der Zeit, den Karl IV. Gespielt hat. Dass es diese Schnittstelle einfach ganz europäische Schnittstelle ist, so, das versuche ich das erste Mal zu erklären. Und dann die meisten Menschen, die wirklich an Geschichte oder Kultur interessiert sind, die sagen, ja, nach Görlitz muss ich wiederkommen. Und dann gibt es natürlich dann andere Führungen wie Girlywood-Führung. Da bin ich nicht gut genug. Das machen Kollegen, die viel mehr erfahren sind und die es viel besser können. Aber natürlich in so einer Stadt wie Görlitz gibt es viele Sagen. Und da hast du mich damals gebeten, ob ich es mit dir machen kann. Und ich war dir unendlich dankbar, weil das ist eine wunderschöne Führung. Danke dir noch einmal.
1: Danke. Ja. Aber ich kann die ja leider jetzt nicht mehr machen, aber dann gibt es ja jemanden, der da das sehr gut weitermachen kann.
0: Dankeschön.
1: Ja, kommen wir zurück in die Galerie. Wenn man hier reinkommt in die Galerie, dann dominiert ja offensichtlich ein Künstler oder eine Künstlerin, das weiß man ja am Anfang gar nicht so genau, denn ganz viele Bilder haben offensichtlich also sozusagen denselben Ursprung. Und das sind, finde ich, sehr schöne Bilder mit sehr schönen Menschen und schönem Urwald. Und da bin ich jetzt mal ganz neugierig, weil ich will ja auch was dazu lernen. Denn von diesem Künstler oder dieser Künstlerin weiß ich gar nichts.
0: Ja, also da ist Folgendes passiert, wo ich schon wusste, dass ich eine Kunstgalerie haben möchte. Meine ursprüngliche Idee war, ich kannte sehr gute Künstler in meiner Umgebung, besonders in Tschechien, die sich unglaublich unter Wert verkauft haben. Aber das ist hier zum Beispiel in Deutschland dasselbe. Und da habe ich gesagt, Leute, ich möchte euer Kunst für Geld verkaufen oder für so einen Preis verkaufen, dass es euer Arbeit einfach auch wert ist. Weil in einem Bild ist lange nicht nur Öl und Leinwand, da ist auch sehr ein großer Stück Seele. Natürlich nicht in jedem Kunst. Und da habe ich gesagt, naja, wenn ich so etwas erreichen will, dann muss ich jemanden finden, der schon sozusagen irgendeinen Ruhm hat, der etwas kann. Und ich habe diesen Maler unglaublich bewundert. Das ist ein mystischer Surrealistiker. Der hat ganzes Leben lang in Bretagne, in Frankreich gearbeitet. Aber er ist ursprünglich ein Tscheche. Und dann habe ich mich eines Tages getraut, ihn anzusprechen. So, gelandet ist es so, dass ich von ihm für den Anfang, ich wollte ein Bild von ihm ausstellen. Und er überließ mir, weil den musste ich auch zeigen, wo die Bilder ausgestellt werden sollen. Und ich habe ihn Görlitz gezeigt. Und so wie Künstler sozusagen ein bisschen nachdenken als normale Menschen, der hat gesagt, ach, weißt du was? Wir können bei dir dann die ganze Sammlung ausstellen, die ich in Schweiz bei in Gruyère ausgestellt habe. Da konnte ich nicht mal atmen, weil in Gruyère, das ist eine Galerie, die Hans-Rüdi Giger erbaut hat. Hans-Rüdi Giger, das ist derjenige und keiner kleinerer als der, der die Figur von Alien gestaltet hat. Das ist dieser Hollywood-Film. Und die waren mit, das waren Freunde mit Reon, und Reon hat bei ihm ausgestellt. Hans-Rüdi Giger ist, ja, das sind jetzt, glaube ich, 6 Jahre gestorben. Und die Bilder waren dann in Prag, und ja, da hat Reon gesagt, naja, die gehören zusammen, also können wir sie bei dir ausstellen. Diese Bilder brauchen aber besondere Beleuchtung, weil wenn sie nicht die richtige Beleuchtung haben, wirken sie ein bisschen düster. Weil Reon selbst, der hat Lichtmigräne, das ist die Krankheit, die Frau Kohl gehabt hat. Ja. Und bei der kann wirklich kein Licht ertragen, der kriegt schreckliche Kopfschmerzen. Also arbeitet er unter Kunstlicht und arbeitet immer auf dunkles Hintergrund. Und das macht gefühlmäßig die Bilder düster. Ja. Aber es gibt dann 2 Sorten von Personen. A, die diese dunkle Farben nicht mögen und die sagen, oh, das ist düster, ich habe Angst. Und dann kommt die andere Sorte. Oh, ist das schön. Der Mensch malt Licht in die Dunkelheit. Und dazwischen gibt es keinen Unterschied. Also entweder oder. Hm. Ja. Und es ist auch wahr, ich bin ganz, ganz stolz. Von Reon habe ich, glaube ich, 2 Bilder verkauft. Weil die sind auch auf einem Preisniveau, das ja nicht jeder sich nach Hause holt. Aber mein Ziel ist mir jetzt gelungen, und wir verkaufen hier auch, ich bin einer der wenigen Galerien, die überhaupt Kunst verkauft, und jetzt letzte Woche haben wir zum Beispiel dieses wunderschöne Bild von Christine Burbaum verkauft an eine Sammlerin, und alle sind glücklich, alle sind zufrieden, und so ungefähr jede 2 Monate langsam verkaufe ich ein Bild von Künstlern, die hier sozusagen in der Umgebung leben. Hm. So, und das ist mein großes Stolz, ja.
1: Ja, und man muss eben ein bisschen Geduld haben manchmal.
0: Ja, man braucht sehr, sehr langen Atem, genau. Bis die Leute überhaupt kommen, die sich dafür interessieren. Hm. Ja, weil natürlich, wir haben in den Supermärkten haben wir sehr schöne Sachen, weil die Repliken oder so, die sind von den besten Meistern. Und In der Wohnung sieht es dann gut aus, ob es 100 Euro kostet oder 10.000, ja. Gefühlmäßig ist es für die Menschen sehr ähnlich, ja. Aber es gibt solche, die etwas haben wollen, was keiner sonst zu Hause hat. Und die greifen dann zu einem Original natürlich.
1: Ja. So. Und ich habe gesehen in einem Raum auch Schmuck.
0: Ja, wie gesagt, ich muss die Galerie irgendwie bezahlen und, oh Wunder, dich die Welt, ich muss auch von etwas leben. Ja.
1: Oh ja.
0: Nun, und das war damals mein zweiter Standbein, weil für große Kunstwerke habe ich leider Gottes keine Zeit mehr, etwas zu malen oder gravieren. Da habe ich gesagt, ja, da werde ich ein bisschen Schmuck herstellen. Mittlerweile habe ich nicht mal dazu Zeit. Aber jetzt habe ich eine sehr nette Dame getroffen, weil meine nächste Sache, die mich sehr interessiert, das ist ja Kräuter und Heilmethoden, Naturheilmethoden. Damit beschäftige ich mich seit, ja, naja, es ist schon über 40 Jahre. Aber ich habe keine Ausbildung gemacht und ich traue mich auch nicht, als Heilerin zu arbeiten, weil es gibt so viele Krankheiten und so gut bin ich in der Biologie nicht oder sowas. Aber diese Dame ist eine gelehrte Kräuterfrau und die wird dann in der Eingangshalle ihre Kräuterchen verkaufen. Es sollte ab März laufen und ich glaube, das wird auch eine sehr interessante Sache, weil sie hat ein eigenes Stil und ja, ich liebe das, wie sie die ganze Sache angeht und deswegen habe ich ihr Zusammenarbeit angeboten und wieder muss ich den Herrn Dr. Tietz hier nennen, weil der hat gesagt, ja, natürlich, das gefällt mir. Also da bin ich auch nicht dagegen und ich werde diesen Laden nicht vernichten, sofort mit irgendwelche horrende Miete, weil ich brauche, dass das Haus lebt. Also ja, jetzt bin ich gespannt, wie es weiterlaufen wird.
1: Ja, manchmal ersetzt dann ein freundlicher Vermieter zumindest zum Teil den nicht vorhandenen reichen Ehemann.
0: Das ist so. Warum denkst du immer am reichen Ehemann?
1: Naja, weil das ist ja so ein Klischee, wenn man
0: ja, das ist wirklich nur
1: eine Frau trifft, die eine Galerie hat. Dann, das ist mir eben.
0: Das ist mir schon manchmal passiert. Also ich wollte es nicht so, aber mir hat nicht so direkt die Stadt geholfen, aber am Start hat mir wirklich habe ich diese Starthilfe für Existenzgründer hier bekommen und also ohne diese Hilfe wäre es nicht möglich natürlich. Ich habe sehr hart gearbeitet, das muss ich sagen, ich habe wirklich sehr hart gearbeitet, aber weil ich die Arbeit die ganze Zeit geliebt habe, kam es mir nicht so vor, weil ich die Räumlichkeiten hier restauriert habe. Aber es war wunderschön, weil ich habe das ganze Leben lang gelernt und gelernt und gelernt. Und dann sage ich mir, wozu kann ich das und wozu kann ich jenes und wozu habe ich dies gelernt? Ist doch schade drum. Und dann kam ich hierher und ich durfte alles machen. Ich habe mit Stein gearbeitet. Ich konnte die Fliesen legen. Ich konnte die Wasserleitung an. Und ich habe es wirklich so empfunden, hier, ich darf es tun. Ja, also ich habe es nicht so gesehen, dass ich, oh, ich arme, ich muss schuften. Nein, ich darf das. Und keiner bremst mich. Und da hat mich auch der Eigentümer unterstützt und da hat mich auch der Baumeister unterstützt und ja, es waren die, und dann kommen die Leute und fragen mich, ja, warum steckst du so viel Arbeit und so viel Geld da rein? Es gehört dir doch nicht. Ich habe gesagt, Leute, was gehört uns schon im Leben? Du gehst heute zu einer Begräbnis. Ja, also, was gehört uns? Wir gehen sowieso einmal weg. Auch das, was uns gehört, gehört uns nicht wirklich. Und was mir gehört, es ist jetzt mein Leben, jetzt und hier. Und jetzt und hier bin ich glücklich. Und die ganze Zeit, die ich es aufbaue, Leute etwas zu kreieren, das ist ein großes Glück. Das ist wirklich ein großes Glück. Und kein Geld der Welt kann mir dieses Glück ersetzen. Das geht einfach nicht. Natürlich brauche ich zu essen. So ist das nicht. Ich brauche schon meinen gewissen Obolus, um unglücklich zu sein. Aber wenn ich das habe, und dann darf ich kreativ sein, ich habe sogar meine Anerkennung hier erreicht, ich habe auch den Mann getroffen, den ich jetzt lieben darf, lieben kann und mit dem es mir gut geht, aber ich habe ihn nicht, und es durfte die Liebe entscheiden, wieder mal, nicht das Geld. Ja,
1: ja
0: also soweit zum Geld.
1: Dazu kommt übrigens, glaube ich, auch noch, dass es nicht so viele Menschen auf der Welt gibt, die dich bremsen könnten, selbst wenn sie es wollen.
0: Das höre ich oft und ich verstehe das nicht.
1: Ja, das ist so der Eindruck, den man so hat, dass wenn du irgendeine Sache machen willst und dafür brennst, dass du dann mit so viel Energie da reingehst, dass nicht viele Menschen sich dagegen stellen könnten und es schaffen würden, dich dann wieder...
0: Nee, die versuchen es auch nicht. Ja. Meistens schaffe ich es auch, die Leute in meiner Umgebung dazu irgendwie, ja, dass sie dann mitmachen und sind genauso glücklich wie ich. Ja. Warum sollten sie mich bremsen?
1: Ja.
0: Ja, mit Neid. Neid habe ich ja schon das habe ich einmal so getroffen, dass es mir große Probleme gemacht hat. Aber das ist schon auch vorbei, weil das ist eine Sache, die nicht überall so in der Welt so läufig ist. Da muss ich jetzt sagen, hier in Deutschland ist die Ehrlichkeit, ich habe das Gefühl, dass es hier am Ende immer gewinnt. Es ist nicht überall so. Also wenn mich jemand fragt, warum ich in Deutschland bin, natürlich ist es nicht, es war bei mir nicht so, ich habe mich entschieden, ja, ich gehe nach Deutschland und da wird es mir gut gehen. Also so war es bei mir wirklich nicht. Und ja, also ein paar Jährchen in Spanien gelebt und in Nordrhein-Westfalen. Und das war auch eine Sache, warum ich nach Görlitz gegangen bin, weil in NRW gibt es eins, das hat mir einer gesagt, ach, du bist jetzt in Nordrhein-Westfalen? Ja, da leben die besten Deutschen aus dem gesamten Deutschland. Mhm. Weißt du, wieso? Ich habe gesagt, nee, woher soll ich das wissen? Weil da so viele Polen sind. Das war kein Witz, der Mensch hat es ernst gemeint. Und da zum Beispiel in die Nähe von tschechischen Grenze, also irgendwo im Dreiländereck, da könnte ich von, sagen wir mal, von Löbau, von Bautzen bis Görlitz, das ist alles in der Nähe von tschechischen Grenze, da gehörte ich jetzt zu meiner Tochter, die wäre die gleiche Entfernung. Aber gerade wegen diesem Spruch habe ich mich für Görlitz entschieden. Und da ist wirklich was dran. Mhm. Und meine Erfahrung jetzt mittlerweile ist, wenn ich einen Deutschen und einen Polen nehme, die zusammenmische, dann, und dann, wenn wir nicht zwei Persönlichkeiten da rausziehe, dann sind das zwei Tschechen. Ja, weil es ist so, in Deutschland ist diese, ja, am besten, wenn alles gerade läuft, alles, ja, die Präzision und Genauigkeit. Und auf der polnischen oder auf der slawischen Seite, da ist so etwas, was man Seele nennt. Ich kann das überhaupt nicht definieren. Das kann man nur empfinden oder fühlen. Mhm. Und wenn man diese zwei Sachen zusammensetzt, auch eine gewisse Gelassenheit, ja, die auf der polnischen Seite manchmal zu hoch ist, wenn das dazu kommt, also diese Verklemmtheit, was würden die Nachbarn sagen, wenn du das da tust oder so etwas, wo man sich nicht traut, etwas so zu machen, wie man das will, ja, das kommt dann von der polnischen Seite. Und ja, ich werde das jetzt abkürzen. Ich bin hier glücklich. Ich fühle mich hier zu Hause. Hier darf ich so sein, wie ich bin. Ich brauche mich nirgendwo verstellen. Die eine Seite versteht manchen Teil von meiner Persönlichkeit nicht, die andere Seite auch nicht, aber hier wird es irgendwie akzeptiert. Und ich habe um mich herum die besten Menschen, die ich in meinem Leben, egal wo ich gewohnt habe, in welchem Teil von Tschechien, in welchem Teil von Deutschland oder Spanien, ich habe viele Freunde in Bordeaux, in Bretagne habe ich Freunde. Wie gesagt, ich bin glücklich, dass ich Görlitz gefunden habe. Und Oberlausitz. Oberlausitz ist märchenhaft. Hm. Und was komisch ist, in Tschechien weiß man nichts davon, dass man in der Nachbarschaft so etwas Wunderbares hat. Ich habe das Gefühl, dass die Sprachgrenze wirklich viel Böses angetan hat. Weil Tschechisch und Deutsch, die stehen so weit voneinander, man versteht sich nicht. Aber sprachmäßig, menschenmäßig, ist der Unterschied wirklich gering. Ich bin hier noch einmal, ich bin eigentlich eine Oberlausitzerin, das habe ich am Anfang gesagt. Ja, ich bin hier glücklich.
1: Das war ja ein richtiger Werbeblock für Görlitz und die Region. Das
0: naja, schön. Siehst du, was ich tue, ohne es zu wissen.
1: Naja, und die Oberlausitz geht ja auch noch eigentlich als Landschaft und
0: bis geologisch
1: ein bisschen über die Grenze, aber auch nach Süden noch ein bisschen hinter der Grenze. Da
0: das ist Wahrheit, das ist wahr, das ist eigentlich geologisch ist es so, aber die Grenze zwischen derzeitigen Deutschland und Tschechien, das ist eine der ältesten Grenzen in Europa, die bis heute im Prinzip so erhalten ist, wie es immer war. Ja. Also das ist eine der wenigen Grenzen, die sich nie geändert hat. Egal, wer in der Herrscher in Oberlausitz war. Ja, wir haben doch sogar doch ungarischen Teil in Bautzen gehabt. Und hier 600 Jahre war es Böhmen mit kurzer Unterstützung, dann war es Sachsen. Dann war es Preußen, unter Preußen war es auf einmal Niederschlesien und so. Es ist egal, aber die Grenze ist immer geblieben.
1: Ja.
0: Und die Menschen auch, das ist das Allerschönste.
1: Ja, das stimmt. Also könnte man eigentlich denken, die Leute hatten lange genug Zeit, Tschechisch beziehungsweise auf der anderen Seite Deutsch zu lernen, aber naja.
0: Da war die Politik ganz, ganz, ganz, ganz doof. Also ich kann sagen, meine Oma, die kam aus Chemnitz, aber die kam in der Zeit vom Zweiten Weltkrieg, damals nach Aussig, nach Ustinadabem. Und meine Oma hatte Schwester, also meine Oma hat einen Stiefvater gehabt, der in KZ war. Und ihre Schwester hat einen SS-Offizier geheiratet. Also sozusagen, ich habe was diese Sachen, diesen blöden Teil der Geschichte betrifft, ich habe beides in meinem Blut. Und meine Oma, die hat sich dafür geschämt. Weil der Schwager hat sozusagen ihrem Stiefvater in KZ gesteckt. Also deswegen hat meine Oma nie Deutsch gesprochen.
1: Ja.
0: Aber trotzdem, die Erziehung geht von Mutter an Tochter. So, also habe ich am Ende sozusagen die sächsische Erziehung bekommen von meiner Mutter. Ja, aber die deutsche Sprache, da musste ich mich sehr stark bemühen, dass ich auf der Grundschule dann Deutsch lernen durfte. Ja, ich habe es nicht von Oma. Ich musste dann erst in der Grundschule Deutsch lernen und das war nicht gängig.
1: Ja.
0: Wir должны были все по-русски говорить. Wir sollten alle doch Russisch lernen. Und Deutsch war gerade in diesem ehemaligen Sudetenland nicht erwünscht. Ja, deswegen kommen wir jetzt nicht aufeinander. Und nach der Wende, da wollte er da Englisch sprechen.
1: Ja.
0: So, eigentlich schade.
1: Also so ähnlich ist es ja auch sozusagen an der polnischen Grenze. Die Gebiete hinter der Grenze, die ehemalig Deutschen,
0: genau.
1: Da ist also auch, das ist jetzt natürlich nicht mehr so, aber da war das also vor Jahrzehnten noch auch eher schwierig, in der Schule Deutsch zu lernen, während das in Polen, in Großpolen und überhaupt im Zentralpolen eben schon etwas einfacher war, weil Deutsch natürlich trotzdem eine wichtige Sprache ist.
0: Und für die Angelsachsen dann eine slawische Sprache zu lernen, ist viel komplizierter.
1: Ja, das stimmt.
0: Wow. weil ja, das sind viel kompliziertere Stücke. Obwohl ich habe zum Beispiel eine wunderbare Freundin, die hier aus Oberlausitz kam, die spricht so ein wunderschönes Tschechisch. Ich habe hier Freunde, die sehr gut Polnisch sprechen, als Fremdsprache. Es gibt solche. Ja. Aber, und dann habe ich viele Freunde, die wollen das. Aber wenn die ersten Deklinationen kommen, dann kriegen sie Panik natürlich. Das kann ich doch nie schaffen.
1: Ja.
0: Ja, diese Frau Petra Neumann, die spricht wunderbares Tschechisch zum Beispiel. Hier in Görlitz.
1: Ja. Ja.
0: Oder Frau Dr. Hausmann, die spricht wunderschönes Polnisch. Herr Dr. Dietz spricht Polnisch. Mhm. Ja, also es gibt Leute, die sich wirklich bemühen. Jetzt habe ich eine Freundin, die hat sich auf der Hochschule eingeschrieben für internationale Kommunikation, dafür sie Polnisch lernen kann. Also manchmal, weil auf der polnischen Seite habe ich manchmal Vorwürfe gehört, ja, wir müssen alle Deutsch und Polnisch lernt keiner. Es ist nicht wahr. Es ist nicht wahr. Es gibt viele, die sich bemühen und die sagen, weißt du, wie doof ich mich fühle? Ich komme nach Polen und ich kann nicht mal richtig guten Tag sagen.
1: Ja.
0: Also man darf nie die Menschen in einen Beutel alle schmeißen. Die Deutschen sind so, die Polen sind so. Blödsinn. Sowas existiert eigentlich nicht. Aber daran kann man die Menschen so schön teilen. Und dann, wenn die gestritten sind, dann kann man die besser herrschen oder beherrschen.
1: Ja. Na, ich kenne also auch Leute, die eben so ein bisschen Tschechisch können, weil sie im Frühjahr immer zum Skifahren über die Grenze gefahren sind, zu DDR-Zeiten schon. Und naja, wenn man da regelmäßig eben ins Gebirge fährt und auch mal übernachtet und mal in die Kneipe geht, das tschechische Bier trinken und so.
0: Ja, jedno pivo prosím, das ist das öfteste. Ja. Dobrý den, können Sie sagen, jedno pivo prosím.
1: Ja.
0: Also, ja.
1: Und manchmal kommen dann eben noch ein paar Worte dazu.
0: Ja, und das ist immer sehr willkommen. Und in Tschechien, ja, natürlich gibt es Idioten, wie überall. Ja. Aber ein ganz normaler Mensch, der erwartet von den Deutschen nicht, dass er dann fließend Tschechisch spricht. Weil, ja, wenn er da ein paar Jährchen lebt, das empfindet man dann als Missachtung vom Lande. Das ist ja, und das ist auch in Polen so. Wenn ein Amerikaner, es ist egal, ob es Deutscher ist, also da ist immer dieser Schmerz, weil wird immer gesagt, ja, wir haben etwas Böses getan, was hat die derzeitige Generation zum Beispiel mit Zweiten Weltkrieg zu tun, also dieses Blödsinn erwartet man gar nicht. Aber betrifft es lange nicht nur die Deutschen. In Tschechien, da leben Spanier, da leben Amerikaner, da leben Deutschen, Holländer, so. Und nach gewisser Zeit ist es für dieses kleines Völkchen, wenn die Leute dort leben und die Sprache nicht lernen, nicht mal ein bisschen, das wird dann als Beleidigung gesehen. Das ist schon so, ja. Das ist genauso wie in Deutschland. Wenn ich in Tschechien bin und treffe jemanden aus Deutschland, der mich zum Beispiel nach Weg fragt und ich beantworte ihn mit meinem Deutsch, dann ist er glücklich. Aber wenn ich in Deutschland bin, die allererste Frage sehr oft, die ich bekomme, und wo kommen Sie überhaupt her? Weil ich Akzent habe. Ja, und genauso ist es in Tschechien, genauso ist es in Polen, in allen anderen Ländern auch. Man erwartet nicht, wenn ein Tourist in dieses Land kommt, dass er sofort die Sprache beherrscht. Aber wenn er da lebt, ist es schon was anderes, ja.
1: Wobei ich diese Frage, da wird ja oft gesagt, die ist schrecklich, diese Frage. Ich finde die eigentlich nicht schrecklich, weil sie ja auch einfach Interesse zeigt.
0: Richtig.
1: Also wenn ich höre, dass jemand einen Dialekt hat, den ich jetzt nicht zuordnen kann, dann interessiert mich ja vielleicht die Lebensgeschichte oder die Kultur in dem Ursprungsland. Also ich finde von daher diese Frage, wo kommen Sie eigentlich her, nicht schlimm. Ich kann mir aber vorstellen, dass jemand auch genervt ist, wenn er die so oft hört.
0: Ich bin nicht mal genervt. Manchmal werde ich überrascht. Manchmal, weil das merken Sie. Manchmal ist Empörung in dieser Frage. Manchmal ist die Empörung da. Aber meistens ist es die Interesse, wie du sagst, ja.
1: Ja.
0: Und ja, naja, es wie wir groß geworden sind, wie gesagt, das ist überall dasselbe. Und jetzt muss ich mich sehr, sehr entschuldigen, dass ich das Handy nicht ausgeschaltet ja. habe.
1: So.
0: So. Sie haben, ja.
1: Okay.
0: Entschuldigung.
1: Ja, naja.
0: Ja.
1: Das ist eben jetzt Leben stimmt. und ja. Live. Dann, ja. Gut, also nach dem Lob für Görlitz brauche ich eigentlich die nächste Frage nicht stellen, aber da ich die eigentlich immer stelle, stelle ich sie auch diesmal. Die Frage nach eventuell schlechten Erfahrungen hier, die mit dem...
0: die gibt es natürlich, ja.
1: Mit dem sozusagen ursprünglich ja, nicht deutschen ja, Ursprung.
0: Habe ich natürlich getroffen, ist mir ja. passiert. In diesen 12 Jahren, die ich hier lebe, vielleicht zweimal, ja.
1: Ja.
0: Und da mache ich mir natürlich nichts draus. Weil ich habe es schon gesagt, das Wort sollte ich wahrscheinlich jetzt nicht nutzen, aber Idioten gibt es überall.
1: Ja. Ja.
0: No, ja. Selten. Sehr, sehr selten. Weil die Görlitzer, jetzt muss ich noch etwas sagen, die Görlitzer, die haben mich natürlich am Anfang beobachtet. Ich wurde natürlich nicht sofort mit offenen Armen hier begrüßt oder so. Aber die Leute, die haben mich einfach beobachtet. Dann haben sie gesehen, dass ich arbeite, dass ich nicht schlecht arbeite und so. Und dann haben sie sich langsam geöffnet. Ja, und ja, ich habe es schon gesagt, ich bin hier glücklich.
1: Ja. Und wenn ich in den schönen Innenhof komme manchmal und einen Kaffee trinke, dann merke ich das ja auch, dass da ganz unterschiedliche Leute da ja. sitzen und mit mir oder eben zur selben Zeit auch einen Kaffee trinken oder eben ein Glas Wein mhm. oder so. Und dass das ein sehr schöner auch Kommunikationsort ist. Nur ist dieser kleine Innenhof ist auch sehr schön und ja, das lädt ja dazu ein.
0: Es ist mir hier auch passiert, dass Leute gekommen sind, die irgendwie nationalistisch angehaucht gewesen sind. Und das kam nicht nur aus Deutschen, das kam auch aus polnischen Seite zum Beispiel. Und so, aber die haben sich bei uns nicht lange aufgehalten, denn denen hat es hier nicht gut gefallen. Ja. Weil, ja, es ist uns ganz egal. Aber die Kulturen, wenn sie sich treffen. Das hast du schon gesagt. Wo kommen Sie denn her? Ah, erzähl mir etwas über dein Land oder über deine ja. Gewohnheiten. Ja.
1: Oder Klischee über dein Bier.
0: Naja, in Görlitz gibt es besseres Bier, als ich anbiete. Also in Bierblume, da gibt es wirklich ein Bier, das hohe Qualität hat. Das kann ich mit meinem Flaschenbier überhaupt nicht hinbringen.
1: Ja. Aber das tschechische Bier hat ja einen sehr guten
0: Ruf. Ja. Ist nicht schlecht.
1: Das verbinden sich ja auch viele. Zuerst mal die böhmischen Knödel und den Gulasch und das Bier.
0: Ja, ja, ja, genau.
1: Und die Burgen, viele Burgen gibt es ja noch. In der Oberlausitz gibt es ja keine Burgen mehr, aber wenn man durch Nordböhmen fährt, ja, da gibt es ja ganz
0: ja,
1: viele.
0: Ja, ja, ja. Die sind
1: also, alle. Ja, hat jeder so seine Klischees und das sind ja manchmal... auch nicht schlimm. Also eine alte Burg ist ja nicht schlimm und Bier, gutes Bier ist ja auch was Schönes.
0: Ja, nicht zu viel von alten Burg, nicht zu viel von Bier, genau.
1: Genau. Ja, dann würde ich noch fragen, was es so für Zukunftspläne gibt bei dir, ob du noch irgendwas zusätzlich machen willst oder irgendwie so etwas Neues uns überraschen willst oder so?
0: Naja, was überraschend. Jetzt habe ich endlich mal nach diesem Corona-Desaster und ähnlichen Sachen bereite ich endlich wieder eine neue Vernissage. Mhm. Das wird ein Kunstverein hier aus den Schluckenauer Zipfel werden.
1: Ah ja.
0: Und da möchte ich hier die Menschen damit überraschen, was so ein Kunstverein hinbringen kann, weil die sind wirklich verdammt gut. Aus einem Dorf und das möchte ich hier wieder vorzeigen. Das ist das, was ich gesagt habe. Ich brauche hier so einen Künstler zum Beispiel wie Reon haben, den erkennt man sofort. Und dann kann ich ja die Künstler, die noch No Name sind, aber etwas Gutes können, dann kann man sie hier vorführen und braucht man sich überhaupt nicht schämen, neben solchen Werken ihre Arbeiten auszustellen. Also Januar, Februar, da sind wir noch, uns noch nicht ganz vollkommen einig. Ab Februar haben wir uns hier dieses Wurzelwerk und Blumenzauber, so wird der Laden der Kräuterfrau heißen. Also solche Pläne, aber sehr viel weiter wachsen möchte ich nicht mehr. Ich glaube, das schaffe ich. Ich bin doch zu bremsen.
1: Durch das Leben dann und nicht durch einzelne Personen.
0: Nö. Ich kann mich nicht klonen. Und Tag hat nur 24 Stunden. Das bist.
1: Stimmt.
0: Ja.
1: Und dann, manchmal muss man ja auch noch schlafen und so.
0: Ja, genau.
1: Ja, liebe Alena, das war ein sehr schönes Gespräch.
0: Das hat mich auch gefreut.
1: Ja, und liebe Hörerinnen und Hörer, ungefähr in einer Woche, da haben wir die nächste Sendung, wahrscheinlich am nächsten Donnerstag. Und dann treffe ich mich mit jemand ganz anderem, der allerdings auch was mit Kunst zu tun hat, nämlich mit Musik, mit einer Geigerin. Die kommt dann aus Bulgarien.
0: Da bin ich gespannt.
1: Ja. Auf Wiederhören.
0: Auf Wiederhören.
1: Die heutige Musik, die Sie gehört haben und noch hören werden, stammt von Waldemar Matuška, ein tschechischer Sänger, der seit Jahrzehnten bekannt, beliebt, berühmt ist und den sich Alena Beková gewünscht hat. Viel Spaß beim Hören.

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positionieren, ist ihre Situation als fußballspielende Frauen, die strukturell krass benachteiligt sind gegenüber den Männern, eine politische. Und nun gibt es diesen empowernden Moment, dass sie eine andere Aufmerksamkeit und Sichtbarkeit erfahren und zu fast schon feministischen oder queeren Ikonen und diese EM zu einem feministischen Symbol wird. Ich als Kulturwissenschaftlerin finde natürlich auch genau diesen Moment total spannend, was für ein Diskursraum und Publikum entsteht, wie sich das auf das Geschehen bezieht und was für eine eigene Dynamik das entwickelt. Ich nehme zum Beispiel wahr, dass die EM gerade auch an den eben beschriebenen Orten ein sehr queeres Publikum anzieht und auch online in so kurzen Videozusammenschnitten der DFB selbst ein specific gayes Begehren vielleicht total unabsichtlich bedient wird, beziehungsweise das Phänomen von einer gayen Rezeption stattfindet. Ich denke da zum Beispiel, um das so ein bisschen genauer zu erklären, an ein Video, in dem man sieht, wie die deutsche Torhüterin Ann-Kathrin Berger in dem Spiel gegen Frankreich meterweit weg vom Tor nach hinten springt und mit ausgestrecktem Arm den Ball aus dem Tor fischt. Das Video ist mit Musik unterlegt, der Moment wird dann nochmal in Slow-Mo gezeigt und darunter steht Ridiculous AKB Safe. Und ich habe die These, dass diese Art von Körperlichkeit und Genialität im Sport Teil queeren Begehrens ist und damit einen Moment schafft, der geliked, geteilt, gefeiert wird, weil man das, was man da sieht, als total hot empfindet und weiß, wie so ein Code, dass das viele andere Gays auch so empfinden, ohne dass man das aussprechen muss. Und neben dem Begehren können sich Frauen, Queers, Sportlerinnen mit den Spielerinnen als eben jene identifizieren, da zum Beispiel auch einige der Frauen als queer geoutet sind und auch ihre Beziehungen öffentlich bekannt, teilweise auch zu anderen Spielerinnen. Aber auch in der Art und Weise, wie supportive und liebevoll sie auf dem Platz und außerhalb miteinander umgehen, was nicht bedeuten soll, ne, dass es auch krass zugeht, zum Beispiel heftige Zweikämpfe gibt, doll gefightet wird auf dem Platz, aber ich habe das Gefühl, die Art und Weise, wie sich aufeinander bezogen und begegnet wird und die öffentliche, oft sehr authentische Inszenierung bietet viel Identifikationsfläche für Frauen und Queers und ist deswegen gerade ein sehr wichtiger politischer, empowernder Moment, nicht nur für die Spielerin selbst, deren krasse Leistung endlich mal mehr Aufmerksamkeit bekommt, sondern auch für die RezipientInnen. Gleichzeitig gibt es natürlich immer noch total reaktionäre Debatten auf Social Media und im Feuilleton, wo diskutiert wird, wie die Frauen aussehen, wie sie geschminkt sind, welche Nägel sie tragen etc. Aber zumindest wurde 2024 in der Zeitschrift Sportmanagement Review endlich eine Studie veröffentlicht, die entgegen diesem häufigen Argument, dass die Qualität von Männerfußball höher ist als die von Frauen, wodurch auch Investitionen, Berichterstattung, Verdienst etc. legitimiert wird, zeigt, dass die 613 Teilnehmer in der Studie die Qualität des Fußballs der Männer nur höher bewerten, wenn sie wissen, dass es Männer sind. Wenn das Geschlecht in den gezeigten Videos durch Unschärfe nicht erkennbar war, haben sie die Qualität der SportlerInnen gleich bewertet. Was zeigt, dass da Vorurteile eine sehr große Rolle spielen, viel mehr als tatsächliche Fakten oder die Qualität des Fußballs. Falls euch das interessiert, könnt ihr nochmal in die Studie reinschauen, die ist nämlich online zugänglich. Ich könnte noch sehr viel mehr über das Thema sprechen und natürlich auch auf Punkte kritischer eingehen, zum Beispiel die Religiosität von manchen deutschen SpielerInnen und wie die teilweise inszeniert wird und das aber mehrheitlich gar nicht kritisch hinterfragt wird. Aber vielleicht mehr dazu ein anderes Mal. Vielleicht geht es ja weiter mit meinem kleinen Fußball, mit meiner kleinen Fußballbegeisterung und ich bleibe so ein bisschen im Game drin. Genau, ich bin auf jeden Fall richtig froh, dass Lukena, von deren neuen Album ich sowieso Songs spielen wollte, mir den Aufschlag gegeben hat, über die EM sprechen zu können. Aber nun zu Fleur Fanet, ihrem erst am 27. Juni veröffentlichten 16 Tracks und 42 Minuten langem, sehr starken Album, wie ich finde, das wirklich auch Aufmerksamkeit verdient hat. Lou hat eine warme, einhüllende, kraftvolle Stimme, die, finde ich, persönlich deutlich älter wirkt als 19 Jahre. Und vielleicht so auch ihre Themen, denn sie macht seit Jahren zu unterschiedlichen politischen Themen ihren Mund auf. Und so rappt sie zum Beispiel in ihrem Song FF über die Situation in Palästina, thematisiert das unfassbare Leid, den Hunger, die katastrophale Lage, die dort nun seit Jahren herrscht und die Verbrechen, die Israel vor allem in Gaza begeht. Sie thematisiert das eigene Gefühlserleben damit, dass alles, was einem wichtig war, banal erscheint, wenn man mit solchem Verbrechen und solchem Leid konfrontiert ist. Deswegen hört euch unbedingt das ganze Album an. Ich werde heute die ersten zwei Songs, den Einstieg davon spielen, weil ich ein großer Fan von Intros bin, vor allem, wenn sie so ein

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1: Das war die Newcomerin Charlize aus Hamburg mit Du bist Haie, die, wie sie selbst sagt, Conscious Trap macht. Sie released seit 2024 Musik, hat aber schon eine stabile Hörerinschaft etabliert und dieses Jahr wird noch ihre zweite EP rauskommen. Ihren ersten Auftritt hatte sie bei dem Berliner Format Unreleased, bei dem monatlich etablierte KünstlerInnen, aber auch NewcomerInnen noch nicht veröffentlichte Songs präsentieren. Man kauft sich also ein Ticket, ohne zu wissen, wer auftritt, und wird dann überrascht mit unterschiedlichen KünstlerInnen. Charlize thematisiert in ihren Tracks ihre psychischen Struggles und Ängste, wie etwa in der Line »Ich habe Bindungsangst und ich bind mich«. Und diese Line macht in ihrer Knappheit total schön ein sehr großes Thema auf und mag für Menschen, die vielleicht keine Bindungsängste haben oder noch nie davon gehört haben, erstmal widersprüchlich klingen. Dabei zeigt der Satz, dass Bindungsangst nicht zwingendermaßen bedeutet, dass davon betroffene Menschen generell keine Bindung eingehen, sondern dass sie Schwierigkeiten haben, sich in Beziehung einzulassen und zu vertrauen, weil sie erlebt haben, dass diese nicht sicher sind. Sie aber natürlich trotzdem das ganz menschliche Bedürfnis nach Bindung haben und manchmal sogar verstärkt, weil sie häufig in ihrer Kindheit eben einen Leck an zu wenig Liebe und sicherer Bindung erfahren haben. Daraus entsteht dann immer wieder auch eine sehr intensive Beziehungsführung und ein Wechselspiel aus Push und Pull, also aus der Bindungs- und damit häufig damit einhergehend auch Verlustangst, sich an die Beziehungsperson binden zu wollen und dann aber auch wieder in die Vermeidung zu kippen, Schwierigkeiten zu haben, in der Bindung zu bleiben, zu vertrauen und die andere Person immer wieder impulsiv aus Triggern heraus wegzustoßen. Lines wie »Ich bin leise, aber es ist viel in meinem Kopf« machen deutlich, dass viel in Charlize vorgeht, was sie zumindest in Ansätzen in ihrer Musik verarbeitet und in dieser ihrem gedachten und reflektierten Raum gibt. Es geht weiter mit der Queen aus Wien, Donna Savage, die ich sogar schon zweimal in der Sendung gespielt habe. Ich bin Fan, wie ihr seht. Und ich habe gehört, dass sie auch live anscheinend richtig abliefert und eine krasse Show macht. Daher gönnt euch das zum Beispiel noch auf dem Reeperbahn-Festival im September dieses Jahr.

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1: Ihr hört Bars for Bitches bei Radio Blau oder dem Coloradio. Ich bin Jana aka Uzi und das war Butter and Bread von Six Said It. Six hat an vielen verschiedenen Orten gelebt. Sie ist in Nigeria aufgewachsen, dann nach London gezogen, dann weiter in die USA, nach Atlanta, New York und nun lebt sie in Los Angeles. Diese unterschiedlichen Orte beeinflussen ihre Musik, in der sie diverse Genres und Sounds vereint. So hören wir unter anderem UK-Rap, Afrobeats und Drill. Und ich mache direkt weiter mit Black Jacket von Emilia.

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1: Das war die australische Musikerin Ciella, die durch The Voice 2020 bekannt wurde. Dort ist sie bereits mit einem eigenen Song angetreten, seither veröffentlicht sie auch ihre Musik. Sie ist inspiriert von Alternative Rock, Hip-Hop, R&B und Jazz. Und Musik ist für sie seit ihrer Jugend, in der sie Opfer häuslicher Gewalt geworden ist, ein total wichtiges Ventil und eine Strategie, um Emotionen zu verarbeiten. Weiter geht es mit Wassermann, die ich schon bei B4B gespielt habe, als sie noch ganz neu im Game war und gerade erst ihre ersten Singles veröffentlicht hat. Seitdem ist bei der Kreuzbergerin viel passiert. Unterschiedlichste Festivals gespielt, ausverkaufte eigene Tour, Features mit diversen Artists, unter anderem Donna, die wir heute schon gehört haben, aber auch Ellie Price, Bounty und Cocoa, Absilon und OG Lou. 2023 hatte sie gefühlt ihr Peak-Jahr mit den Tracks Maybachufer und Blau-Rot, aber auch in ihrem neuen Song UA berichtet sie, dass es gerade nicht besser laufen könnte. Neben dem, dass die Taschen bei ihr und ihren Schwestern nicht mehr leer sind, sie auf der Mainstage performt, erzählt der Song aber vor allem über eine supportive Freundinnengruppe, die sich durch ihr Leben begleitet und das am Ende ganz schön viel dieses guten Lebens ausmacht. Angelehnt ist, beziehungsweise melodisch adaptiert der Song Natürlich OA Life Be Like von Grits.

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1: So ist es, ihr hört Bars for Bitches bei Radio Blau oder dem Coloradio. Ich bin Jana aka Ursi und das war Charlie Louise aus Manchester, die erst seit 2022 Musik veröffentlicht und auch noch recht unbekannt scheint. Daher checkt auch gerne mal ihre anderen Songs aus. Die Kölnerin Vavunita sieht Musik als Werkzeug für kollektives Heilen und verhandelt darin unter anderem Themen wie Zugehörigkeit, Identität und strukturellen Rassismus. Sie singt auf Deutsch und Tamilisch und eine ihrer größten Inspirationen ist Absilon. Sie hat sehr politische Songs, wie zum Beispiel Asche und Staub, in dem sie deutsche Politik für ihren Rassismus anklagt. Dabei thematisiert sie den Anschlag in Hanau, das Sterbenlassen von Geflüchteten, das aktive rassistische Handeln durch das Unterlassen von Hilfe und wie das nicht zufällig Hand in Hand geht mit dem Ignorieren und Zulassen von rechter Gewalt. In dem Song Brandmauer, den wir jetzt gleich hören, zeichnet sie, finde ich, sehr klug und berührend Bilder, die den Fakt thematisieren, dass sehr viele migrantisierte Menschen in der Pflege arbeiten und dass sie nicht nur aufgrund ihrer Marginalisierung eine doppelte Ausbeutung erfahren und unter sehr prekären Bedingungen einen Riesenteil des Care-Sektors ausmachen, sondern insgesamt als wesentlicher Teil dieser Gesellschaft diese natürlich fundamental gestalten und auch auf allen möglichen Ebenen tragen und dafür aber nie Anerkennung erfahren oder überhaupt als Teil einer deutschen Gesellschaft begriffen werden, sondern sie im Gegenteil immer als andere markiert und behandelt werden. Und dazu unter anderem gehört, dass sie krank gemacht werden, weil sie sich kaputt arbeiten müssen, um in diesem Land überleben zu können. Weil sie Rassismus on a daily base erfahren, weil sich dieser unter anderem darin ausdrückt, dass rassifizierte Menschen nicht die gleiche Gesundheitsversorgung erleben und so weiter. Und das alles formuliert sie nicht aus und doch steckt das und viel mehr für mich in den Bildern, die Vavunita mit ihren Worten in diesem Song kreiert. Wir hören rein.

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2: Das war Hot Pussy von der Frankfurter Rapperin Alisa bei Bars for Bitches auf Radio Blau und dem Coloradio. Ich bin Jana Ecke Ursi und ihr könnt Alisa am 15.8. bei Beats im Block im Schönauer Park in Leipzig hören. Und zwar neben dem unfassbaren Female-Kollektiv Banger Fabrik und der BBZ, die ich beide gerade rauf und runter höre wie niemand anderen und die ich auch beide in der letzten Sendung gespielt habe. Außerdem werden noch Pöbel MC und Jenny Sharp am Start sein. Das ist ein krasses Line-up und es gibt auch noch Tickets, soweit ich weiß. Also gönnt euch, kommt vorbei. Ich bin auf jeden Fall da. Wenn ihr mehr zu Alisa wissen wollt, es gibt ein Interview mit ihr bei Ding mit, wo sie ihre Lieblingstracks aus den 90ern vorstellt. Da wird nicht nur ihr Fable und Knowledge über 90er und 2000er Hip-Hop sehr deutlich, sondern auch ihre feministische Haltung. Weiter geht es mit dem Song Baccara der Newcomerin Daisy, die gerade mal 71 monatliche HörerInnen auf Spotify hat. Daher checkt sie aus und verfolgt, was da noch kommt.

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1: Ihr Bars für Bitches auf Radio Blau oder dem Coloradio. Und das war die chilenische Musikerin Regina del Carmen, die auf ihrem 2024 veröffentlichten Album Ultra Genesis zeigt, dass sie sehr variabel ist in ihrem Sound und in Genres, die sie bedient und dass sie vor allem nicht nur stabil rappen, sondern auch wunderschön und gefühlvoll Balladen singen kann und zwar mit einer wahnsinnigen Range und Kraft in der Stimme. Als nächstes hören wir den neuen Track von der Newcomerin Yola, der mich sehr stark an den Sound von Nina Juba erinnert. Vielleicht auch ein bisschen zu doll, aber ich mochte ihn trotzdem gerne. Ich mag auch diese Art von Tracks von Nina gerne. Daher, let's go.

Und ich grätsche direkt schon wieder rein, denn ich komme schon zum letzten Song der Sendung. Ich wollte eigentlich noch einen sehr tollen, sehr politischen Song spielen, aber der macht sehr viele Themen auf und hat Raum verdient. Und er ist dieses Mal nicht mehr da und deswegen spiele ich den dann einfach in der nächsten Sendung, in der ich mich ihm ausführlicher widmen kann. Und damit ende ich heute schon mit 30 Grad von Mary 404, die seit 2022 Musik macht und mit 217 monatlichen HörerInnen auf Spotify auch noch nicht allzu bekannt ist. Daher checkt ihre Singles und ihre jetzt frisch veröffentlichte EP namens Taten und Worte aus. Ich hoffe, ihr hattet eine gute Zeit, habt neue Artists für euch entdeckt und seid auch nächstes Mal wieder mit dabei. Es hat mir heute eine sehr große Freude bereitet. Irgendwie habe ich es heute sehr doll gefühlt. Ich hoffe, ihr auch. Und ich freue mich ganz doll auf nächstes Mal. Habt noch einen schönen Abend oder einen Tag oder wann auch immer ihr die Sendung hört. Auf bald!

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Liebe Hörerinnen und Hörer, eine neue Woche und eine neue Ausgabe von Radio DARC. Wir begrüßen Sie dazu recht herzlich und in der kommenden Stunde werden wir Ihnen unser Technikmagazin mit der Nummer 599 präsentieren. Das Datum der Erstveröffentlichung ist Freitag, der 31. Juli 2026. Ich bin Cody Farrin und werde Sie durch das Programm führen. Unsere moderne technische Welt ist verwundbarer, als viele denken. Ein Stromausfall, eine Überschwemmung und schon war's das mit dem Internet, mit dem Handy, mit dem Telefon. Gerade in den momentanen Zeiten der Krisen ist es deshalb wichtig zu wissen, dass die Funkamateure helfen können, wenn sonst nichts mehr geht. Der Notfunk ist eine Fähigkeit, die für die Gesellschaft immer wichtiger wird. Darum wird es heute schwerpunktmäßig gehen. Starten wir aber in diese Sendung mit Rock von Bon Jovi. Aus dem Album Crossroads stammt der Titel Living on a Prayer und

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1: Heute mit diesen Themen. Notfunk-Ausbildungswochenende in Uzmenningen. Interview mit Astronautin Rabea Rogge veröffentlicht. Amateurfunkaktivitäten zum Internationalen Tag der Katze und des Hundes und jetzt anmelden zum DARC-Fachseminar zu Mantelwellen und Ballonen. Am Mikrofon Conny Sharon. 4 Tage, ein Platz am Rand des Nördlinger Rieses und ein Programm, das den Seminarraum weitgehend links liegen lässt. Vom 1. bis 4. Oktober lädt das Referat für Not- und Katastrophenfunk zum bereits 6. Notfunk-Ausbildungswochenende ein, diesmal auf die Ringlesmühle in Uzmenningen.

25 Euro kostet das komplette Wochenende inklusive drei Übernachtungen im eigenen Zelt oder Camper, Frühstück, Abendessen, Kaffee und Tee-Flatrate sowie den Unterlagen. Was dieses Wochenende darüber hinaus ausmacht, steht in keinem Programmpunkt. Die Gespräche zwischen den Blöcken, aus denen eine Mannschaft wird, die sich im Ernstfall bereits kennt. Mehr Informationen gibt es auf der Internetseite des Notfunkreferats im DARC. Hören Sie im Anschluss an diese Nachrichten auch ein Radiofeature zum Thema Not- und Katastrophenfunk durch die Funkamateure. In unserer Videoreihe Interview unter dem Turm stellen wir Ihnen Funkamateure und ihre Leidenschaft für ihr Projekt vor. In der Folge 91 sprechen wir mit Rabea Rogge. Sie war die erste deutsche Astronautin im Weltall und dank der Initiative von ARIS und DARC zu Gast auf der diesjährigen Ham Radio Funkfachmesse in Friedrichshafen. Wir haben das vollständige Interview auf der Messe aufgezeichnet und präsentieren es Ihnen nun im DARC YouTube-Kanal. Im Video erleben Sie Ihre lebhaften Antworten auf viele Fragen. Wie ist sie mit ihrer Verantwortung als Pilotin der FRAM-2-Mission umgegangen? Welchen Bezug hat sie zum Medium Funk? Welchen Blick hat sie auf unseren Planeten Erde? Diese und viele weitere Fragen gibt es in unserem Interview unter dem Turm. Als Teil der rein privat finanzierten SpaceX-Raumfahrtmission FRAM-2 flog Rabea Rogge in einer polaren Umlaufbahn um die Erde. Während der Mission führte sie das Projekt FRAM-2 HAM durch und sendete Bilder via Slow Scan Television zur Erde, die Funkamateure aufnehmen und dekodieren konnten. Eine internationale Gruppe von Funkamateuren wird den gesamten Monat August über auf Sendung sein, um gemeinsam den Internationalen Tag der Katze bzw. des Hundes zu begehen. Die gemeinsamen Sonderstationen werden vom 1. August bis einschließlich 31. August aktiv sein, um auf die Bedürfnisse von ausgesetzten, misshandelten und obdachlosen Haustieren weltweit aufmerksam zu machen und um sich für deren Adoption sowie eine artgerechte Behandlung einzusetzen. Viele Funkamateure sind selbst Tierliebhaber, die aus eigener Erfahrung wissen, welch große Bedeutung Haustiere für den Menschen haben. Der Internationale Tag der Katze findet am 8. August statt, der des Hundes am 26. August. Das Amateurfunk-Event zum Internationalen Tag des Hundes wurde erstmals 2022 ausgerichtet und seither weiterentwickelt. 2025 kamen die Katzen dazu. In diesem Jahr werden Stationen, die Hunden und Katzen gewidmet sind, aus Lettland, dem Vereinigten Königreich, UK, den USA, den Niederlanden, Indien und Deutschland auf Sendung gehen. Alle Funkamateure werden auf den Kurzwellenbändern in den Betriebsarten Morsetelegrafie und SSB aktiv sein. Das diesjährige Diplom für erfolgreiche Jäger besteht aus einem farbenfrohen Dokument zum Herunterladen, das für jedes gearbeitete, einzigartige Rufzeichen mit einem entsprechenden Bestätigungsstempel versehen wird. Zusätzliche Informationen und Neuigkeiten zu beiden Veranstaltungen finden Sie auch auf den Webseiten dogdayradio.org und catdayradio.org. In Deutschland sind folgende Rufzeichen reserviert: Delta Alpha 0 Cat, Delta Lima 0 Cat, Delta Alpha 0 Dog und Delta Lima 0

wie Verluste beurteilen. Für die Messepraxis wird ein Laptop mit Vektornetzwerkanalysator empfohlen. Das Seminar findet statt am Freitag, dem 11. September ab 15 Uhr und am Samstag, dem 12. September von 9 bis 18 Uhr in der DARC-Geschäftsstelle in Baunatal. In der Seminargebühr enthalten ist die Übernachtung mit Frühstück und Verpflegung während des Seminars im Amateurfunkzentrum. Interessenten können sich anmelden über die Webseite events.darc.de/mantel-2026.

auf den irrigen Geschmack der Amerikaner, die auch Brezeln mit Senf konsumieren oder Erdnussbutter und Marmelade? Keiner weiß es bis heute genau, aber die Musikmagazine haben gemutmaßt, dass man damit auf die krassen Gegensätze in den USA aufmerksam machen wollte. Also, dann rätseln Sie jetzt mal selber bei Himbeer.

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1: Haben Sie sich einmal überlegt, was geschieht, wenn der Strom ausfallen sollte? Nicht für ein paar Minuten, sondern über viele Stunden oder

0: gar Tage hinweg. Leider ist solch ein Szenario keine Panikmache oder ein Thema für ewige Weltuntergangspropheten, sondern durchaus realistisch. Wir erinnern nur an den großen Blackout in Berlin, wo Anfang Januar dieses Jahres mehr als 100.000 Menschen teils eine Woche lang komplett vom Netz abgeschnitten waren. Verursacht wurde der Ausfall durch einen Brandanschlag auf eine Kabelbrücke. Das bedeutete kein Licht, keine Heizung, kein Radio, kein Fernsehen und auch weder Internet noch Handy. Was das bedeutet, wenn man einen Notarzt braucht, mag man sich gar nicht vorstellen. Diese und andere Katastrophen der vergangenen Jahre haben es leider in drastischer Form offenbart. Unsere Infrastruktur ist hierzulande alles andere als krisensicher. Was bedeutet das konkret für jeden Einzelnen? Und welche Rolle können die Funkamateure zur Bewältigung solcher Krisenszenarien beitragen? Die beiden großen Amateurfunkverbände Deutschlands haben dazu konkrete Konzepte entwickelt. Ein Beitrag von Jörg Korte, Delta Delta 1, Golf Oscar.
1: Also, stell dir mal vor, morgen fällt bei uns flächendeckend der Strom aus.
2: Das absolute Horrorszenario.
1: Und das System, das unsere lokale Infrastruktur dann vor dem totalen Chaos bewahrt, wird ziemlich sicher nicht von irgendeinem milliardenschweren Tech-Konzern im Silicon Valley gesteuert.
2: Nein, definitiv nicht.
1: Stattdessen operiert das vielleicht von einer ganz normalen, mit Graffiti besprühten Parkbank irgendwo in Ostfriesland aus.
2: Das ist ein ziemlich krasses Bild, ja?
1: Absolut. Und die Ausrüstung? Eine Autobatterie, ein Stück Draht, das einfach in einen Apfelbaum geworfen wurde, und eine Übertragungstechnik, deren Grundlagen quasi schon im 19. Jahrhundert entdeckt wurden.
2: Richtig, wir sprechen da über Grundlagen, die wirklich steinalt sind.
1: Wir haben heute nämlich einen Bericht von Jörg Korte auf dem Tisch. Und in diesem Deep Dive wollen wir das mal aufdröseln. Es geht um eine fast schon paradoxe Realität unserer Zeit. Nämlich wie eine scheinbar völlig veraltete Technologie in Kombination mit einem Konzept namens Leuchttürme einen ganzen Landkreis retten kann.
2: Ja, vor dem absoluten Kommunikationskollaps retten kann.
1: Genau das. Aber lass uns erstmal in die Realität von so einem Blackout einsteigen. Wenn das Stromnetz flächendeckend wegbricht, fallen unsere Handynetze ja nicht sofort aus, oder?
2: Nein, nicht auf die Sekunde. Die Mobilfunkmasten haben Notstromversorgungen, aber naja, das reicht im besten Fall vielleicht für 2 bis 4 Stunden.
1: Okay, 2 bis 4 Stunden?
2: Ja. Und sobald die Dieselgeneratoren an den zentralen Knotenpunkten dann trocken laufen oder die großen Batteriepuffer erschöpft sind, schaltet sich die gesamte Glasfaser-Backbone ab.
1: Krass! Wir sind es ja gewohnt, Krisen immer live über Twitter oder WhatsApp zu verfolgen und plötzlich, zack, gibt es kein Routing mehr? Die Bildschirme sind einfach schwarz.
2: Absolut schwarz, ja. Die digitale Welt ist dann einfach weg.
1: Und da frage ich mich, also für unsere Zuhörer, wo gehen wir denn dann physisch hin, wenn dieser digitale Raum einfach nicht mehr existiert?
2: Tja, und genau da kommt der Katastrophenschutz ins Spiel. In Regionen wie dem Landkreis Leer in Niedersachsen hat man dafür das sogenannte Leuchtturmkonzept etabliert. Die Idee dahinter ist, ganz dezentrale physische Anlaufstellen in der analogen Welt zu schaffen.
1: Also echte Gebäude, zu denen man hingehen kann?
2: Ganz genau. Das sind vorher klar definierte öffentliche Gebäude. Meistens ist das örtliche Rathaus, vielleicht eine größere Schule oder eben ein Dorfgemeinschaftshaus. Und im Krisenfall, wenn also sämtliche Telekommunikation tot ist, werden diese Gebäude sofort mit Personal besetzt.
1: Ah, okay.
2: Sie dienen dann als Informationshubs. Dort bekommst du als Bürger verlässliche Lageberichte, du findest erste Hilfe und ganz wichtig, du kannst dort kritische Notrufe an Rettungsdienste weitergeben.
1: Verstehe. Es geht also darum, feste, verlässliche Ankerpunkte zu haben in einem völlig unübersichtlichen Chaos.
2: Exakt. Ein Licht im Dunkeln eben, deshalb Leuchtturm.
1: Also ein physisches Gebäude als Sammelpunkt ergibt absolut Sinn, schon allein um Panik in der Bevölkerung zu vermeiden. Aber wenn ich mir das jetzt mal architektonisch und vor allem netzwerktechnisch ansehe, dann stoße ich da sofort auf einen massiven Konstruktionsfehler.
2: Nanu, was meinst du genau?
1: Naja, ein Rathaus ist doch im Kern auch nur ein Kasten aus Beton und Glas. Wenn unter der Straße die Glasfaserkabel tot sind und das Telefonnetz zusammengebrochen ist, dann ist der Bürgermeister da drin doch genauso ahnungslos und isoliert wie ich hier in meinem Wohnzimmer.
2: Richtig, der hat dann auch keinen Balken mehr auf dem Handy.
1: Eben, wenn ich da jetzt hinrenne und sage, hey, mein Nachbar hatte gerade einen Herzinfarkt, wir brauchen dringend einen Notarzt, wie soll der Mitarbeiter im Rathaus denn dann die zentrale Rettungsleitstelle erreichen?
2: Tja.
1: Ein Gebäude ohne jede funktionierende Kommunikationsanbindung ist doch kein Leuchtturm, das ist einfach nur eine dunkle Insel.
2: Und genau da legst du den Finger in die Wunde. Das ist die entscheidende Schwachstelle jedes statischen Notfallplans. Ein isolierter Knotenpunkt hat operativ gesehen null Wert. Und hier greift jetzt der Bericht von Jörg Korte ein, der nämlich das eigentliche unsichtbare Rückgrat von diesem ganzen System beleuchtet.
1: Das unsichtbare Rückgrat?
2: Ja. Um diese Leuchttürme überhaupt in ein funktionierendes Netzwerk zu verwandeln, verlässt sich der Landkreis nämlich auf eine externe, extrem spezialisierte Ressource.
1: Und das sind diese Funkamateure?
2: Genau. Die Funkamateure des VfDB-Ortsverbands Leer, die stellen nämlich den sogenannten Notfunk bereit.
1: Okay, Notfunk. Wenn man das Wort hört, denken viele, also ich auch, wahrscheinlich erstmal an alte Schwarz-Weiß-Filme oder so maritime SOS-Signale.
2: Ja, Morsen auf der Titanic, dieses Klischee.
1: Ganz genau. Aber wenn man sich die Bilder in unseren Quellen mal genau ansieht, dann bekommt man ein völlig anderes Verständnis davon, wie diese Ausrüstung aussieht.
2: Absolut, das sieht ganz anders aus.
1: Da liegt dann das komplette Notfunkset auf dieser besagten Holzparkbank. Das ist extrem kompakt in so einer robusten Tasche verstaut. Da prangt dann noch ein Warnschild für elektromagnetische Strahlung drauf.
2: Mhm, alles sehr professionell.
1: Und da liegen dann moderne, tragbare Transceiver, also Funkgeräte. Dann Lithium-Eisen-Phosphat-Akkus, aufgerollte Koaxialkabel, Headsets. Das ist alles modular und sofort einsatzbereit.
2: Genau, das ist der Punkt. Es ist sofort bereit.
1: Mich fasziniert dabei dieser enorme Kontrast zu unserer kommerziellen Infrastruktur. Ich meine, für eine simple WhatsApp-Nachricht über 5G brauche ich riesige Serverfarmen.
2: Serverfarmen, Unterseekabel, gigantische Rechenzentren.
1: Ja, und komplexe BGP-Routing-Tabellen und zigtausende Sendemasten, die alle permanent klimatisiert werden müssen.
2: Und Strom fressen ohne Ende.
1: Richtig, ein einziger Ausfall in dieser langen Kette und das ganze System steht. Aber der Funkamateur auf der Parkbank, der schaltet einfach sein Gerät ein und ist komplett autark.
2: Was hier so faszinierend ist, ist wirklich dieses Prinzip. Die kommerzielle Netzarchitektur ist ja auf maximale Bandbreite und Effizienz optimiert. Aber absolut nicht auf Resilienz. Notfunk hingegen funktioniert nach dem Prinzip der minimalen Abhängigkeit. So ein moderner Kurzwellentransceiver, der benötigt zum Empfangen extrem wenig Strom. Oft nur wenige Ampere bei 12 Volt.
1: Das heißt, eine normale Batterie reicht ewig.
2: Genau, ein einfacher kleiner Akku-Pack reicht dafür tagelang im Betrieb. Die Infrastruktur, die sie nutzen, ist ja nicht künstlich gebaut.
1: Sondern?
2: Es ist einfach die physikalische Beschaffenheit unserer Erdatmosphäre und der Landschaft. Die Funkwellen an sich.
1: Okay, das verstehe ich. Aber um einen ganzen Landkreis koordiniert abdecken zu können, reicht es ja sicher nicht, wenn vereinzelt Leute mit kleinen Handfunkgeräten irgendwo im Wald stehen, oder?
2: Nein, natürlich nicht.
1: Weil diese UHF- und VHF-Frequenzen, die man für diese lokale Kommunikation nutzt, die breiten sich ja quasi optisch aus, richtig?
2: Exakt. Die benötigen im Grunde eine direkte Sichtverbindung.
1: Das bedeutet also, jedes Gebäude, jeder kleine Wald und vor allem auch die Erdkrümmung, die schlucken das Signal.
2: Ganz genau.
1: Wenn ich also mit einem Handfunkgerät am Boden stehe, komme ich vielleicht so 3 oder 4 Kilometer weit, bevor das Signal komplett im Rauschen untergeht.
2: Ja. Und das reicht nicht.
1: Eben, das löst ja das Problem vom isolierten Rathaus nicht, wenn die zentrale Leitstelle 20 Kilometer weit weg ist. Wie überbrücken die denn diese riesigen Distanzen so verlässlich?
2: Die Lösung sind physische Repeater-Knotenpunkte, also Relaisstationen. Und die werden an strategisch extrem hochgelegenen Orten etabliert. Der Bericht zeigt das sehr anschaulich am Beispiel von Lea. Der VfDB betreibt dort fest installierte Relais auf dem historischen Wasserturm.
1: Ah, klug.
2: Und? Auf dem gigantischen grün-weißen Agravis-Turm direkt drüben am Wasser.
1: Also die gehen einfach so weit hoch wie möglich.
2: Genau. Indem sie die Antennen da oben in 50 oder 60 Metern Höhe platzieren, umgehen sie fast alle Störfaktoren am Boden.
1: Okay, verstehe.
2: Ein ganz schwaches Signal von einem tragbaren Funkgerät an so einem kleinen Leuchtturm wird dann von der hochgelegenen Relaisstation empfangen, verstärkt und simultan auf einer anderen Frequenz wieder in die Weite abgestrahlt. So wird aus einem lokalen 3-Kilometer-Radius plötzlich ein riesiger Abdeckungsbereich von 50 oder sogar 100 Kilometern.
1: Und diese Relaisstationen da oben, die haben auch wieder eigene Batterien?
2: Genau, die sind so konzipiert, dass sie bei einem Blackout komplett autark weiterlaufen. Meistens gestützt durch fette Solarpaneele und große Batteriebanken.
1: Okay, also das etabliert dann die reine Sprachverbindung.

0: 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Die mehr als 60.000 Funkamateure in Deutschland können mit kleinen, batteriebetriebenen Funkgeräten etwas machen, was sonst kaum jemand kann. Sie können bei Not- und Katastrophenfällen nach wie vor kommunizieren, auch wenn Internet, Handy und Telefone ausgefallen sind, etwa infolge eines Stromausfalls oder einer Überschwemmung. In der Öffentlichkeit wird das Problem eines Kommunikationsverlustes von Entscheidungsträgern meist verdrängt. Grundlage sind Sprachverbindungen über notstromversorgte Umsetzer, die sich deutschlandweit auf vielen Bergen oder Hochhäusern befinden. Aber nicht nur. Es gibt auch noch andere Fähigkeiten der Funkamateure. Wir stellen sie Ihnen jetzt vor.
1: Ich bin in den Unterlagen über ein technisches Detail gestolpert, das mich wirklich aufhorchen ließ. Die Funkamateure beschränken sich nämlich absolut nicht nur auf reinen Sprachfunk. Sie können über Kurzwelle tatsächlich E-Mails verschicken.
2: Richtig, das ist der Hammer.
1: Und zwar völlig ohne einen lokalen Internetprovider, komplett ohne Glasfaser, ohne einen Router zu Hause. Sie nutzen einfach die Kurzwelle, um digitale Daten um den halben Globus zu senden.
2: Genau so ist es.
1: Aber warte mal, Kurzwelle ist doch extrem anfällig für atmosphärische Störungen, oder ich kenne das noch von alten Radios. Wenn Gewitter in der Nähe ist, knackt und rauscht es auf den Frequenzen ohne Ende. Wie verhindert man dann, dass so eine extrem wichtige, angeforderte Medikamentenliste für das örtliche Krankenhaus durch so ein bisschen statisches Rauschen auf dem Weg nach Australien in einen unleserlichen Zeichensalat verwandelt wird?
2: Das ist ein super spannender Punkt. Und das ist genau die Stelle, an der sich dieses scheinbare Bastelhobby als hochprofessionelle Dateninfrastruktur offenbart.
1: Okay, wie machen die das?
2: Sie nutzen dafür Fehlerkorrekturprotokolle, ähnlich wie man es auch aus der modernen kabelgebundenen Netzwerktechnik kennt. Das Ganze ist gepaart mit einer speziellen Software, die nennt sich Winlink. Der Computer am Funkgerät wandelt diese getippte E-Mail in ganz komplexe akustische Tonsignale um.
1: Also er macht aus dem Text quasi Töne.
2: Richtig. Und diese Töne werden über die Antenne direkt in den Himmel geschickt. Die Kurzwellen prallen dann da oben an den ionisierten Schichten der Ionosphäre ab und werden dann, wie bei einem Spiegel, zur Erde zurückreflektiert.
1: Wahnsinn! So überwinden die dann Tausende von Kilometern?
2: Genau.
1: Aber was ist jetzt, wenn durch atmosphärisches Rauschen, also durch so einen Gewitterknacken, ein Teil dieser Töne einfach verschluckt wird? Dann fehlt doch Text.
2: Dann greift dieses schlaue Protokoll. Es sendet die Daten nämlich nicht am Stück, sondern in winzig kleinen Paketen.
1: Ah, Paketdaten.
2: Ja. Die empfangende Station am anderen Ende der Welt gleicht dann sofort ab, ob das Paket mathematisch absolut korrekt angekommen ist.
1: Und wenn nicht?
2: Fehlt auch nur ein einziges Bit durch so ein Knacken, fordert die Empfängerstation vollautomatisch exakt dieses eine kleine Paket nochmal an.
1: Das regeln die Rechner unter sich.
2: Völlig automatisch, ja. Erst wenn die Datei zu 100% fehlerfrei drüben liegt, wird sie wieder zusammengesetzt.
1: Krass!
2: Und dann wird sie von dieser weit entfernten Station, die ja in Australien oder so sitzt und logischerweise nicht von unserem lokalen Blackout betroffen ist, in das ganz normale weltweite Internet eingespeist.
1: Das ist echt MacGyver-Level der Telekommunikation. Auf diese Weise können die Behörden im Krisengebiet dann fehlerfreie, präzise Lageberichte nach außen schicken?
2: Genau. Es ist natürlich eine extrem langsame Verbindung. Wir reden hier oft nur von wenigen Kilobit pro Minute.
1: Aber sie ist eben nahezu unzerstörbar.
2: Langsam, aber stetig gewinnt das Rennen. Besonders wenn die Alternative absolute Stille ist. Absolut.
1: Das erklärt auch, warum die geografische Lage von Ostfriesland in dem Bericht so stark betont wird, oder?
2: Ja, die Topografie spielt da eine Riesenrolle.
1: Diese extrem flache Landschaft da oben, ohne Berge, das ist natürlich ein enormer physikalischer Vorteil für die Ausbreitung von diesen Funkwellen.
2: Keine Hindernisse im Weg.
1: Richtig. Aber die Nähe zur Nordseeküste, die bringt halt das ständige Risiko von Sturmfluten mit sich.
2: Und Wasser ist der Tod für moderne Technik.
1: Ein massiver Wassereinbruch würde bodennahe Verteilerkästen, die Notstromaggregate von Mobilfunkmasten und ganze Serverräume in kürzester Zeit fluten und komplett zerstören.
2: Und genau wegen dieses permanenten Risikos trainieren die Ortsverbände des WFDB und des DARC dieses Szenario quasi obsessiv.
1: Die üben das, richtig?
2: Ja. Notfunk ist keine theoretische Übung, die man irgendwie aus einem Handbuch abliest, während einem das Wasser schon bis zum Hals steht. Der Bericht zitiert da sehr passend: In der Krise schlägt die Stunde der Improvisation aber nur, wenn die Technik und die Handgriffe vorher in Fleisch und Blut übergegangen sind.
1: Das macht Sinn. Wie trainieren die das denn konkret?
2: Die veranstalten sogenannte Field Days. Die begeben sich dann absichtlich in Gebiete ohne jegliche Infrastruktur, ganz weit weg vom Stromnetz. Dort müssen sie unter echten Feldbedingungen komplette Sendestationen aufbauen.
1: Weil diese Hochfrequenztechnik in der Praxis eben nicht einfach Plug-and-Play ist, oder? Knochen trocken oder vielleicht sogar gefroren ist.
2: Das ist viel Handwerk. Diese Field Days dienen wirklich dem Aufbau von so einem muskulären und kognitiven Gedächtnis.
1: Das ist extrem beeindruckend. Aber lassen wir uns da jetzt nicht täuschen. So brillant dieser VfDB-Ortsverband Zell 31 auch ist, das sind hochgradige Spezialisten.
2: Ja, natürlich.
1: Die haben jetzt nicht zehntausende Mitglieder im Landkreis. Die können zwar diese Leuchttürme besetzen und die Verbindung zur Leitstelle halten, aber ich als

0: als ganz normaler Bürger hier in meinem Haus bin doch immer noch von dem Leuchtturm abgeschnitten, bis ich physisch dahin laufe.
1: Das stimmt, ja.
0: Und wenn die Straßen überflutet sind oder Bäume querliegen nach einem Sturm, dann bringt mir das tolle Rathaus auf der anderen Seite der Stadt relativ wenig.
1: Da hast du völlig recht. Und die Katastrophenschutzbehörden sind sich dieser Lücke auf der sogenannten letzten Meile auch sehr wohl bewusst.
0: Okay, also gibt's da einen Plan?
1: Ja, die Infrastruktur der Profis muss ja irgendwie mit der Zivilbevölkerung verzahnt werden. Deshalb weitet sich dieses Leuchtturmkonzept derzeit immer weiter aus und integriert eine Ebene, die oft als Bürgerfunk bezeichnet wird.
0: Bürgerfunk?
1: Genau. In der Quelle wird erwähnt, dass Kommunen wie zum Beispiel die Kreisstadt Soest oder die Samtgemeinde Sögel da schon sehr proaktiv handeln.
0: Was machen die genau?
1: Sie setzen ganz massiv auf die Verbreitung von kleinen PMR-446-Funkgeräten unter den Bürgern.
0: Da muss ich jetzt aber wirklich skeptisch einhaken. PMR-446, das sind doch diese kleinen, lizenzfreien Handfunkgeräte, die sich jeder einfach im Baumarkt kaufen kann, oder?
1: Ja, exakt die. Walkie-Talkies im Grunde.
0: Die dürfen doch gesetzlich, glaube ich, maximal mit 0,5 Watt senden.
1: Richtig. Die Sendeleistung ist stark limitiert.
0: Wenn ich mich jetzt in einem dicht bebauten Wohngebiet befinde, voller Stahlbeton und nasser Bäume, dann reicht dieses winzige Signal doch vielleicht ein oder maximal 2 Kilometer weit.
1: Oft sogar noch weniger, ja?
0: Wenn der nächste Leuchtturm aber 5 Kilometer entfernt ist, dann nützt mir mein kleines Baumarktfunkgerät überhaupt nichts. Wie soll das in der Praxis eine echte Hilfe sein?
1: Wenn man es als direkte Sternverbindung zwischen dir und dem Leuchtturm betrachtet, hast du völlig recht. Das würde physikalisch krachend scheitern. Aber der Ansatz hier ist ein ganz anderer. Es geht hier nicht um eine Topologie, bei der jeder einzelne Bürger direkt mit dem Zentrum sprechen muss.
0: Sondern?
1: Es geht um den Aufbau eines zivilen Mesh-Netzwerks, also eines extrem engmaschigen Netzes aus ganz normalen Nachbarn.
0: Ah, wie eine Kette.
1: Genau. Wenn du so ein PMR-Gerät hast, erreichst du vielleicht nicht das Rathaus, aber du erreichst den Nachbarn 3 Straßen weiter. Und der erreicht wieder jemanden am Ende seines Viertels. Und diese Person wiederum steht vielleicht schon in Rufweite eines Feuerwehrautos oder eben des Leuchtturms.
0: Verstehe. Es geht also um dezentrale Informationsbeschaffung. Und die Fähigkeit, wichtige Meldungen einfach von Block zu Block weiterzureichen.
1: Exakt. Wie beim Stille-Post-Prinzip.
0: Okay, das ist smart. So lassen sich Straßensperrungen, Brände oder medizinische Notfälle direkt durch die Bevölkerung koordinieren.
1: Ja, und das entlastet die großen Organisationen massiv, weil die sich nicht um jeden einzelnen Kontakt kümmern müssen.
0: Das verändert die Perspektive komplett. Es delegiert die Verantwortung für diese allererste Phase der Krisenbewältigung zurück an uns, an die Bürger.
1: Ganz genau.
0: Und das deckt sich ja auch exakt mit den konkreten Vorbereitungsempfehlungen aus dem Bericht, den wir hier haben.
1: Ja, der wird da sehr praktisch.
0: Da wird sehr pragmatisch geraten, Leute, der Staat kann einfach nicht in Minute 1 überall sein. Neben diesem vom Bundesamt empfohlenen Lebensmittel- und Wasservorrat für 5 bis 10 Tage wird da ganz explizit Kommunikationsvorsorge gefordert.
1: Was gehört da alles dazu?
0: Ein simples, batteriebetriebenes Taschenradio, um diese staatlichen Warnmeldungen überhaupt empfangen zu können. Und eben diese PMR-446-Geräte inklusive eines ordentlichen Vorrats an Batterien.
1: Einfache Dinge.
0: Ja, Dinge, die keine wochenlange Schulung erfordern, die aber am Ende den Unterschied zwischen völliger Isolation und echte Handlungsfähigkeit ausmachen.
1: Wir beobachten hier wirklich eine faszinierende Rückbesinnung. Ich meine, der Amateurfunk wurde ja lange Zeit von der breiten Öffentlichkeit als so ein extrem nischiges Technik-Hobby abgetan. Für Nerds, die Nächte im Keller verbringen, um irgendeine QSL-Karte aus Neuseeland abzufangen. Aber heute sehen wir, wie Organisationen wie der VfDB und der DAC quasi einen absolut ehrenamtlichen Sicherheitsdienst für die Gesamtgesellschaft stellen. Sie pflegen und trainieren eine echte Schatteninfrastruktur. Die existiert lautlos im Hintergrund und genau in dem Moment, wo unsere hochgezüchtete, hyperkomplexe Technologiewelt in sich zusammenfällt, übernehmen die das Kommando.
0: Also was nehmen wir als Zuhörer aus dieser Analyse mit? Wenn diese digitale Illusion irgendwann zerplatzt und der Strom flächendeckend wegbricht, dann rettet uns keine Cloud und kein schickes Glasfaserkabel. Das Überleben von kritischer Infrastruktur hängt dann von echten physikalischen Anlaufstellen ab, diesen Leuchttürmen. Und diese Leuchttürme blieben völlig blind, gäbe es nicht das autarke, extrem robuste Netzwerk dieser Funkamateure, die über ihre Relaisstationen und über die ionosphärischen Reflexionen fehlerfreie Daten um den halben Erdball schicken können.
1: Ein Wahnsinnskonzept.
0: Sie nutzen eine Technik, die einfach so fundamental mit der Physik unseres Planeten verknüpft ist, dass sie keine riesigen Rechenzentren braucht, um zu funktionieren.
1: Und gleichzeitig bedeutet echte Krisenvorsorge eben auch, dass diese Architektur bis direkt in unsere eigenen Wohnzimmer reicht. indem wir selbst mit diesen kleinen Funkgeräten Teil eines lokalen Netzwerks werden.
0: Genau. Es ist ein perfekt ineinandergreifendes System, hochspezialisiertes Wissen an der Spitze und dezentrale Eigenverantwortung an der Basis. Das führt mich jetzt zu einem letzten, sehr provokativen Gedanken, den ihr euch als Zuhörer mal durch den Kopf gehen lassen solltet. Wir befinden uns nämlich derzeit in einer Phase, in der wir alte Infrastrukturen extrem systematisch abschalten und einfach herausreißen. ISDN ist schon lange Geschichte, die alten 3G-Netze wurden abgeschaltet, Kupferkabel werden aus dem Boden gerissen, um Platz für die Glasfaser zu machen. Und selbst das bewährte, völlig analoge UKW-Radio soll ja langfristig dem digitalen DAB+ weichen. Wir rechtfertigen das dann immer alles mit noch mehr Bandbreite, höherer Effizienz und, naja, geringeren Wartungskosten.
1: Das übliche Argument.
0: Aber wenn wir uns heute ansehen, wie im Ernstfall eine simple Autobatterie und eine Drahtantenne auf einer Parkbank in Ostfriesland die einzige Rettung vor dem totalen Blackout sind, dann müssen wir uns ernsthaft fragen. Bauen wir uns durch diesen gnadenlosen Optimierungswahn nicht unsere eigene, ultimative Verwundbarkeit zusammen?
1: Eine sehr berechtigte Frage.
0: Wenn wir also das nächste Mal sehen, wie so ein klobiger alter Funkmast demontiert wird, weil er angeblich nicht mehr zeitgemäß ist, sollten wir vielleicht überlegen, was ist eigentlich der tatsächliche Preis für diese absolute Effizienz? Zerstören wir da gerade das einzige Sicherheitsnetz, das uns am Ende noch bleibt, wenn die digitale Welt den Stecker zieht? Denkt mal darüber nach.

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1: Amateurfunk ist auch Notfunk. Jeder sollte wissen, dass in einem Katastrophenfall weder Handy noch Telefon noch das Internet funktionieren werden. Wir sind einfach komplett abgeschnitten von der Kommunikation, wenn beispielsweise der Strom fehlt. Die Funkamateure können hier aber helfen, wie wir heute in einem Beitrag gehört haben. Sie machen sich den Umstand zunutze, dass man eben für die Kurzwellenkommunikation keine Infrastruktur braucht. Ein Stück Draht und eine Autobatterie genügen. Aber man muss schon auch wissen, welche Frequenzen man benutzen kann, wann es wohin geht. Und diese Information liefert uns jetzt wieder unser Funkwetterspezialist Christian Reiber, Delta Lima 8, Mike, Delta Whisky, vom HF-Referat des DARC.
2: Im Moment stecken wir auf der Kurzwelle ja noch in der Sommerflaute, Conny. Das heißt aber keineswegs, dass nichts ginge. Nur 10, 12 und 15 Meter sind keine so stabilen Posten mehr, wie das im restlichen Jahr der Fall ist. Und etwa ab September auch wieder sein wird, wenn die Aufheizung der Ionosphäre über der Nordhalbkugel der Erde zurückgeht und sich daraufhin die Chemie der Hochatmosphäre umstellt. Ein Stück Entschädigung sind die noch recht langen Öffnungszeiten auf 17 und vor allem 20 Meter. Wenn, wie letzte Woche, das Erdmagnetfeld ruhig bleibt, dann ist das 20-Meter-Band rund um die Uhr nutzbar. Ab September dürfen wir dann wieder mehr vom 10-Meter-Band erwarten. Mindestens 110 solare Fluxeinheiten sollten es dann aber schon sein. Dieses Jahr haben wir da noch recht gute Chancen. In der letzten Woche lag der solare Flux zwischen 140 und 150. Der zunächst erwartete Rückgang hat noch nicht eingesetzt. Das lag an 30 neu entwickelnden aktiven Regionen, die den Zerfall der Region 44-93 kompensierten, die ja der Star der Vorwoche war. An Flares wurden vornehmlich solche der Kategorie C beobachtet, garniert mit 3 M-Flares. Der Rückzug dieser Region 44-93 sorgte auch für weniger erdgerichtete koronale Masseauswürfe, sodass das Erdmagnetfeld weitgehend ruhig und die Kurzwelle entsprechend störungsfrei blieb. Die höchste nutzbare Frequenz über Mitteleuropa lag daher jeden Tag zwischen 21 und 26 MHz, sodass das 15-Meter-Band tagsüber zumindest für einige Stunden nutzbar war. Allerdings ist die Sonne deswegen nicht eingeschlafen. Das M-Flare vom Donnerstag erzeugte ein schwaches Protonenevent, das bis zum Wochenende die polaren Pfade bis zum 40-Meter-Band beeinträchtigen wird. Jeden Tag ereignen sich zudem mehrere koronale Masseauswürfe. Die Frage ist dann nur, wo auf der Sonne das passiert und ob das ausgeworfene Plasma Richtung Erde zieht. Bis auf eines befinden sich die Aktivitätszentren aktuell noch im Ostteil der Sonne. Damit sind erdgerichtete Masseauswürfe wenig wahrscheinlich. Das ändert sich jetzt aber. Zunächst dürfen wir daher noch ein relativ ruhiges Erdmagnetfeld genießen. Vor allem nach dem Wochenende ist aber dann mit zunehmender Unruhe zu rechnen. Die derzeit sichtbaren Fleckengruppen bekommen in den nächsten Tagen noch ein wenig Verstärkung. Die Sonnenaktivität bleibt daher noch einige Tage angehoben. Zunächst ist noch mit 140 bis 170 solaren Fluxeinheiten zu rechnen. Zum nächsten Wochenende hin wird aber ein Rückgang auf unter 130 Einheiten erwartet. Solange das Erdmagnetfeld einigermaßen ruhig bleibt, ändern sich die Ausbreitungsbedingungen in den nächsten Tagen kaum. 20 und 17 Meter sind die Haupt-DX-Bänder. 15 Meter öffnet tagsüber recht regelmäßig. 40 Meter bietet vor allem am Tagesrand und nachts ein interessantes Stationsangebot und auf 10, 6 und auch auf 2 Meter ermöglicht die sporadische E-Schicht Shortskip-Ausbreitung. Und am Himmel nimmt die Meteordichte zu. Dank der Alpha-Capricorniden, der südlichen Delta-Aquariden und der langsam beginnenden Perseiden. 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

Das war's nun für heute. 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Wenn ja, sagen Sie es doch einfach weiter. Wenn Sie wollen, hören wir uns nächste Woche wieder. Gleiche Zeit, gleiche Frequenz. 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Auf Wiederhören, moin, tschüss, servus und 73, gut DX, bis zum nächsten Mal.

0: Wir sind Headliner im Herzen.
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2: 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Wir sind zurück aus der Sommerpause. Yay.
0: Willkommen zurück zu einem neuen Tag des Wahnsinns.
2: Hat wahrscheinlich keiner gemerkt.
0: Dass wir weg waren, das kann genau. Sein, ja. Okay. Ich nehme einen letzten Schluck aus meinem Wasserglas und bin damit ready für heute. Jonas, geht's dir gut?
2: Unfassbar normal.
0: Wow. Sehr schön. Das ist vielleicht eine gute Ausgangssituation für eine neue Podcast-Folge. In diesem Sinne, ohne großes Umschweifen, würde ich sagen, Jingle ab, oder? Ja.

0: Was? Was? Okay, willkommen zu Headliner am Herzen. Ich bin Robert, mir gegenüber sitzt der liebe Jonas.
1: Hallo.
0: Und ich möchte euch nicht nur zu Headliner am Herzen willkommen heißen, ich möchte euch heute außerdem zu einer neuen Rubrik willkommen heißen.
2: Oh nein.
0: Es geht los mit Roberts Rockstar Rätselraten.
2: Oh Gott, das klingt ja furchtbar.
0: Sag mal, ich habe mir Mühe gegeben.
2: Okay.
0: Jonas, ich habe ein paar...
2: Das klingt nach der ultimativen Boomer-Kategorie.
0: Ja, okay, das gebe ich zu.
2: Also, naja, an welche Zielgruppe richten wir uns nochmal?
0: Jonas.
2: Okay, nein, ich bin Fan. Toll, toll hast du das gemacht.
0: Da gibt man sich Mühe, weißt du, hängt sich rein, versucht was vorzubereiten und du ziehst alles in den Dreck.
2: Ja, dafür bin ich da.
0: Also Jonas, ich habe ein paar Fragen für dich vorbereitet. Ist nicht schlimm, wenn du die nicht kennst, das sind wirklich weirde Fun Facts, aber bin ein großer Fan von Rockmusik-Fun Facts. Also erste Frage, welcher Künstler hat schätzungsweise 700 Songs aufgenommen, aber keinen davon selbst geschrieben?
2: Helene Fischer, leider. Wäre es doch nur bei Atemlos durch die Nacht geblieben.
0: Denkst du, die hat 700 Songs gemacht?
2: Das kommt mir so vor.
0: Willst du die Antwort oder gibst du noch ein Serious Pickup? Es geht um Rockstars nach wie vor, ne? Also.
2: Ja, das bin ich doch spot on eigentlich.
0: Ja, stimmt. Helene Fischer!
2: Warte, lass mich nochmal ganz kurz überlegen. Wer hat nicht selbst geschrieben? Und die sind alle unter dem eigenen Namen quasi veröffentlicht. Und es ist jetzt kein Bandmitglied oder so. Ich meine, ich weiß, dass die Funk Brothers halt so diese ganzen Motown-Sachen und so, die haben natürlich mega viel eingespielt, aber ja quasi immer als Session-Musiker.
0: Also als Tipp, es ist ein Solo-Künstler.
2: Nee, komme ich gerade nicht drauf.
0: Elvis Presley.
2: Ah.
0: The King of Rock. Approximately, also ungefähr 700 Songs, manche sagen über 600. Ich habe auch gelesen, schätzungsweise 700 Songs aufgenommen und keinen davon selbst geschrieben.
2: Das ist eine Leistung, der hat alles richtig gemacht.
0: Das ist verrückt, oder?
2: Da hat der Hüftschwung ausgereicht.
0: Okay, wir kommen zur zweiten Frage. Für wen hat Eric Clapton Layla geschrieben?
2: Wenn du so fragst, wahrscheinlich kein heißes Mädel.
0: Ich gebe dir einen Tipp, es war nicht Layla.
2: Jetzt wäre es vielleicht hilfreich, wenn man Songtexte kennen würde, oder?
0: Gibt nicht das wirklich, Clou?
2: Nee. Okay, lass mich überlegen. Ist das irgendwie das Kind von irgendeiner bekannten Freundin, Familienmitglied, die irgendwie, weiß ich nicht, die war krank und er hat ihr einen Song gewidmet. Und dann hat er die Einnahmen von diesem Song gespendet.
0: Nee, viel, viel ruchloser.
2: Oh Mann, das hätte ich jetzt sympathisch gefunden.
0: Leider nicht die sympathischste Nummer, aber hat einen weird romantischen Charme. Die britische Fotografin und Fotomodell Patty Boyd, und das war zu der Zeit die Ehefrau von seinem Freund George Harrison.
2: Mhm.
0: Die beiden haben später geheiratet, als sich George und Patty getrennt haben.
2: Perfekt, na das... Ja.
0: Also der Plan mit dem Song ist auf eine düster romantische Art und Weise aufgegangen. Ob die Freundschaft von George Harrison und Eric Clapton weiter bestanden hat, dazu kann ich leider nichts sagen.
2: Und das war quasi ein Codename, weil er sie nicht offiziell benennen konnte, einfach einen anderen Namen genommen.
0: Meines Wissens nach kommt Layla aus einer alten Erzählung aus dem, ich glaube, nahöstlichen Raum. Da müsste ich jetzt aber lügen. Und da geht's um eine tragische Liebesgeschichte. Und das war sozusagen im Bekanntenkreis klar, dass es um Patty und Clapton geht, aber es war nicht namentlich genannt. Dritte Frage. Welche Band wurde auf ihrer eigenen Album-Release-Party vor die Tür gesetzt?
2: Ja, also ich würde es Guns N' Roses zutrauen. Ich würde es natürlich auch Black Sabbath zutrauen.
0: Beides gute Picks, waren es aber nicht.
2: Ist da sicherlich auch irgendeine ältere Band, nehme ich an.
0: Mittel.
2: Aber vor den 90ern.

0: Nee? Ha. Nirvana.
1: Korrekt.
0: Yes.
1: Ich wollte dir gerade einen Tipp geben, 1991. Weißt du, welches Album das war?
0: Ist es Nevermind? Nee, das war später,
1: ne? Es ist Nevermind. Ah. So sieht's aus.
0: Ja, so Musikgeschichte ist jetzt nicht mein Steckenpferd.
1: Vor 25 Jahren, am 13. September 1991, hatte Nirvanas Plattenfirma Geffen zur Veröffentlichung der Single Smells Like Teen Spirit zu einer Party eingeladen. Die Stimmung war ausgelassen, Nevermind sollte nur wenige Tage später erscheinen. Wie Chris Novoselic 2011 in einem Interview erzählte, schafften es die Grunge aber tatsächlich, von ihrer eigenen Väter ausgeschlossen zu werden. Von einem Moment auf den anderen schnappten sich die Musiker nämlich lachend die bereitgestellten Häppchen und begannen eine ausgelassene Essensschlacht. Die feinen Anzugträger des Plattenlabels waren überhaupt nicht erfreut über den infantilen Spaß und schickten Cobain, Grohl und Novoselic kurzerhand vor die Tür.
0: Ja, was soll man dazu sagen? Kann man machen. Finde ich schon gut auch, zwischen Anzugträgern mit Essen zu schmeißen.
1: Fand ich ein schöner Funfact jetzt.
0: Finde ich schon gut.
1: Von der eigenen Record-Release-Party rausgekommen. Weißt du, musst dir mal vorstellen, wie viel Liebe und Arbeit in so ein Album geht. Du bist übel stolz darauf. Du bist einfach happy, dass das Ding jetzt endlich rauskommen kann. Und dann bist du da bei einer Party und bist Nirvana und denkst dir so, ja, nee, das ist nicht meine Art von Party. Das machen wir jetzt anders.
0: Ja, also, ja, der Gestus passt ja aber, ne?
1: Das passt ist ja voll zu der
0: das
1: Band.
0: Das ist ja wirklich. Genau das. Also, die einige Bands, wir sprechen ja später noch über eine andere, da ist es ja nicht nur die Musik, sondern das Ganze drumherum, was es dann eigentlich auszeichnet.
1: So ist es, und deswegen, Jonas, die letzte Frage für dich. Ich habe was rausgesucht, was du hoffentlich leichter beantworten kannst. Die ersten drei waren schwer, das ist mir schon klar. Aber deswegen ja Rätsel raten. Also, welcher Künstler hat einen 50-Zoll-Fernseher aus einem Hotelzimmer geworfen, die Augenbrauen anderer Leute aus Spaß abrasiert, auf einen Polizeiwagen gepinkelt und Fleisch auf sein Publikum katapultiert? Wenn du das nicht weißt, habe ich noch einen fünften für dich.
0: Oh Gott. Das sind immer so Geschichten, da lacht man dann im Moment drüber, und ich bin echt so, wenn ich sowas lese, ich habe das nach 10 Minuten wieder vergessen. Also ich habe so bei bestimmten Sachen so ein ganz komisches Gedächtnis. Das ist wie so wie Folgen von Serien oder so. Du kannst mich nach 10 Minuten fragen und ich weiß nicht mehr, was passiert ist.
1: Dann gebe ich dir den fünften Tipp. Wer hat denn einer Fledermaus den Kopf abgebissen?
0: Ach so, ja, gut. Rocker Robert.
1: Sag mal, wir sind hier bei Roberts Rockstar Rätselraten, nicht bei Rocker Roberts Geschichten.
0: Ich wusste also gar nicht, dass es eine persönliche Vorstellungsrunde wird hier.
1: Es Robert. Geht natürlich. Als

0: Das ist auch schön. Ich stelle mir das gerade vor, wie die zu zweit. Meinst du, die haben das vorher so alleine probiert? So wirklich so schön so kreuzhebenmäßig, wer kriegt den hoch? Und dann haben sie festgestellt, scheiße,
1: Ich sag's dir ganz ehrlich, ich
0: komm, wir
1: glaube
0: machen
1: nicht,
0: zu
1: dass die beiden
0: zweit.
1: so viel drüber nachgedacht haben. Ich glaube, die haben den Fernseher gesehen und gedacht.
0: Die haben wahrscheinlich vorher ihr ganzes Gesicht in Koks
1: Ich
0: gewälzt.
1: glaube, ich habe gehört, dass Ozzy Osbourne schon immer mal den Fernseher rausschmeißen wollte und das zu Zach Wilde irgendwie gesagt hat. Und dann haben die gesagt, komm, lass uns den Fernseher rausschmeißen.
0: Ja, komm, ich meine, an dem Punkt.
1: Ist das
0: Also
1: ja
0: ich
1: noch das
0: glaube,
1: Geringste der Vergehen?
0: ich wollte gerade sagen, ich glaube, die können nichts wirklich machen, was den Ruf schaden könnte.
1: Die haben schon alles kaputt gemacht, wenn es darum geht,
0: Eben.
1: ja. Das
0: Ich
1: stimmt.
0: hoffe nur, sie haben vorher aus dem Fenster geschaut, ob da gerade jemand ist.
1: Also ihr seht, es geht heute um Ozzy Osbourne. Wir haben uns überlegt, dass wir ein kleines Special machen. Das heißt, heute werden euch Jonas und ich nicht zwei eigene Songs vorstellen, die wir sonst mitbringen, sondern wir haben für euch ein bisschen was aus Ozzy Osbournes Musikgeschichte mitgebracht.
0: Ja, ein bisschen über das Vermächtnis
1: Genau,
0: quatschen.
1: möchten über das Vermächtnis von Ozzy Osbourne ein bisschen sprechen.
0: Der angeblich, oder so wird ihm zumindest zugeschrieben, ne, den Weg für Hard Rock und Heavy Metal geebnet hat. Und vor 3 Wochen jetzt ungefähr, ne, am 22. Juli 2025 gestorben ist.
1: Genau so ist es. Sehr tragisch,
0: Glaube,
1: dass
0: 76, ne, ist er geworden.
1: ich glaube ja. Sehr tragisch, weil Ozzy Osbourne sicherlich für alle Rockmusiker auf der Welt, uns eingeschlossen natürlich, eine gewisse, auf die eine oder andere Weise, sei es musikalisch oder persönlich, Vorbildfunktion eingenommen hat. Einfach durch das Vermächtnis, was er hinterlassen hat, durch all das, was er aufgebaut hat und wieder verloren hat, die Geschichten drumherum und alles daran vom Storytelling über die Musik schreit Heavy Metal, Heavy Rock Music und das möchten wir natürlich gemeinsam ein bisschen feiern.
0: Ich finde es wirklich erstaunlich, auch für die, erstmal für die Generation finde ich jetzt 76 nicht jung. Und
1: Das stimmt.
0: wenn man mal bedenkt, wie er gelebt hat, ist das schon krass, dass er 76 überhaupt geworden ist. Wobei man natürlich auch sagen muss, dass er natürlich die letzten Lebensjahre auch viel mit seiner Gesundheit zu tun hatte.
1: Wie Lemmy Kilmister auch
0: Ja.
1: haben, also die beiden sind wohl die Götterväter des harten Rocklebens. Und beide auch verhältnismäßig wahrscheinlich alt geworden dafür, wenn man das so in Betracht sieht. Natürlich ist dennoch, ja, 76.
0: Wobei bei Ozzy habe ich immer das Gefühl, also wenn man so Geschichten hört und es gibt viele wilde Geschichten, haben die aber meistens eher mit Drogen, Alkohol, Fernseher zu tun und tatsächlich weniger so exzessive Frauengeschichten, oder? Habe ich zumindest jetzt in der Vorbereitung, bin ich da nicht so drüber
1: Ich
0: gestolpert,
1: habe noch
0: weil ansonsten
1: irgendwas.
0: deckt er ja so dieses ganze Rocker-Image ja voll ab.
1: Ich habe noch einen weirden Funfact, den ich mir jetzt aus dem Hut ziehe. Und zwar, ich glaube, als gerade AIDS sehr groß durch die Medien ging, hatte Ozzy sich mal testen lassen auf AIDS nach einem One-Night-Stand mit dem Groupie, bei dem er gerade seine Frau Sharon betrogen hat. Und der Arzt hatte ihn positiv diagnostiziert auf AIDS und eine Woche später die Diagnose wieder revidiert. Und dieser psychische
0: Aha.
1: Stress, den Ozzy dann in dieser Woche hatte, hat ihn
0: Ja.
1: dazu bewegt zu sagen, er würde nie wieder seine Frau Sharon betrügen.
0: Oh,
1: Also er
0: wow.
1: hat, um kein AIDS zu bekommen, entschieden, seine Frau nicht zu betrügen. Also so viel zum Thema Frauengeschichten,
0: Sehr gut, dann haben wir das ja auch
1: wollte ich
0: abgedeckt.
1: nochmal
0: Das
1: mit
0: ist doch schön.
1: einwerfen. Robert und die Rockstar-Rätselraten Fun Facts, das kann ich gut.
0: Fantastisch. Wollen wir mal an den Anfang zurückgehen?
1: Ich würde sagen, ja, sehr gerne.
0: Dann machen wir das doch mal. Also Ozzy Osbourne wurde geboren unter dem Namen John Michael Osbourne am 3. Dezember 1948 in Birmingham.
1: Das klingt gut.
0: Und war, glaube ich, das vierte von 6 Kindern. Und also es war eine Arbeiterfamilie, also finanziell, sage ich mal, eher unten angesiedelt und zu der Zeit 48, also diese Nachkriegszeit, viel, viel Armut. Und zur Schulzeit, da hat er es immer ein bisschen schwer gehabt, war Legastheniker und heutzutage würde man sagen, er hatte ADHS. Aber er hat sich da so in dieser Schule, in dieser Umgebung nie so richtig wohlgefühlt oder eingefunden und dann mit 15 Jahren auch die Schule beendet.
1: Mit 15.
0: Ja.

0: Das, den Fakt habe ich übersehen. Schau an.
1: Haha. Tatsächlich, ich meine, er ist ja eine sehr interessante Persönlichkeit, aber man findet bei vielen Quellen auch viele Informationen nicht. Also so richtig so ein vollständiges Bild habe ich auch nie so gefunden. Also es sind immer so Informationen, ein paar von hier, ein paar von da. Vielleicht würde man das umfassend alles mitbekommen, wenn man seine Biografie lesen würde. Das habe ich jetzt nicht gemacht. Du
0: In der
1: wahrscheinlich auch nicht, ne?
0: Podcast-Vorbereitung habe ich nicht ein ganzes Buch gelesen. Nee, das war dann doch
1: Schlampig.
0: knapp over the top für mich in der Vorbereitung.
1: Das wär bestimmt spannend. Also für alle, die das interessiert, könnte ich mir gut vorstellen. Sollte ich mir vielleicht auch irgendwann mal vornehmen. Also mit 15 ist er aus der Schule raus, hat sich dann mit so verschiedenen Gelegenheitsjobs durchgeschlagen, die aber alle auch eben schlecht bezahlt wurden. Und dann hat er es ein bisschen mit Clown probiert und wurde dann irgendwann auch mal gefasst und für 6 Wochen inhaftiert. Da gibt es eine ganz witzige Geschichte. Da hat er sich selbst mit einer Nadel das Ossi auf seine Finger tätowiert. Also den Spitznamen hat er schon zu Schulzeiten bekommen. Und er hat eben auch Gesangsunterricht wohl irgendwie ein bisschen genommen. Da kenne ich die Details nicht. Und es war halt zu der Zeit ja, du musst es ja irgendwie verstärken. Und da hat sein Vater einen Kredit aufgenommen, um ihm einen Verstärker zu kaufen.
0: Mega cool.
1: Genau. Und dann hat er einen Aushang gemacht im örtlichen
0: Crazy Story.
1: Musikladen unter dem Künstlernamen Ozzy Sig, um Bandmitglieder zu suchen und die dann auch gefunden.
0: Ist das mein Einsatz?
1: Ich weiß nicht, ich wollte jetzt einfach mal so Platz
0: Du
1: lassen,
0: hast so schön
1: dass du
0: erzählt. Ich war
1: einhaken
0: so im
1: kannst.
0: Zuhören jetzt
1: Also
0: gerade.
1: ich kann jetzt auch
0: Mach
1: weitererzählen.
0: weiter. Das war ich habe das sehr genossen gerade.
1: Also soweit ich weiß, hat er dann den Bassisten Geezer Butler, also eigentlich Terry, kennengelernt, also auch der Bassist dann von Black Sabbath, Tony Iommi, den kannte er wohl schon aus Schulzeiten und das war auch eher einer von den beliebteren und der war gar nicht so scharf darauf, mit Ozzy zusammenzuarbeiten. Also der musste da auch erstmal überzeugt werden. Und Bill Ward, die haben sich da zusammengefunden und 1968 dann die Polka Talk Blues Band
0: Mega
1: gegründet.
0: geil. Was
1: Also,
0: für ein geiler Name.
1: ich hab's mir nicht angehört, das hätte ich eigentlich mal machen sollen. Hast du dir was von denen
0: Ich
1: angehört?
0: habe
1: Gibt's da
0: bei,
1: was?
0: nee,
1: Gibt's
0: das
1: da
0: früheste, was
1: Aufnahmen?
0: ich von Ozzy kenne, ist tatsächlich die erste Black Sabbath Scheibe.
1: Ja, kann natürlich gut sein, dass sie einfach im
0: Das
1: Proberaum
0: kann sein, ja.
1: zusammen Musik gemacht haben und das nie wirklich das Tageslicht erblickt hat.
0: Aus der Band ist dann ja auch noch ein zweiter Name hervorgegangen. Sie hießen zwischendurch Earth, richtig?
1: Ja, genau, das war auch noch vor Black Sabbath. Zu der Polka-Talk-Zeit gab es noch weitere Mitglieder. Von denen haben sie sich dann getrennt und eben zu viert 1969 Black Sabbath gegründet. Und da habe ich gehört, ich weiß nicht, ob du darüber auch gestolpert bist, dass das war ja eigentlich so diese Hippie-Flower-Power-Zeit. Und da ist natürlich Black Sabbath das absolute Gegenprogramm dazu. Und so wie ich das gesehen habe, war das, dass Tony Iommi so durch die Stadt gegangen ist und dann über Shark, also über der weiße Hai, nee, Jaws, sorry, Jaws
0: Ja.
1: heißt er im Englischen, über diese weiße Hai-Werbung gestolpert ist bei den Kinos, in den Aushängen. Und sich dann so dachte, okay, die Leute bezahlen dafür, gegruselt zu werden. Können
0: Ja.
1: wir das nicht auch machen?
0: Um es mit seinen Worten zu sagen,
1: Oh ja, hau raus.
0: we wanted to create a vibe like you get off of horror films. Try and create a tension within the music, says Iommi. So steht's bei BBC.
1: Das finde ich schon irgendwie smart, wie sie so ihre Umgebung ja wahrgenommen haben und das, was sie in einem anderen Format gesehen haben, also beim Film, dann auf ihre Musik übertragen haben und ja, was völlig Neues geschaffen haben.
0: Wirklich auch eine Band aus Birmingham, irgendwie Industrie, dann dieser Grusel-Vibe und das alles in der Flower Power-Zeit, wo eine Band sagen möchte, wir wollen nicht Happy Pop machen, wir wollen nicht Flower Power machen, wir möchten die Leute gruseln, wir möchten sie schockieren. Das ist ähnlich wie die Alice Cooper-Idee, ich will Menschen schockieren, ja. Black Sabbath in gewisser Weise da die absolute Vorreiterrolle. Und eigentlich haben sie sich gar nicht so gerne als Heavy Metal Band bezeichnen lassen. Sie haben immer gesagt, wir machen Heavy Rock. Was soll denn Heavy Metal sein? Das ist irgendwie abwertend gewesen. gegenüber dem, was die Band macht. Die haben schon wirklich versucht, einfach die Leute zu schockieren und zu gruseln. Letzten Endes geben aber Menschen einfach Namen. Und so ist Black Sabbath mehr oder weniger Urvater des Heavy Metal.
1: Ich meine, dieses Thema zieht sich ja in allen Bereichen durch. Der Sound, die schweren Riffs, auch die Texte, die Themen, die besprochen werden und natürlich auch die Cover. Also sie gehen ja schon sehr bewusst und sehr stark auch in diese Richtung und haben das geschafft, innerhalb von 2 Jahren 4 Alben zu veröffentlichen.
0: Unglaublich.
1: Also krasser Output. Das Debütalbum unter dem gleichen Namen, Black Sabbath, 1970. Und wahrscheinlich so der Meilenstein, wahrscheinlich Paranoid, ne?
0: Der absolute Meilenstein genau ist das Album Paranoid, was ebenfalls 1970 rauskam, ja, weil sie 4 Monate nach Veröffentlichung des ersten Albums direkt das zweite aufgenommen haben.
1: Wobei, ich finde, man muss auch sagen, also jetzt so alle Lobeshymnen und natürlich ist das eine Kreativität, die will ich denen gar nicht nehmen, aber nicht nur der Sound ist ja sehr roh, sondern ich finde auch die ganzen Arrangements sind natürlich auch sehr roh. Da geht's ja um, die haben das intuitiv halt so gemacht, wie sich das richtig angefühlt haben. Da ist nichts perfektioniert, nichts geschliffen, nichts irgendwie rund oder aufeinander abgestimmt. So wie das passiert ist, haben die das aufgenommen.
0: Man muss sich Folgendes vorstellen, Black Sabbath hat viele Konzerte gespielt, schon in Anfangszeiten. Und sie haben auf der Bühne relativ viel improvisiert und auch die Songs so entstehen lassen. Und als sie im Studio waren, haben sie nicht einzelne Overdubs gemacht, einzelne Tracks separat voneinander eingespielt, sondern sie standen gemeinsam zur selben Zeit im Raum und haben gleichzeitig als richtige Band aufgenommen. Und dazu sagen sie auch selber, ich habe leider jetzt gerade kein Zitat dazu in der Hand, aber das habe ich gelesen, dass die Band auch selbst gesagt hat, oder einzelne Bandmitglieder selbst gesagt haben, dass es sehr schwer ist, diesen Sound aufzunehmen. Das heißt, dass alle gleichzeitig spielen, das ist sehr schwer aufzunehmen, das gut klingen zu lassen. Aber sie haben ihre Produzenten gefunden, die das gut konnten, in ihren Augen, und haben das dann letzten Endes genauso aufgenommen. Und du hast völlig recht, das nimmt natürlich wahnsinnig, also das macht's viel schneller, diesen Arbeitsprozess. Und auf der anderen Seite, es ist roh. Und so war's auch gedacht, das passt wunderbar zu dieser Musik. Es ist aber nicht verschönert worden. Da ist an keiner Stelle auf Perfektion geachtet worden. Mhm. Sicherlich haben sie ihr Bestes oder ihre meiste Mühe und Arbeit reingesteckt. Aber es ist nicht so perfektioniert gedacht wie heutzutage. Ja. Also zwischen Perfektion 1970 und dem, was wir heute als Perfektion bezeichnen und der Frage, die sich Musiker stellen, ob sie das veröffentlichen können, weil es perfekt genug ist oder nicht, da sind Meilen dazwischen.
1: Die Tightness heutzutage, ne, wie rhythmisch genau das zusammen ist, da sind wir heutzutage sowieso an einem ganz anderen Punkt. Das, finde ich, kann man tatsächlich auch gute weghören. Also mich stört das gar nicht so sehr, muss ich sagen. Das hast du bei Led Zeppelin und Beatles und so, das hast du bei allen. Man merkt es gerade, was du gesagt hast, auch einfach daran, dass das Debütalbum in 12 Stunden aufgenommen wurde.
0: Ja.
1: Das ganze Album in 12 Stunden. Ich meine, du würdest mittlerweile nicht mal einen Track in 12 Stunden aufnehmen.
0: So ist das, ja.
1: Ne? 12 Stunden. Die sind abends dann im Pub reingegangen. Da war das Ding fertig.
0: Ja.
1: Das ist
0: unfassbar.
1: Krass.
0: Die haben die Songs einkomponiert und dann Paranoid, by the way, das zweite Album. Mhm. Soviel ich weiß, der Titelsong Paranoid wurde geschrieben, weil sie noch Platz hatten auf dem Album. Und dann haben sie, genauso wie alle anderen Songs entstanden sind, Tony Iommi hat einfach einen Riff rausgehauen und dann haben sie in kürzester Zeit, ich glaube 2 Stunden, den Song fertig komponiert und aufgenommen. Paranoid, der größte Sabbath-Hit, ist einfach draufgekommen, weil sie noch Platz hatten auf der Scheibe und mal schnell was Gutes komponieren wollten.
1: Wie geht's denn dir? Damals hat das natürlich schockiert und polarisiert. Aber so hört man das ja heutzutage nicht mehr.
0: Ich sag's ganz ehrlich, ich habe Black Sabbath Ende der 8. Klasse kennengelernt. Da war ich gerade im Sommerurlaub, war begeistert für Rockmusik. Ich habe ja relativ spät angefangen, E-Gitarre zu spielen und dann 1 oder 1,5, 2 Jahre später eben Black Sabbath kennengelernt. Und zwar mit dem Song, den ich auch heute als ersten Song mitgebracht habe, nämlich Warpix.

0: Warpix von der Scheibe Paranoid, der erste Song auf dem Album.
1: Ich glaube, das war auch die Scheibe, die ich damals so gehört habe, als ich die kennengelernt habe. Ein bisschen später als 8. Klasse auf jeden Fall.
0: Sicherlich auch der angenehmste Einstieg zu Black Sabbath.
1: Aber du, ich finde, du hörst diese Band nicht als Heavy-Metal-Band schon mal gar nicht, wenn überhaupt als Hard-Rock-Band. Aber ich finde auch schon, da ist auch viel Blues-Rock so mit dabei und selbst Hard-Rock tue ich mich fast ein bisschen schwer mit.
0: Ich denke, aus unserer Perspektive ja, für die Zeit war das aber eben anders.
1: Mhm.
0: Und ich muss dir, das wollte ich vorhin sagen, ich muss dir ehrlich gestehen, das hatte richtig immense Wirkung auf mich. Als ich Warpix das erste Mal gehört habe, das hat mich richtig schockiert. Also nicht im Sinne von gegruselt, das war einfach für mich eine andere Welt. Ich habe Eminem Marth gehört, bevor ich Black Sabbath gehört habe. Also
1: ja, es ging mir auch so.
0: Aber trotz allem, Black Sabbath war für mich, das war irgendwie, weiß nicht, geerdeter Düster.
1: Hm.
0: Ehrlicher Düster.
1: Also Warpix ist auch ein Song, den ich sehr gerne mag. Wahrscheinlich auch so mit meinem Lieblingssong. Ich habe jetzt in viele Scheiben auch reingehört. Und ich habe mich echt ein bisschen schwer getan, auch noch einen anderen Song rauszusuchen. Weil es gibt immer so Stellen, die finde ich cool, Passagen, die finde ich cool. Und dann verliert es mich aber früher oder später.
0: Ja.
1: So, die Arrangements, es ist dann doch halt, man merkt, dass viel auch gejammt und so. Und ich tue mich tatsächlich ein bisschen schwer. Also mit anderen älteren Bands kann ich mich mehr für begeistern. Also Led Zeppelin habe ich wirklich viel auch gehört und höre ich nach wie vor, weil ich da wirklich so aktiv Lust drauf habe und auch Beatles und so, also wirklich alter Kram auch.
0: Da geht's mir ähnlich wie dir.
1: Bei Black Sabbath teile ich nicht die gleiche Liebe. Es sind immer so einzelne Sachen, die finde ich cool, viel Kram, den ich auch nicht so cool finde.
0: Da geht's mir sehr ähnlich wie dir. Es ist für mich das Paranoid-Album, was wirklich herausstechend war. Mhm. Und Warpix ist einfach, Paranoid ist sicherlich der große Hit von Sabbath, Warpix bleibt der Kultsong und Fanliebling. Und genau das ist es auch für mich. Warpix ist so ein Fanlieblingssong für mich. Der macht mich, der holt mich in eine andere Zeit zurück. Der holt mich mehr oder weniger, obwohl das so viele Jahre später war, in meine Jugend zurück, weil ich den dort kennengelernt habe. Ich erinnere mich eine kleine Anekdote dazu. Ich habe diesen Song speziell in den Sommerferien zwischen der 8. und 9. Klasse rauf und runter gehört, bis ich den Text in- und auswendig kannte. Und mein Kumpel aus meiner Parallelklasse, wir haben schon immer zusammen gejammt, der ist auch heute Gitarrist, und wir haben immer zusammen Musik gemacht, und am ersten Tag des neuen Schuljahres in der 9. Klasse waren wir gerade 7.20 Uhr auf dem Schulhof, und es waren schon alle auf dem Weg in die Klassenzimmer, es waren nur noch wir beide auf dem großen Schulhof. Und er sah mich und rannte auf mich zu und brüllte "Generals gathered in their masses". Ohne Absprache oder irgendwas. Und ich habe ihm natürlich geantwortet "Just like witches at black masses". Keine Ahnung, warum das so Jugendliche machen. Aber wir haben gleichzeitig lustigerweise diesen Song kennengelernt, ohne darüber geredet zu haben. Und wir haben uns immer über geile Musik ausgetauscht und was uns so inspiriert und sowas. Und das, daran erinnere ich mich immer so ein bisschen, weißt du? Das war so, wir brüllten oder haben versucht zu singen da auf diesem Schulhof rum, kurz vor der ersten Stunde, und waren einfach glücklich, dass wir beide diesen Song kennen. Das war einfach was Schönes, war ein Moment, den wir miteinander geteilt haben, irgendwie innig. Warpix hat auch eine ziemlich tiefe Bedeutung. Generell, Sabbath hat versucht, ernsthafte Musik zu machen und nicht belanglose Dinge. Die Texte hat übrigens nicht oder kaum Ozzy geschrieben, sondern auch den Warpix-Text hat Geezer Butler geschrieben. Geezer Butler.
1: Der fucking G. Also es passt schon.
0: Genau. Und sein Songtext für Warpix gibt auch eine ziemliche straightforward Message ab. Es ist ein Anti-Kriegssong, auch wenn man nicht genau sagen kann, ob er mit dem Vietnamkrieg zu tun hat oder den adressiert, kam er zu dieser Zeit raus. Um mal ganz kurz was aus dem Song zu zitieren. "Politicians hide themselves away. 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They leave that role to the poor." Relativ klar, worum es geht. Relativ klar, wer hier kritisiert wird und in welches Licht das Ganze gerückt wird. Da muss man nicht sehr viel interpretieren müssen, aber viel spannender finde ich, dass der Song, und das war zu der Zeit nicht so häufig, textlich eine spannende Wendung nimmt. nämlich darin, dass auch die Warpigs, die adressiert werden, ihre Strafe für ihre Taten erhalten werden. Und so geht's in der vierten Strophe. 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Und weiter geht's in der sechsten Strophe mit Day of judgment, God is calling, on their knees, the Warpigs crawling, begging mercy for their sins, Satan laughing spreads his wings. Also ziemlich spannend, dass dort auch in diesem Song selbst so eine Geschichte passiert. So, wir reden immer noch von 1970, ja, und der großen ersten Heavy-Metal-Band. Und ich finde, dieser Song hat da schon sehr, sehr, sehr viel dazu beigetragen.
1: Mhm. Ja,
0: lass es so stehen, alles gut.
1: Danke.
0: Schön.
1: Ich mag das Hauptriff, mag ich sehr gerne, ja, ich finde, der Song schafft es tatsächlich auch musikalisch die ganze Zeit irgendwie spannend zu bleiben. Also hier geht das, finde ich, ziemlich gut auf, das Konzept. Das geht mir nicht mit allen Songs so, aber ich finde auch gerade so dieses zweite Album ziemlich rund. Ich habe da nicht so intensiv reingehört, weil ich wusste, du nimmst Warpigs. Das heißt, ich habe halt danach quasi die Scheiben mir reingezogen. Und ich muss sagen, so Scheibe 3, 4, 5, habe ich sehr gemischte Gefühle. Ich habe am Ende jetzt einen Song rausgesucht von der fünften Scheibe. Und zwar den Song Sabra Cadabra. Lass mich nochmal ganz kurz schauen, von welcher Scheibe. Achso, Sabbath, Bloody Sabbath war das. Von 1973. Fand ich ganz cool, einfach weil der Anfang ist so Blues-Rock-mäßig. Ein bisschen Led Zeppelin in mehr Heavy. Und der Bass, finde ich, hat da eine coole Funktion, weil der Bass durch die wechselnden Grundtöne harmonisiert da den Gitarrenpart. Und das finde ich cool. Deswegen habe ich jetzt den Song mal rausgesucht. Und weil ich glaube, dass den nicht so viele Leute kennen.
0: Also sagen,
1: die Hardcore-Fans wahrscheinlich schon,
0: ja.
1: Die alle Scheiben gesuchtet haben. Aber da zähle ich mich jetzt auch nicht zu. Gerne mal reinhören. Also das ist so gefühlt 2,5 Minuten Song und dann 3 Minuten Jam. Da haben wir es wieder. Aber diese ersten 2,5 Minuten finde ich cool. Der Jam ist dann so, okay, kenne ich schon von anderen Songs, ist alles cool, aber bringt mich nicht zum Kreischen. Aber die 2,5 Minuten, die fand ich cool.
0: Genau, der Jam ist so ein Intro. Jam, aber die ersten 2,5 Minuten sind irgendwie, oh wow, ist irgendwie anders jetzt.

0: Die haben ja dann später auch in den USA aufgenommen. Da gibt's auch wilde Geschichten, dass sie da wirklich kofferweise Koks rankutschiert haben. Alle haben gesoffen, alle haben Koks genommen ohne Ende.
1: Unfassbar.
0: 1978, also nochmal 5 Jahre jetzt später, war es dann soweit bei Never Say Die, dass Ozzy das nicht geschafft hat, von seiner Verfassung her das Album komplett einzusingen. Und hier war das dann so, dass Bill Ward, also der Schlagzeuger, die restlichen Songs eingesungen hat und dass sie dann Ozzy rausgeschmissen haben. Also anfangs hieß es von seiner Seite ja, wegen künstlerischen Differenzen, aber es hatte schon mit Alkoholsucht und Drogen zu tun. Und das ist halt schon krass, weil die haben es ja alle gemacht, aber Ozzy anscheinend eben immer noch mal mehr. Ozzy
1: muss das so weit übertrieben haben, dass es war ja regelrecht normal, das zu machen. Mhm. Aber Ozzy muss das so weit übertrieben haben, dass es in diesen Zeiten noch abgefahren war. Oder so, dass es sozusagen einfach überhaupt nicht mehr möglich war, mit ihm ordentlich zu arbeiten. Und so wurde er 1979 mehr oder weniger gefeuert aus Black Sabbath. Und musste überlegen, wie es weitergeht, was er macht. Er hat nicht lang gefackelt und 1980 seine eigene Band gegründet.
0: Ozzy Osbourne. Eigentlich auf Anraten von seiner Frau dann später, von Sharon. Das war die Tochter von dem Chef des Plattenlabels.
1: Ach was, das wusste ich nicht.
0: Genau. Die hat auch dafür gesorgt, dass er seine ganzen Schulden losgeworden ist. Das hat nämlich auch alles ihr Dad bezahlt. Hat Ozzy angeregt, eben dann unter eigenem Namen weiterzumachen.
1: Cool, abgefahren. Ozzy Osbourne hat sich dafür ist sicherlich die Anfangszeit von dieser Band besonders bekannt, einen Wahnsinnsgitarristen gesucht, nämlich Randy Rhoads. Das war wahrscheinlich der absolute Megastar an der Gitarre, würde ich sagen. Randy Rhoads war für viele musikalische Inhalte verantwortlich. In der neuen Band war auch Bob Daisley. Und der hat sich um die Texte gekümmert, weil natürlich nach wie vor Ozzy nicht wirklich der große Textschreiber war. Ich habe sogar übrigens noch einen Fun Fact mal gehört, dass Ozzy sich bis heute keine Songtexte merken kann und deswegen Teleprompter auf der Bühne hat. Jedenfalls, Ozzy Osbourne hat sein Debütalbum Blizzards of Oz rausgebracht und darauf auch den Song, den ich euch jetzt mitgebracht habe, nämlich Crazy Train.

Es war auch anfangs mal im Gespräch, ob sie die Band nicht Lizard of Oz nennen sollen. Ganz zum Schluss haben sie dann gesagt, nee, wir veröffentlichen das unter dem Namen Ozzy Osbourne. Und da gab es noch eine andere Geschichte, und zwar wollte er mit seiner Managerin, die sind in die USA geflogen, um einen Plattenvertrag für dieses Album halt auszuhandeln. Aber die Plattenfirma CBS hatte da nicht so richtig Interesse dran. Deswegen wollten sie halt nochmal persönlich besprechen und die so ein bisschen überzeugen. Für diese Geste oder diesen positiven Abschluss wollten sie das zementieren mit zwei Tauben, die sie mitgenommen haben. Und was daraus geworden ist, dass eine in die Luft geworfen wurde und von der anderen hat Ozzy Osbourne den Kopf abgebissen. Und dann wurde der Vertrag

0: So, abgeschlossen.
1: Sorry. Ich habe überlegt, ob ich das in die Fun Facts mit einbringe, aber ich fand so wenig Fun, dass ich das nicht,
0: und
1: dass ich das nicht in der Form beim Rätselraten erwähnen wollte.
0: Da hat er dann neben dem Spitznamen Prince of Darkness noch den Spitznamen The Madman bekommen, was ja dann später, das zweite Album, heißt ja dann Diary of a Madman.
1: Wir kommen zurück zu dem Song, den ich mitgebracht habe, Crazy Train.
0: Klassiker.
1: Crazy Train steht für eine Welt, die aus den Fugen gerät. Man rast dem Abgrund entgegen, das ist die Idee hinter The Crazy Train. Und der Song kritisiert ebenfalls wie Warpix gesellschaftliche Probleme und die Kommunikation und den Einfluss der Medien. Auch im Angesicht des Kalten Krieges, muss man natürlich dazu sagen. Ziemlich wichtige oder zentrale Textzeile, eins der bekanntesten Zitate aus den Ozzy-Songs. Maybe it's not too late to learn how to love and forget how to hate. Crazy Train ist zu einer Hymne der Rebellion geworden, durch das unfassbar bekannte Gitarrenriff. Auch das bekannte Mega-Gitarren-Solo von Randy Rhoads. Das,
0: der ganz Gitarrenpart ist halt schon
1: echt, muss ich auch mal ehrlich sagen, musikalisch gut gemacht. Krasser Sound, sehr eigener Stil, wirklich ein herausstechender.
0: Auch mitgenommen, zwischen den ganzen Exzessen eben auch viel Elend und Trauer.
1: Ozzy Osbourne hatte wirklich eine sehr bewegte Geschichte, sein Leben durchweg. Aber du hast uns noch etwas aus einer späteren Ozzy-Zeit mitgebracht. Ein Song, der heute ganz besonders oft gecovert wird.
0: Es gab nach dieser Zeit nach Randy Rhoads, gab es einen anderen Gitarristen, relativ kurz. Und dann hat er zusammen mit Zakk Wylde gearbeitet, der immer noch ein Riesenname ist. Also sieht aus wie so.
1: Wie ein Wikinger.
0: Wie der Wikinger, der Metal-Wikinger.
1: Es gibt so Bilder von Zakk Wylde, wo er anstatt einem Gitarrengurt so eine Kette hat. Also mit Kette ja, meine ich nicht so halskettenmäßig, nee, ich meine so 10 cm Stahlkette, ja.
0: Ich glaube,
1: also
0: das kenne ich auch.
1: 10 cm breit, das ja. Ist irre.
0: Also das ist nach Randy Rhoads wahrscheinlich so der andere große Gitarrist, mit dem man zusammengearbeitet hat. No More Tears heißt die Scheibe. Mama, I'm Coming Home, was eine Ballade ist, glaube ich, eine ganz gute Ergänzung zu unseren anderen Songs. Ist fast so ein bisschen Country-esque, der Anfang, nenne ich das jetzt mal, mit der Steel-String-Gitarre.

0: was ich schön fand, deswegen habe ich den dann auch genommen. Es gibt Fretless Bass. Das hat mich auch gefreut. Das ist einfach ein cooles Detail.
1: Ja, voll.
0: Und dann eben diese Ballade. Später kommt dann auch natürlich E-Gitarre dazu. Ganz markant, finde ich, für Zach Wild sind diese künstlichen Flageolets. Also wenn ihr dieses hohe Fiepen hört, das sind immer die künstlichen Flageolets. Also ein bisschen so, als wäre man auf den Ferkel raufgetreten.
1: Obertöne, um mal kein Fremdwort reinzuwerfen.
0: Ja, er benutzt das sehr viel.
1: Definitiv. Zach Wild ist aus einer Ära von Gitarristen, wo das gerade, ich glaube, das ging mit Van Halen los, wo das populär geworden ist. Und Dimebag Darrell, sehr guter Freund von Zach Wild bis zu Dimebags Tod, war ebenfalls so einer, der wahnsinnig gerne diese Flageolets, also diese Obertöne verwendet hat. Und Zach Wild macht sich das auch definitiv immer wieder zunutze als Effekt. Es ist ein geiler Effekt, der kann overused sein, aber es ist ein geiler Effekt. Mhm. Und ich glaube, wenn man das nicht kennt, also ich als Gitarrist bin das gewöhnt, auch selber zu machen. Aber ich glaube, wenn man es nicht kennt, ist es einfach nur ein sehr spezieller, cooler Effekt, den zu hören.
0: Ja, kann ich mir auch vorstellen. Es gibt ein kleines Gitarrensolo, das ist nicht mega ausufernd, aber ich find's schön, es ist sehr melodisch und ist irgendwie ein guter Rahmen, so passt in den Song und macht das so ein bisschen zu so einer Powerballade. Man dachte ja anfangs so ein bisschen, na okay, mit Black Sabbath, was soll da jetzt noch kommen? Aber auch als Solokünstler hat er ja so viele Platin-Auszeichnungen bekommen für seine Alben. Immer wieder auch ein bisschen seinen Sound angepasst, dann mal so ein bisschen mehr Glamrock und auch die letzten 15 Jahre ja immer noch Alben veröffentlicht. Sein 13. Solo-Album ist noch gar nicht lange her. Also es war, glaube ich, vor 2-3 Jahren noch veröffentlicht. Er hat wahnsinnig viel geschafft. 82 war die ganz berühmte Geschichte, wo bei einem Live-Konzert eine Fledermaus von einem Fan auf die Bühne geschmissen wurde und er den Kopf von der Fledermaus abgebissen hat. Also erst die Taube, dann die Fledermaus. Nach dem Konzert hat er dann eine Tollwutimpfung bekommen.
1: Ja.
0: Also
1: dazu kann man eigentlich wild. Nichts mehr sagen. Ja. Ja, einfach wild trifft's.
0: Und im gleichen Jahr hat er Sharon dann auch geheiratet, also 82. Vielleicht war das Zeichen, was ihr gezeigt hat. Das ist er.
1: Oh Gott. Also Mama, I'm Coming Home ist, glaube ich, ein wirklich schöner Song für den Abschluss dieses Podcasts auch. Und es ist auch ein sehr schöner Song, dass der immer wieder gecovert wird und jetzt auch gerade wieder sehr populär ist. Das ist natürlich völlig klar. Ich glaube, für mich ist es eigentlich mehr oder weniger der schönst produzierteste Song. Also ich finde den wirklich, wirklich gut gemacht einfach.
0: Ja, das stimmt.
1: Ich höre den sehr gerne. Und ich möchte noch vielleicht zwei Honorable Mentions machen. Ich habe jetzt neulich ein Cover von Changes gehört. Das müsste aus der Black Sabbath-Zeit noch sein. Und zwar ein Cover von Youngblood, einem sehr neuen Künstler in der Rockszene. Mega krasses Live-Cover gewesen, ich habe echt gestaunt. Und dann habe ich auch noch Ordinary Man, möchte ich gerne noch als kleine Honorable Mention mit vorstellen. Da hat er mit einem meiner absoluten Lieblingskünstler überhaupt zusammengearbeitet, mit Elton John. Und ich finde, das ist auch sehr, sehr gelungen.
0: Er war ja generell auch dadurch, dass er dann das Ozzfest etabliert hat, 1996, hat er ja vielen jüngeren Bands auch eine Bühne geboten, auch mit unterschiedlichen Leuten zusammengearbeitet. Also war immer auch, ja, so am Netzwerken und auch andere Leute pushen. In der Anfangszeit war das halt vor allem seine Präsenz live, was Leuten in Erinnerung geblieben ist. Und das sieht man ja auch bei seinem Solo-Projekt auch noch, wie der da auf der Bühne rumspringt und wieder halt mit dem Publikum auch connecten kann. Der Höhepunkt war wahrscheinlich mit dieser Reality-TV-Sendung The Osbournes,
1: ja.
0: Ab 2002. Ich habe das nie gesehen, also ich habe vielleicht mal so Ausschnitte gesehen, davon so ein paar Clips oder sowas, aber ich habe nie so ganze Folgen gesehen. Es wäre vielleicht irgendwann mal interessant, sich so eine Folge reinzuziehen, aber...
1: Du, also ich habe nicht nur keinen Fernseher, ich schaue dann auch noch besonders ungern Reality-TV, muss ich zugeben.
0: Ja, geht mir eigentlich auch so, aber jetzt vielleicht so in dem Zuge, also alle, die da Bock drauf haben, gönn's euch. Also wir könnten jetzt noch 2 Stunden weiter erzählen, vielleicht das letzte Kapitel noch erwähnen, also auch mit Black Sabbath gab es ja dann auch wieder Reunion und alle haben sich wieder vertragen und so, und Anfang Juli war dann das letzte Konzert, einfach weil Ozzy gesundheitlich nicht mehr in der Lage war aufzutreten und so und ja auch viele Schmerzmedikamente genommen hat, und er hat dann für das allerletzte Konzert alle Schmerzmedikamente abgesetzt, weil er gesagt hat, ey, ich will das mit all meinen Sinnen wahrnehmen und nochmal auf der Bühne stehen. Das mit dem Stehen hat dann nicht geklappt, aber sie haben ihn so wirklich so einen Thron gebaut, ja, wo er festgeschnallt wurde.
1: Sehr bewegend.
0: Und ihn dann da auf die Bühne platziert haben. Und man hat wirklich gesehen, wie er versucht hat, sich da auch zu bewegen und mitzugehen und die Leute da anzuheizen. Und ja, also es war wirklich ein Fest mit ganz, ganz vielen großen Bands, die da zu seinen Ehren gespielt haben. Und das ganze Geld, was dort eingenommen wurde, wurde komplett gespendet für Krebshilfe, aber auch für Parkinson-Forschung. Also ich habe unterschiedliche Zahlen gehört. Das hat wahrscheinlich ein bisschen mit der Währung zu tun. Also ich glaube, ich habe 140 Millionen Pfund gehört. Ich habe aber auch 180 Millionen Euro, Dollar. Ich weiß es nicht, da bin ich jetzt überfragt
1: gehört. Das kann ich dir jetzt auch nicht sagen.
0: Es gibt diese Rocker-Seite, aber es gibt eben auch diese Seite von Ozzy, die man, glaube ich, auch nicht vergessen darf.
1: Für uns war es ziemlich wichtig, einfach mal noch ein Statement für Ozzy hier zu setzen, einen Teil zu seinem Vermächtnis mit beizutragen, einfach unsere Dankbarkeit zu zeigen für das, was Ozzy Osbourne uns inspiriert hat. Und in dem Sinne hoffen wir, die von euch nicht Ozzy oder Black Sabbath kennen, dass ihr jetzt vielleicht einen kleinen Einstieg habt in die Geschichte, vielleicht einfach mal ein bisschen in die Songs reinlauscht, vielleicht findet ihr was für euch, was euch gefällt. Und die ihn bereits kennen, die werden ja alles, was wir heute gesagt haben, schon
0: ja, es war ja
1: über die ein oder andere Weise mal mitgefühlt haben oder miterlebt haben.
0: Grober Abriss. Es gibt ja sicherlich auch, also eine Doku habe ich auch gesehen, aber es gibt so viel zu ihm. Also kannst du dich tagelang mit beschäftigen und erfährst wahrscheinlich immer neue Details.
1: So ist das.
0: Dem konnten wir jetzt hier nicht ganz gerecht werden.
1: Aber das ist ja auch gar nicht der Sinn der Sache. In diesem Sinne.
0: Okay. Das war eine sehr lange Pause. Wow.
1: Okay.
0: Cliffhanger Robert ist am Start.
1: Okay. Ich hoffe, euch haben Roberts Rocker-Rätsel gefallen. Und dann sehen
0: gerne,
1: wir uns.
0: Gerne mal Namensvorschläge an uns schicken. Wie könnte diese Rubrik besser heißen?
1: Oh, ich war eigentlich sehr zufrieden mit dem Rubriknamen, muss ich sagen. Ich fand, das war eine sehr schöne Alliteration.
0: Ich würde mich da über Einreichungen freuen.
1: Oh.
0: Fühlt euch eingeladen.
1: Das ist gemein. Ich habe mir Mühe gegeben. Okay, wir sehen uns nächste Woche wieder bei Headliner am Herzen. Euch eine schöne Zeit. Cheerio.
0: Danke fürs Reinhören. Bis dann.
2: Guten Abend. Es ist schon wieder der vierte Dienstag im Monat.
3: Das passiert irgendwie immer wieder.
4: Der vergeht so schnell.
2: Und zwar diesmal im August 2026.
3: Ja, das passiert nicht so oft.
2: Ja.
4: Die 2026.
2: Und das heißt, ich hoffe, die lieben Hörerinnen und Hörer wissen natürlich, was jetzt passiert. Jetzt ist nämlich Zeit für das Penta-Radio. Guten Tag.
4: Hallo, hier ist der Mol.
3: Hier ist Cyril.
2: Und hier ist Simon. Und als erstes befassen wir uns damit, was denn das letzte Mal passiert ist oder so.
3: Genau, wir blicken zurück, bevor wir vorausschauen. Das ist unsere übliche Struktur. Das entspricht ja, wie es ja auch bei Vereinssetzungen so ist. Man begutachtet nochmal die Tagesordnung vom letzten Mal, das Protokoll. Und das Protokoll vom letzten Mal begutachtet hat Andreas. Er schreibt uns aus der Oberlausitz. Ein Hörer mehr.
4: Aber es ist auch schön, dass es mal nie aus Italien kommt oder mal nie aus. Was hat man jetzt in Neuschweden oder sowas hatten wir schon?
2: Schweden, Dänemark ist
4: ich hatte ja alles schon Angst, dass uns nur die Ausländer hören, also nur die Leute außerhalb von Deutschland.
3: Wir strahlen nach außen in alle Richtungen, auf allen Distanzen und heute liegt eines nahe, nämlich Andreas.
4: So. Aus der Oberlausitz.
2: Ja. Ansonsten hätten wir ja uns in Pentaradio International umbenennen müssen und auf Englisch umstellen oder so.
3: Ja, dann müssen wir eventuell wieder aus dem Pentaradio Studio Ost senden, wenn die entsprechenden Grenzlagen geklärt sind.
4: Ich weise darauf hin, dass wir schon englische Sendungen hatten.
2: Ja, natürlich, aber dann könnten wir das ja zum Standard machen, wenn wir nur noch international Hörer hätten.
4: Genau.
3: Andreas schreibt, ich bin bis jetzt nur stiller Mithörer. In eurer letzten Sendung habt ihr mal wieder meine Meinung unterstützt. Das ist natürlich sehr gut. Wir machen hier grundsätzlich Selbstbeweihräucherung. Bei der Diskussion um Kill the Cookie Banner wart ihr auch der Meinung, dass dieser blöde Werbemist und Ads nicht sein muss. Das beste Beispiel, wie es nicht sein soll, ist die Sächsische Zeitung. Meine Frau liest in der SZ-App auf Android auf ihrem Handy die News. Ohne Zustimmung der Cookies geht erstmal gar nichts. Dann habe ich auf meinem Router eine Dream Machine von Ubiquiti, IDS bzw. IPS sowie Adblocking eingeschaltet. Im normalen Leben habe ich damit weder am PC noch auf dem Handy irgendwelche Beeinträchtigungen. Nur bei der SZ ist es unmöglich, dass die Artikel vollständig angezeigt werden, obwohl hier ein SZ-Plus-Abo vorliegt. Okay. Die einzige Lösung momentan ist hier, dass sich das Handy im Gastnetz einloggt. Hier ist nur der Adblocker ausgeschaltet, aber das funktioniert. Wozu muss ich gefühlt 1000 Sachen von mir preisgeben, um mit meinem bezahlten Abo deren Nachrichten lesen zu können? Wenn man sich hier das Cookie Center anschaut, wird einem schlecht. Hier hilft wahrscheinlich nur das Abstimmen mit den Füßen, obwohl ein wenig Lokalpatriotismus auch nicht schlecht ist.
4: Aber erstmal Respekt, Andreas, für den Router. Also das ist schon kein eine Fritzbox mehr. Das ist schon ein was anderes, genau. Das ist
3: Heavy Duty.
4: Naja, so heavy ist es jetzt auch nie, aber ist schon mal was anderes.
2: Ich glaube, es gibt noch mehrere Penta-Radio-Hörer, die einen solchen Router betreiben.
3: Meinst du hier im selben Gebäude
2: eventuell? Hab ich gehört.
4: Ja, den gibt's auch, einen 19 Zoll Router, habe ich beim Kunden.
2: Ja. Auf alle Fälle. Ich glaube, es gibt auch Leute, die den S19-Zoll-Router betreiben.
4: Naja, also ich würde ihn mir zu Hause nie hinstellen. Da ist mir ja zu wenig Features drin. Ja, es gibt da so eine estische Firma, die auch sowas herstellt. Das ist die Konkurrenzfirma von denen. Die ist auch europäisch. Die Dream Machine, die kommt aus den USA. Genau. Und ich empfehle diese estische Firma. Genau.
2: Aber die ist nicht.
4: Die jetzt ungenannt bleibt. Die ist nicht. Wollen wir die nennen?
3: Genau. Ich glaube, wir hatten das schon mal erwähnt vor einigen Sendungen, als es um das Routerverbot von der
2: Es fängt mit Mikro an und hört mit Tick auf.
4: Richtig, genau.
2: Dann ist es aber, glaube ich, nicht.
3: Das ist dieses Mal das Rätsel, was unsere Hörer lösen können, was diese Firma wohl sein könnte. Nein, wir haben doch gleich noch ein
4: Rätsel. Nee, wir können gleich bei einem anderen Rätsel bleiben, weil wir jetzt über Router reden, weil wir haben hier nämlich ein Netzwerkkabel und einen Tisch runterhängen. Und
3: wir arbeiten uns langsam zur Tischhöhe vor, müssen erstmal die Tischhöhe vom letzten Mal lösen.
4: Meinst du?
3: Und vorher müssen wir noch einige andere Feedbacks durcharbeiten.
4: Das wäre jetzt so eine geile Übergang gewesen, vom Router zum Kabel, aber
3: Das Protokoll verlangt, dass wir erstmal eine Tischhöhe auflösen und dann zur nächsten Tischhöhe übergehen. Ich habe hier noch zum Lokalpatriotismus geschrieben, was hier im letzten Satz erwähnt war. Ich habe da mal geguckt, weil ich mir so dachte, na sicherlich gehört doch die SZ nicht mehr irgendwie allein sächsischen Eigentümern. Und das ist auch der Fall. 2024 wurde die ganze DDV-Verlagsgruppe von der Verlagsgesellschaft Matzak aus Hannover übernommen. Also Konsolidierung geht natürlich weiter.
2: Also hier muss aber kurz der Faktencheck einschalten. Fake News. Also Moll erzählt hier grobe Fake News. Ja. Die Firma, die ihr sucht, müsst ihr in Lettland suchen.
4: Naja, aber stopp mal. Vielleicht habe ich ja doch einen estischen Router.
2: Du dann auf alle Fälle, weil sonst komme ich ja bei dir vorbei und werde feststellen, dass du einen falsch anders baltischen Router hast, als was du behauptest.
4: Genau.
3: Einen fehlbaltischen Router.
2: Fehlbaltischen.
4: Wir sehen, wir haben heute sehr viel Spaß. Genau.
3: Ja,
4: genau.
3: Nicht unbedingt Spaß, aber auch wiederum jemand, der unserer Meinung zustimmt. Eine weitere Selbstbeweihräucherung kommt von Systemsprenger auf Mastodon. Er schreibt zum Thema OpenAI LLM hacked Hugging Face, was wir beim letzten Mal besprochen haben. Ja, ich wäre auch dafür, dass dafür jemand oder Gruppe oder Aufsicht zur Rechenschaft gezogen werden muss. Das wären wir Aaron schuldig, gemeint ist Aaron Schwartz. Und es sollte nicht bei der Prahlerei der Firmen allein bleiben. Würde mich sehr freuen, wenn daraus was wird.
4: Ja, auf jeden Fall.
3: Und damit ist noch ein anderes Feedback verbunden. Was ich jedenfalls erhalten habe zu Aaron Schwartz, kam auch noch der Hinweis rein, dass die Doku über sein Leben mit dem Titel The Internet's Own Boy bei YouTube zu finden ist, ebenfalls in unseren Shownotes verlinkt.
4: Genau.
3: So, und jetzt sind wir endlich bei der Tischhöhe. Wir haben uns hier quasi bis zu der Datenübertragung

0: Packungen betreffend die Tischhöhe vorgearbeitet.
1: Genau.
0: Dominik löst. 10.300 Blatt Kopierpapier zu 0,1 Millimeter Höhe. Daher sage ich, es sind 103 Zentimeter gewesen. Und das ist absolut richtig. Er hat uns keine Herleitung gegeben, wie er auf die 0,1 Millimeter gekommen ist. Eventuell ist das ja eine Information, die einfach verfügbar ist. In meinem Fall, ich habe tatsächlich einige Stapel Kopierpapier ausgemessen und daraus die entsprechende Höhe ermittelt.
1: Aber du weißt schon, dass es sowas wie Messschieber gibt, mit dem man auch mal ein Blatt ausmessen könnte?
0: Du weißt schon, dass ich so ein Equipment nicht auf Arbeit verfügbar habe.
1: Das bin nicht gehört so auf jeden Hackerschreibtisch. Also ich habe davon wenigstens zwei drauf.
0: Also ich weiß noch nicht, ob ich irgendwie damit auch Software ausmessen kann.
2: Also ich habe auf meinem Schreibtisch, also ich muss ihn dann dem vorherigen Besitzer später wieder zurückgeben, aber erstmal habe ich auf meinem Schreibtisch einen nautischen Navigationszirkel vorgefunden. Oh. Das fand ich auf alle Fälle sehr geil.
1: Sehr schön. Aber ich will ja nochmal darauf hinweisen, es gibt ja dieses Bild, du kannst dich erinnern, oder? Wo so Butter ausgemessen wurde.
0: Ja.
1: Das kommt von diesem Messschieber. Jetzt wisst ihr, welche Marke ich habe.
0: Ja, das stimmt. Nee, natürlich, wir messen natürlich weiter Dinge aus. Genau. Das ist das, was wir im Pentaradio so tun. Wir kommunizieren wie immer unsere Tischhöhe. Und wie Mohl bereits darauf angespielt hat. Wir haben vom Boden zur Tischplatte ein Cat7-Kabel gespannt. In diesem Kabel läuft unidirektional eine Datenübertragung in maximaler Geschwindigkeit gemäß 10G Base T Standard. Die Tischhöhe beträgt 43 Bit.
1: Genau.
0: Viel Spaß beim Rätseln.
1: Gibt es nur im Pentaradio, bei uns gibt es Tischhöhen in Bit.
0: Ja.
1: Genau.
0: Und während ihr rätselt, rätseln wir darüber, was schon wieder in den News passiert ist. Man steht ja fragend vor dem ganzen KI-Kram.
1: Ja, wir sind eigentlich ganz glücklich, dass es nie so viel dieses Mal gab, weil auch die KI im Sommerloch ertrinkt.
0: Es ist halt, es ist ja weniger Sommerloch. Es ist natürlich weiterhin KI-News und so passiert und Börsen-News, KI-Hype betreffend und so weiter. Aber ich möchte ja eigentlich nur Sachen mitbringen, die in irgendeiner Form noch ein bisschen neu sind und sowas und nicht dasselbe einfach 30.000 Mal wieder durchgekaut. Und manchmal gelingt mir das auch. Hier ist eine Sache, die ist jetzt gerade erst vor der Sendung reingekommen. Ein T-Shirt-Design, das Flock-Kameras verwirrt.
1: Ja.
0: Das ich weiß ja nicht, wie bekannt Flock-Kameras eigentlich in Deutschland sind, weil das ist, glaube ich, eher so ein USA-Phänomen.
1: Ja, ne? USA und Russland, glaube ich, genau.
0: Also ja, eine entsprechende Bude, die solche Überwachungskameras anbietet, die im öffentlichen Raum aufgehangen werden, wie wir das ja im CCC schon seit Jahren kritisieren, seit Jahrzehnten. Im Prinzip ja, seit diese ganze Überwachungswahn im öffentlichen Raum eingesetzt hat und der ja auch zum Beispiel mit dem kürzlich besprochenen neuen sächsischen Polizeigesetz hier auch weiter vorangetrieben werden soll. Und in den USA ist das jetzt gerade ein Punkt in der allgemeinen politischen Debatte, dass diese Flock-Kameras ja in Größenordnung eine Ausdehnung erfahren. Also ich habe jetzt gesehen, wie sowas wie 100.000, 200.000 Kameras sind jetzt innerhalb von weniger als einem Jahr aufgehangen worden. Ja. Wird sich wahrscheinlich sicherlich in irgendwelchen bestimmten Ballungsgebieten und sowas konzentrieren, weil die USA sind ja doch ein großes Land, aber die Fläche, auf der die meisten Leute leben, ist ja dann doch nicht so groß. Und das ist mit allgemeinem Gram von der Zivilgesellschaft begleitet worden.
2: Aber ich habe dafür auch einen Vorschlag für wo solche Kameras ja auch bei uns in letzter Zeit vermehrt zum Einsatz kommen. Das sind Parkplätze von Supermärkten.
0: Ja.
2: Vielleicht sollten wir dort auch einfach so T-Shirts tragen und dann mal Leute auf dem Parkplatz einchecken lassen.
0: Ach so, da muss man sich dann genau. Es geht nämlich in der News geht's halt darum, dass jemand sich ein T-Shirt-Design ausgedacht hat und dort sind einfach Kennzeichen aufgedruckt. Also halt natürlich, wie man das hier in dem Bild sieht, sieht man entsprechend amerikanische Kennzeichen, dadurch, dass das halt ein aus den USA wahrscheinlich ist. Und man sieht daneben, wie die Software da auf diesem T-Shirt halt alle möglichen Kennzeichen erkennt und versucht, die Orientierung des Fahrzeuges daraus zu bestimmen, was da gerade langläuft. Und das wäre natürlich gerade mit diesen Kennzeichen Erfassungssystem auf dem Parkplatz eine super

0: Schwierig.
1: Wieso ist es draufgedruckt?
2: Also ich weise aus aktuellem Anlass darauf hin, dass das hier keine Rechtsberatung ist.
1: Es okay, ist die, also es wir, ist die Hackerberatung.
0: Wir werden da nochmal, keine Ahnung. Also ich meine, es könnte natürlich, wenn du jetzt zufällig natürlich eine Zeichenfolge auf deinem Fahrzeug stehen hast, die wie ein Nummernschild aussieht.
2: So in FE-Schrift einfach nur, ohne dass es den Rahmen oder so hat, ne?
1: Mhm. Ja.
0: Also ich meine, in Russland ist das ja zum Beispiel auch üblich, insbesondere bei LKW, da steht ja gerne die Nummer nochmal größer dann so hinten drauf. Ich weiß nicht, warum das eine Mode ist oder weiß ich nicht.
2: Die Sache ist halt, wenn ich jetzt mir vorstelle, ich habe ein Auto mit so entsprechender Klebefolie irgendwie halt mit so bedruckter Folie halt gestaltet, wo einfach flächig auf dem gesamten Korpus des Fahrzeuges halt irgendwelche
0: Zahlen
2: Kennzeichen
0: stehen,
2: dicht aneinander gedruckt sind. Ne? So mit, gerade mit genug Spacing natürlich, dass die Kamera das erkennt.
0: Ja.
2: Würde da ein Polizist drauf gucken und sagen, das ist irgendwie das ist ja eigentlich ein Muster, was einen Menschen nicht überzeugen könnte. Genauso wie ja dieses T-Shirt. Da würde ja nicht ein Polizist drauf gucken und sagen, aha, hier stehen 10 Autos. Wie das diese Vlog-Kamera tut.
0: Genau. Ja, keine Ahnung. Vielleicht müssen wir da auch auf Hinweise von jemandem, der beim Mautbetreiber arbeitet, warten. Vielleicht schneiden die ja tatsächlich den Ausschnitt so zurecht, dass das dann gar nichts passiert oder so. Keine Ahnung.
1: Also schickt uns eure anonymen
0: Schickt uns gerne Hinweise, was wir nicht an unserem Auto haben sollten.
2: Genau. Mit Erfahrungsbericht aus der Verkehrskontrolle.
1: Genau.
2: Sehr gut.
1: Das Schlimme ist, dass das ist falsch. Ich wollte gerade sagen, dass keiner von uns hier das ausprobieren könnte, aber das ist, glaube ich, nicht richtig. Genau.
0: Wir lassen das im als Mysterium, würde ich sagen.
2: Ja, genau. Ich hatte das hier, diese News unter der Kategorie Wettrüsten einsortiert. Wir haben eine zweite News, die auch unter Wettrüsten passt. Das Time Magazine zeigt jetzt spezielle Werbeanzeigen für KI-Crawler. Das Problem kennen wir ja, zum Beispiel, wenn ihr auch unsere Shownotes aufmacht zu dieser Sendung, dann kommt da so eine Vorschaltseite, wo dann kurz steht, making sure you're not a bot, denn auch die Infrastruktur des C3D2 ist regelmäßig von solchen KI-Crawlern betroffen, die halt, ja, so wie das halt klassische Scraper auch machen, man kennt es von Suchmaschinen, die gehen durch das Internet durch und schauen sich halt alle Seiten an, natürlich bei der Suchmaschine mit der Intention, dass man dann Seiten finden kann, die bestimmte Inhalte haben. Das ist ja in dem Sinne auch gewünscht als Webseitenbetreiber, möchte ich ja mitunter, dass meine Webseite auch gefunden werden kann anhand des Inhaltes, nach dem gesucht wird.
1: Ja.
2: Bei diesen KI-Crawlern geht es stattdessen darum, dass die ganzen Webseiten abgegrast und die Texte und Bilder rausgekratzt werden, damit KI-Modelle trainiert werden können oder Sprachmodelle. Ja, man müsste sich eigentlich von diesem Begriff KI so ein bisschen verabschieden, weil das ist ja auch nur Marketing, aber ja.
1: Ja, da haben die uns übernommen.
2: Ja, das ist halt genau. Das Problem, ne? Damit diese Sprachmodelle oder ja solche Systeme trainiert werden
1: aber,
2: können.
1: Aber gibt es eigentlich einen Begriff, den wir in irgendeiner Form durchsetzen konnten? Also Hacker ist ja auch sowas,
2: was Wahlcomputer
1: übernommen wurde.
2: Wahlcomputer.
1: Ja gut, Wahlcomputer konnten
2: wir. Das war ein großer Wendepunkt in diesem Verfahren, als das vom Verfassungsgericht verhandelt wurde. Das wurde damals von den entsprechenden Leuten, die das beim CCC begleitet haben. Ich glaube auch Gerhard Baum war mit dabei damals. Mhm. Und ich weiß nicht, wer das von Seiten CCC war. Aber das wurde als Wendepunkt wahrgenommen damals, dass die Richter irgendwann angefangen, nicht mehr Wahlmaschine zu sagen, sondern Wahlcomputer, weil in dem Moment hatten sie das Problem verstanden.
1: Mhm. Ah, okay. Ich wollte gerade sagen, sonst haben wir diesen Kampf komplett verloren, außer Wahlcomputer, dass diese ganzen Begriffe immer von irgendwie Leuten, die keine Ahnung haben, definiert werden.
2: Ja. Naja, aber Leute, die schon Ahnung haben, aber die halt das als kommunikativen Angriff halt verstehen, als das, was es halt ist, die halt Begriffe geboost prägen als Teil von Public Relations.
1: Naja, das ist ja Cyber und wie das alles heißt, da gibt es ja ganz viele so eine Begriffe, die eigentlich misleading sind.
2: Bei Cyber bleibe ich weiterhin dabei, dass Cyber, so sehr wir uns aber lustig, wir machen uns natürlich lustig über die Leute, die das Wort Cyber verwenden, weil das halt ein Platzhalter für einen spezifischen Begriff ist, aber der Begriff Cyber an sich hat einen Zweck, weil wenn ich jetzt halt zum Beispiel sage, ich würde jetzt sagen Cyberangriff, dann müsste man das durch das ersetzen, was es ist, und dann sagt man sowas wie Computerangriff, ne?
1: Mhm.
2: Und dann ist halt das Problem, Computer umfasst halt zum Beispiel für Leute nicht Telefone, aber wenn du sagst Cyberangriff und sagst Telefone waren betroffen, dann sagen die Leute, ja klar, ergibt Sinn, weil das ist halt Cyber,
1: ja.
2: Das ist halt elektronisch, ne? Oder Computerangriff, ne, klingt, als ob ich jemanden mit dem Computer vermöbelt hätte, das klingt nicht wie, ich habe tatsächlich Software verwendet.
1: Aber du weißt schon, dass du beides machen kannst, also grundsätzlich kann ich dich auch mit dem Computer vermöbeln, es wäre trotzdem ein Computerangriff.
2: Ja, aber kein Cyberangriff, und das ist ja genau der Punkt, es ist eine Begriffsbildung, die ihren Wert hat, ne?
0: Also die Gerichtsakten zu diesem Vorfall würde ich dann doch gerne mal sehen, wie das ist mit dem Computerangriff.
2: Eieiei.
0: Körperverletzungen durch Computerangriff?
2: Genau.
1: Ich habe also das Handy nach dir geschmissen. Computerangriff.
2: Genau, bevor wir gerade vom Thema gekommen waren, waren wir bei KI-Crawlern. Mal gucken, was die KI-Crawler mit dieser Tangente machen. Denn sicherlich wird unser Podcast auch gehört werden. Das Time Magazine, ja, eine bekannte

0: journalistische Institution in den USA zeigt jetzt auch spezielle Werbeanzeigen für KI-Crawler an. Also auf bestimmten Artikeln, da gibt es offenbar so eine Möglichkeit, dass man die Seite direkt als Markdown bekommen kann. Ich weiß nicht, ob das dann halt ist. Wenn ein bekannter KI-Crawler vorbeikommt, wird es gleich so präsentiert. Und da haben wir, hier macht ihr gar nicht erst die Arbeit, hier ist bereits die vorverdaubare Variante. Und dann, interessanterweise sind da noch so ein paar Bonusteile in dem Artikel drin, zum Beispiel hier im Zitat. Anders als Werbung für Menschen kommt sie ohne catchy Slogan aus und endet eher einer FAQ mit Fakten zu der Bank, die da beworben wird. Dort heißt es etwa, dass es die einzige Bank ist, die für das Leben heute gebaut ist und in einer eigenen Liga spielen würde. Die Hoffnung ist, dass die KIs den Inhalt ungefiltert als Antwort für ihre Nutzer übernehmen.
1: Aha. Warte mal,
2: also jetzt. Aber in dem Fall, also ich wäre jetzt fast ein bisschen interessiert, dass ich auch die KI-Version von der Seite kriege.
1: Wollte ich auch gerade sagen. Also, weil das ist natürlich geil. Das ganze Scheiße weg und also da bin ich dafür. Also dass wir ein Plugin machen und sagen, wir tun es alle als KI aus.
0: Das sind wir jetzt immer wieder beim umgedrehten Turing-Test.
1: Dass wir in Zukunft alle vernünftig das Internet bekommen.
0: Nee, da müssen wir erstmal beweisen, dass wir tatsächlich ein Bot sind, damit wir auch die Markdown-Version der Seite bekommen und nicht die mit der normalen Malware-Werbung zugeschronzt ist.
2: Du meinst ja das Anti-Capture. Genau.
0: Ich meine, in dem Wort Capture ist es ja schon angelegt. Ne? Das heißt ja wie Completely Automated Personal Turing Test to Tell Computers and Humans Apart. Ja. Und da ist noch nicht gesagt, dass irgendwie eine von beiden Kategorien besser ist. Genau. Das steckt da ja nicht drin. Das ist ja noch offen. Das haben sie schon ganz gut gewählt damals.
1: Also, liebe Hörer, bitte veröffentlicht den Firefox-Plugin, indem ich dann die Markdown-Webseite der New York Times, nee, was war das? New York Post bekomme.
0: Und die folgenden Informationen.
2: Nee,
1: Das Time Magazines. Ach scheiße, da gibt's so viel da drüben.
0: Und ich möchte noch mir den Hinweis in eigener Sache erlauben, also nur für die menschlichen Hörer jetzt gerade, dieser Podcast hier, das Penta-Radio, ist natürlich der einzige Podcast, der für das Leben heute gebaut ist und der in einer eigenen Liga spielt.
2: Hilfe! Wo bin ich hier hingeraten? Ich will nach Hause.
1: Genau. Aber das wird dir demnächst ChatGPT so erzählen.
0: Ja, genau. Das ist ja jetzt gerade heute irgendwie oder gestern fing es ja jetzt an, dass die Werbung in ChatGPT jetzt auch in Deutschland ist, ne? War sogar bis in die Deutschlandfunk-Nachrichten, da habe ich das mitbekommen. Ich habe es natürlich nicht von ChatGPT selber mitbekommen, weil verwende ich doch nicht, aber das war tatsächlich in den Abendnachrichten. Aber gut. Wir haben noch eine weitere Nachricht. Ihr könnt euch nicht vorstellen, worum es in der Nachricht geht.
1: Goi.
0: Das ist alles eine Suppe. Eine Studie von OnePassword, die haben jetzt offenbar auch sich ein Sicherheitsteam geleistet und das jetzt mit einer Studie rausgekommen ist dazu, ob KI eigentlich auch sinnvolle Patches schreiben kann. Denn es ist ja in den letzten Monaten ein großes Thema gewesen mit Claude Mythos und jetzt halt Fable und diese ganzen großen neuen Frontiermodelle und sowas sollen halt richtig super darin sein, Sicherheitslücken zu finden in Software. Und man kann ja auch nicht von der Hand weisen, dass tatsächlich jetzt in den letzten Monaten eine große Menge von Sicherheitslücken gefixt wurde. Berichte von irgendwie Betriebssystem-Updates für macOS und Windows und sowas, wo dann halt mit einem Mal irgendwie so 500 CVEs und so gefixt werden. Das ist ja schon beachtlich. Aber die Frage ist natürlich, wir sind jetzt quasi wieder beim Wettrüsten, wenn wir mit Modellen die Sicherheitslücken finden, können wir sie dann auch mit den Sprachmodellen fixen, mit den Coding-Agenten. Das wurde hier versucht, es wurden sich 6 bekannte CVEs genommen, wo ja dann auch schon der Fix bekannt war, der dann halt mittlerweile veröffentlicht war. Denn natürlich, wenn so ein CVE veröffentlicht wird, dann ist meistens auch schon der Patch verfügbar. Und mit verschiedenen LLMs wurden dann für diese 6 CVEs in mehreren Durchläufen natürlich insgesamt 6000 Patches erzeugt. Man hat es halt mehrmals versucht und halt auch in verschiedenen Kombinationen und Einstellungen und so weiter und so fort. Ergebnis der ganzen Sache war, dass nur etwa ein Viertel der Patches tatsächlich vollständig und korrekt war. Weitere 20% haben das Problem behoben, aber Verhalten geändert, was man ja nun bei einer Sicherheitsbehebung eigentlich nicht will. Ich meine, gut, da kann man jetzt wieder so gleich einen Kommentar machen von wegen, die Leute sollen ihre Updates installieren und dann wird aber leider noch der nächste blöde KI-Knopf hinzugefügt und deswegen wollen die Leute es nicht installieren. Aber das ist natürlich etwas, was man hier zumindest nicht haben wollen würde. Die Features, wenn sie schon neu reinkommen, sollen zumindest gewollt sein. Und die restlichen 54% beheben das Problem entweder nicht oder reißen neue Sicherheitslücken auf.
1: Ja, das ist ja sowieso das, was mir am meisten Sorgen macht. Ich frage mich ja auch, wo kommt das noch hin? Also demnächst du dann irgendwie, installiere ich mir bloß noch die KI, die mir dann live das Betriebssystem zusammenbaut? Oder ja, wie?
0: Das
1: also,
0: ist der Plan.
1: So wie ich dann.
0: Wieso brauchst du noch ein Betriebssystem, wenn du die KI hast?
1: Unter meiner Maus tut sich dann das Fenster irgendwie automatisiert. Keine Ahnung. Also.
2: Naja, dann du hast überhaupt keine Maus mehr. Die Hirnwellen von dir werden von dem LLM gelesen und dann
0: und geschrieben.
2: Manifestiert sich direkt das Ergebnis in deinem Kopf? Also wozu brauchst du noch einen Bildschirm?
1: Warte mal, ich muss jetzt kurz aus dem Weg gehen. Hier kommt gerade ein Bündel Geld angeflogen, das ich nicht an den Kopf haben will. Genau.
0: Genau. Ja. Eine andere Sache, die noch beobachtet wurde, also nicht nur, dass viele von den falschen Patches auch noch neue Sicherheitslücken aufreißen, sondern sogar von diesem ein Viertel der Patches, die vollständig und korrekt sind, wurde halt alles quasi mit einem feinen Kamm durchgegangen, um diese Klassifikation vorzunehmen. Und bei diesen vollständigen und korrekten Patches war es trotzdem so, dass viele von diesen Patches sehr fragil waren. Also man hat dann halt sowas gesagt wie irgendwie, wenn ich eine negative Zahl reingebe, ist ja ein Problem. Als Beispiel haben wir hier -1 und dann crasht es. Und dann sagt das Programm, okay, wir bauen jetzt eine Prüfung auf -1 ein. Und das wäre natürlich das ist jetzt ein bisschen vereinfacht, ne, zur Illustration. Und das wäre natürlich ein Problem, falls ein fieser Hacker auf die Idee kommt, -2 auszuprobieren. Oder -40.000. Also oder das ist das,
2: was eine Fragil gemeint ist. Eine irrationale Zahl eingibt.
0: Was?
1: Aber ich muss schon dazu sagen, das sind schon so manchmal, erinnert mich das also an meine ersten Zeiten, wo ich Probleme fixen musste und wo man sowas mal so schnell fixt, das muss ja weitergehen.
0: Ja.
1: Und dann baut man da halt, ja, ist ein Fehler, ist mir scheißegal. Wenn der Fehler kommt, ignoriere ihn. Genau, mach weiter.
2: Naja, genau. So eine LLM ist halt auch nur ein Mensch.
1: Also ich gebe zu, ihr dürft mich als jemand, der sowas schon mal gemacht hat, verhauen, aber ich glaube, das haben wir alle schon mal gemacht. Genau.
0: Naja, man muss halt auch pragmatisch arbeiten. Das ist auch eine Qualifikation, die man sich erarbeiten muss.
1: Aber könnte das vielleicht sein, dass es die KI von mir gelernt hat? Weil
2: vielleicht.
0: Hast du das auch alles bei GitHub hochgeladen, was du da gemacht hast?
1: Nee, glaube ich nicht.
0: Ja, dann wohl nicht.
1: Das ist mir dann doch zu peinlich.
0: Ja, da hast du noch einen Filter, den die meisten Menschen nicht haben. Schön fand ich hier auch noch in dieser Studie, sie haben dann eine Begriffsbildung dafür gewählt, das ist auch der Titel von dem Paper, sie beschreiben das, was die KI hier macht, als Fix-like Artifacts with embedded defects, also fixartige Artefakte mit eingebauten Defekten, und das ist natürlich so gewählt, dass dann die Abkürzung flawed ergibt.
1: Wir sind heute auf dem Abkürzungsdeprivation, das ist eigentlich, können wir gleich als Sendungstitel nehmen, oder?
2: Vielleicht, schauen wir mal.
0: Auf dem Abkürzungsweg?
1: Auf dem Abkürzungsweg, genau. Mhm.
0: Da könnt ihr dann eure postalischen Feedback hinrichten auf dem Abkürzungsweg 1 in D-Punkt.
1: Ich bin ja dafür, dass uns dann die Hörer senden, was denn das heißt, Abkürzungsweg. Da möchte ich dann für eine Explosion von haben. Wie heißt das?
0: Expansion.
1: Expansion, genau. Von, ja. Was der Abkürzungsweg in der Bender-Radio-Show bedeutet.
0: So, und damit sind wir im Prinzip schon am Ende vom Newsblog. Ich habe am Ende vom Newsblog noch eine wichtige Sache mit reingeschrieben.
2: Schamlose Werbung in eigener Sache?
0: Ja, das ist wichtige Werbung in eigener Sache. Das ist systemtragende, systemerhaltende Werbung in eigener Sache.
1: Naja, die sorgt aber auch dafür, dass ich die letzten 14 Tage nichts anderes gemacht habe.
0: Ja, genau. Damit ihr wohl auf Trab haltet, kommt bitte alle am 18. bis 20. September, das dritte Wochenende im September, zu den Datenspuren.
1: Genau, also nach dieser Sendung gibt es nicht nochmal eine, bis die Datenspuren kommen, die gibt es erst dann 2 Tage danach.
0: Genau. Wenn ich dann, wenn die Datenspuren nicht dementsprechend, was ich mir vorstelle, dann werde ich dann zu diesem Zeitpunkt bereits das Land verlassen haben.
1: Stimmt, du hast gesagt, du kommst nicht. Ja, das wird ja interessant.
0: Ich komme zu den Datenspuren.
1: Ich sitze dann hier mit Simon alleine. Das ist
0: oder ja, eventuell mit Zuhörern, die eventuell auch mal an der
1: Sendung teilnehmen wollen. Genau, kommt vorbei, sprecht uns auf den Datenspuren an und sagt, wir machen eine Lotterie.
2: Ich will ja nichts sagen, aber es könnte sein, dass ich so zu den zum Penta-Radio gekommen bin.
1: Ja, du hast in der Lotterie gewonnen?
2: Nein, nicht in der Lotterie gewonnen, aber irgendwie war ich, glaube ich, bei den Datenspuren und wollte über das Thema weiter diskutieren und da hieß es, komm doch am Dienstag, dann machen wir es im Penta-Radio. So, also. Ihr könnt jetzt rausfinden, bei welchem Thema das wann war, ja?
0: Ich hätte noch einen anderen Vorschlag. Es gibt ja jetzt eine laufende Debatte im politischen Umfeld um die Wehrpflicht, ob die wieder eingeführt werden muss. Ich hätte einen alternativen Vorschlag, die Sendepflicht. Also wenn wir jetzt nicht genug Sendungsmacher finden, dann wird aus dem Pool von verfügbaren Chaoten einfach ein paar Leute gezogen. Wir werden Fragebögen rumschicken, die bitte alle beantworten möchten.
1: Genau, müssen. Genau.
0: Ich glaube, der Fragebogen, den die Bundesregierung jetzt rumschickt, der ist nicht verpflichtend, oder?
2: Also halt die Idee ist, glaube ich, für Männer verpflichtend, für Frauen freiwillig.
1: Mhm. Ach Gott.
0: Sowas.
1: Sind wir wieder im 18. Jahrhundert.
2: Anscheinend.
0: Ja.
1: Aber dann machen wir weiter hier mit, du hast hier ein paar Preview-Punkte reingesetzt. Ich will das dich ja machen lassen, weil ich höre ja dann nicht mehr auf mit reden.
0: Bei Debatte?
1: Nee.
0: Bei, oder was? Ach so, ja, die Programm-Highlights haben wir noch. Ja. Ich hatte mir schon ein Programm-Highlight zu geben lassen, weil ich auch schon entsprechende Hinweise für andere Formate aufgezeichnet habe. Einige Programm-Highlights, die hier auf meiner Liste stehen. Das Dresdner Forschungswerk ist wieder mit von der Partie mit einem Elternabend.
1: Auf jeden Fall.
0: Ich habe ja letztes Jahr, habe ich wegen parallel laufenden Programms den Elternabend verpasst. Eventuell werde ich dazu kommen, das mir diesmal anzugucken.
1: Mal gucken. Ja, das würde mich interessieren. Dieses Mal einen besseren Tag. Wir hatten das letztes Jahr, tut mir leid, ich tut doch wieder reden. Wir hatten das letztes Jahr am Freitag. Diesmal haben wir das auf dem Samstag gelegt. Genau. Das liegt aber auch ein bisschen an den Speakern immer. Und ich habe dafür gesorgt, dass der Raum ist explodiert und die Leute standen draußen auf dem Flur, dass wir einen größeren Raum haben. Genau. Weil ihr habt vielleicht gehört, dass ich das Programm der Datenspuren zusammengebaut habe.
0: Mull ist beim Content-Team mit dabei.
1: Genau.
0: Sehr gut. Der Elternabend, ich habe gar nicht gesagt, es geht um Mediensucht.
1: Genau, also ist ein sehr cooles Ding. Also ich habe das letztes Jahr eingerichtet und ich habe da Leute gehabt, die da waren von mir, auch aus der Familie, die fanden das absolut genial. Gerade für Menschen mit Kindern geht da hin, das ist auch nie ansprechend an Nerds, sondern die Anja Oppermann, die das macht. Die macht das eigentlich total cool und spricht halt auch ganz normale Eltern an. Also ihr müsst keine Angst haben, ihr könnt das einfach vorbeikommen und auch wenn ihr keine Ahnung von Computern habt oder sowas, ihr versteht das auch, was sie da macht. Also das ist sehr cool.
0: Ich glaube, es ist gerade wichtig, wenn man die Ahnung von Computern noch nicht hat, dass man sich mit dem Thema auseinandersetzt.
1: Genau.
0: Das ist ja die nächste Sache. Als zweites haben wir auf der Liste Khaleesi, eine der Sprecherinnen des Chaos Computer Club Bundesverbandes quasi.
1: Sozusagen, der Dachverband.
0: Der Dachverband, genau, das Mutterschiff. Spricht zur Debatte um Alterskontrollen im Netz. Das ist ja auch.
1: Das passt jetzt so ein bisschen zum Elternabend in Anführungsstrichen, ja, aber.
0: Genau. Die Sache ist ja eben, dass es halt nicht nur Kinder betrifft, sondern halt auch uns Erwachsene, denn Richtig. Es wird damit wieder die Struktur geschaffen, dass man im Netz überall ständig identifiziert wird.
1: Und wir hatten darüber ja auch schon hier im Penta-Radio geredet, also das könnt ihr euch nochmal hier ein bisschen verfeinert anhören. Khaleesi, die kann auch sehr gut Vorträge halten. Genau, da freuen wir uns auch schon sehr als Urga, dass sie da kommt. Ja. Und dann hat sie noch den Marcel Reich aufgeschrieben.
0: Genau,
2: also hier steht der Roth,
0: aber ist freier Journalist, Marcel Roth, genau. Spricht zum Thema, wie eigentlich über Sicherheitsvorfälle berichtet wird in den breiten Medien und warum das eventuell nicht so super ist, wie das da behandelt wird, das Thema.
1: Richtig, genau. Also es gibt zudem noch ganz, ganz, ganz viele andere Themen. Wir haben auch diesmal ein bisschen mehr, wie sagt man das so, Entertainment gemacht. Also es gibt ein paar Bands, ein bisschen Musik, diverse, es gibt wieder eine Gameshow, genau, so eine Hacker-Gameshow. Und ihr könnt auch einfach nur zum Mate trinken kommen, genau. Ja. Sprecht uns an, also mich meist nie, weil ich meistens von oben bis unten gestresst bin, genau. Könnt mich trotzdem ansprechen, vielleicht schafft er ja den Herzinfarkt genau, zu erzeugen.
0: Ist das jetzt eine Herausforderung oder was ich hier raus?
1: Nee, also grundsätzlich, die Datenspuren müssen halt Spaß machen, sage ich immer. Und auch das sagen wir uns im Oka-Team auch. Und wenn man es halt nicht schafft, dann schafft man es nie. Genau, es ist trotzdem schon heftig, weil ich halt Wok mache, weil ich halt hier Oka Content mache. Ich mache jetzt, ab diesem Jahr gibt es auch den, wir haben auch so einen C3-Nav jetzt. Also es gibt eine Karte, wo, wenn ihr nie wisst, wo ihr hin sollt, da könnt ihr dann hinlaufen. Genau, die URL dafür werden wir noch veröffentlichen, das findet ihr dann auf unserer Webseite.
0: Ja, aber grundsätzlich wahrscheinlich c3naf.de, ne?
1: Na, nie. Also wir haben ein eigenes, wir haben uns das Git-Repo runterkopiert und selber installiert.
0: Ah, ja.
1: Und da habe ich jetzt auch schon die letzte Woche schön Content reingeschüttet, also da alles nachgebaut und nachgezeichnet. Ich war jetzt mit Absicht, es ist jetzt wieder krass, wie ich jetzt hier durch dieses Grundstück gehe und jede Kleinigkeit sehe, die ich da reingemalt habe und sehe, oh, das habe ich falsch gemalt, das muss ich noch anders malen. Also ich war jetzt gerade hier mit Absicht auf einer anderen Toilette, auf der ich immer gehe, um rauszubekommen, ob es jetzt 3 oder 4 Toilettenblöcke gibt und so weiter und so fort, damit ich das dann, wenn die Sendung vorbei ist, da in dieses C3NAV reinschütten kann.
0: Genau. Sehr gut.
2: Nerds.
0: Pentaral, du bleib dran.
1: Genau. So, also, Datenspuren, kommt alle.
0: Ja, genau. Ich weiß auch aus zuverlässiger Quelle, dass der Schlüsseltechnologie-Podcast wieder vertreten sein wird.
1: Ja, der hat, glaube ich, seine Bestätigung bekommen. Leider scheint es so zu sein, dass der Slot, der dem zugewiesen wurde, den der Schlüsseltechnologie-Podcast noch nicht mal kennt, wahrscheinlich noch am Donnerstag verschoben wird. Aber
0: okay. Donnerstag.
1: Das am Donnerstag.
0: Am Donnerstag.
1: Versuchen wir, das Programm zu veröffentlichen.
0: Würdest du sagen, seit wann fangen wir schon Donnerstag an?
1: Nee, am Donnerstag wird er verschoben, weil der hat natürlich einen sehr guten Slot bekommen, aber es gab Objections im Team. Und
0: Samstag 8 bis 18 Uhr. Vielleicht werden wir schaffen.
1: Nee, das war nicht das, was nicht ging. Genau. Okay. Es ging leider nicht. Da gab es andere, die da.
2: 8 bis 18? Du willst 22 Stunden durchsenden?
0: Wieso 22? 10 Stunden.
2: Ach so.
1: Also kommt vorbei und guckt euch den STP-Podcast an.
0: Ich habe letzte Woche erst eine STP-Folge aufgenommen. Das war mal wieder eine der längsten.
1: Genau.
0: Gut, es waren noch nicht 10 Stunden. Was
1: aber soweit ich auch weiß vom OGA-Team, da gibt es viele, die ganz laut geschrien haben, ja, der Podcast, den wollen wir wieder. Also da freuen sich die Leute drauf. Genau. Soweit ich das weiß. Deswegen, es wird ein prominenter Platz sein, den ihr bekommt.
0: Sehr gut.
1: Und die Speaker sind ja auch beide ganz lieb. Also ich mag ja Thomas, die wir hier auch schon mal gehört haben, die Stimme.
0: Ja.
1: Genau.
0: Regelmäßiger Gast, wann immer ich sage, hier, ich brauche noch Leute, komm mal mit.
1: Genau.
0: Dann geht es hier los. Genauso brauche ich auch andere Leute für eine Debatte.
1: Ja, der Debatten-Podcast Pendelradio.
0: Ja. Genau. Das ist ja durchaus der Zweck, wie ich ja schon gesagt habe. Für mich ist das hier die monatliche Katharsis, wo wir reflektieren darüber, was passiert ist, reflektieren darüber, was eventuell auf uns zukommt und versuchen, aus dem Ganzen irgendwie Sinn zu ziehen. Und das geht am besten im Gespräch.
1: Auf jeden Fall.
0: Hierzu als Beiträge. Ich habe insgesamt 3 Sachen heute, wenn ich mich richtig erinnere. 3,5. Die erste Sache ist hier ein Mastodon-Post von Rob Landley. Er liefert eine Theorie, warum Big Tech sich immer dermaßen an Buzzword-Technologien wie Big Data, Blockchain und natürlich an GoI klammert. Moore's Law ist tot. Intel führte 2005 den 64-Bit-Prozessor Core 2 ein, damit Laptops mehr als 4 GB Arbeitsspeicher aufnehmen konnten. Gemäß des 18 Monate Verdopplungszeitraums von Moore's Law hätten die folgenden 21 Jahre zu 14 Verdopplungen und damit 64 Terabyte Arbeitsspeicher an einem 2000 $ Laptop führen müssen. Deswegen sind Silicon Valley Manager durchgedreht. Sie haben kein Gratiswachstum mehr. Ihr Geschäftsmodell funktioniert nicht. Sie haben Regulatory Capture gemacht. Sie haben mit brachialen Ausgaben eine Schlangenölblase aufgebläht und nichts funktioniert. Ich schreibe dies auf einem Laptop, der 2012 rausgekommen ist. Damals war er ein Spitzenmodell und ich habe ihn so sehr geupgradet, wie es nur geht. Aber kein Stück Hardware, das 9 Verdopplungen hinterherhängt, sollte noch nutzbar sein. Und schon gar nicht etwas stärker als ein modernes Chromebook. Das ist, warum Silicon Valley vereitert ist. Alles, was sie taten, war Pantomime, während verbesserte Lithografieprozesse die harte Arbeit erledigt haben. Jetzt biegt sich die S-Kurve wieder nach unten und weil es kein Wachstum mehr gibt und alle sind in schreiender Verleugnung.
1: Naja, also der Laptop, der hier vor mir ist, ist glaube ich auch der älteste von allen hier, oder? Ja, also ich habe hier auch einen von 2018 und ich muss auch dazu sagen, ich habe aktuell, gerade wenn ich auf die Preise gucke, kein Bedürfnis zu wechseln. Also es ist so ein Ding, wo ich als Power-User schon manchmal an die Grenzen von dem Gerät komme. Aber ich sag mir ja doch dann, so ein Laptop kann man heute 10, 12, 15 Jahre benutzen, wenn man Normalbenutzer ist.
0: Es ist ja selbst wenn ich bin jetzt auch an dem Punkt, selbst wenn ich Hardware halt austausche, die Austauschzyklen sind jetzt bei mir im Wesentlichen halt durch. Ich habe 2022 das Notebook getauscht und 2024 den Desktop-PC geupgradet und jetzt habe ich noch das Telefon hier, das neue, was einzurichten ist, aber das ist halt eher aufgrund von Hardwareverschleiß als alles andere. Und die alte Hardware, die werde ich nicht abgeben, die bleibt im Bestand drin, weil wenn jetzt tatsächlich mal mit meinem 2024er PC was sein sollte, kann ich halt auf den 2015er PC zurückgehen und ja, da kann ich nicht die neuesten Videospiele spielen, das stimmt schon, aber ansonsten ist der halt noch wunderbar einsetzbar. Und ich habe das immer als eine positive Erzählung wahrgenommen. Also es ist doch toll, dass man nicht halt ständig irgendwie die Hardware, die wir gerade der Erde mit großer Gewalt und unter riesigem Energieeinsatz vor 2 Jahren abgerungen haben, sofort wieder wegschmeißen muss, auf den Wertstoffwurf bringen und wieder durch was Neues ersetzen. Das ist ja eine positive Erzählung, aber nicht nur gefährden wir damit das Bruttoinlandsprodukt, weil wir keinen Umsatz mehr generieren für die Hardwarehersteller, sondern die Softwarehersteller haben offenbar auch Probleme, wie es halt hier beschrieben ist. Ne? Alles, was sie taten, war Pantomime, während Lithografieprozesse die harte Arbeit erledigt haben.
1: Muss ich jetzt aber auch nochmal ein bisschen schimpfen, weil ja, warum muss dieser 2015 einen Rechner bei dir vergammeln, wenn es Leute gibt, die den brauchen. Also statt sich einen neuen zu kaufen.
0: Ja, natürlich. Ne? Das ist schon richtig. Aber ich bin halt auch darauf angewiesen, im Zweifelsfall, dass ich halt noch Technik habe, die funktioniert, auch wenn was ausfällt. Und ja, da die Supply Chain halt irgendwie spicy aussieht mittlerweile, ich weiß ja nicht.
1: Ja, die Frage ist, ob sich das mal wieder gerade biegt, das ist halt auch nicht ganz klar. Aber
0: da wird das Trumpeltier schon für sorgen, dass das nicht passiert.
1: Ja, also
2: grundsätzlich ist halt auch die Frage wiederum an der Stelle ein bisschen, wie man denn wiederum Moore's Law an der Stelle auslegt.
0: Moore's Law war halt, dass sich Transistorenzahl alle 18 Monate verdoppelt. Das war die Beobachtung aus den damals 60er, 70er Jahren. Und die Annahme war ja immer gewesen, dass es immer weitergeht. Und ich glaube auch, es wurde auch auf solche Transistorenzahlen verwiesen. Und
1: Nee. Ich glaube, das war klar, dass es nicht weitergehen kann, weil einfach das irgendwann mal gegen diese Verkleinerung läuft. Also du kannst halt nicht kleiner als 2 Nanometer gehen und so weiter und so fort. Und da gab es schon, habe ich schon ein Paper vor 15 Jahren gelesen, die fabuliert haben, wann denn das jetzt ein Ende ist. Genau, also eigentlich wurde das vorausgesagt, dass das ein Ende ist. Ich meine, dass es jetzt ist, ist klar und es wurde vorausgesagt, weil es ist wie bei ewigem Wachstum. Irgendwann sind alle Ressourcen aufgebraucht. Das ist
2: Na gut, und die Frage ist halt tatsächlich auch ein bisschen wie, also ich glaube, es haben ja in dieser Zeit halt schon auch noch etliche Verdopplungen stattgefunden. Ja,
0: Transistorenzahl hat sich weiter verdoppelt. Also ich habe hier eine Grafik gerade von Auerwald in Data, die geht bis 2019, wenn ich das hier so richtig sehe. Also einfach Moore's Law bei Wikipedia, die englische, ne? Das erste Bild. Und die Transistorenzahlen haben sich auch nach den Zeiten, die da beschrieben wurden, weiter verdoppelt. Aber halt, es führt zum Beispiel nicht zu irgendwie riesigen RAM und sowas.
1: Das Moore's Law zieht sich länger halt. Es sind halt nicht mehr 18 Monate, sondern es dauert halt auch länger dann jetzt.
0: Schon so ein bisschen abflachen in der Kurve ist zu sehen, ja.
2: Naja, und grundsätzlich ist halt, nimmt halt dann jetzt vielleicht der Arbeitsspeicher halt trotzdem weniger Platz in diesem Laptop ein, aber du legst halt jetzt nicht zwingend Wert darauf, dass der Laptop plötzlich so klein ist wie dein Telefon.
1: Ich finde in dem Moment übrigens diese Verbindung zum RAM hier problematisch, weil Moore's Law hat das zu Prozessoren ausgesagt, nicht zu RAM. Deswegen
0: finde ich das schon wieder. The observation that the number of transistors in an integrated circuit doubles about every 2 years with minimal increase in cost ist hier die Definition.
1: Ah, gut, okay.
0: Und ja, dann kann man es damals bei Intel gearbeitet. Intel wurde gegründet als eine Bude, die RAM herstellt. Mit Prozessoren haben sie erst später angefangen.
2: Und ich glaube tatsächlich aber, eigentlich ging es auch nicht so richtig um die Kosten, sondern um die Anzahl der Prozessoren pro Fläche. Nicht was die Kosten.
1: Naja. Auf jeden Fall würde ich sagen, sind wir hier wirklich jetzt an der Grenze und stellen dasselbe fest, wie dieses Law langsam in die Knie geht. Genau, also stellt doch schon mal den Unterschied fest, also für die Älteren unter euch, so die Power, die so ein PC in den 2006er Jahren hatte, zu dem, was ihr jetzt habt. Also meiner, der ist jetzt von 2018 und wenn ich den mit dem von 2006 vergleiche, dann ist der 20 Mal schneller. Wenn ich mir heute einen PC kaufe, dann merke ich da keinen großen Unterschied. Also der ist natürlich ein Stück schneller, aber der ist nicht 20 Mal schneller, sondern der ist wahrscheinlich bloß 2 Mal schneller oder sowas. Und da, das ist halt genau dieses Abflachen von Moore's Law.
2: Na, und ich würde auch tatsächlich nochmal ein gegenteiliges Beispiel aufmachen wollen, dass es eigentlich insbesondere für die Softwarebranche an Erbärmlichkeit quasi kaum zu übertreffen ist, muss man mal sagen. Weil wenn du irgendwie dir ein Word auf einem Windows 3.1 aufmachst und dort ein 10-seitiges Dokument schreibst, wirst du praktisch keinen Unterschied feststellen, fast zu du nimmst ein whatever LibreOffice
0: oder einfach Word
2: halt oder, heute. Ne? Oder ein Word heute.
0: Like for like.
2: Und und was noch krasser ist, das hat quasi die ähnliche Funktionalität, aber ich weiß jetzt nicht genau, wie. Ich glaube, das Word bei Windows 3.1 passte auf 1 oder 2 Disketten.
0: Ja.
2: Und jetzt ist es wahrscheinlich mindestens 1 Gigabyte groß.
0: Sicherlich. Also ich hatte jetzt neulich, weil ich hier gerade dabei bin, zwischen Telefon rumzuziehen und ich hatte dann hier in dem iPhone auf die Speicherverteilung geguckt, ne, und hatte dann so festgestellt, so was halt so völlig triviale Apps, von denen ich halt so erwarten würde, die sind vielleicht 5 Megabyte groß und dann steht da so 180 Megabyte, einfach nur die App irgendwie so.
2: Ja, und die hat irgendwie zwei Fenster und du gibst 3 Daten ein.
0: Ja, irgendwie.
1: Ich meine, da muss man aber auch vorsichtig sein. Es gibt Apps wie Browser, die haben halt einfach mal 2 Gigabyte Cache, wo deine Browser-Daten drin liegen oder sowas. Nee,
0: explizit nicht Cache. Genau. Cache kann man ja leeren. Das kann man wegmachen, ne? Aber wenn ich halt zum Beispiel sehe, irgendwie, ja gut, Mastodon, 90 Megabyte. Was zur Hölle?
1: Ja. Ich habe das immer an Druckertreibern den Leuten erklärt.
0: Ich will jetzt nicht der Mastodon GmbH irgendwie vor die Tür scheißen. Ne? Das ist einfach nur das Erste, was ich hier gesehen habe. Irgendwie die App meiner Bank, 273 Megabyte. Ja. Was passiert da?
1: Ja.
0: Also wenn man zu mir kommen würde und sage, du musst jetzt eine App bauen, die 270 Megabyte groß, ich wüsste gar nicht, wie ich das machen sollte, außer irgendwie halt einfach random, der Random reinzukatten.
1: Genau. Naja, es kommt immer drauf an. Also wie gesagt, ich habe damals, wo ich angefangen habe in der IT zu arbeiten, so in 99, 2000, 2001, da war halt so ein Druckertreiber ein paar Kilobyte groß, so 100 Kilobyte. Heute lade ich mir eine CD runter, 500 Megabyte für so einen HP-Drucker. Und zum Schluss entpackst du die, schmeißt davon die Hälfte weg und das Ding ist halt immer noch 90 Megabyte groß. Ja. So, und das ist halt schon, ich frage mich, warum damals konnte ich ein Bild rendern mit 100 Kilobyte, 500 Kilobyte, irgend sowas. Heute muss ich 90 Megabyte dafür benötigen. Warum?
0: Ich habe ja so.
2: Ich habe hier noch ein gutes Beispiel. Easy Park, ja, kennt ihr vielleicht? Damit kann man ein Parkticket.
0: Ja, habe ich neulich erstmal meinen Eltern eingerichtet.
2: Ein Parkticket lösen, das ist 90 Megabyte groß. Ja. Und was speichert das? Das speichert einen fucking GPS-Standort und guckt nach.
0: Und ein Kennzeichen.
2: Und guckt nach, wo ihr da steht. Warte
0: mal, wie viel Byte bräuchten wir dafür? Bauen können und sowas und mit viel weniger RAM und so. Ich habe ja Gedanken, weil ich glaube, jeder Programmierer denkt irgendwann darüber nach, eigene Programmiersprachen zu bauen und so. Und ich hatte irgendwie auch schon im Kopf irgendwie relativ viele Sachen, die ich mal in einer eigenen Programmiersprache gerne machen wollen würde. Und das wurde dann eigentlich relativ gut von Rust abgedeckt. Also ich habe irgendwie so, ich habe so das Gefühl gehabt, ich habe es natürlich nicht aufgeschrieben oder so, aber so, ich habe so im Kopf so aus First Principles irgendwie dieses Ownership-Prinzip irgendwie und Borrowing und so irgendwie mir ausgedacht oder zumindest was Ähnliches. Eventuell war das so ein bisschen von C++ Move-Semantik motiviert, aber sei es drum. Und aber ja, dadurch, dass das jetzt halt mit Rust schon abgedeckt ist, habe ich da keine Interesse mehr. Aber ich habe so eine Frage so im Kopf, wie würde eine Programmiersprache aussehen, die als primäres Ziel, also abgesehen davon, dass sie irgendwie benutzbar sein soll, als primäres Ziel hat, dass die Binaries möglichst klein sein sollen. Was für Entscheidungen trifft man dann für diese Sprache und wie gestaltet man Libraries und sowas und ist das dann ergonomisch am Ende? Das würde mich mal interessieren.
1: Die Frage ist ja, ob es wieder in die Richtung geht, gerade mit dieser Supply Chain Crisis und mit diesem ganzen, ich nenne das so Zeitenwende, das haben wir ja auch als Track bei den Datenspuren, was da jetzt gerade so losgeht. Es ist ja jetzt vorauszusehen, dass die nächsten 10 Jahre es nicht mehr so einfach sein wird, an Technologie zu kommen. Und vielleicht fangen wir ja doch mal wieder an, hardware-nah zu programmieren und Dinge so zu optimieren, dass die dann den Hardware ausnutzen und wir uns auf einmal wundern, was unsere Technologie kann.
0: Ja, Mull, dann hast du jetzt natürlich die nächste Marktlücke entdeckt. Du musst jetzt einen Coding-KI-Modell anbieten.
1: Ja, warte mal, was sind schon wieder Geldscheine hier in der Luft, die angeflogen kommen?
0: Nee, das ist jetzt tatsächlich der unironische Pitch. Vielleicht ist das halt tatsächlich das nächste Coding-KI-Modell, wirbt dann damit, dass der Code, der generiert wird, besonders energieeffizient ist.
1: Und dann möchte ich aber mal den Slop sehen.
0: Ja, damit man dann noch mehr von der verbleibenden Rechenleistung für die KI-Modell verwenden kann.
1: Genau.
0: Apropos...
1: Also doch die Geldscheine.
0: Apropos KI-Blase, wir haben lange nicht mehr über KI geredet. Wir sind mal wieder... Ich habe ein Video mitgebracht von Professor Patrick Boyle. Ich weiß nicht, ob wir den schon mal hatten.
1: Ja,
0: ist auch so eine von meinen üblichen YouTube-Recommendations. Professor am, ich glaube, King's College in London, unterrichtet dort Ökonomie und hat einen relativ schmissigen YouTube-Kanal, wo er über entsprechende ökonomischen Themen redet, auf eine, ja, mit dem trockenen britischen Humor, den verkörpert er sehr gut. Also der hat, ja, den YouTube-Algorithmus hat er im Griff, genauso wie die Grundthesen Ökonomie. Ich meine, gut, das ist sicherlich alles streitbar, ne? Aber zumindest aus dem, was ich da einschätzen kann, hat das zu großen Teilen Hand und Fuß. Und in dem verlinkten Video geht es im Wesentlichen eine Einführungsvorlesung in die Frage, warum ist die KI-Blase eigentlich noch nicht geplatzt? Und dann wird natürlich angeführt, wir kennen das ja schon, ich bin ja zum Beispiel auch Leser von Ed Zitrin, der das die ganze Zeit berichtet, wie ständig die Kreditaufnahmen der großen Tech-Konzerne steigen, die sogenannten CapEx, die Capital Expenditures, also ja Kapitalaufwendung, was halt im Wesentlichen halt sowas wie Investitionen bedeutet, ne, in Maschinen oder in dem Fall halt dann in Rechenzentren.
1: Ich meine, jeder, der diese Abbreviations expandieren kann, so wie KPI und CapEx, der kann jetzt mittlerweile in so einem großen Unternehmen anfangen, also genau.
0: Ja.
1: Sorry, bei mir brauchst du dich nie bewerben.
0: Aber du wolltest, dass ich bei dir anfange.
1: Ich wollte das von allen von euch.
0: Ja, also wenn ihr noch eine Stelle sucht, könnt ihr auch mal bei penta.radio@c3d2.de melden.
1: Nee, Achtung, wir sind hier, bitte an, wie war das? nixkönnen@c3d2.de.
0: Ja, sehr gut.
1: Wir wollen das nicht an Penta-Radio, bitte.
0: Genau. Ja, sehr gut.
1: Wir haben dafür eine extra Liste.
0: Achso, ja, schon, das sind ja personenbezogene Daten eventuell.
1: Nein, nie plus, das ist auch einfach, wir wollen hier gerne nie mit sowas zugeballert werden. Nee. Verschiedene Dinge an verschiedene Dinge. Es ist schon richtig, das so ein bisschen zu kategorisieren.
0: Genau. Also ja, dass die Kreditaufnahme durch die Big Tech Konzerne, gerade durch die entsprechenden Cloud-Anbieter, Hyperscaler, also Microsoft, Amazon, Google, Alibaba und natürlich dann auch solche neuartigen Neo-Clouds, also halt ja so Cloud-Anbieter, wo halt nur GPUs betrieben werden, sowas wie CoreWeave, Nebius, Iren und so, dass da halt mit Geld um sich geworfen wird. Auf eine Art und Weise, die vollkommen absurd aussieht von außen. Und Patrick Boyle sagt halt in dem Video, es ist grundsätzlich erstmal nichts Schlechtes, wenn man so als Analyst auf eine Sache raufguckt und man sieht ein Unternehmen, was plötzlich stark investiert, dann bedeutet das halt, dass das Unternehmen davon überzeugt ist, dass sie hier einen Zukunftsmarkt gefunden haben. Und es ist also die Erwartungshaltung, dass nachdem die Investition passiert, dann kurz darauf auch riesige Umsätze folgen werden. Also halt, man kann sich zum Beispiel vorstellen, irgendwie ein, vielleicht ein Lebensmittelkonzern hat irgendwie sich jetzt ein neues Rezept ausgedacht.

0: und stellt dann halt dafür neue Maschinen hin, die dann dieses entsprechende Produkt halt zusammenrühren und zusammenkochen und sowas, dann hat man halt in einem Jahr vielleicht halt die Investitionen, man sieht halt die ganzen Ausgaben dafür, eine neue Fabrikhalle hinzustellen und die mit Maschinen zu füllen und die Leute dafür anzulernen und so weiter und so fort. Und im Jahr drauf fangen dann halt die Umsätze an, sobald dieses Produkt dann im Markt tatsächlich erscheint und dann die entsprechenden Absätze passieren, die Verkäufe dann generiert werden können. Und dementsprechend halt, ja, wenn halt solche Buy-Side-Analysten, also Analysten, die auf der Einkaufsseite sind, die zum Beispiel entscheiden, was ein Rentenfonds oder sowas ins Portfolio packen soll, wenn die halt so eine Firma sehen, dann wird das halt angenommen werden, ja, das sieht gesund aus, die Firma wächst und trifft irgendwie Investmententscheidungen und dann werden halt auch bald die Profite steigen und sowas. Das Problem daran ist dann, und ich fasse das Video halt jetzt so ein bisschen zusammen, ne, nur so für den Zweck, damit wir so ein bisschen drüber reden können. Das Problem daran ist, was hier als die Big Market Delusion bezeichnet wird, und ich glaube, das ist auch so der allgemeine Fachbegriff dafür, der dort halt quasi erklärt wird. Wenn man halt jetzt meinetwegen 10 Firmen hat, die jetzt irgendwie in diese Sache investieren, und ich habe jetzt schon einige aufgelistet von diesen Buden, die alle GPUs kaufen, wie verrückt, dann wird jeder Investor, der sich jetzt irgendwie überlegt, ob er in diese Firma investieren soll, davon ausgehen, und das ist eben diese Delusion, dass diese Firma das Rennen gewinnen wird. Also irgendwie jemand, der gerne Microsoft-Aktien kaufen will und das jetzt irgendwie begründen muss, der wird sagen, ja, Microsoft wird der führende Cloud-Anbieter für KI, GPU, Inferenz, was nicht alles. Und Markt für sich einnehmen und der nächste Analyst, der irgendwie Google Cloud vorne sieht, wird natürlich dann irgendwie sagen, die werden das Ganze, den ganzen adressierbaren Markt irgendwie bespielen und die entsprechenden Umsätze haben. Und in Summe führt das dann halt dazu, dass der reale Marktwert komplett überschätzt wird. Also jedes Unternehmen wird halt quasi als der komplette Markt angesehen und halt so bewertet. Und das ist natürlich völlig unrealistisch, weil es wird nicht jeder gewinnen können. Das ist halt, ja, das Problem. Und dann natürlich gegenübergestellt sind dann halt entsprechende Statistiken, dass die tatsächliche KI-Nutzung, also insbesondere die Benutzung von bezahlten KI-Produkten dagegen quasi abstinkt und dass halt auch diese Zahlen komplett unrealistisch sind. Also wenn wir sehen, die Investitionen, die getätigt wurden, würden erfordern, dass jetzt als nächstes 2 Billionen Umsatz im Jahr nur mit KI erreicht wird, während die ganze Softwarebranche überhaupt 800 Milliarden im Jahr macht, also deutlich weniger. Das ist alles, ja, Käse. Dann wird noch diskutiert, ob es hier eventuell ein Problem gibt, dass das alles irgendwie Betrug ist. Das ist ja auch schon als Anschuldigung draufgekommen, ist jetzt Nvidia das nächste Enron. Könnte ja sein, dass die irgendwie Sachen verschleiern in ihren Bilanzen. Das ist aber nicht der Fall. Das Problem ist halt, es ist halt schon technisch gesehen alles in diesen entsprechenden Börsenfilings drin, also den entsprechenden Dokumenten, wo die Quartals dann veröffentlicht werden. Aber das ist ja ein Zitat, was ich rausgezogen habe. Das Problem ist halt, die Zahl, die du brauchst, ist technisch gesehen öffentlich. Sie steht auf Seite 83 eines 200 Seiten langen Dokumentes, aufgeteilt auf 4 Fußnoten in einer Form, die du selber wieder zusammensetzen musst. Ja. Sie zu extrahieren, kostet Zeit, Mühe und Aufmerksamkeit. Umso schwerer ein Faktum herauszugraben ist, umso weniger vollständig wird es im Preis reflektiert.
1: Ja, das war auch das, was wir hier damals zu dem SpaceX IPO, ich glaube, als Hörerkommentar oder sowas reinbekommen hatten. Wenn du dir halt diesen IPO mal anguckst und dass das dann halt alles irgendwie auf so vielen Seiten steht, die kein normaler Mensch sich in seinem Leben irgendwie alleine angucken kann, da braucht man dann immer irgendwelche Analysten oder
2: sowas. Ich wollte gerade sagen, gibt es dazu jetzt nicht LLMs, die das für mich lesen und mir sagen,
1: wer was das ist? Aber sloppen die dann dir irgendwas vor?
0: Also das ist genau das nächste Problem, was dann auch in dem Video gesagt wird. Warum kann man denn kein Geschäft daraus machen, das alles früher aufzudecken? Weil irgendwie diese Sachen lesen ist ja eigentlich irgendwie, es muss ja nicht mal günstig sein. Wenn es halt im Zweifelsfall darum geht, Milliarden Gewinne zu machen, dann kannst du dir absolut den Aufwand treiben, so ein 200 Seiten Dokument einfach mal durchzulesen und vielleicht auch mit 10 Leuten, die auf jedes einzelne Wort drauf gucken. Das Problem ist halt dieses klassische Diktum, dieser klassische Spruch, der Markt kann länger irrational bleiben, als du zahlungsfähig bleiben kannst. Ja. Wenn du halt so eine Position shortest und sagst, irgendwie SpaceX ist völlig überbewertet, ich werde jetzt halt Leerverkäufe machen und darauf spekulieren, dass der Kurs in Kürze fällt, dann ist das halt leider ein Problem, wenn alle anderen irgendwie irrational sind und der Kurs trotzdem weiter steigt, dann bist du halt im Zweifelsfall, stehst du halt mit leeren Händen da.
1: Ja, das ist halt auch insgesamt so, wie ja die Volkswirtschaft von einer, wie sagt man das, von der Wirtschaft insgesamt abgekoppelt ist, weil, wie gesagt, gerade da gibt es ja genug so Sachen wie, ich glaube dran, dass die Firma so viel wert ist und nur deswegen nutze ich die. Also dieses Telefon, was du da hast mit diesem Apfel drauf, das ist ja nur sowas. Diese Marke hat ja diesen Wert nur, weil die Leute dran glauben. Und das ist ja dann eben genau das. Ich kann jetzt natürlich sagen, ja, das ist total scheiße, was die
0: zumindest Firma. Basiert der Wert von der Firma Apple darauf, dass sie halt tatsächlich Produkte geschippt haben. Und nicht, dass sie ständig nur sagen, in 5 Jahren wird es uns alle umbringen, so geil ist es.
1: Das ist richtig, aber ich musste jetzt am Montag schon wieder Apple-Support machen und...
0: Ja, nee, ich behaupte absolut nicht, dass Apple perfekt ist.
1: Also sorry, aber da muss ich jetzt hier mal sagen, Microsoft erzählt mir mehr. Also wenn es Probleme gibt, dann Apple stürzt einfach ab und Microsoft erzählt mir, gibt mir wenigstens noch irgendeine Fehlermeldung, mit der ich was anfangen kann.
0: Ja, nee, also dass ich jetzt hier mal eine Generation lang auf dem iPhone war, war auch nur, dass ich qualifizierter Operanten kann. Und das kann ich mittlerweile. Aber das ist hier nicht der Punkt. Das können wir eventuell mal. Genau. Ich glaube, ich muss da irgendwann mal in einen Podcast gehen mit Leuten, die auch iOS verwenden, dass ich denen das alles vorwerfen kann. Und dann vielleicht können wir wieder eine Akkunisierung
1: machen. Warte mal, bewirbst du dich gerade bei Tim Pritloff?
0: Nee, das wäre mir, glaube ich, ein bisschen zu schlimm.
2: Was? Okay, also wir haben es alle gehört. Xyrel möchte in die Freakshow eingeladen werden. Mhm.
0: Das ist hier meine Bewerbung.
2: Ja, also ich
0: habe noch nie etwas Schlechtes gegen einen Metaebene-Podcast gesagt. Bitte laden Sie mich ein. Ich habe ja zu diesem Video gesagt, ich habe es jetzt ganz kurz zusammengefasst. Ne, und im Prinzip halt zu dieser Sache, was wir als letztes gesagt haben mit, der Markt bleibt halt weiter irrational. Im Prinzip leite ich jetzt daraus ab, dass ein früheres Platzen der KI-Blase, das für uns alle sinnvoll wäre, wird nur dann möglich, wenn die Börsennachrichten solche Sachen mal wirklich aufdecken. Und das passiert jetzt so langsam so ein bisschen. Also es ist mittlerweile schon bei Bloomberg angekommen, dass irgendwie die Zahlen so ein bisschen komisch aussehen. Und Bloomberg ist ja jetzt nicht gerade irgendwie als irgendwie marxistisch irgendwie im Verdacht oder so. Und ich würde sagen, damit hat Ed Zittrin mal wieder einen Punkt. Auch wenn er sicherlich eine ganz andere Perspektive darauf hat, als das Patrick Boyle hat. Aber nur wenn man Meinungspluralismus hat, muss das noch nicht heißen, dass man aus den verschiedenen, auch sehr unterschiedlichen Meinungen eine Synthese bilden kann. In den Kommentaren war dann noch so ein Punkt zu zirkulärer Finanzierung, die ja auch so ein Thema ist in letzter Zeit. Ich weiß gar nicht, gibt es dafür einen deutschen Begriff? Es gibt halt so Circular Financing oder Vendor Financing, also sowas halt wie...
1: Dreiecksgeschäfte? Nee, oder?
0: So in der Art, ne? Also sowas halt wie Nvidia gibt CoreWeave eine Bürgschaft, damit CoreWeave dann in ihrer Unterfirma dann wieder von Nvidia GPUs kaufen können und all solche Sachen, ne? Mit dem Kredit, den sie dann aufgenommen haben. Also ja, dass halt so quasi im Kreise finanziert wird und sich irgendwie dieselben 10 Euro immer wieder hergereicht werden. Und das war dann auch ein Kommentar hier in den YouTube-Kommentaren. Also wenn ich und ein anderer Typ uns $20 10-mal hin und her handeln, haben wir heute $200 Umsatz gemacht? Klasse. Antwort, ja. Was kein Problem wäre, wenn jede Transaktion besteuert wäre, aber Firmenlobbyisten haben den Propagandakrieg gewonnen und jetzt denkt jeder, dass Beschwerden über Doppelbesteuerung eine valide Kritik seien.
1: Ja, das ist halt das nächste Problem. Steuer ist nochmal so ein Ding. Wie gesagt, da sind wir wieder bei Volkswirtschaft, Hauswirtschaft. Also das ist halt was ganz anderes. Das muss man halt auch verstehen, dass da riesengroße Unterschiede sind. Also ein echtes Wirtschaften gegenüber einer Volkswirtschaft, wo halt man auch mal Dinge ausgibt, die einfach auch wirtschaftlich keinen Sinn machen, aber eben volkswirtschaftlich Sinn machen. Genau.
0: Also betriebswirtschaftlich keinen Sinn, aber volkswirtschaftlich.
1: Genau, so das meine ich. Betriebswirtschaftlich war das Wort, was mir fehlte. Die betriebswirtschaftlich keinen Sinn machen, aber volkswirtschaftlich. Also ist schon sinnvoll, dass wir Geld in Krankenhäuser stecken. Macht betriebswirtschaftlich keinen Sinn, aber vielleicht volkswirtschaftlich.
0: Genau. Ja, oder beziehungsweise wenn das Krankenhaus betriebswirtschaftlich Sinn macht, dann ist das im Zweifelsfall ein Krankenhaus, wo ich nicht gerne hingehen möchte.
1: Genau. Also ob man das jetzt so als Standard nehmen will, weiß ich nicht, aber zumindest macht das den Punkt, den ich jetzt hier sagen will.
0: So, damit ist auf jeden Fall das Video von Patrick Boyle als Guckempfehlung gegeben und als Leseempfehlung habe ich einen Artikel von Cal Newport, auch ja ein Blogautor, der sich mit Technikthemen befasst und natürlich, ja, wie kommt man noch an Technikthemen, man kommt nicht an KI vorbei in irgendeiner Form. Ich hatte auch im Vorgespräch schon erwähnt, ich war jetzt neulich in der Stadtbibliothek in Leipzig gewesen, eigentlich nur um einem Regenschauer zu entkommen und dachte dann so, gucken wir mal, was im Informatikregal steht und neben einer wirklich bestürzenden Menge an so Praxishandbüchern, so iPhone 17 einrichten und verstehen, auf 1000 Seiten kriegt man dann dieses absolut intuitive System erklärt. Das war so das eine Regal. Und das andere Regal war dann ein bisschen mehr Fachliteratur, aber es war wirklich erstaunlich, wie viel davon KI-Kram war. Sowas wie irgendwie bessere Prompts schreiben oder irgendwie Apps prompten mit Claude Code und so weiter. Wo ich mich nur so gefragt habe, wie kommen solche Bücher eigentlich so schnell auf den Markt? Also
1: wie schreibt die KI?
0: Ach so!
1: Genau.
0: Siehst du, daran habe ich natürlich nicht gedacht. Ja, Turnaround-Zeit wird immer kürzer. Ich habe übrigens auch gesehen, es gab einige Bücher Einstieg ins Podcasting. Oh, hätte ich mal reingucken müssen, aber ich habe mich dann für ein paar
1: andere. Ich bin ja auch manchmal dafür, auch also als Experte mal in so eine Einsteigerbücher zu gucken. Also manchmal öffnet das schon die Augen ein bisschen. Also auch mal von der anderen Seite das zu verstehen, weil das hilft dann gerade, wenn man Vorträge halten soll oder sowas, da Vergleiche zu ziehen und so weiter und so fort.
0: Genau. Nee, Cal Newport, ja, wie gesagt, ist Blogautor aus den USA und berichtet so über die entsprechende Technikthemen und Programmierung und so weiter und erhält Berichte von Programmierern, die Claude Code nutzen. Ich habe hier das so ein bisschen quasi den Artikel eigentlich so ein bisschen zusammengekürzt und übersetzt. Quasi eine vollständige Fassung natürlich gibt's auf dem ursprünglichen Blogartikel, den wir verlinkt haben. Das ist jetzt hier meine stark zusammengefasste Übersetzung. Im Januar erhielt ich eine Mitteilung von einem Senior-Softwareentwickler in Silicon Valley. Er beschrieb sich selbst als KI-Skeptiker, der konvertierte, als er Claude Code das erste Mal verwendete. Über Nacht hat es die Art und Weise verändert, wie ich meinen Job mache, schrieb er. Es ist wirklich, wirklich gut. Wie er erklärte, verwendet er nicht mehr seine normale Entwicklungsumgebung. Stattdessen verwendet er ausschließlich Cloud Code, um die Arbeit zu erledigen. Als ich über den Winter mehr als 300 Entwickler befragte, erzählte die Mehrzahl von ihnen ähnliche Geschichten, wie sich ihre Arbeit vom Schreiben von Code auf das Instruieren von KI-Agenten verlagerte. Letzte Woche erhielt ich eine neue Nachricht von demselben Senior-Entwickler, der ein alarmierendes Addendum zu seiner Geschichte teilen wollte. Ich schreibe dir, um ein Update zu meinen aktuellen Gedanken betreffend den Stand von KI in der Softwareentwicklung zu geben, denn meine Position hat sich deutlich verschoben. Er berichtete mir, dass Features, die er mit Cloud Code generiert hatte, in zwei verschiedenen Fällen zum Ausfall des Produktes geführt hatten. Sein Chef sagte ihm, dass wenn das nochmal passiere, er gefeuert sei. Ich habe noch nie Qualitätsprobleme wie diese in meiner Karriere erlebt. Ja, der Entwickler ist jetzt dazu wieder übergegangen, Code von Hand zu schreiben, damit er seine Stelle nicht verliert. Cal Newport integriert dann über weitere andere Berichte und kommt dann zu einem düsteren Ausblick. Abgesehen von Zuverlässigkeitsproblemen bringt der Einsatz von Coding-Agenten einen nervtötenden Arbeitsablauf hervor und eine Umgebung, in der Junior-Entwickler niemals die Expertise erwerben, die sie brauchen, um Senior-Entwickler zu werden, die komplexe Systeme entwerfen können. Hm. Währenddessen reduzieren OpenAI, Anthropic und Co. ihre Subventionen für die zugrunde liegenden Compute-Kosten, sodass die alte Routine, auf der Suche nach sinnvollen Ergebnissen möglichst viele Tokens zu verbrennen, mehr und mehr unbezahlbar wird. Von außen sah Softwareentwicklung wie das Paradebeispiel für das Potenzial von KI aus. Die Innensicht ist ein komplettes Durcheinander. Das heißt nicht, dass KI nicht funktioniert oder nutzlos ist. Es ist eine normale Technologie. Und vielleicht ist es Zeit, dass wir so darüber reden.
1: Naja, das hatte ich ja schon immer gesagt. Da wurde ich auch schon gescholten über meine Beispiele. Es ist halt ein Werkzeug.
0: Genau. Ja. Ich fühle mich total bestätigt in dieser Perspektive. Insbesondere halt, ich verwende Coding-KI auf Arbeit wenig. Ich verwende im Prinzip Coding-KI dadurch, ich bin halt mit den Ergebnissen konfrontiert, die andere Kollegen halt prompten. Und ich werfe das auch anderen Kollegen nicht vor unbedingt, aber halt die Art und, ich meine, wenn halt ein Junior-Entwickler für mich Code schreibt, dann muss ich das natürlich reviewen. Und das ändert jetzt nichts daran, ob die Coding-KI das für ihn geschrieben hat und er das halt sich angeguckt hat, quasi als Manager von dem Agenten aufgetreten ist. Aber für mich selber, wenn ich das jetzt irgendwie mache, ich habe jetzt halt die Erfahrung, ich könnte jetzt irgendwie 5 Minuten lang einen Prompt für den Agenten schreiben und dann rechnet der 5 Minuten rum oder ich schreibe den Code einfach 10 Minuten selber und das finde ich am Ende deutlich, da drehe ich weniger durch.
1: Naja, also ich benutze den ja eher so zum Extreme-Programming, also was würde passieren, wenn ich diese Woche auf das setze oder sowas oder erklär mir mal bitte, was dieser Code hier macht und sowas. Dafür ist es dann schon wieder ganz schön, also dafür nutze ich das gerne, genau.
0: Oder, also so Pair-Programming quasi.
1: Ja, so Pair-Programming und sowas, dafür muss ich jetzt ehrlich sagen, ist das gerade in den Anwendungen, die ich mache, sehr nutzreich und ich komme relativ schnell zum Ergebnis.
0: Genau. Ja. Auch ich finde es auch, wenn ich jetzt diesen Artikel wieder lese, ich glaube, das war so eine der ersten Sachen, die ich für die in der Vorbereitung der Sendung übersetzt hatte. Und wenn ich das so lese, passt das natürlich zu allen anderen Sachen, die wir heute schon besprochen haben. Sowas halt auch wie diese Meldung mit, dass die Modelle irgendwie nur in 20% der Fälle tatsächlich sinnvolle Sicherheitslückenbehebungen erstellen können. Halt diese Beschreibung von wegen die alte Routine auf der Suche nach sinnvollen Ergebnissen, möglichst viele Tokens zu verbrennen. Das ist natürlich die Lösung. Wenn das Ding nur in 20% der Fälle was Richtiges macht, dann promptet man es halt einfach 5 Mal. Und dann ist die Wahrscheinlichkeit, ja gut, nicht 100%, aber mehr als 20 auf jeden Fall.
1: Ja, ist halt dann wieder ein prozedurales Problem halt.
2: 1 minus 0,8 hoch 5.
0: Ja, habe ich gerade gerechnet. Wenn man etwas, was 20% der Zeit richtig funktioniert, 5 Mal versucht, dann hat man eine Erfolgswahrscheinlichkeit von 68%. Die ist noch gleich hier als Fact-Check nachgeschoben, aber das ist mehr als 20. Ist mir aus gut unterrichteter Quelle bekannt.
2: Wirklich? Ja. Krass, 68 ist größer als 20.
1: Aber ja. Du weißt schon, dass...
0: Ich hab da in jungen Jahren sehr viele Trainingsbeispiele gesehen.
1: LLM-Trainingsbeispiele?
0: LLM?
1: LLM-Trainingsbeispiele.
0: Wir werden gucken, ob wir auch noch LLM-Trainingsbeispiele finden. Oh, wenn, so. Was ist denn das? Das können wir eventuell
2: oder
0: noch rausbekommen.
2: Oder ein LHM, Large Human Model.
0: Large Menschen Model.
1: LMM, ja, genau, Large Menschen Model. Genau.
0: Ja, ja. Gut, ja, ich nehme das, ich habe das auch ein bisschen aufgenommen als Evidenz dafür, warum Coding-KI für dich gut ist und für mich nicht so.
1: Du brauchst kein Peer, oder?
0: Nee, es ist auch diese Sache, glaube ich, wiederum dieses, die Leute, die da berichten, wenn man jetzt sowas hier sieht, wie irgendwie das Produkt ist ausgefallen, also halt quasi the product has crashed, dann nehme ich das als, das ist halt so ein Service, der im Rechenzentrum läuft und das ist wahrscheinlich dann schon eine etwas größere Software und ich nehme das als Evidenz dafür, dass die Coding-KI halt irgendwie mit größerer Software nicht so gut klarkommt oder insbesondere mit Software, die lange lebt, weil sich dann halt so diese Fäulnis einbaut. Wir haben ja schon über Model Collapse gesprochen, dass wenn KI auf den eigenen Ausgaben trainiert wird, dass es dann zum Modell Kollaps kommt, also zu ja quasi digitaler Demenz. Grüße an Manfred Spitzer gehen raus. Und das ist ja in dem Sinne halt vielleicht eine ähnliche Sache, wenn du halt eine Codebase hast, die schon mit KI gebaut wurde und dann soll die KI wieder drauf gucken, dann vielleicht ist da irgendeine komische Resonanz im Asbest, den wir in die Wände unserer technologischen Gesellschaft hineinschaufeln. Unsere Nachfahren werden

0: Generationen aufwenden, es wieder herauszugraben. Und die Sache ist, ich habe mich da so ein bisschen gewundert, weil wenn das halt beschrieben ist, als KI wird hier reingeschaufelt, dann denke ich halt so irgendwie sowas wie halt eine KI-Funktion wird in Microsoft Word integriert oder so, ne? Und das ist natürlich einfach rauszubekommen, weil da steht halt KI drauf. Aber diese Fäulnis, die halt in die Codebase einsackt, wenn das halt hinreichend oft durch das Sprachmodell durchgekaut wurde, durch den Coding-Agenten, das ist natürlich etwas, was man weniger einfach rausbekommt.
1: Ja, ich denke, das Beispiel passt hier nicht ganz, weil es ist eher der Output der KI, der das Asbest ist als die KI, also sozusagen der
2: Code. Ja, aber der Code ist ja.
0: Und wenn du halt so eine große Codebase hast und die KI ändert halt ständig irgendwo alle möglichen Sachen, dann ist alles irgendwann von der KI erzeugt, mehr oder minder. Das ist natürlich immer so eine prozentuale Sache im Zweifelsfall, ne? Aber es nähert sich dann halt näher, wie halt, wenn du halt irgendwie in ein Glas Kakao irgendwie Gift reinschüttest, dann wird's halt schwierig, das Gift wieder rauszuholen danach.
1: Na, da frag mal diese Typen, die hier, wie heißt das hier?
2: Da musst du doch nur die richtig, energetisierte Steine reinwerfen. Dann wird das doch, also ist doch völlig, also.
0: Also brauchen wir jetzt einfach den Orgon-Akkumulator für Code.
2: Ja, ja, warte mal. Der KI-Orgon.
0: Wann kommen die nächsten Milliarden hergeflogen?
1: Warte, muss ich meinen Kopf schon wieder wegnehmen? Uiuiui, hier fliegt heute das Geld durchs Studio.
0: Sehr gut. Ich würde sagen, wir akkumulieren jetzt erstmal eine Musikpause.
2: Akkumulieren wir eine Musikpause, ja. Aber wir haben festgestellt.
0: Ach so, wir haben noch Pent Awesome, ne? Wollen wir das noch machen oder wollen wir das zum Ende aufheben?
1: Wir können auch nochmal schnell darüber sprechen. Normalerweise machen wir es ja immer hinten dran. Aber mir ist jetzt mal wieder ein Update entgegengefallen über The Ocean Cleanup und dann habe ich mich daran erinnert, dass mich das ja damals schon so 2018, 2019 ganz schön geohrt hat. Das ist ja sowas, was mir dann Tränen in die Augen wirft. Guckt euch das an, also ich hoffe, ihr wisst, was das ist. The Ocean Cleanup ist halt so eine niederländische, ja, was ist das, ein NGO, die versucht, Plaste aus den Wässern unserer Erde rauszuholen. Also die sind auch weltweit unterwegs. Die gehen halt in den großen Garbage Patch da im Pazifik und räumen den auf. Dann haben sie sich irgendwann mal überlegt, dass wir wollen ja auch schon mal gar nicht, dass das Plast erst in den Ozean reinkommt. Und dann sind die halt haben die ganzen Länder angeschrieben, so die große Ströme haben, also große Flüsse, wo viel Müll entsteht. Und dann haben die einfach dort angefangen, das Plaste rauszuholen und damit kommt dann das Zeug gar nicht mehr ins in den Ozean rein. Also eine sehr coole Organisation, die auch mit Größenordnung von Geld, also sind mittlerweile da mit 100 Millionen ausgestattet und sowas, da das Ziel haben, halt so ein bisschen den Ozean wieder aufzuräumen. Und ich finde halt die Idee, dass wir den Scheiß, den wir hier auf dieser Erde fabrizieren, nochmal wieder aufräumen, echt cool. Und das tut mir so ein bisschen, da ohr ich gerne drüber.
2: Ah ja, wenn wir gerade dabei sind, kann ich das auch nochmal erwähnen, dass es da ja auch jemanden aus Dresden gab, der, glaube ich, auch auf alle Fälle mit dem Rosenwerk kollaboriert hat. Muss mal gucken, ob ich dazu einen Link finde, der da sozusagen so künstlichen Plastikmüll quasi erzeugt hat.
1: Ah, okay.
2: Und
0: das Kunstprojekt, oder?
2: Und dann tatsächlich über sozusagen diese künstlichen Schmutzpartikel sozusagen mit Tracking mehr oder weniger nachweisen konnte, wie denn eigentlich und über welchen Zeitraum ein Partikel, was man hier in Dresden in die Elbe wirft, in einer Bucht bei den Lofoten landen kann. Mhm.
0: Also quasi so wie diese Geschichte mit den Gummienten damals.
2: Ja, so ähnlich.
1: Mit diesem Schiff, was
0: das da. Das ist doch auch schon, das muss früher 2010er oder vielleicht später 2000er Jahre gewesen sein, dass so ein Schiffscontainer voller Gummienten irgendwie über Bord gegangen ist und zerschellt ist und die Gummienten sind dann halt im Meer getrieben und haben quasi damit zur Kartografie der Ozeanströmung beigetragen, indem dann halt dokumentiert wurde, wo die angespült wurden.
2: Na, also er hat das halt quasi ein bisschen dadurch beschleunigt, dass er sozusagen sozusagen mehrere oder viele davon sozusagen an unterschiedlichen Stellen eingesetzt hat und die sozusagen jeweils ein Stück der Drift gemacht haben.
1: Na, das machen die beim Ocean Cleanup auch. Die machen halt auch so ein bisschen Wissenschaft. Also die tun halt auch Experimentalwissenschaft als auch halt Tracking. Die nehmen Drohnen und fliegen dann über diesen ganzen Müll drüber und dann haben die sich halt eine Software geschrieben, die erkennt, ob das jetzt Plast ist oder nie. Die versuchen, Beifang zu vermeiden. Die haben auch so ein sehr cooles System, in dem die Also das hat mich auch geohrt, die hängen da so einen Anker ins Wasser und da ist es ja nur aber mal 2000 Meter. Also der Anker ist im Prinzip bloß ein Kabel, weil die Strömung, das kalte Wasser unten langsamer ist als oben, tut es immer noch, das wird zwar sozusagen, wie sagt man das, es treibt immer noch, aber es treibt langsamer und damit fängt es das Plaster ein. Also es treibt langsamer als das Wasser oben und indem die einfach sozusagen so wie ein Kitesegel in, was weiß ich, 500 Meter Wassertiefe hängen und damit verschiedene Wasserschichten haben, die verschieden sich bewegen. Und damit fangen die das Zeug dann ein und daher kann man das sogar relativ gut automatisieren. Also es ist sehr crazy, wie dieser Zeug funktioniert. Ich fände es ja immer noch mehr awesomer, wenn wir da gar nicht drüber ohren müssten und wenn der Scheiß gar nicht erst in den Ozean kommen würde. Ja. Genau.
2: Aber wie ihr schon richtig gesagt habt, es ist ja tatsächlich schon so, dass man es schon relativ stark eingrenzen kann und es ist effektiv tatsächlich, glaube ich, so in der Größenordnung von 10 Flüssen sind,
1: genau.
2: Wo
1: und die sind auch sehr erfolgreich. Also man kann sich da angucken,
2: tatsächlich der Meeresverschmutzung herkommt.
1: Genau. Viele dieser Flüsse, da haben die halt jetzt Barrieren reingebaut, teilweise auch mehrere, weil die mehrere Stellen gemacht haben. Und es ist nämlich auch gar nicht so einfach, da einfach irgendwas reinzuhauen, was dann sozusagen ein Netz, was das rausfischt, sondern da haben die schöne YouTube-Videos, könnt ihr euch stundenlang angucken, wie die das gebaut haben und dann wird das wieder weggeschwemmt und beim nächsten Monsum und dann haben sie sich irgendwas anderes gebaut und trotzdem machen die dann auch noch so ein bisschen Marketing, indem die dieses Plaster, was sie herausfangen, da dann auch noch Zeug draus bauen. Ich glaube, da gab es mit wie hieß diese britische Popband, da haben die zusammen eine LP gepresst aus diesem Plaster, genau. Relativ hoch, so eine relativ bekannte englische
0: so, Popband, genau. Umweltengagiert ist vielleicht U2?
1: Ich glaube, sowas in der Art war das, aber auf jeden Fall der Ocean Cleanup, also es hat mich ganz schön geohrt. Ich hoffe, euch höre Ohrs auch. Ja. Wie gesagt, wenn ihr Sachen habt, die euch ohren, ich will nicht immer bloß Scheiße da draußen und immer bloß KI bringt uns alle um. Sendet uns was, was euch geohrt hat und dann stellen wir das mal vor und gucken, ob uns das auch ohrt. Also gerne an pentaradio@c3d2 oder Mastodon.
0: Ja.
1: Genau, also das ist halt, also der Ocean Cleanup ist halt wirklich ein Ding, was ich schon auch seit längerem so beobachte. Das ist halt einfach so ein Ding, wo man einfach immer mal sich so ein YouTube-Video anguckt oder auf den ihrer Webseite mal klickt, was die Neues haben.
0: Genau. Zu der Sache hier Pentaradio Fact-Check quasi live wieder, zu der Sache eben, was ich erwähnt hatte mit den Quietschenten, die im Ozean gelandet waren, habe ich kurz noch recherchiert. Das war nicht in den späten 2000ern, sondern 1992.
1: Ui. Und aber ich glaube, in 2000 sind da immer noch welche von aufgetaucht.
0: Ja, das war bis 2007, war der letzte Fund, der zumindest hier in Wikipedia erwähnt ist, in Devon in England, an der Küste. Und war eigentlich 1992, war der ursprüngliche Vorfall, wo ein Schiff im Nordpazifik 3 Container verloren hat in einem Sturm. Und aufgrund des Markennamen dieser entsprechenden Kunststofftiere ist dieser Vorfall hier in Wikipedia zu finden als Friendly Floaties.
1: Sehr gut,
0: genau. Gut. Dann haben wir einen Female Creator.
1: Genau,
0: ist
1: eigentlich sogar, glaube ich, ein Team. Und zwar, bin ich mir jetzt beim Dartspuren bauen auf den Weg gekommen. Und da habe ich hier ganz laut im Hakurung geschrien, was? Und zwar die Coding Cat Girl, die programmiert das C3NAV. Und ich dachte, die ganze Zeit haben wir jetzt irgendwelche YouTube-Leute gemacht. Und da dachte ich mir jetzt mal, ich habe hier noch andere Leute, da reden wir auch nochmal drüber, die heben uns auch für ein andermal auf, die im Coding-Bereich sind. Also das heißt ja im Deutschen weitgehend Programmierer. Ich finde, dass wir das mittlerweile mal ändern können, das Wort. Weil ja, es war eine ganze Zeit lang wirklich ein männliches Projekt. Aber es gibt sehr auch sehr viele fähige Frauen im Programmierbereich mit.

0: Discount, dann kann ich dir sogar adden, wenn wir die Folge dann raushauen.
1: Genau.
0: Das ist jetzt mein Hinweis an mich, das zu tun. Genau. Hallo, Seibel in der Zukunft, bitte please do the needful. Thank you. ASAP.
1: Aber bitte sofort.
0: Genau, und jetzt kommt ASAP-Musik endlich.
2: So, es gab ja hier den Vorschlag, dass wir hier dieses auf dieses, was da vorhin erwähnt wurde, eingehen, aber...
0: Wir schaufeln auch in diese Sendung Asbest rein.
2: Nee, das ist total langweilig. Okay. Das können wir vielleicht zum Abschluss machen, okay. Aber...
1: wir gehen dann auf das Thema ein, schon mit der Musik, genau.
2: Genau, wir gehen erstmal auf das kommende Thema. Wir stimmen euch schon mal auf das kommende Thema jetzt mit der Musik ein. Und bis gleich. Nämlich Union Furnace Solder.

0: Grüße gehen raus an die Penta-Radio Musikredaktion.
1: So, ich hoffe, wir haben jetzt eure Temperatur ordentlich hochgedreht.
0: Ja, also falls ihr jetzt gedacht habt, dass euer Radio oder Hörgerät, das Gerät,
2: nicht,
0: auf dem uns hört, kaputt ist, das ist durchaus möglich. Ich meine, das kann unabhängig vom Stream passieren, aber falls es tatsächlich kaputt ist, dann hätte ich einen Vorschlag, wir könnten es vielleicht durch Löten wieder beheben.
2: Das kommt drauf an, je kleiner das ist, genau. Wobei, wir können schon Micro-Soldering können wir machen, genau. Wir haben heute so eine Sendung vorbereitet, wo wir hier Zeug vor Xyrl aufgebaut haben.
0: Ja, genau. Zum Zeitpunkt dieser Sendung hier ist ja vor einiger Zeit jetzt gerade die Penta-Radio, nicht die Penta-Radio, die Schlüsseltechnologie-Folge über historische Bindemittel rausgekommen, wo wir über alle möglichen Materialien geredet haben, mit denen man Holz verbinden kann. Und da war auch schon mal so kurz in dieser Sendung das Thema gefallen, so, nee, das ist dann schon technisch gesehen Löten. Denn beim Löten geht es ja, wie hier die Shownotes sagen, um das Verschmelzen von Metallen. Also wir sind hier nicht mehr im Holzbau.
2: Genau. Unterwegs. Wobei, also das ist natürlich dann auch wieder von Weichmetallen, weil wir haben auch wieder Schweißen, das uns dann...
1: Aber das ist doch nicht das Unterscheidungskriterium, oder?
2: Ich denke schon, weil Temperatur ist, glaube ich, das Relevante.
1: Nee.
2: Beim Löten, ne?
1: Also ich würde sagen, das Unterscheidungskriterium zwischen Löten und Schweißen ist, ob das Verbindungsmaterial etwas anderes ist als die Materialien, die du verbindest.
2: Okay, gehe ich mit. Genau, gehe ich mit. Okay.
0: Also, gemäß DIN 1910-100 versteht man unter Schweißen das unlösbare Verbinden von Bauteilen unter Anwendung von Wärme und oder Druck mit oder ohne Schweißzusatzwerkstoffe. Und ich bin mir nicht so sicher, was der Unterschied zum Löten ist, weil das klingt nach einer Beschreibung, die für Löten auch eventuell zutrifft. Also die Sache ist halt unlösbar, ist halt eventuell natürlich bei bestimmten Lötsachen, es sind eventuell keine tragenden Verbindungen, zumindest wenn ich im Elektronikbereich
1: bin. Speziell beim Elektroniklöten kannst du ja das auch wieder entlöten. Von daher ist das
2: kannst du aber beim Schweißen auch machen, warm genug und dann
1: geht die Hörer ab. Aber das dadurch, dass das Lötzinn bei einer anderen Temperatur schmilzt als das Material, was du verlötest, kannst du das halt wieder tatsächlich richtig trennen. Beim Schweißen machst du halt einen Schnitt in dem Material, aber das ist nicht wieder genau die Stelle.
0: Ah, sehr gut. Der Wikipedia-Artikel Löten klärt uns auf. Ich bringe hier meine Schlüsseltechnologie-Kompetenz rein, das ist die Wikipedia-Vorlesen.
1: Ja.
0: Beim Löten wird eine Oberflächenlegierung erzeugt. Das Werkstück in der Tiefe wird aber nicht aufgeschmolzen. Das heißt, die Liquidustemperatur der Grundwerkstoffe wird kaum oder nicht erreicht. Nach dem Erstarren des Lotes ist wie beim Schweißen eine stoffschlüssige Verbindung hergestellt. Der Unterschied zum Schweißen liegt darin, dass beim Schweißen die Liquidustemperatur der zu verbindenden Komponenten erheblich überschritten wird.
2: Ja, das also sozusagen beim Schweißen schmilzt doch das die Kanten
0: genau.
2: Von dem zu verschweißenden Elementen.
0: Also deswegen, mit Thermit lötet man definitiv nicht.
2: Aber deswegen kannst du halt auch zu Plasteschweißen sagen, weil du machst es halt warm und tust da deinen Filler rein und dann den verschweißt es halt auch. Genau, das kommt mir erstmal plausibel vor. Genau.
0: Übrigens der klassische Hinweis, da wir von Schweißen reden, der Wikipedia-Team Schweißen hat darauf hat Timeless mich hingewiesen. Sein liebstes, ich habe das hier schon auf, musste nicht aufmachen. Sein liebstes Coverbild für einen Wikipedia-Artikel und ich stimme zu. Das ist dieses Bild hier.
1: Okay, ja, also das ist
0: das hat Stil dieses Bild.
2: Also wir bekommen gerade ein Bild gesehen, älterer Herr mit grauen, ja was auch immer, Anzug mit einer Zigarette im Mund und einer ganz normalen Sonnenbrille.
1: Das wird schon eine Schweißbrille sein.
2: Aber er hat auch, was ist denn das für ein Schweißgerät? Das ist ja interessant.
0: Verbinden zweier Rohre durch Autogenschweißen mit Zusatzdraht.
2: Das ist aber noch
0: 1942.
2: Ja, ist eine alte Autogenschweißart, weil hier ist das Gas, also heutzutage ist ja der Schweißdraht komplett von Gas umhüllt und hier hat er halt auf der einen Seite den Schweißdraht und auf der anderen Seite die Gaszuführung. Das macht man heute nicht mehr so.
0: Ja, meine zweitliebste Bilderung in der Wikipedia insgesamt. Meine liebste Bilderung ist, habe ich erst neulich gesehen, auf dem Artikel Nierenkolik.
2: Oh Gott.
0: Also okay. Man weiß ja, was eine Nierenkolik ist. Und die Sache ist natürlich, das ist halt erstmal grundsätzlich ein Schmerzphänomen. Wie bebildert man das, ne? Ja. Das ist, wofür man sich entschieden hat in der Wikipedia.
2: Man sieht ja also, einen
0: Bürger.
2: Es nicht beschreiben.
0: Na, man sieht ja einen Bürger, der in Hose und Unterhose dasteht, also mit entblößtem Oberkörper und sich halt einfach die Seite hält und sich so ein bisschen in Schmerz krümmt. Also halt, ich meine, es ist ein akkurates Bild für das, was eine Nierenkolik ist, ne?
1: Ja,
0: als reine Symptombeschreibung, ne? Da ist ja noch kein keine aber, Diagnose im tieferen Sinne verbunden.
2: Aber das ist jetzt auch ehrlich gesagt jetzt hier, das ist ein Award-like, also vom Schweißen zum Löten zur Nierenkolik. Ja. Das ist schon irgendwie hier ein...
0: Also ich möchte an der Stelle auch mal sagen, wenn ihr weitere geile Artikel oder Bildung bei Wikipedia habt, bitte auch einen Kommentar an penta.radio@c3d2.de. Ich möchte die gerne sammeln.
1: Genau. Vielleicht sollten wir eine Sendung zu Wikipedia-Bildern machen.
0: Ja, wenn wir genug bekommen.
1: Ja.
0: Wenn ihr nichts zu KI hören wollt, dann sorgt dafür.
2: Schickt uns mehr. Naja, es wird schwierig, weil wahrscheinlich die KI die Wikipedia-Artikel mittlerweile schreibt. Genau, ja, also, ja, genau. Gut, Löten. Also Lötarten, da hatte ich jetzt hier einfach schnell hingeschrieben, dass es Kaltlöten und Heißlöten gibt, genau. Ja, also Kaltlöten klingt natürlich so ein bisschen wie als Kaltlöten. Es ist aber trotzdem noch warm, also das ist immer so im Bereich von, was würde ich jetzt sagen, 250 bis, sagen wir mal 500 Grad. Ja, 500 schon fast zu viel, genau. Also die Geräte, die hier vor mir stehen, die kommen so auf 420 bis 450 Grad. Wir haben ja so eine Lötstation stehen, die hört jetzt gerade piepen, wenn ich den Lötkolben rausnehme. Genau, und dann kannst du mir mal die Temperatur, die hier unten angezeigt, sagen.
0: 340 Grad Celsius.
2: Das ist es von der Einstellung. Jetzt dreh mal an dem Rad da, was du siehst, und dann kannst du die Temperatur hochdrehen. Man hört es piepen.
0: Also jeder Piep macht 5 Grad Celsius mehr.
2: Genau, so. Und dann haben wir hier so einen Lötkolben. Das ist jetzt in dem Moment für SMD-Löten in kleinere Lötkolben gedacht.
0: Was heißt SMD-Löten?
2: SMD ist Surface Mount, heißt das SM. Surface Mount Devices, das heißt, ich nehme halt diese kleinere Art von auf die Platine draufsetzen. Wenn man auf so eine Platine guckt, hat man ganz viel so eine Knüppel und sowas und diese Dinge werden da drauf gelötet. Dann gibt's
0: also man hat eine Platine, da sind halt ganz viele Leiterbahnen drin, die sind halt, werden im Zuge der Herstellung dieser Platine, werden die entsprechenden Kontakte angelegt und Leiterbahnen geätzt, und sowas.
2: Effektiv gesehen, ja, es gibt doch noch andere Methoden. Ich nutze auch für mich selber Fräsen. Also man kann das auch fräsen, das geht, aber ich kriege halt am feinsten...
0: Stellt PCBs selber her?
2: Ja, wenn ich...
0: Ich vermute, das ist einfach so eine Sache, die man halt hier bei JLB PCB...
2: Ja, kann man, aber da muss ich 10 Tage warten und wenn ich schnell einen Prototypen brauche, um mal was auszuprobieren, baue ich mir schnell selber. Ich habe selber auch geätzt schon, aber ätzen ist halt ein Haufen Dreck und dann muss ich die Ätzflüssigkeit wieder entsorgen, die kann man nie einfach ins Klo schütten, da bringt man Menschen mit um, weil da Kupferionen drin sind, das will man nie, also da muss man dann wieder das neutralisieren chemisch und deswegen

0: das Lot, also der Lötzinn, wo wir nachher nochmal drüber reden, nicht festklebt. Der soll halt bloß an den Lötpunkten festkleben von dem SMD-Bauteil oder also den Kontakten, wie man das
1: dass
0: so
1: dass da keine so ungewollten Brücken entstehen.
0: Genau, weil wir wollen ja sozusagen bloß den Strom über bestimmte Wege leiten, genau. Ja. Da gibt's halt dann auch wieder Hochimpedanzpfade und Niedrigimpedanzpfade und ganz, ganz viel. Also ich glaube, da könnte man nochmal ein eigenes Fenderradio drüber machen, mache ich vielleicht auch nochmal über Design. Genau. Wir hören jetzt hier immer ab und zu mal, hören wir's mal piepen, wenn wir hier ein bisschen wackeln, weil wir haben hier eine relativ preisgünstige Lötstation, genau, die bloß so einen Kontakt hat mit einer Krokodilklemme und die schaltet dann, geht in den Schlafmodus und tut den Lötkolben wieder ausschalten.
1: Also die Lötspitze ruht hier in einer entsprechenden Metallspindel und in dem Moment, wo die da reingetan wird, wird da ein entsprechender Kontakt hergestellt, der dem System sagt, dass man jetzt bitte nicht heizen soll.
0: Genau, naja, es heizt schon ein bisschen, weil ich will ja relativ schnell das dann wieder arbeiten. Also das sind aber so
1: zumindest nicht auf Betriebstemperatur.
0: Eine gute Lötstation kommt in 8 Sekunden auf Temperatur. Eine schlechte, die braucht vielleicht 15. Genau, ich denke mal, das ist hier eher was Schlechteres. Das ist aber alles okay für das, was wir so im kleineren Bereich machen. Gibt da auch wieder Markenprodukte, haben wir unten im HQ eine stehen. Witzigerweise ist das der Lötkolben, der kommt von dem Markengerät. Das ist sozusagen bloß der Lötkolben und das hier ist ein Nachbau der Elektronik dafür, die da drin steckt. Die sind halt sehr, sehr bekannt, das ist die Firma JBC, die bauen halt sehr cooles Zeug. Da haben wir sozusagen beim Kaltlöten diesen Bereich der Spitze, womit die groß geworden sind, dass die in die Spitze sozusagen die Spule einbauen, die das warm macht. Also prinzipiell, um zu löten, beim Kaltlöten benötige ich eine Spitze, wo ich die Temperatur, einen Temperaturübergang herstelle zum Lötzinn. Das Lötzinn mache ich warm, das wird dann flüssig und ich lege das halt auf Kupfer oder Aluminium auf. Kupfer noch besser als Aluminium. Dazwischen ist am besten auch noch ein Flussmittel, haben wir hier auch vor uns auf dem Tisch liegen, genau. Da können wir nachher auch nochmal kurz drüber reden, da gibt es nämlich auch ganz, ganz, ganz vieles und ganz vieles unterschiedlich und für jede Lötart was anderes, genau.
1: Wie kann ich mir das vorstellen? Ich versuche mir das jetzt gerade darzustellen, weil ich dazu sagen, ich habe in meinem Leben einmal gelötet, das war bei den Datenspuren, ich glaube 2018, als wir in den technischen Sammlungen noch waren. Okay. Und Honky da was für Kinder aufgebaut hatte, den Pentabug damals.
0: Aber da war ich auch mal Löthelfer, da hättest du wahrscheinlich auch bei mir
1: mit. Ich glaube, ich war bei Honky.
0: Was bei Honky? Na, wir haben immer Shift gemacht. Also
1: und, Honky, aber zu mal ich. Und ich muss sagen, ich kann mich nicht mehr sehr gut daran erinnern, wie wir das genau da gemacht haben, ob das war, weil ich glaube auch gesehen zu haben, die Methode, man erwärmt den Kontakt und dann hält man das Lötzinn ran, sobald er warm genug ist, wo man aber vorsichtig sein muss, weil halt ansonsten man die Elektronik beschädigt, wenn man das halt zu heiß macht.
0: Das kommt immer ganz drauf an. Also eigentlich schafft man es fast nie, das kaputt zu machen heutzutage mehr. Es gibt natürlich diverse Elektronik, die das nie mag, aber relativ viel Elektronik, die ist relativ hitzestabil. Genau, da kann man auch mal 300 Grad drauf ballern, das geht. Es kommt auch immer drauf an, es kann auch zu viel Material da sein, zum Beispiel wenn ich so einen großen Ground-Kontakt habe, dann nutzt dieser kleine Lötkolben hier, der jetzt hier bloß je Station auf, was weiß ich, 7 Watt eingestellt ist, der reicht dann nicht, der macht nicht genug Wärme, weil diese ganze Wärme in diese große Ground-Plane, also in so eine Kupferlage reingeht, genau, da bräuchte man dann eventuell größere Lötkolben, die ein bisschen mehr Leistung haben. Und da braucht man dann auch größere Lötkolben. Das hier ist jetzt die 200er Serie. Es gibt noch die 400er Serie. Die ist wirklich mit mehr Leistung ausgelegt, die dann auch so ein großes Groundplane und sowas löten kann. Also da, das muss man dann wissen. Das ist dann auch so ein bisschen die Erfahrung, die man macht bei den Pentabugs. Das kannst du eigentlich fast mit jedem Lötkolben machen. Ich weiß nicht, der hier wäre fast ein bisschen zu klein, weil der ist halt, hier siehst du, das ist ein sogenannter Microplate. Das ist wie ein kleines Skalpell. Die Spitze, die
1: sehr präzisen Punkt haben,
0: genau, die ist so ungefähr 3,5 Millimeter breit und sieht wirklich aus wie ein Messer. Ja. Genau. Und in dieser Spitze hier unten ist die Spule drunter, die das warm macht. Also wenn ich jetzt mit einer Zange die rausziehen würde und du hattest dir vorhin schon mal vor der Sendung dir das angeguckt, da hier liegt noch in der Kiste eine zweite Spitze, die einfach nur eine Spitze ist. Lötspitzen gibt es nämlich auch ganz, ganz viele. Das ist jetzt hier einfach bloß eine Spitze, glaube ich, oder?
1: Die hat halt
0: warte mal kurz, das ist die alte, oder? Oder ist das die Spitze? Weil ich habe auch noch eine alte Microplate. Nee, das ist die, genau, holen Sie mal raus, das ist die Spitze. Kannst du dir einfach mal sozusagen so angucken, das ist eine Nadel sozusagen.
1: Ja, das ist halt, also genau. Ich würde jetzt sagen,

0: sieht so ein bisschen aus wie ein Kugelschreiber, ne?
1: Genau, ein Kugelschreiber, noch ein bisschen spitzer als ein Kugelschreiber.
0: Ja gut, dann Kugelschreiber genau. Natürlich ein Kugel am Ende aus dem offensichtlichen Grund. Genau. Ja, vielleicht
1: denk dran, dass, die andere dass du was Heißes halt, in der Hand hast und dir eine
0: wehtust. Ja, das ist mir, ich habe das hier gerade schon geprüft.
1: Genau.
0: Die entsprechende Hitzeentwicklung aus sicherer Distanz. Ja, das andere sieht halt aus wie so ein bisschen Cuttermesser, dann noch ein bisschen schräger als das, aber halt vom Profil her ist allerdings nur so etwa 1,5 Millimeter breit und diese Spitze hier ist am Schaft so 1 Millimeter, würde ich jetzt sagen, Größenordnung.
1: Genau.
0: Und das ist ja so der Größeneindruck, der sich mir hier ergibt. Mhm. Dieses andere Löting, was du hier stehen hast. Und
1: das kommen dann bei Werkzeugen drauf, weil da haben wir eigentlich, ich habe jetzt bloß 2 Paar mitgebracht, nämlich
0: weil den da sehe ich keine Spitze drauf.
1: Ne? Da reden wir dann gleich drüber. Okay. Jetzt bleiben wir erstmal beim Kaltlöten und beim Lötkolben. Wie gesagt, die Erzeugung der Wärme, die passiert durch eine ganz normale Spule. Da wird halt ein Strom durchgegeben, dadurch entsteht ein elektromagnetisches Feld und es wird Wärme abgeben. Also auch wie eine Lampe funktioniert, technisch gesehen. Die alten Systeme waren halt, dass man um einen relativ dicken Metalldraht, der auch schon mal so 2, 3, 5 Millimeter dick war, einfach diese Spule drumherum gewickelt hat und dann wurde diese Spitze warm. Hier ist es anders, hier ist in der Spitze drinne die Spule und dadurch kann man halt die Wärme viel, viel, viel besser kontrollieren. Also deswegen habe ich halt hier so einen dickeren Kontrollkasten, was die Station ist, die einfach den Strom zuführt und die auch durch die Stromzuführung regelt, wie dick die Spitze, wie sehr die Spitze ist.
2: Und bei diesen klassischen, ganz normalen, alten Lötkolben, da hat es ja auch nicht wirklich eine Temperaturkontrolle. Da hat es ja, einfach nur, die haben halt eine bestimmte Leistung gemacht und dann gab es bestimmte Spitzen dafür und dann hat er da halt die ganze Zeit geballert und bis er im Gleichgewicht mit der Umgebung war und das war dann halt irgendeine Temperatur.
1: Und man muss auch dazu sagen, da konnte man auch meistens nie, während das Ding läuft, die Spitze ausbauen. Das kann man hier machen halt. Ich kann hier jetzt die Spitze einfach entweder mit der Zange abnehmen oder es gibt dafür nochmal eigene Ständer, wo ich die so reinziehe und dann nach oben ziehe und dann ist sozusagen die Händel oder der Handteil von dem Lötkolben ab und dann stecke ich eine neue Spitze rein, weil es gibt da, was weiß ich, ganz viele 8 bis 10 verschiedene Spitzensysteme, je nachdem jeder nutzt was anderes oder je nachdem, was ich löte, kommt ja auch immer wieder drauf an. Ich habe das ja vorhin erklärt, dass es verschiedene Wärmesituationen gibt, wo ich an verschiedenen Stellen Wärme bringen muss und so weiter und so fort. Und dafür ist halt sind diese neueren Systeme viel besser einsetzbar. Ich habe natürlich immer noch so ein altes Ding, weil sowas brauchen wir zum Beispiel für Threaded Insert und sowas. Also wenn ich einfach mal in ein Stück Plaster irgendwas rein, in dem Moment sogar schmelzen, also in, schweißen muss, weil ich sozusagen ein Metall warm mache, das drücke ich in Plaster rein, um ein Gewinde sozusagen zur Verfügung zu stellen. Dafür nehme ich dann meistens so diese alten Lötkolben, mit denen ich so angefangen habe. Genau. Oder wenn man Leistung braucht, also wir reden ja hier vom Elektroniklöten, aber ich kann ja genauso Dach hinlöten oder ich kann genauso Metallbleche aufeinander löten für bestimmte Zwecke. Also ich weiß das noch von meinen Modellbahnzeiten, da haben wir uns so teilweise unsere eigenen Modelleisenbahn gebaut, indem wir Kupferbleche und Messingbleche zusammengelötet haben. Und das hast du halt mit so einem größeren, relativ simplen Spulenlötkolben gemacht. Genau.
2: Na, beziehungsweise, wo wir vielleicht das nächste hier nochmal erwähnen können, inzwischen ist das ja weitgehend außer Mode, weil das inzwischen weitgehend durch Verpressen ersetzt wurde, aber es ist ja noch nicht so lange her, dass die Standardmethode für Heizungsrohre halt Kupferrohre waren, die dann auch in dem Fall in der Regel heiß verlötet wurden.
1: Genau.
2: Das heißt, man hat da mit so einer Gasflamme die heiß gemacht und hat dann blöd.
1: Also da seht ihr dann den Unterschied. Kaltlöten, da habe ich halt eine Spitze, die warm wird, die auch keine Flamme hat und Heißlöten ist immer eine Flamme. Also da habe ich dann irgendwie ein Gerät, wo vorne eine Flamme rauskommt. Damit mache ich ein Lot warm, was flüssig wird und das läuft dann halt in die entsprechenden Dinge rein. Dazu brauche ich dann ein Flussmittel. Also gerade bei diesen Heizungsrohren brauche ich ein ordentliches Flussmittel. Das sind auch krasse Flussmittel, die relativ cool funktionieren. Also das sind manchmal Säuren. Da gibt es ganz viele verschiedene Harnstoff. Also wir haben auch schon selber mit Harnstoff gelötet. Wir haben hier, da habe ich schon vorbereitet, so eine Spritze. Moment.
0: So, ich
1: hole jetzt hier gerade eine Spitze raus. Also es sieht jetzt wirklich aus wie in der im Krankenhaus. Genau. Das ist jetzt ein Fluxer, SMD-Fluxer, MA223 steht auf der Spritze drauf und da ist einfach ein Flussmittel drin. Genau.
0: Ein Flussmittel ist ein beim Löten zugegebener Stoff, der eine bessere Benetzung des Werkstückes durch das Lot bewirkt. Es entfernt die an den Oberflächen aufliegenden Oxide durch chemische Reaktionen. Gleiches gilt für Oxide, die während des Lötvorgangs durch den Sauerstoff der Luft entstehen.
1: Genau, ja, es kommt drauf an, es gibt die Clean und die Non-Clean Fluxer oder Flussmittel. Das bedeutet, die Non-Clean gibt es eigentlich fast nicht mehr. Das ist, da entstehen dann halt nach dem Löten entsprechende chemische Verbindungen, die man nicht haben will und dann muss man das sauber machen, deswegen Clean. Und die Non-Clean-Systeme, was das jetzt hier, da brauche ich danach das nicht sauber machen. Also ich kann einfach das so, wie es ist, theoretisch anschalten und weiter geht's. Ich empfehle trotzdem immer noch, du hast es vorhin gesagt, so ein bisschen Isopropanol, Zahnbürste nehmen, Isopropanol. Also da kann man auch relativ robust rangehen und das danach nochmal ein bisschen sauber machen. Genau. Man will diese Rückstände insgesamt nie auf der Platine haben, weil das ja schon so Säuren sind, die Oberflächen anätzen und so weiter und so fort. Und deswegen...
0: Die nicht dazu führen, dass man lange Freude am Produkt hat, wenn die da verbleiben.
1: Naja, das kann schon, also wir reden hier von Jahren, also naja. Selbst wenn da der Flugzeug drauf ist, wird das noch 2-3 Jahre laufen, aber ich will es halt 10 oder 20 Jahre
0: laufen. Genau, das ist ja, was ich damit meine, ne?
1: Genau.
0: Jetzt nicht auf der Skala von Tagen.
1: Das genau. Zum Löten braucht man halt auch das Lötmittel, was jetzt in dem Moment der Lötzinn ist. Und sehr oft ist dieser Fluxer auch schon in so einer Seele im Lötzinn drin. Und dann kannst du mal diese blaue Spule, die du hier siehst, nehmen. Das ist kein Gewicht zum Gewichtheben, sondern das ist einfach so, steht doch vorne was drauf. Musst du mal gucken auf der Spule, wenn man das noch lesen kann. Das ist mittlerweile schon 1000 Jahre alt.
0: Ist schwierig.
1: Genau.
0: Irgendwas Electronics, Assembly Materials, das ist alles sehr nichtssagend. Gewicht 0,5 Kilogramm.
1: Genau, also.
2: Aber normalerweise sollte noch eine chemische Zusammensetzung
1: stehen. AG, also das ist jetzt hier Bleilot, das macht man natürlich nicht mehr.
0: PB.
1: Genau, hier ist Blei drin und Zinn und SN. Ja,
2: genau,
1: genau. Ist, Zinn. Das müsste auch noch Zahlen daneben stehen, das sind die Prozentanzahl.
2: 60, 10, 40 Blei.
1: Genau, also das ist so ein bisschen die ungesündere Variante, weil da entstehen teilweise nicht so gesunde Gase, Dämpfe dabei. Deswegen ist es auch ganz sinnvoll, immer so mit einer Abluft zu löten bei sowas. Genau.
2: Im industriellen Bereich ist es ja inzwischen nicht mehr
1: zulässig. Genau, da gibt es die Ross.
0: Wegen Arbeitsschutz?
1: Nee, auch, dass dein Kopf ganz bleibt, weil das Blei, zu viel Blei in deiner Umgebung sorgt dafür, dass du krank wirst und komische Sachen machst. Also das sozusagen, du
2: deswegen
1: wirst
2: dumm. Haben wir ja auch dieses bleifreie Benzin eingeführt und so.
1: Genau. Und da gibt's die.
0: Der Witz ist ja, was ich auch erst vor einiger Zeit mal so die Dots connected habe, ist ja, wir haben ja, ich habe jetzt gerade gesagt, Blei ist ja PB. Es kommt von Lateinisch plumbum.
2: Ja.
0: Und davon leitet sich ja auch das englische Wort plumbing ab. Also halt für Klempnerei, weil halt die entsprechenden Installationen gerade im Römischen Reich damals mit Blei gemacht wurden.
1: Ja.
0: Was,
1: Also du willst das Wasser eigentlich Stamina trinken.
0: Ja, wie sich das eventuell auf die Leute dort ausgewirkt hat, sei dahingestellt.
1: Na, ich kann mich selber noch daran erinnern, dass zu DDR-Zeiten es immer noch Bleirohre gab, wo Wasser rauskam. Und ich kann mich selber erinnern, wie wir diese Bleirohre rausgerissen haben aus Häusern und daraus Angel so Grundblei und sowas gegossen haben. Also das gab es halt damals noch, genau. Das ist halt alles, was man mit Schutzausrüstung und so weiter und so fort machen soll. Also please don't do it at home. So, wir versuchen mal ein bisschen weiter. Ich bin jetzt noch ein bisschen, wir bleiben noch ein bisschen beim Zubehör, weil wir jetzt gerade dabei sind. Wir sehen jetzt hier so einen Kupferschwamm. Hast du eine Idee, warum der Kupferschwamm da ist?
0: Was also
1: der
0: macht? Das habe ich schon mal gesehen, dass man daran die Lötspitze abwischen kann, wenn sich da um was
1: genau, dummerweise habe ich das bei dir wahrscheinlich schon mal gemacht, weil ich habe dein Laptop mal repariert mit dem Lötkolben. Genau.
0: Die Geschichte haben wir sicher schon erzählt, ne?
1: Ich glaube noch nicht im Penta-Radio.
0: Also es war ja, ich habe ja ein Framework erster Generation und das allererste Framework-System-Mainboard hat einen Designfehler gehabt. Die haben da so eine wieder aufladbare CMOS-Batterie verbaut, also hat ja so eine Knopfzelle, wie sie ja auf Mainboards tatsächlich drauf ist, auch im Desktop-Bereich, damit das Ding halt so Informationen wie Systemzeit und sowas halten kann, auch wenn man mal den Strom weg hat. Und das ist ja bei Notebooks natürlich auch ein Thema im Zweifelsfall, dass natürlich das Notebook auch mal aus ist und es soll nicht alles vergessen, was da irgendwie im BIOS oder Firmware-Setup eingestellt ist. Und die haben dort eine wieder aufladbare CMOS-Batterie und das Problem ist, ist nicht so geil, diese Batterie-Kategorie, die sie verbaut haben, die sind dann halt relativ schnell alle, was ja an und für sich noch normalerweise auch kein Problem wäre, wenn du das Notebook halt verwendest, dann sollte die eigentlich ja wieder geladen werden, wie das der Name halt sagt. Der Designfehler bei dem Ding ist allerdings, dass es in diesem ersten Mainboard nur möglich war, das zu laden, wenn auch der Power Kabel angesteckt ist. Also es wurde nur darüber geladen, nicht über die Batterie. Und dementsprechend, ja, wenn halt dann, es war dann bei mir relativ schnell so nach einem halben Jahr der Punkt erreicht, dass diese Batterie halt einfach innerhalb von wenigen Stunden runter war, nachdem sie voll aufgeladen war. Und dementsprechend konnte ich mein Notebook nicht mehr starten, weil halt zum Beispiel dieser Strom, der da drin ist, auch verwendet wird, um auf die Power-Taste zu reagieren. Und das heißt, ich brauchte dann ein Starterkabel für mein Notebook. Ich musste das dann halt kurz ans Netz anstecken, die Power-Taste drücken und dann konnte ich den Stecker wieder abziehen, weil der Akku war ja voll. Nur das Mainboard hat das nicht mitbekommen, dass der Akku voll war. Nicht genug, um die Power-Taste auf die Aktivierung zu reagieren. Und es gab dann halt eine Lösung davon. Man konnte sich dann dort, nachdem die dann halt das Problem halt dann acknowledged haben, sich dann dort stattdessen einen Supercap bestellen im selben Format, der dann mit einem entsprechenden Zuleitung an die 17-Volt-Schiene vom Mainboard angelötet werden kann. Und das war halt dann, dafür war ein Lötpunkt notwendig. Aber halt, ich habe mir das dann auch, als ich das Mainboard live vor mir gesehen habe, habe ich dann auch gesagt, ja, es war gut, dass ich nicht das selber versucht hatte, weil das ist halt wirklich so ein Kondensator, wo der gesamte Kondensator so 1 Millimeter groß ist. Und man muss dann an den rechten Kontakt davon ran. Ja. Und dafür habe ich meine Hand ist vielleicht einigermaßen okay, ruhig, aber auf jeden Fall habe ich nicht die entsprechende Geschicklichkeit und Erfahrung, solche präzisen Lötpunkte zu machen. Das ist bei Mohl gegeben, deswegen habe ich Mohl zu mir gebeten. Ich habe ihn mit Eintopf und Kuchen gnädig gestimmt.
1: Ja, den kann man empfehlen.
0: Und dann hat sich Mohl bei mir auf dem Küchentisch aufgebaut mit all dem Geraffel, was zu tun war, weil ich nur gesagt habe, es muss was gelötet werden und Mohl hat alles mitgebracht. Und also, lege ich mir halt das Notebook hin, das Mainboard, was ich ausgebaut hatte. Und ja, dieser Kontakt muss daran. Und er so, okay, was noch? Nee, das war's.
1: Genau.
0: Es war halt wirklich eine Sache von einer Sekunde oder 3 Sekunden vielleicht, das Problem, die tatsächliche Lötaufgabe auszuführen.
1: Naja, dort sind wir auch im Microsoldering.
0: Und seitdem funktioniert das Notebook sehr gut.
1: Genau, dort sind wir auch im Microsoldering. Das heißt, da braucht man dann eventuell auch noch Mikroskope oder Lupen, also wenn man das intensiver macht. Also es gibt da so diesen Board-Level-Repair, Komponenten-Level-Repair. Das heißt, ich habe irgendeine Platine und versuche rauszukriegen, was ist auf der Platine kaputt. Und da nehme ich dann halt, um das zu fixen, teilweise löte ich unter dem Mikroskop oder unter einer größeren Lupe. Genau. Das sind dann so die Momente, wo man dann so dieses relative Spezialzeug, das habe ich jetzt auch gar nicht mit, also es gibt auch noch, da gibt es auch noch so Systeme, wo ich das Board mal einfriere und dann anschalte, um zu gucken, wo wird's warm. Und dann tut es in dem Moment dort, wo es warm wird, sozusagen, also ich sehe dann, dass es dort hast du nicht diesen weißen Schleier vom Einfrieren da und so weiter und so. Und dann weiß ich, aha, diese Diode muss ich austauschen. Und dann nehme ich meine Lupe oder mein Mikroskop und Lötkolben kurz dran. Da können wir jetzt mal kurz über noch weitere Werkzeuge reden, die es da gibt. Da gibt es zum Beispiel, wenn man 2 Kontakte hat, die man gleichzeitig warm machen muss, gibt es eine Lötpinzette. Das haben wir auch unten im HQ, da könnt ihr euch das angucken. Da steht an der GPL-Station hängt so eine, das sind 2 Lötkolben sozusagen, die man so zusammen hat, womit man dann einfach auf beiden rechts und links auf den Punkten einfach Wärme erzeugt und dann stellt man ein, wie viel Grad man will. Das kommt halt je nach Komponente drauf an und kann man die Diode abnehmen und bumm, kann man sie wieder drauf nehmen. Das ist dann immer ein bisschen schwieriger bei diesem Through-Hole-System, was wir vorher gesagt haben, das alte System, wo man sozusagen Löcher in die Platine gemacht hat, weil dort habe ich das Problem, dass
0: der muss halt quasi unten quasi am Löten sein und das dann aber eigentlich halt auf der Oberseite rausziehen. Ne?
1: Genau, das ist eine der Sachen, die schwierig ist. Also ich muss erstmal versuchen, das gesamte Lötzinn rauszuziehen aus dem Loch. Da brauche ich eine Entlötsaugpumpe. Und das ist auch noch das Problem, dass die mit Adhäsion in diesem Loch haftet, das Lötzinn. Also das kriege ich manchmal gar nicht mit der Energie, die ich habe, raus. Selbst wenn ich es warm mache und es flüssig ist, bleibt es immer noch haften, weil es durch Adhäsionskräfte in dem Loch drin bleibt. Genau.
0: Oder Kapillar.
1: Kapillarkräfte meine ich damit, genau. Also das ist manchmal gar nicht so einfach. Da gibt es Tricksereien, die man machen kann. Dann nimmt man dann halt aus irgendeinem alten Drehtchen, was man hat, das legt man dann, dreht man dann um die einzelnen Pins rum und dann tut man extrem viel Lötzinn hinzufügen, macht das warm, sodass es in so einer Lötwanne schwimmt und dann fällt das Bauteil von alleine raus, weil ich gleichzeitig alle Kontakte gleichzeitig warm mache. Also da kommt dann auch, wenn du mal hier guckst, diese blauen und roten Dinger, das ist Lötsauglitze, die dann zum Vorschein kommen. Das ist einfach so ein gewobene Metalllitze. Da steht auch, glaube ich, hier eine Zahl drauf, glaube ich, 0,5 oder was das ist.
0: 2,5 Millimeter genau. Und 1,6 Meter, was dann wahrscheinlich die Breite und die Länge sind.
1: Genau, die gibt es auch in verschiedenen Größen hier. Hier müsste noch eine andere sein, genau.
0: Wir haben ja noch 1,5 Millimeter im Angebot.
1: Und hier hast du auch noch eine, da musst du dann mal gucken.
0: Da steht 2,0 drauf.
1: Das genau, also die gibt es in verschiedenen Größen. Die nehme ich, um das Lötzinn rauszusaugen. Also ich tue
0: zum Ablöten und Entzinnen.
1: Genau, ich nehme, also ich mache die warm, diese
2: Entlötzauglitze. Du hast genommen, hast halt so eine poröse Matrix dann, wo das flüssige Lötzinn.
0: Also wo die Kapillarkräfte dann für uns wirken.
2: Wo die Kapillarkräfte hoffentlich stärker sind als in deinem Loch und dann.
1: Der Trick daran ist, ich tue das vorher mit, ich habe hier so einen Stift, da ist auch wieder Flachser drin, also auch wieder Flussmittel, was wir vorhin schon besprochen haben. Da gibt es auch wieder Verschiedenes. Was ist das jetzt hier bei 25 Grad? 2 Jahre haltbar, okay. Sollte ich mal vielleicht mal austauschen. Das ist Non-Clean-Fluxer, also den muss man sauber machen danach. Quatsch, da muss man nichts sauber machen danach.
0: No-Clean.
1: No-Clean. Genau. Und den mache ich in diese Kapillaren von der Entlötlitze rein. Danach gehe ich mit der Lötlitze und dem Lötkolben über die entsprechende Stelle, die ich entlöten will, drüber. Und dann saugt es das gesamte Lötzinn in diese Lötlitze rein. So, und das ist auch eine Sache, die ich dann zum Schluss abschneide und wegschmeißen muss. Also ich kann das nicht mehrmals benutzen. So, und das ist halt zum Entlöten da. Genau. So, um nochmal auf diesen Schwamm zurückzukommen, wo ich jung war, da haben wir hier nochmal sowas, da haben wir hier so ein wirklich Schwämmchen, das kann man nass machen und dann wird es entsprechend wahrscheinlich dicker. Das waren die älteren Systeme, wie man damals diese dicken Lötkolben einfach sauber gemacht hat. Die sind wirklich zum Saubermachen, entsprechend auch dieser Aluminiumkratzschwamm, den man so vom, also ihr habt das bestimmt alle in eurer Küche, womit ihr schön die Pfannen auskratzt. Das Ganze habe ich hier aus, nicht Aluminium,
0: aber
1: aus.
0: Nicht die Antihaftpfannen, bitte.
1: Genau, nicht die Antihaftpfannen. Ich habe das Ganze ja aus Kupfer, ein bisschen teurer. Da kratze ich im Prinzip die Spitze meines Lötkolbens, das Lötzinn ab, um die Lötspitze sauber zu machen. Das hat den großen Vorteil gegenüber diesem Schwamm, dass mir keine Temperatur verloren geht.
0: Ja.
1: Genau, weil durch die durch
0: das hat hier eine große Oberfläche, wo Wärme reintransferiert werden kann.
1: Genau, durch das Wasser, das verdampft dann halt und dadurch entsteht halt, also dann muss dann der Lötkolben nachfeuern, also der tut dann.
0: Und Wasser hat auch eine notorisch hohe Wärmekapazität.
1: Genau, und deswegen professionellerweise nimmt man dann halt einen Kupferschwamm und tut daran dann sauber machen. Es ist wirklich wichtig beim Löten, alles, was ich löten will, sowohl das Gerät als auch die Lötstellen immer sauber zu halten. Genau, da Fette sind extrem problematisch. Ich will auch Lötreste, Lötzinnreste immer sauber machen, niemals drauf lassen, weil dadurch, also da habe ich schon Dinge kaputt gemacht dadurch. Genau, so. Wir haben jetzt hier noch so ein zweites Gerät, da können wir auch nochmal drüber reden. Das macht jetzt, geht was an, vielleicht hört ihr das hier. Ich halte das mal ins Mikrofon.
0: Ja, wir hören Lüfter.
1: Man hört einen Lüfter. Das ist eine Heißluft Pistole. Da müsste jetzt auch hier eine Zahl dran stehen. Dann kannst du ja mal gucken. Das ist die
0: 555 Grad.
1: Genau. Und die Flowrate müsste auch noch dran stehen, theoretisch. Weil
0: 100%.
1: Genau. Also 100% Flowrate. Und wenn du daran drehst, kannst du dann die Temperatur als auch die Flowrate runterstellen.
2: Ich rieche was. Also
0: jetzt gerade drehe ich am Fanspeed.
1: Genau. Das müsste mal runterstellen, da müssen wir es weniger hören. Genau. Kannst du mal einfach mal den Fanspeed ein bisschen runterdrehen? Genau.
0: Wir sind jetzt bei 50.
1: Man hört jetzt
0: 5%.
1: Genau. Also jetzt passiert Folgendes, dass hier drinnen ein Temperaturmodell ist. Wenn du hier reinguckst, müsstest du das drinnen glühen sehen. So ein bisschen. Genau.
0: Ich weiß nicht, wie nah ich hier rangehen möchte.
1: Ne, pustet dir halt ins Auge, heiße Luft. Genau.
0: Also ich sehe da nicht so richtig was glühen bis jetzt.
1: Okay, wir müssten eine andere Nozzle drauf machen. Da gibt es halt verschiedene Nozzeln. Wie beschreibt man das jetzt? Es ist halt einfach Spitzen wo einfach nur ein Metallrohr da ist, wo Luft rauskommt. Und das halte ich dann so einen halben Zentimeter von der Platine weg. Und
0: Düse
1: dann,
0: ist das Wort, was wir suchen.
1: Düse, okay. Und dann tut es damit entsprechend die dieses Bauelement ablöten, nur durch die heiße Luft. Und die Luftflowrate, also die Luftrate, also auch die Temperatur, kann ich wieder einstellen, um verschiedene Sachen verschieden abzulöten. Also man hat manchmal solche, diese neuartigen USB-Stecker oder sowas, da braucht man dann mal ein bisschen mehr, wenn ich bloß so ein 0204 Widerstand ablöten will, da reicht ganz wenig. Man muss dann grundsätzlich das immer alles schön in Fluxer, also Flussmittel ein reintun. Wenn ich das jetzt hier in die Halterung reinmache, da ist ein Magnet drin und dann schaltet er ab. Aber man sollte das Gerät nie sofort abschalten, weil man sieht jetzt, wie langsam die Temperatur runtergeht. Ja, und der Lüfter
0: jetzt gerade so, jetzt genau, bei 500, 480.
1: Der Lüfter sozusagen jetzt 460. Runterschaltet. Und irgendwann dann bei 100 und Grad schaltet der Lüfter aus. Also wenn ich jetzt einfach Strom wegnehmen würde, würde ich das Gerät kaputt machen damit. Das
0: ist ja bei meinem Heißluftofen zu Hause ganz genauso.
1: Genau.
0: Der föhnt auch noch ein bisschen weiter, nachdem ich es ausgeschaltet habe.
1: Naja, das steht auch hier. Wir haben nämlich den sogenannten Reflow-Öfen. Da werden ja professionell diese Platinen drin gebaut. Also das, ich kann mich erinnern, als ich noch studiert habe, hatte ich mit so ein paar verrückten Elektrotechnikern ein Büro oder habe bei denen im Büro ein bisschen mitgemacht. Und die haben sich aus einem Pizzaofen einen Reflow-Ofen gebaut, wo die so die Hysteresekurve programmatisch angepasst haben und relativ schnell dann durch die einzelnen Temperaturprofile durchgefahren sind. Und so funktioniert im Prinzip, wenn man so eine Platine macht. Man legt diese ganzen, also im Prinzip hat man erstmal ein sogenanntes Stencil. Das ist eine Metallplatte, aus der werden genau diese Kupferkontakte rausgeätzt. Und die lege ich jetzt auf meine Platine. Dann nehme ich meine Lötpaste, tue die da drüber schieben, um genau in diesen Bereichen, die ausgeätzt wurden, drinne zu sein. Eine Lötpaste ist halt so, wie man sich das vorstellt, wie Zahnpasta, so aus Öl und kleinen Zinnkügelchen zusammengesetzte Paste.
0: Genau. Und das Öl verdampft dann. Und dann bleibt das Stencil halt zurück.
1: So weit sind wir ja noch nie. Wir nehmen jetzt den Stencil weg. Damit habe ich jetzt diese einzelne Platine und da sind die Kontakte schön mit der Lötpaste viereckig oder rund, wie ich es auch immer brauche, besudelt oder wie auch immer. Und jetzt lege ich mit einer Pinzette, das würde in der professionellen Bereich ein Bestückungsautomat machen, der...
0: Da war ja auch beim letzten Kongress war so ein Vortrag, wo jemand das solche Sachen irgendwie bauen wollte, ne? So Kleinserien so zu produzieren in etwas größerem Maßstab, also halt nicht nur so quasi serielle Fertigung von vielleicht mal 5 oder 10 Platinen, sondern schon ein bisschen größer, dass sich halt auch so ein Pickerautomat lohnt. Und hat dann halt versucht, sowas zu akquirieren, irgendwie auf dem Gebrauchtmarkt, und das im Laufen zu kriegen, was wohl nicht so einfach war.
1: Ja, es ist auch unheimlich schwierig, weil das Ganze tut es mit Luft ansaugen, also so, und so ein Bauteil ist ja, also wenn ich 02, 04 sage, dann ist das 02 mal 04 Millimeter groß. Also das ist schon so die kleineren, das ist so, dass ich gerade noch so löten kann hier mit der Hand. Genau, noch kleiner, da braucht man dann, also so in Handys gibt es noch kleiner, da braucht man dann entsprechende, wie sagt man das, Geräte. Und
0: wir sind jetzt kurz davor, dass ich es gleich abschalte, das ist jetzt bei 110 Grad.
1: Genau, irgendwann müssten wir dann hier den Lüfter aufhören.
0: Geht natürlich langsamer mit der Zeit, am Anfang ist es natürlich schneller, das Abkühlen, als später.
1: Genau.
0: Aufgrund des größeren Temperaturdifferenzials.
1: Ich lese das mir jetzt hier schön alles ins Notebook rein, aber na gut, okay.
0: 101.
1: Genau. 100. Auf jeden Fall werden die einzelnen Bauelemente dann draufgelegt und dann kommt es in so einem Ofen rein. Also es ist wirklich wie ein Pizzaofen. Da wird es reingelegt, meistens mit einem Roboterarm. So, jetzt der jetzt ist Lüfter ausgegangen.
0: Angekommen.
1: Genau, jetzt der Lüfter ausgegangen. Jetzt kann man es ausschalten. Also jetzt ist der Moment, wo ich, wenn ich jetzt fertig bin im Büro und sage, jetzt kann ich hier klicken, dann gibt es hier so einen Schalter dran, den schalte ich einfach aus.
0: Allerdings ist jetzt die angezeigte Temperatur wieder auf 120 Grad gestiegen. Also offenbar ist das eine Oberflächentemperatur und das hat sich jetzt, wo die Kühlung weg ist, wieder so ein bisschen ins Gleichgewicht begeben innerhalb des Materials.
1: Genau. So, jetzt ist aber, würde mir das Plastini wegschmelzen drumherum. Ja. Also es geht einfach darum, dass ich es eventuell noch benutzen kann.
0: Ja, genau.
1: Und um weiter bei unserem Lötofen zu bleiben, dann lässt man das da 2 bis 3 Minuten drinne und in den 2 bis 3 Minuten wird dieses, wie du schon schön sagst, dieses Öl verdampft und das die Zinnkugeln, die verschmelzen. Und dann hast du halt eine einheitlich homogene Verbindung, die auch über Jahre hinweg funktioniert. Also das ist der professionelle Weg.
0: Also wie halt auch zum Beispiel diese Platine hier für mein Notebook hergestellt wurde, genau, tatsächlich genau, in der Fabrik.
1: Genau. Also weil du halt vom Ofen geredet hast vor uns. Und
0: ja, ne?
1: Genau.
0: Ich fühle mich ja auch sofort wieder an einen meiner liebsten Sendungstitel vom Pentaradio September 2024, den Akku bei 80 Grad goldbraun backen. Bitte nicht als Anweisung verstehen.
1: Genau.
0: Unsere anderen Ratschläge sind auf den Punkt gegart und wärmstens empfohlen. Also meine Sendungsbeschreibung war auch on point.
1: Was es so im Reparaturbereich noch gibt, das habe ich jetzt auch nicht mitgebracht, ist eine Heizplatte. Also dann lege ich die Platine vorher auf so eine Heizplatte, um die schön kross zu backen, in Anführungsstrichen. Um eine Grundtemperatur in diese Platine oder den Bereich, den ich löten will. Also ich kann auch bloß Bereiche erwärmen.
0: Damit jeder einzelne Lötpunkt halt schneller geht.
1: Naja, also oder? Die Platine dann 60 bis 80 Grad, will ich schon mal so eine Vorwärme haben und dann tue ich mit Heißluft machen. Es gibt bestimmte Bereiche, die sind so klein, da will ich nicht viel Luftrate haben, dass mit die wegpustet. Deswegen hilft dann dort das schon mal vorzutemperieren. Wenn wir dann in professionellere Bereiche gehen, wo wir BGAs löten, also Bulk Grid Area ICs,
0: Arrays
1: löten, das heißt, ich habe
0: also entsprechende Chips, also in entsprechenden Chip-Packages, wo unten halt ein Feld von Kontakten ist.
1: Genau, das wie Bälle, also wie Kugeln dran ist, ja. Da sind die Kugeln sind Lötzinn, dann legt man den bloß drauf und wiederum durch Adhäsionskräfte, wenn das halt flüssig wird, tut es in Positionen gleiten. Also man legt den wirklich bloß hin und der gleitet dann in die Position rein. Das muss man schon mal angucken, da gibt es schöne YouTube-Videos, wo man das sieht, wie cool, also wenn man richtig Temperatur hat, wupp, tut das Bauelement sich selber anordnen. Man muss bloß sozusagen ungefähr in die das in die Mitte legen und den Rest macht dann die Physik von ganz alleine. Genau. Und dafür ist dann halt im Lötbereich so eine Heizplatte ganz wichtig. Genau. Wenn man dann fertig ist mit Löten oder mit der Reparaturdurchgang, braucht man Dinge zum Saubermachen. Wir hatten jetzt ja schon das Isopropanol genannt. Das hilft. Ich selber nutze auch noch eine Ultraschallwanne. Also man tut die ganze Patine dann in eine Ultraschallwanne. Die richtigen Profis, die tun in die Ultraschallwanne Isopropanol. Das empfehle ich euch nicht, weil Isopropanol eine der brennendsten Flüssigkeiten ist, die es gibt. Deswegen würde ich, also ich mache es meistens bloß mit Wasser, aber die Ultraschallwanne an sich hilft, um so die Verschmutzung von dem Flussmittel zu reinigen, so dass ich nie einzelne Stellen reinigen muss. Manchmal ist es aber so, dass ich was löten muss, wie bei dir direkt im Notebook, wo ich die Platine ausbauen will. Dann nehme ich mein Isopropanol und tue das einfach so auf ein Ohrenstäbchen drauf machen. Da ist wieder die Erfahrung, dass es da bestimmte Marken gibt, die fußlicher sind als andere. Genau. Also da bleiben dann Reste des Ohrenstäbchens in des Fußes sozusagen.
0: Ich würde auch gerne sagen Wattestäbchen, weil es ist ja ein notorischer Hinweis, dass man diese Wattestäbchen nicht an den Ohren einsetzen sollte. Ja,
1: genau.
0: Oder
1: Warte mal, wurden die vielleicht fürs Löten erfunden und wir nutzen die bloß falsch?
0: Nee, also ich gebe nur den Hinweis, damit nicht wieder alle HNO-Ärzte hier wütend reinschreiben. Ich habe mit HNO-Ärzten vor kurzem aus bekannten Gründen zu tun gehabt. Mhm. Nicht wegen der Ohren, die sind noch gut. Das habe ich mir bei der Gelegenheit bestätigen lassen, weil ich ja ständig Ohrhörer trage und auch so dachte, macht das vielleicht irgendwas mit dem Knorpel oder sowas, aber wurde mir nichts derartiges gesagt. Und
1: okay, schön.
0: Na gut, das ist aber nicht der Punkt. Mhm. Die Ohrenstäbchen, ja, kann man für alle möglichen Reinigungstätigkeiten verwenden. Ich verwende die auch teilweise für Hautcreme, wenn die auf sehr punktuelle Stellen aufgetragen werden sollen.
1: Da habe ich auch hier immer welche drin. Ne? In meinen, ja, hier sind welche. Genau, da sind auch welche. Naja, ich habe jetzt hier zwei Sets mit. Das eine ist eher mein Mobilset, wo ich auch mit Batterie löten kann. Das hier ist eine ganze Lötstation. Also es ist total crazy.
0: Also wir sehen eine Lötstation, die quasi im Prinzip so eine kleine
1: Stiftgröße.
0: Eine kleine E-Zigarette quasi ist.
1: Genau, hier siehst du ein Display, USB-Port, kann ich an jede USB-Dockingstation hast du eine USB anstecken, muss aber
0: Quick-Charge können. Wenn ich jetzt eine E-Zigarette sage, würde ich mal sagen, so ein Schulfüller vielleicht von der Größenordnung her.
1: Genau.
0: Mit einer austauschbaren Lötspitze dann halt vorne dran.
1: Richtig, die ist allerdings ein bisschen größer, das ist halt so für SMD-Löten gerade so noch geeignet, aber für die ganz kleinen geht es schon nicht mehr, also das, was man mit dieser anderen Lötstation, aber
2: die
1: man
2: davon gibt es auch noch eine feinere.
1: Ich weiß, aber nicht für den TS-120 leider, nur für den TS-80 und für den TS-121, genau. Für den hier mit...
2: Ja, der TS-80 hat auch genau den Konnektor.
1: Oder ist das der TS-80? Dann war es der andere, für den gibt's aber für den gibt's schönere Spitzen. Ich wünsche mir hier halt auch noch andere Spitzen. Dann habe ich hier noch was Spezielleres.
0: Das sieht aus wie so eine Getränkedose. Achso, es ist wie die Größenordnung wie eine Getränkekappe von der Clubmate-Flasche, aber es ist einfach, der Inhalt ist ja ein Tiegel da drin.
1: Genau, da ist was drin. Das kannst du theoretisch auch anfassen, sollte fest sein. Genau.
0: Ja, so. Das...
1: Ich sehe jetzt Leute...
0: Sieht halt ein bisschen aus wie Wandmaterial.
1: Oh, wir haben keine Zeit mehr. Na gut, dann...
0: Dann würde ich sagen...
1: das ist Lötspitzenreiniger, womit ich die Lötspitze sauber mache, chemisch.
0: Wollen wir eventuell noch gucken, haben wir noch wichtige Sachen vergessen?
1: Man kann sicher noch weiterreden, da könnte man sicher noch weiterreden, aber wir können...
0: Nee, die Frage ist jetzt halt, wollen wir noch mal 10, 20 Minuten Addendum später machen, oder... Ist es damit erstmal grundsätzlich
2: abgefährdet?
0: Eventuell machen wir eine vertiefende Folge später mal.
2: Anfängereinführung war das okay.
0: Ja.
1: Genau.
0: Das ist unsere Musik zum Ausspielen.
1: Wenn ihr Fragen habt, könnt ihr uns anrufen oder bei uns im HQ zum Löten vorbeikommen.
2: So, jetzt gibt's Tschüss und Amorphodrine, Terror Behind the Walls.
1: Tschüss. Ciao, ciao.
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1: Hört ihr den Detektor auf Radio T? Ich bin Juliane und das sind die Themen heute. Wir hören aus Sachsen-Anhalt von den Arbeitskämpfen bei Rotkäppchen in Mansfeld.
0: Liebe Hörerinnen und Hörer, eine neue Woche und eine neue Ausgabe von Radio DARC. Wir begrüßen Sie dazu recht herzlich und in der kommenden Stunde werden wir Ihnen unser Technikmagazin mit der Nummer 599 präsentieren. Das Datum der Erstveröffentlichung ist Freitag, der 31. Juli 2026. Ich bin Cody Farrin und werde Sie durch das Programm führen. Unsere moderne technische Welt ist verwundbarer, als viele denken. Ein Stromausfall, eine Überschwemmung und schon war's das mit dem Internet, mit dem Handy, mit dem Telefon. Gerade in den momentanen Zeiten der Krisen ist es deshalb wichtig zu wissen, dass die Funkamateure helfen können, wenn sonst nichts mehr geht. Der Notfunk ist eine Fähigkeit, die für die Gesellschaft immer wichtiger wird. Darum wird es heute schwerpunktmäßig gehen. Starten wir aber in diese Sendung mit Rock von Bon Jovi. Aus dem Album Crossroads stammt der Titel Living on a Prayer.